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1: Um 3 Uhr mit Gabriela Kühne. Zwei führende Republikaner haben den angekündigten Teilabzug von US-Truppen aus Deutschland kritisiert. In einer gemeinsamen Erklärung warnten die Vorsitzenden der Verteidigungsausschüsse in Senat und Repräsentantenhaus Wicker und Rogers, dass der Schritt das Risiko berge, das falsche Signal an Kreml-Chef Putin zu senden. Aus der Nachrichtenredaktion Ulrike Ufer.
2: Beide zeigten sich so wörtlich sehr beunruhigt über die Ankündigung des Pentagons, US-Soldaten möglicherweise auch aus anderen europäischen Ländern abzuziehen. Wicker und Rogers betonten zudem, dass Deutschland den Forderungen ihres Parteifreundes Trump nach höheren Verteidigungsausgaben nachgekommen sei. Zudem lasse Berlin US-Flugzeuge im Iran-Konflikt Stützpunkte und den deutschen Luftraum nutzen. Unterdessen wollen die USA nach den Worten von Trump ihre Truppenpräsenz in Deutschland über die bereits angekündigte Zahl hinaus herunterfahren. Weitere Details nannte der Präsident zunächst nicht.
1: In der Diskussion um die künftige Finanzpolitik der Bundesregierung hat Bayerns Ministerpräsident Söder neuen Schulden eine Absage erteilt. Zugleich forderte der Regierungschef in der Bild am Sonntag weitreichende Steuersenkungen. Söder lehnte es trotz der schwierigen Haushaltslage ab, die Schuldenbremse aufzuweichen. Stattdessen verlangte der Ministerpräsident, den Solidaritätszuschlag endgültig abzuschaffen und den Mittelstand zu entlasten. Die Bundesregierung hatte zuvor die Eckpunkte für den Haushalt 2027 beschlossen. Trotz geplanter Einsparungen und Kürzungen soll die Neuverschuldung im Kernetat deutlich ansteigen. In der Fußball-Bundesliga hat Bayer Leverkusen im Kampf um die Champions-League-Plätze 3 wichtige Punkte geholt. Gegen Leipzig gewann die Werkself mit 4:1. Aus der Sportredaktion Stefanie Lavoie.
3: Dreimal Schick sowie Teller erzielten die Tore für Leverkusen. Baumgartner schoss den Ehrentreffer für Leipzig. Einer Sensation nahe war Heidenheim in München. Der Tabellenletzte führte beim ersten 3:2 und kassierte kurz vor Abpfiff noch den Ausgleich. Hoffenheim und Stuttgart trennten sich ebenso 3:3. Ein großer Schritt Richtung Klassenerhalt gelang dem HSV mit dem 2:1 bei der kriselnden Frankfurter Eintracht. Werder Bremen indes rutschte nach dem 1:3 gegen Augsburg auf Rang 15 ab. Union Berlin und Köln vergaben beim 2:2 den Matchball zur Rettung.
1: Und in Liga 2 hat Schalke 04 mit 1:0 gegen Düsseldorf gewonnen und kehrt damit in die erste Liga zurück. Das waren die Nachrichten. Das Wetter in Deutschland. Am Tage zwischen Lausitz und östlichem Oberbayern sonnig. Im Nordwesten Schauer und Gewitter, 16 bis 30 Grad. Am Montag örtlich Schauer und Gewitter, im Südosten und Norden Aufheiterungen, 12 bis 26 Grad. Am Dienstag unbeständig mit Schauern, vor allem im Süden Gewitter. Es ist 3:03 Uhr.
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1: Um 4 Uhr mit Gabriela Kühne. Zwei führende Republikaner haben den angekündigten Teilabzug von US-Truppen aus Deutschland kritisiert. In einer gemeinsamen Erklärung warnten die Vorsitzenden der Verteidigungsausschüsse in Senat und Repräsentantenhaus, Wicker und Rogers, dass der Schritt das Risiko berge, das falsche Signal an Kreml-Chef Putin zu senden. Aus der Nachrichtenredaktion Ulrike Ufer.
2: Beide zeigten sich so wörtlich sehr beunruhigt über die Ankündigung des Pentagons, US-Soldaten möglicherweise auch aus anderen europäischen Ländern abzuziehen. Wicker und Rogers betonten zudem, dass Deutschland den Forderungen ihres Parteifreundes Trump nach höheren Verteidigungsausgaben nachgekommen sei. Zudem lasse Berlin US-Flugzeuge im Iran-Konflikt Stützpunkte und den deutschen Luftraum nutzen. Unterdessen wollen die USA nach den Worten von Trump ihre Truppenpräsenz in Deutschland über die bereits angekündigte Zahl hinaus herunterfahren. Weitere Details nannte der Präsident zunächst nicht.
1: In der Diskussion um die künftige Finanzpolitik der Bundesregierung hat Bayerns Ministerpräsident Söder 9 Schulden eine Absage erteilt. Zugleich forderte der Regierungschef in der Bild am Sonntag weitreichende Steuersenkungen. Söder lehnte es trotz der schwierigen Haushaltslage ab, die Schuldenbremse aufzuweichen. Stattdessen verlangte der Ministerpräsident, den Solidaritätszuschlag endgültig abzuschaffen und den Mittelstand zu entlasten. Die Bundesregierung hatte zuvor die Eckpunkte für den Haushalt 2027 beschlossen. Trotz geplanter Einsparungen und Kürzungen soll die Neuverschuldung im Kernetat deutlich ansteigen. In der Fußball-Bundesliga hat Bayer Leverkusen im Kampf um die Champions-League-Plätze 3 wichtige Punkte geholt. Gegen Leipzig gewann die Werkself mit 4:1. Aus der Sportredaktion Stefanie Lavoie.
3: Dreimal Schick sowie Teller erzielten die Tore für Leverkusen. Baumgartner schoss den Ehrentreffer für Leipzig. Einer Sensation nahe war Heidenheim in München. Der Tabellenletzte führte beim ersten 3:2 und kassierte kurz vor Abpfiff noch den Ausgleich. Hoffenheim und Stuttgart trennten sich ebenso 3:3. Ein großer Schritt Richtung Klassenerhalt gelang dem HSV mit dem 2:1 bei der kriselnden Frankfurter Eintracht. Werder Bremen indes rutschte nach dem 1:3 gegen Augsburg auf Rang 15 ab. Union Berlin und Köln vergaben beim 2:2 den Matchball zur Rettung.
1: Und in Liga 2 hat Schalke 04 mit 1:0 gegen Düsseldorf gewonnen und kehrt damit in die erste Liga zurück. Das waren die Nachrichten. Das Wetter in Deutschland. Am Tage zwischen Lausitz und östlichem Oberbayern sonnig, im Nordwesten Schauer und Gewitter 16 bis 30 Grad. Am Montag örtlich Schauer und Gewitter, im Südosten und Norden Aufheiterungen 12 bis 26 Grad. Am Dienstag unbeständig mit Schauern. Es ist 4:03 Uhr.
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1: Um 5 Uhr mit Gabriela Kühne. Zwei führende Republikaner haben den angekündigten Teilabzug von US-Truppen aus Deutschland kritisiert. In einer gemeinsamen Erklärung warnten die Vorsitzenden der Verteidigungsausschüsse in Senat und Repräsentantenhaus Wicker und Rogers, dass der Schritt das Risiko berge, das falsche Signal an Kreml-Chef Putin zu senden. Aus der Nachrichtenredaktion Ulrike Ufer.
2: Beide zeigten sich so wörtlich sehr beunruhigt über die Ankündigung des Pentagons, US-Soldaten möglicherweise auch aus anderen europäischen Ländern abzuziehen. Wicker und Rogers betonten zudem, dass Deutschland den Forderungen ihres Parteifreundes Trump nach höheren Verteidigungsausgaben nachgekommen sei. Zudem lasse Berlin US-Flugzeuge im Iran-Konflikt Stützpunkte und den deutschen Luftraum nutzen. Unterdessen wollen die USA nach den Worten von Trump ihre Truppenpräsenz in Deutschland über die bereits angekündigte Zahl hinaus herunterfahren. Weitere Details nannte der Präsident zunächst nicht.
1: In der Diskussion um die künftige Finanzpolitik der Bundesregierung hat Bayerns Ministerpräsident Söder neue Schulden eine Absage erteilt. Zugleich forderte der Regierungschef in der Bild am Sonntag weitreichende Steuersenkungen. Söder lehnte es trotz der schwierigen Haushaltslage ab, die Schuldenbremse aufzuweichen. Stattdessen verlangte der Ministerpräsident, den Solidaritätszuschlag endgültig abzuschaffen und den Mittelstand zu entlasten. Die Bundesregierung hatte zuvor die Eckpunkte für den Haushalt 2027 beschlossen. Trotz geplanter Einsparungen und Kürzungen soll die Neuverschuldung im Kernetat deutlich ansteigen. In der Fußball-Bundesliga hat Bayer Leverkusen im Kampf um die Champions-League-Plätze 3 wichtige Punkte geholt. Gegen Leipzig gewann die Werkself mit 4:1. Aus der Sportredaktion Stefanie Lavoie.
3: Dreimal Schick sowie Teller erzielten die Tore für Leverkusen. Baumgartner schoss den Ehrentreffer für Leipzig. Einer Sensation nahe war Heidenheim in München. Der Tabellenletzte führte beim ersten 3:2 und kassierte kurz vor Abpfiff noch den Ausgleich. Hoffenheim und Stuttgart trennten sich ebenso 3:3. Ein großer Schritt Richtung Klassenerhalt gelang dem HSV mit dem 2:1 bei der kriselnden Frankfurter Eintracht. Werder Bremen indes rutschte nach dem 1:3 gegen Augsburg auf Rang 15 ab. Union Berlin und Köln vergaben beim 2:2 den Matchball zur Rettung.
1: Und in Liga 2 hat Schalke 04 mit 1:0 gegen Düsseldorf gewonnen und kehrt damit in die erste Liga zurück. Das waren die Nachrichten. Das Wetter in Deutschland. Am Tage zwischen Lausitz und östlichem Oberbayern sonnig, im Nordwesten Schauer und Gewitter 16 bis 30 Grad. Am Montag örtlich Schauer und Gewitter, im Südosten und Norden Aufheiterungen 12 bis 26 Grad. Die Zeit, es ist gleich 5:03.
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1: Mit Elke Martens, guten Morgen. Trump will deutlich mehr US-Soldaten aus Deutschland abziehen. Bovenschulte trifft Parlamentspräsidenten der EU-Mitgliedstaaten. Werder verpasst vorzeitigen Klassenerhalt. Das Wetter etwas Sonne, Schauer und Gewitter bei 15 bis 26 Grad. US-Präsident Donald Trump will deutlich mehr Soldaten aus Deutschland abziehen als bislang angekündigt. Das hat er am Abend vor Journalisten im Bundesstaat Florida gesagt. Lisa Reister mit Einzelheiten.
2: Wir werden die Truppenstärke stark reduzieren und zwar um weit mehr als 5.000. Das sagte Trump auf Nachfrage eines Reporters. Zuvor hatte das US-Verteidigungsministerium den Abzug von 5.000 Soldaten aus Deutschland angeordnet. Er soll nach 6 bis 12 Monaten abgeschlossen sein. Momentan sind rund 39.000 Soldaten in Deutschland stationiert. Trumps Ankündigung beunruhigt einige seiner Parteikollegen. Zwei führende Republikaner befürchten, durch den Schritt ein falsches Signal an Kreml-Chef Putin zu senden.
1: In Kopenhagen treffen sich ab heute die Präsidentinnen und Präsidenten der Parlamente der EU-Mitgliedstaaten. Auch Bremens Bürgermeister Andreas Bovenschulte ist dabei. Warum? Dazu aus der Nachrichtenredaktion Sven Weingärtner.
3: Bovenschulte ist bei dem dreitägigen Treffen, weil er aktuell Bundesratspräsident ist. Er nimmt an der Konferenz zusammen mit Bundestagspräsidentin Julia Klöckner teil. Am Abend gibt es einen Empfang beim dänischen König Frederik X. Bovenschulte trifft am Rande der Veranstaltung zudem den Präsidenten des ukrainischen Parlaments Ruslan Stefantschuk. Gerade in Zeiten, in denen Demokratie und Freiheit unter Druck geraten, so Bremens Bürgermeister, komme dem Austausch eine besondere Bedeutung zu. Bovenschulte will in Kopenhagen vor allem das Thema Widerstandsfähigkeit der Demokratie in Zeiten des Wandels thematisieren.
1: Nach dem Erpressungsversuch gegen den Babykosthersteller Hipp hat die österreichische Polizei einen Verdächtigen festgenommen. Der 39-Jährige werde derzeit verhört, teilte die zuständige Staatsanwaltschaft mit. Die österreichische Kronenzeitung berichtet, dass der Verdächtige in Salzburg gefasst wurde. Er soll 2 Millionen Euro in Kryptowährung von Hipp verlangt haben. Letzten Monat waren in Österreich, Tschechien und der Slowakei 5 manipulierte Babynahrungsgläser mit Rattengift entdeckt worden. Nach einem 6. Glas wird noch gesucht. Das deutsche Sortiment war laut Unternehmen nicht betroffen. In der Fußball-Bundesliga hat Werder Bremen zu Hause gegen den FC Augsburg mit 1:3 verloren. Damit ist der Klassenerhalt weiter offen. Mehr zum Spiel von Felix Gerhardt aus der Sportredaktion.
4: Es war ein Sieg der clevereren Mannschaft. Werder zu Beginn gut im Spiel und mit mehr Ballbesitz und Chancen. Das Tor aber erzielten die Augsburger. 24. Minute, Traumpass von Gregoritsch auf Anton Kade, der Backhaus im Bremer Tor keine Chance ließ. In der Nachspielzeit der ersten Halbzeit war es dann wieder Kade, diesmal gut bedient von der linken Seite. Kopfball aus 5 Metern, das etwas schmeichelhafte 2:0 für den FCA zur Pause. Bremen im Durchgang 2 dann mit offensiven Wechseln und die Belohnung gab es nach einer guten Stunde. Romano Schmid mit einem abgefälschten Schuss zum Anschlusstreffer, doch nur 5 Minuten später wieder die Augsburger. Nach einer Ecke stocherte der eingewechselte Christian Jakic den Ball zum 3:1 für den FCA über die Linie. Werder verpasst die fast sichere Klassenerhaltsparty. Der FC Augsburg wahrt seine Chancen aufs internationale Geschäft.
1: Die weiteren Ergebnisse: Bayern München Heidenheim 3:3, Frankfurt HSV 1:2, Union Berlin Köln 2:2, Hoffenheim Stuttgart 3:3 und Leverkusen Leipzig 4:1. Schalke ist nach einem 1:0-Sieg gegen Düsseldorf zurück in der ersten Bundesliga. Es ist der 5. Aufstieg in der Clubgeschichte und Drittligist Osnabrück steht bereits als Aufsteiger in Liga 2 fest. Und noch Basketball. Die Baskets Oldenburg haben in der ersten Bundesliga auswärts gegen Trier mit 98:95 gewonnen. In der zweiten Bundesliga haben die Eisbären Bremerhaven auswärts gegen Tübingen mit 85:72 gewonnen. Das waren die Nachrichten mit Elke Martens.
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1: Die aktuellen Temperaturen: Bremen Mitte 13 Grad, Cuxhaven 12 Grad, Rothenburg 13 Grad. Der Tag startet mit mehr Wolken als Sonne. Im Laufe des Tages ziehen Schauer und einzelne Gewitter durch, die zum Teil Starkregen, Hagel und zum Teil auch Sturmböen bringen können. Die Temperaturen steigen auf 20 bis 26 Grad. An der Nordsee werden es 15 bis 19 Grad. Und auch am Montag viele Wolken und vereinzelt Schauer sowie kräftige Gewitter. An der Küste freundlicher bei 14 bis 20 Grad.
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5: Heute ist der 3. Mai, das heißt, der April, der immer macht, was er will, der ist vorbei. Die Chancen stehen also gut für viel Sonne wieder, auch im Herzen. Und damit starten wir in den Tag. Dafür haben wir wieder 2 Stunden lang Songs als Soft-Opening für Sie vorbereitet, die einfach machen, dass Sie sich wohlfühlen. Und es geht los mit Big Runga, besonderer Name, besonderer Familienzweig. Das ist eine neuseeländische Sängerin chinesisch-maorischer Herkunft. Hier hören wir sie zusammen mit Tim Finn, It's Only Natural.

Lucio Dalla auf Bremen 2 mit Anna Belana. Fahren wir im Kopf jetzt mal nach Gelsenkirchen. Ich will niemandem zu nahe treten, aber es ist einfach nicht die allerschönste Stadt auf dieser Erde. Hat natürlich mit der Veltins-Arena eine große und wichtige Location für Live-Musik neben dem Sport. Und wo wir von Arena und Musik sprechen und von Gelsenkirchen, dieser Musiker kommt daher. Mit seinem großen Namen stand er schon auf vielen großen Bühnen. Er ist Sänger, Entertainer und Bandleader. Jetzt im Classical Tom Gebel mit If There Wasn't You.

Feels Like Home, das war Bonnie Raitt mit einem Song von Randy Newman. Und jetzt gibt's ein Instrumental, denn ja, manches braucht keine Stimme, um vollständig zu sein. Das schwedische Jazz-Ensemble, das Esbjörn Svensson-Trio mit In My Garage.

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0: I Wonder Why, die Version aus 2022, aber egal welche, das Lied ist einfach so schön. Es kommt von Curtis Tigers, ich bin sicher, Sie haben es erkannt. Und es ist unbedingt Teil dieser Classical Playlist, die Sie gut in den Sonntag bringen soll. Mit Herz, mit Schwung, mit feinen Kompositionen aus Singer-Songwriter, Klassik oder Jazz. Und Curtis Tigers können Sie live sehen. Am 20. Juni in der Music Hall Worpswede. Schnell Karten sichern, wenn gerade Ihr Herz auch gehüpft ist. Auch Hugh Coltman hat schon für uns auf der Bühne gestanden, nicht zuletzt für ein magisches Bremen 2 Radiokonzert im Sendesaal Bremen. Sie können das noch nachhören auf bremen2.de und ihn jetzt hier im Classical mit New York. Hier ist Hugh Coltman.
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Das war das Allegretto Scherzo vom deutschen Kammerensemble Assasello Quartett. Guy Garvey ist der Sänger von Elbow, obwohl das wird dem Mann aus Greater Manchester nicht wirklich gerecht. Er ist ebenfalls Songwriter, er spielt verschiedene Instrumente und er ist eine Seele von Musiker, ob im Indie-Rock oder in nostalgischen Retro-Sounds. Das zeigt er hier, aber nicht allein. Mit ihm in diesem kleinen schönen Song Jolie Holland, Jazz-, Blues- und Folkmusikerin aus Texas. Der gemeinsame Song heißt Electricity.

Das war ein Chœur de Pirates mit Comme des Enfants. Den Sonntag starten wir mit einem Song über den Sonntag. Klingt gut, oder? Gesungen von der Kanadierin Molly Johnson. Das wiederum, was wir gleich hören, klingt fast wie ein erster Urlaubstag, wie Cock oder Mocktails, wie ja ein glückliches, ruhiges Inneres mit Lust und Zuversicht auf das, was so kommen mag. Am besten mit Sonne. All das in diesem kleinen Lied. Molly Johnson, jetzt im Bremen 2 Classical mit Sunday.

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1: Eine Frau oszilliert zwischen manisch und depressiv. Nur die Mitte. Die Mitte scheint sie nie treffen zu können. Und die Welt muss damit klarkommen. Next to Normal ist ein Musical,

0: Bipolarität.
1: Und jedes Mal, wenn man mir sagt, was ihre Krankheit macht, bleibt jede Diagnose nur verdammt.
0: Mit einem ziemlich abgefahrenen Bühnenbild, der Grundriss eines Hauses in Miniatur senkrecht aufgestellt, das Dach abgerissen und die Schauspielerinnen und Schauspieler klettern darin herum. Und wie immer beim Musical gilt, wer zu viel fühlt, um zu reden, singt. Wer zu viel fühlt, um zu singen, tanzt.

0: Next to Normal begeistert Presse und Publikum. Das amerikanische Original wurde für 11 Tony Awards nominiert und das Buch erhielt den Pulitzer-Preis.
1: Mir fehlt
0: Next to Normal. Jetzt im Oldenburgischen Staatstheater.

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1: Mit Elke Martens, guten Morgen. Trump will deutlich mehr als 5000 US-Soldaten aus Deutschland abziehen. Nach Erpressungsversuch gegen HIP wird Verdächtiger gefasst. Werder verpasst vorzeitigen Klassenerhalt. Das Wetter etwas Sonne, Schauer und Gewitter, 15 bis 26 Grad. Zwei führende Republikaner haben den angekündigten Teilabzug von US-Truppen aus Deutschland kritisiert. In einer gemeinsamen Erklärung warnten die Vorsitzenden der Verteidigungsausschüsse in Senat und Repräsentantenhaus, Roger Wicker und Mike Rogers, der Schritt, das Risiko, berge das falsche Signal an Kreml-Chef Wladimir Putin zu senden. Ulrike Ufer berichtet.
2: Beide zeigten sich so wörtlich sehr beunruhigt über die Ankündigung des Pentagons, US-Soldaten möglicherweise auch aus anderen europäischen Ländern abzuziehen. Wicker und Rogers betonten zudem, dass Deutschland den Forderungen ihres Parteifreundes Trump nach höheren Verteidigungsausgaben nachgekommen sei. Zudem lasse Berlin US-Flugzeuge im Iran-Konflikt Stützpunkte und den deutschen Luftraum nutzen. Das Pentagon hatte zuvor den Abzug von 5000 US-Soldaten aus Deutschland binnen 12 Monaten angeordnet. Der Schritt erfolgte nach Kritik von Kanzler Merz am Iran-Krieg. Unterdessen wollen die USA nach den Worten von Trump ihre Truppenpräsenz in Deutschland über die bereits angekündigte Zahl hinaus herunterfahren. Weitere Details nannte der Präsident zunächst nicht.
1: Nach dem Erpressungsversuch gegen den Babykosthersteller HIP hat die österreichische Polizei einen Verdächtigen festgenommen. Die zuständige Staatsanwaltschaft sagt, es handle sich um einen 39-jährigen Mann, er werde derzeit verhört. Die österreichische Kronenzeitung berichtet, dass der Verdächtige in Salzburg gefasst worden sei. Er soll 2 Millionen Euro in Kryptowährung von HIP verlangt haben. Im April waren in Österreich, Tschechien und der Slowakei 5 manipulierte Babynahrungsgläser mit Rattengift entdeckt worden. Nach einem 6. Glas wird noch gesucht. Das deutsche Sortiment war laut Unternehmen nicht betroffen. In Kopenhagen treffen sich heute die Präsidentinnen und Präsidenten der Parlamente der EU-Mitgliedstaaten. Auch Bremens Bürgermeister Andreas Bovenschulte ist dabei. Warum? Dazu aus der Nachrichtenredaktion Sven Weingärtner.
3: Bovenschulte ist bei dem dreitägigen Treffen, weil er aktuell Bundesratspräsident ist. Er nimmt an der Konferenz zusammen mit Bundestagspräsidentin Julia Klöckner teil. Am Abend gibt es einen Empfang beim dänischen König Frederik X. Bovenschulte trifft am Rande der Veranstaltung zudem den Präsidenten des ukrainischen Parlaments Ruslan Stefantschuk. Gerade in Zeiten, in denen Demokratie und Freiheit unter Druck geraten, so Bremens Bürgermeister, komme dem Austausch eine besondere Bedeutung zu. Bovenschulte will in Kopenhagen vor allem das Thema Widerstandsfähigkeit der Demokratie in Zeiten des Wandels thematisieren.
1: In der Fußball-Bundesliga hat Werder Bremen das Heimspiel gegen den FC Augsburg verloren mit 1:3. Werders Torschütze Romano Schmid war nach dem Spiel selbstkritisch und hatte eine einfache Erklärung.
4: Weil wir das schlechtere Team waren, über 90 Minuten lang, muss man klar ansprechen, sehr behäbig, sehr müde. Vor allem erste Halbzeit gar nicht ins Spiel gefunden, viele Fehler gemacht, darf uns zu Hause nicht passieren bei der Kulisse, deswegen verdient verloren. Das ist Endspurt und es gibt Spieler, die vielleicht auch ein bisschen müde sind, das ist keine Ausrede, aber wir müssen das schon auch in der Phase vielleicht behutsam, wie soll ich sagen, trainieren bzw. steuern.
1: Die weiteren Ergebnisse: Bayern München Heidenheim 3:3, Frankfurt HSV 1:2, Union Berlin Köln 2:2, Hoffenheim Stuttgart 3:3 und Leverkusen Leipzig 4:1. Und noch Basketball, die Baskets Oldenburg haben in der ersten Bundesliga auswärts gegen Trier mit 98:95 gewonnen und in der zweiten Basketball-Bundesliga haben die Eisbären Bremerhaven auswärts gegen Tübingen 85:72 gewonnen. Das waren die Nachrichten mit Elke Martens.
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1: Die aktuellen Temperaturen: Bremen Mitte 12 Grad, Varel 12 Grad, Euthen 14 Grad. Der Tag startet mit mehr Wolken als Sonne. Im Laufe des Tages ziehen Schauer und einzelne Gewitter durch, die zum Teil Starkregen, Hagel und sogar Sturmböen bringen können. Die Temperaturen steigen auf 20 bis 26 Grad. An der Nordsee werden es 15 bis 19 Grad. Und auch morgen am Montag viel Wolken, vereinzelt Schauer, kräftige Gewitter. An der Küste etwas freundlicher bei 14 bis 20 Grad.
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5: Schön, dass Sie schon wach sind. Guten Morgen. Was immer Sie heute erwartet, welche Pläne Sie auch haben. Mit dem Classical gönnen Sie sich den schönsten Start in diesen Tag. Sounds zum Entspannen, zum sich freuen und träumen. Jetzt von Jeremy Kissling, Rendez-vous courtois.

Intermezzo aus Il Segreto di Susanna. Die israelische Klarinettistin Sharon Kahm zusammen mit dem württembergischen Kammerorchester Heilbronn. Und damit guten Morgen im Classical. Hören wir jetzt Alisa Amador und Madison Cunningham. Letztere durfte sich mit nur 26 Jahren schon über einen Grammy freuen fürs beste Folk-Album. Aber auch Alisa hat schon einiges an Aufmerksamkeit in der Szene generiert, wurde beispielsweise 2022 Folk Artist of the Year bei den Boston Music Awards. Hier zusammen jetzt Zauberhaftes von Alisa Amador und Madison Cunningham, Heartless Author.

Matt Maltese, We Need to Talk. Und jetzt hören wir ihn. Er ist brasilianischer Cellist, Komponist und Sänger. Seine Großeltern kamen aus Polen und Russland nach Brasilien. Sein Name Jacques Morelenbaum. Und wir hören ihn hier als Featuregast von dem italienischen Liedermacher Joe Barbieri. Halb so wild, sagen die beiden uns jetzt. Nichts Schlimmes. Ist es nicht schön, das auch mal wieder zu hören? Joe Barbieri featuring Jacques Morelenbaum und Niente di Grave.

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Drew Holcomb and the Neighbors waren das mit Fly im Classical. Luanne ist Französin, sie ist Schauspielerin und Sängerin und sie weiß ganz sicher, wie man sich durchsetzt, wenn es mal drauf ankommt mit 4 Schwestern und einem Bruder. Aber viel lieber mag sie sanfte Töne. Und die hören wir jetzt hier auf Bremen 2, Luanne mit Aki Moos. Musik.

Karen Brunon featuring Chilly Gonzales mit Cordelia. Das Classical als bestes Beispiel dafür, wie schön es ist, der frühe Vogel zu sein. Denn immer zwischen 6 und 8 am Sonntagmorgen bekommen Sie hier eine extra spezielle Playlist. Wie eine Schaukel im Birnenbaum. Sanft hin und her und her und hin in den Sonntag hinein. Jetzt mit schwedischem Einfluss von Anna Ternheim, All Shadows.

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1: Am 8. Februar 2026 wäre Paula Modersohn-Becker 150 Jahre alt geworden. In nur 14 Schaffensjahren schuf sie 750 Gemälde und etwa 1000 Zeichnungen.
2: Es ist ein sonderliches Gefühl, wie all das bunte, anerzogene, geschauspielerte, das ich besaß, wegfällt. Und eine vibrierende Einfachheit entsteht.
1: Schreibt die 21-jährige Paula Becker, nachdem sie zum ersten Mal die Künstlerkolonie Worpswede besucht. Jetzt feiern die Worpsweder Museen den 150. Geburtstag der Jahrhundertkünstlerin mit einer Ausstellungsreihe, die sich über 4 Museen erstreckt.
2: Mir haben sich neue Perspektiven aufgetan, Ergänzungen und Erläuterungen zu dem Alten und ich fühle, dass es was wird.
1: Besucherinnen und Besucher der Worpsweder Museen erwartet eine spannende Fährte, der es zu folgen gilt. Das Leben und das Werk, die Inspirationen, die sie erhält und die sie gibt, in der Ausstellung Impuls Paula zum 150. Geburtstag von Paula Modersohn-Becker. Noch bis zum 1. November in den Worpsweder Museen.

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1: Mit Markus Fliegel, guten Morgen. US-Präsident Trump kündigt weiteren Truppenabzug aus Deutschland an. Mutmaßlicher Erpresser von Babynahrungshersteller wird gefasst. Schalke sichert sich Wiederaufstieg in die erste Liga. Das Wetter etwas Sonne, aber auch Schauer und Gewitter, Höchstwerte bis 26 Grad. Knapp 40.000 US-Soldaten sind momentan in Deutschland stationiert. US-Präsident Donald Trump will nun offenbar deutlich mehr davon abziehen als bislang angekündigt. Das hat er am Abend vor Journalisten erklärt. Lisa Reister.
2: Wir werden die Truppenstärke stark reduzieren, und zwar um weit mehr als 5.000. Das sagte Trump auf Nachfrage eines Reporters. Zuvor hatte das US-Verteidigungsministerium den Abzug von 5.000 Soldaten aus Deutschland angeordnet. Er soll nach 6 bis 12 Monaten abgeschlossen sein. Momentan sind rund 39.000 Soldaten in Deutschland stationiert. Trumps Ankündigung beunruhigt einige seiner Parteikollegen. Zwei führende Republikaner befürchten, durch den Schritt ein falsches Signal an Kreml-Chef Putin zu senden.
1: In Kopenhagen treffen sich ab heute die Präsidentinnen und Präsidenten der Parlamente der EU-Mitgliedstaaten. Auch Bremens Bürgermeister Andreas Bovenschulte ist dabei. Warum? Dazu aus der Nachrichtenredaktion Sven Weingärtner.
3: Bovenschulte ist bei dem dreitägigen Treffen, weil er aktuell Bundesratspräsident ist. Er nimmt an der Konferenz zusammen mit Bundestagspräsidentin Julia Klöckner teil. Am Abend gibt es einen Empfang beim dänischen König Frederik X. Bovenschulte trifft am Rande der Veranstaltung zudem den Präsidenten des ukrainischen Parlaments Ruslan Stefantschuk. Gerade in Zeiten, in denen Demokratie und Freiheit unter Druck geraten, so Bremens Bürgermeister, komme dem Austausch eine besondere Bedeutung zu. Bovenschulte will in Kopenhagen vor allem das Thema Widerstandsfähigkeit der Demokratie in Zeiten des Wandels thematisieren.
1: In Österreich ist ein Mann festgenommen worden, der im Verdacht steht, mehrere Gläser mit Babynahrung vergiftet zu haben, um den Babykosthersteller Hipp zu erpressen. Beim mutmaßlichen Täter handelt es sich nach Angaben der zuständigen Staatsanwaltschaft um einen 39-Jährigen. In Österreich, Tschechien und der Slowakei waren im vergangenen Monat 5 manipulierte Gläser mit Rattengift entdeckt worden. Nach einem 6. Glas wurde zuletzt noch in Österreich gesucht. Das deutsche Sortiment von Hipp war nach Angaben des Herstellers nicht betroffen. Zum Sport. Werder hat in der Fußball-Bundesliga den vorzeitigen Klassenerhalt verspielt. Die Bremer unterlagen im Weserstadion gegen Augsburg mit 1:3. Mehr zum Spiel von Felix Gerhard aus der Sportredaktion.
4: Es war ein Sieg der clevereren Mannschaft. Werder zu Beginn gut im Spiel und mit mehr Ballbesitz und Chancen. Das Tor aber erzielten die Augsburger. 24. Minute, Traumpass von Gregoritsch auf Anton Kade, der Backhaus im Bremer Tor keine Chance ließ. In der Nachspielzeit der ersten Halbzeit war es dann wieder Kade, diesmal gut bedient von der linken Seite. Kopfball aus 5 Metern, das etwas schmeichelt. 2:0 für den FCA zur Pause. Bremen im Durchgang 2 dann mit offensiven Wechseln und die Belohnung gab es nach einer guten Stunde. Romano Schmid mit einem abgefälschten Schuss zum Anschlusstreffer. Doch nur 5 Minuten später wieder die Augsburger. Nach einer Ecke stocherte der eingewechselte Christian Jakic den Ball zum 3:1 für den FCA über die Linie. Werder verpasst die fast sichere Klassenerhaltsparty. Der FC Augsburg wahrt seine Chancen aufs internationale Geschäft.
1: Schalke 04 hat nach 3 Jahren die Rückkehr in die Fußball-Bundesliga perfekt gemacht. Die Gelsenkirchener besiegten am Abend Fortuna Düsseldorf mit 1:0 und sind damit nicht mehr von einem Aufstiegsplatz zu verdrängen. Die Gelsenkirchener waren in der Saison 2022-2023 abgestiegen. Tim Wichmann.
5: Matchball verwandelt. Durch den 1:0-Sieg gegen Fortuna Düsseldorf steht der FC Schalke 04 2 Spieltage vor Schluss als Bundesliga-Aufsteiger fest. Das goldene Tor gelang mit Ex-Düsseldorfer Kenan Karaman, dem Mann, der Schalkes 3 Zweitliga-Jahre geprägt hat wie kein anderer. Dem 14. Saisontor des Kapitäns hätten weitere folgen können, doch sowohl Düsseldorfs Kastenmeier als auch S04-Keeper Karius präsentierten sich in Topform. Gewinnt Paderborn am Sonntag nicht in Elversberg, wird der historisch 5. Bundesliga-Aufstieg des Revierclubs vom vorzeitigen Gewinn der Zweitliga Meisterschaft gekrönt.
1: In der Basketball-Bundesliga haben die Baskets Oldenburg am Abend ihr Auswärtsspiel in Trier gewonnen. Der Endstand aus Sicht der Oldenburger 98:95. Für die Baskets bedeutete das zweiter Tabellenplatz 11. In der zweiten Basketball-Bundesliga haben die Eisbären Bremerhaven ihr Auswärtsspiel am Abend ebenfalls gewonnen. Gegen die Gastgeber aus Tübingen stand es am Ende aus Sicht der Bremerhavener 85:72. Zum Ende der Hauptrunde stehen die Eisbären damit weiter auf Platz 4. Kommende Woche geht es in die Playoff-Runde. Das waren Nachrichten mit Markus Fliegel.
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6: Und das sind die Temperaturen. Erstmal Oldenburg Schloss 14 Grad, Dorumhaven 12, Rothenburg Flugplatz 14 Grad und Bremen Horner Mühle 13 Grad dort. Heute gibt es ein bisschen Sonne, aber auch sehr viele Schauer und Gewitter. Höchstwerte 20 bis 26 Grad, an der Nordsee 15 bis 19 Grad. Morgen dann viele Wolken, immer wieder ziehen Schauer durch, vor allem im Binnenland, zum Teil kräftige Gewitter auch. 18 bis 20 Grad an der Küste auf den Inseln morgen, nur 12 bis 14 Grad.
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6: Um 8.05 Uhr A1 Osnabrück Richtung Bremen, die Ausfahrt Bremen-Arsten ist wegen Bauarbeiten gesperrt.
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6: Wunderschönen guten Morgen, wir machen erst mal ein bisschen Trouble. Hier ist für Sie Melky Trouble. Viel Vergnügen. Yeah. Heute ist Sonntag, der

8 Uhr und 9. Hier ist Bremen 2 und wir gucken natürlich, was in der Welt los ist. Zum Beispiel in Frankfurt. Dort gibt es im Moment ein zweitägiges Steckenpferd-Turnier. Es ging gestern los, heute geht's weiter. Steckenpferd, das heißt also ein Kopf von einem Pferd auf einem Stecken. Und das machen vor allem Mädchen, die damit durch die Gegend reiten. Und sie machen dann richtig Dressur und springen nach. Und das soll dann möglichst gut aussehen, wird dann von der Jury bewertet. Und das tun die jetzt in Frankfurt. Übrigens, Steckenpferd reiten wird immer beliebter. Es gibt 10.500 Mitglieder, vor allem Mädchen im Alter zwischen 12 und 14 Jahren machen das. Und bei dem Turnier sind jetzt auch Ältere dabei. Aber es ist wirklich die Ausnahme. Die älteste Starterin war gestern eine 60 Jahre alte Frau. Und ist ein Trend, der aus Finnland kommt, also mit dem Steckenpferd so durch die Landschaft. Vor 20 Jahren begannen Jugendliche dort Steckenpferde zu basteln und dann auch das eben zu verwenden. Und das setzt sich jetzt auch immer mehr in Deutschland durch. Und wenn Sie jetzt fragen, wo kommt denn der Begriff her, jemand reitet sein Steckenpferd, also er beackert sein Lieblingsthema, das liegt wiederum daran, dass man das aus dem Englischen genommen hat. Da heißt nämlich Steckenpferd Hobby Horsing oder Steckenpferd Reiten, Hobby Horsing. Und dieses Hobby ist ins Deutsche übertragen worden, habe ich nochmal im Bedeutungsduden nachgeguckt. Also von Hobbyhorsing kommt es. Das deutsche Wort hat nichts mit Hobby zu tun, aber das Englische, dann wissen Sie jetzt auch das. Ich hoffe, dass wir auch Ihr Lieblingsthema in dieser Sendung heute an diesem Sonntag wieder beackern werden. Das nächste heißt übrigens Werder Bremen gleich.

0: Lucy Ward war das um 8.17 Uhr. Hier ist Bremen 2, der Sonntagmorgen. Ja, Sie haben es gehört in den Nachrichten schon. Werder hat das vorletzte Heimspiel verloren. 1:3 im Weserstadion gegen den FC Augsburg. Und das nach 2 Spielen ohne Niederlage. Da haben ja viele schon wieder Hoffnung geschöpft. Also das Nordderby war gut. Und das Auswärtsspiel in Stuttgart, da hat Werder Bremen einen recht guten Eindruck gemacht. Ja, wie konnte das jetzt wieder passieren? 1:3. Julian Bayer aus unserer Sportredaktion ordnet das Werder-Spiel gegen Augsburg für uns ein.
1: Werders Trainer Daniel Thun wollte das Abstiegsgespenst gegen Augsburg eigentlich auf die Bretter schicken. Aber es ist noch da.
2: Ärgerlich für uns aufgrund des Derbys und der wirklich guten Partie in Stuttgart, dass wir heute diesen ersten Matchball für uns dann auch nicht verwerten konnten. Aber wir haben selber eine Menge dazu beigetragen und dafür getan, dass es auch heute so eingetreten ist.
1: Werder gewinnt in der ersten Halbzeit gegen Augsburg nur etwa 30% der Zweikämpfe. Die beiden Gegentore von Doppelpacker Anton Kade in 45 Minuten sind die Folge eines schwachen Auftritts. Einige Fans zog es vorzeitig zum Bierstand. Auf der Südtribüne gibt's dort einen freien Blick auf die Schwimmbecken im Stadionbad nebenan.
3: Ich habe gerade gedacht, lieber ins Wasser springen, anstatt das Spiel hier zu gucken. Das wäre, glaube ich, angenehmer gewesen.
4: Schlechtes Spiel, zu Recht verloren. Ist natürlich unzufriedenstellend nach dem Derby-Sieg und dem Punkt in Stuttgart dann heute so eine schlechte Leistung.
1: Dabei war alles angerichtet. Werder hatte 2 Spiele am Stück nicht verloren. Mit einem Heimsieg wäre der Klassenerhalt so gut wie geschafft. Und das bei strahlendem Sonnenschein, 26 Grad an der Weser, Fans in kurzer Hose und mit Eis in der Hand.
5: Mango, jeweils eine Kugel auf 3 Punkte heute.
1: Doch statt 3 Punkten und Applaus gab es Pfiff.
2: Dass die Leute heute unzufrieden sind mit dem Auftritt, den wir heute abgeliefert haben, das kann ich auch nachvollziehen. Deswegen kann ich auch die Pfiffe verstehen, weil wir in den letzten 2 Wochen schon deutlich weiter waren.
1: Daniel Thun hat zur zweiten Halbzeit alles nach vorne geworfen, mit Wiederanpfiff Samuel Mbangula, Justin Jinma und Salim Musa gebracht. Der stand bei seinem Treffer in der 54. Minute im Abseits. 10 Minuten später hat das Tor dann gezählt.
6: Werder in Form von Romano Schmid! Da ist das 2:1! Von der Strafraumkante zieht der kleine Österreicher ab und dann schlägt der Ball halb hoch ein.
1: Werder war wieder dran, aber die große offensive Aufholjagd dauerte nur kurz, weil Augsburg schon 5 Minuten später durch Christian Jakic zum 1:3 aus Werder-Sicht getroffen hat.
7: Weil wir das schlechtere Team waren heute, über 90 Minuten lang, muss man klar ansprechen, sehr behäbig, sehr müde, darf uns zu Hause nicht passieren bei der Kulisse. Und deswegen verdient verloren.
1: Romano Schmid und Werder stehen jetzt auf Platz 15. Der würde reichen, aber es kommen noch 2 schwierige Spiele für Werder und Trainer Daniel Thun. Auswärts in Hoffenheim und dann am letzten Spieltag zu Hause gegen Dortmund.
2: Ich habe immer von einem Boxkampf geredet. Das Ding geht bis zum Ende. Wir werden jetzt nochmal 2-mal in den Ring steigen
0: müssen. Sagt der Trainer Daniel Thun. Und wir werden Ihnen dann berichten bei Zeiten, ob Werder so mit dem Abstiegsstrudel noch entkommen kann.
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0: 8:20 Uhr.

0: sehr nach Amerikaner, klingt sehr überhaupt nach den USA und kann man aber auch in den Niederlanden herstellen. Die Dawn Brothers kommen daher. Hold on to your love, haben wir gehört.
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0: 8:29 Uhr.
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0: Es gibt heute gelegentlich noch Sonne, aber auch sehr viele Schauer und Gewitter gebietsweise. Höchstwerte 20 bis 26 Grad, an der Nordsee 15 bis 19. Morgen viele Wolken, immer wieder ziehen Schauer durch, vor allem im Binnenland. Zum Teil gibt es kräftige Gewitter, 18 bis 20 Grad an der Küste, auf den Inseln nur 12 bis 14 Grad etwa.
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0: Um 8:29 Uhr. Gibt es eine Meldung von der A27. Vorsicht bitte, auf der A27 Cuxhaven Richtung Bremerhaven zwischen Neuenwalde und Deppstedt liegen Gegenstände. A1 Osnabrück Richtung Bremen, die Ausfahrt Bremen-Arsten ist wegen Bauarbeiten gesperrt.
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0: Ja, schönen guten Morgen. Heute ist der internationale Tag der Pressefreiheit. Reden wir bei der Gelegenheit über die Qualität des Journalismus. Gleich mit einem Mann, der lange Zeit Journalist war, in führender Position und heute Manager berät und sehr oft verkündet, wie Journalismus besser geht. Ich bin gespannt gleich.

0: 8.35 Uhr, hier ist Bremen 2. 3. Mai heute, Tag der Pressefreiheit, die nicht selbstverständlich ist, freie Medien und damit die Möglichkeit, sich unabhängig zu informieren, werden auf verschiedene Weise unterdrückt. In Diktaturen, klar, gibt's keine freien Medien, aber auch in Demokratien wie Amerika bekämpft die politische Klasse die traditionellen Qualitätsmedien und verbreitet selbst Fake News, alternative Wahrheiten sozusagen. Meloni in Italien bringt ganz aktiv das Mediensystem auf ihre Linie, auch das öffentlich-rechtliche Fernsehen, Rundfunk, BBC, dem geht es in Großbritannien an den Kragen. In Frankreich sollen die öffentlich-rechtlichen ganz weg. In Ungarn wurden Medien schon umgebaut und. Und bei uns Pressefreiheit ja, aber die Glaubwürdigkeit in den Journalismus nimmt ab, weshalb er zunehmend attackiert wird. Jetzt bin ich mit Klaus Schweinsberg verbunden, Journalist, Publizist, Wirtschaftswissenschaftler, Professor, früher Chefredakteur, Mitherausgeber von Kapital und Impulse, coacht inzwischen Manager und Unternehmer, hat einen kritischen Blick auf den Journalismus und seinen früheren Beruf eben auch. Tag, Herr Schweinsberg.
1: Guten Morgen, Herr Albrecht.
0: Warum schwindet das Vertrauen in den Journalismus?
1: Weil es zwei Motive gibt, dieses Vertrauen zu hinterfragen. Erstens, über die werden wir sicher auch noch sprechen, die Gruppe derjenigen, die freien Journalismus und Pressefreiheit als störend empfinden und ihn delegitimieren wollen. Und die andere Gruppe, die deutlich größer ist, die sich zunehmend fragt, naja, bekomme ich dort wirklich objektive Berichterstattung oder ist da mehr oder minder auch immer schon etwas Meinung drin verwoben?
0: Vorwurf, der ja oft zu hören ist, der Journalismus sei Teil der politischen Klasse, ist in derselben Blase. Ist der Vorwurf nachvollziehbar?
1: Ich würde es nicht als Vorwurf begreifen, sondern eher als Tatsachenfeststellung, denn Journalismus muss nah dran sein. Ich glaube, es war Hajo Friedrichs, der sagte, überall dabei sein, aber nirgends dazugehören.
0: Sich nicht gemein machen.
1: Und der wesentliche Punkt ist nicht, ob ich dort in dieser Blase bin und Informationen bekomme, sondern wie ich sie dann verwerte, ob ich sozusagen zum uncritical lover werde oder weiterhin eine kritische Distanzware und die dann erworbene Information aus dieser Nähe für eine kritische Reflexion nutze.
0: Kritische Distanz fehlt oft, meine Einschätzung, in moralisch aufgeladenen Zeiten geht es allzu oft um Gesinnung, um Identität, auf der richtigen Seite stehen. Auch Journalisten ordnen sich da ein, du schlecht und ich gut. Wo sollte die Aufgabe des Journalismus sein in diesen moralisch aufgeladenen Zeiten, in denen jeder eine Wahrheit hat?
1: Vielleicht vorab noch ein Gedanke zu dem, was Sie gerade sagten. Ich denke, auch da gibt es zwei Dimensionen. Erstens eine Kostendimension, die man sehr klar ansprechen muss. Fakten zu produzieren kostet sehr, sehr viel Geld, brauche ich Ihnen nicht erzählen. Meinung zu produzieren kostet gar nichts. Und in Zeiten des Kostendrucks ist die Neigung natürlich groß, mal schnell eine pralle Meinung rauszuhauen als einen schlaffen Fakt. Und damit haben wir natürlich eine gewisse Übersättigung in der Berichterstattung. Zweitens gibt es eine gewisse Ideologisierung auch im Journalismus. Ich sagte schon, dieses Modell des uncritical lovers oder des unloving critics, wie es John McCain mal gesagt hat, trifft man doch sehr häufig, wo eigentlich die Leute, die Journalisten, die Kolleginnen und Kollegen schon so vorgespannt sind, wo man in insbesondere Radio- oder Fernsehinterviews schon merkt, wo der Berichterstatter oder Interviewnehmer steht, und das halte ich für problematisch.
0: Aber wo Journalisten, Journalistinnen Bekenntnis zeigen sollten, ist ja, denke ich mal, Demokratie und Freiheit, und das tun auch die meisten. Sie stehen auf der freiheitlich-demokratischen Grundordnung, die meisten Journalisten, Medienhäuser. Diese Grundordnung ist ja auch Normalzustand, aber die Normalität verschiebt sich im Moment. Viele wollen diese Grundordnung nicht mehr. Stehen Journalisten auch deshalb unter Beschuss, weil sie das Normale, das Selbstverständliche immer wieder einfordern?
1: Vielleicht, aber ich will da trotzdem noch mal einen Punkt machen. Selbst wenn Sie, und das ist zweifelsohne so, dass 99,9% auf dem Boden der freiheitlichen Grundordnung stehen, und Sie haben dann jemanden gegenüber, der dort nicht steht, sagen wir mal einen extremeren Vertreter der AfD, ist ja die Frage handwerklich, wie gehe ich mit ihm um? Versuche ich ihn gleich mit Schaum vor den Mund zu stellen, was im Moment so die gängige Praxis ist, was nirgendwo hinführt? Oder gebe ich die Freiheit, da sage ich, okay, ich lasse den erst erstmal ein bisschen wirken und zerwirke ihn nicht gleich, um dann anschließend vielleicht auch klar meine Meinung zu sagen. Aber was mich extrem stört und glaube ich auch viele Bürgerinnen und Bürger dieses Landes, dass man sofort eine gewisse Vorspannung merkt, insbesondere in Interviewsituationen.
0: Wie ist es eigentlich mit positiven Botschaften? Ich hatte vorgestern eine sehr beeindruckende Professorin hier auf dem Sender, Innovations- und Technologieforscherin im Interview, die lauter positive Aufbruchssignale für unser Land parat hatte. Sehr plastisch, sehr beeindruckend. Haben wir zu wenig davon? Ist Journalismus zu negativ?
1: Journalismus ist ja, sagen wir, von der Selbstdefinition kritisch und damit kann man das als negativ sehen. Mir würde es schon reichen, wenn er wieder differenzierter würde und bei bestimmten Dingen nicht nur den Schatten darstellt, sondern auch das Licht. Und das fehlt mir in der Tat auch gerade, wenn wir ganz aktuelle Beispiele nehmen, Trump hat jetzt die Zölle wieder angehoben auf Automobile. Ich lese in kaum einem deutschen Medium, dass die EU umgekehrt ihren Verpflichtungen nicht nachgekommen ist und er an der Stelle einen guten Grund hat. Es gibt ja also Licht und Schatten. Das hat aber, und da komme ich zurück wieder, mit einer gewissen Ausmergelung von Redaktionen zu tun, dass man häufig gar nicht mehr die Leute mit der Erfahrung oder der Zeit hat, diese Recherchen zu machen.
0: Wie kommt in bewegten Zeiten auch der Journalismus wieder auf die Beine? Das waren Anmerkungen am Tag der Pressefreiheit von Professor Klaus Schweinsberg. Ich danke Ihnen sehr fürs Gespräch.
1: Ich danke Ihnen.

Ähnlichkeiten mit Marvin Gaye? Zufällig. Oder vielleicht gewollt. Die Band kommt aus England. Mama's Gun heißen die. Und spielen den alten Soul. Das ist eine Band von heute, was man nicht glauben kann. This is the day, haben wir gehört.

Und jetzt gibt's auf Bremen 2 Country-Musik von einer Band namens Train. Die kommen aus Kalifornien, nicht aus Nashville. Aber die Frau hier, Ashley Monroe, kommt eher aus der Gegend, ist eine eingefleischte und qualifizierte Country-Frau mit ihrer Gitarre und mit ihrem Gesang und hat auch in vielen Country-Serien in Amerika schon mitgesungen. Das ist da wichtig, also qualifiziert ist sie. Und hier die Zusammenarbeit mit Train, Ashley Monroe.

0: Train mit Ashley Monroe und Bruises. 6:09.
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0: Von Florian Bentsch.
2: Verrückte Gestalten sitzen fest an einem verrückten Ort. Mehr an dieser Stelle nicht zur Handlung von Gioacchino Rossinis komischer Oper Die Reise nach Reims. Nur so viel. Als Regisseurin Anna Weber sich in den Stoff einarbeitete, dachte sie zuerst, naja, so spannend ist das ja nicht.
3: Und dann habe ich mir die Musik angehört und dachte so, oh mein Gott, Wahnsinn. So ein bisschen an wie ein Trip, auf den man so einmal aufsteigt und dann 2 Stunden lang nicht mehr runterkommt.
2: Und den Trip will ich Ihnen nicht vermiesen, indem ich Ihnen verrate, wo genau es hingeht. Eine skurrile und surrealistische Krimikomödie in wirklich herrlichen Farben, Stoffen, Kulissen und Klängen, ergänzt durch weitere Musik des Komponisten in italienischer Sprache mit deutschem Übertext. Die Reise nach Reims, Oper von Gioacchino Rossini, jetzt im Theater Bremen.

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1: Mit Markus Fliegel, guten Morgen. US-Präsident Trump kündigt noch stärkeren Truppenabzug aus Deutschland an. Agrarminister Reiner will Biokraftstoffe billiger machen. Schalke sichert Wiederaufstieg in die erste Liga. Das Wetter etwas Sonne, aber auch Schauer und Gewitter, Höchstwerte bis 26 Grad. US-Präsident Donald Trump will deutlich mehr als die bisher angekündigten 5000 US-Soldaten aus Deutschland abziehen. Das hat er am Abend vor Journalisten in Florida gesagt. Zwei führende Republikaner haben unterdessen den angekündigten Teilabzug kritisiert. Die Vorsitzenden der Verteidigungsausschüsse im Senat und Repräsentantenhaus Roger Wicker und Mike Rogers warnten vor dem Schritt. Ulrike Ufer berichtet.
2: Beide zeigten sich so wörtlich sehr beunruhigt über die Ankündigung des Pentagons, US-Soldaten möglicherweise auch aus anderen europäischen Ländern abzuziehen. Wicker und Rogers betonten zudem, dass Deutschland den Forderungen ihres Parteifreundes Trump nach höheren Verteidigungsausgaben nachgekommen sei. Zudem lasse Berlin US-Flugzeuge im Iran-Konflikt Stützpunkte und den deutschen Luftraum nutzen. Das Pentagon hatte zuvor den Abzug von 5000 US-Soldaten aus Deutschland binnen 12 Monaten angeordnet. Der Schritt erfolgte nach Kritik von Kanzler Merz am Iran-Krieg.
1: Bundesagrarminister Alois Reiner ist dafür, Biokraftstoffe komplett von der Steuer zu befreien. Er will so deren Einsatz in der Landwirtschaft fördern und bäuerliche Betriebe entlasten, sagte er den Zeitungen der Funke Mediengruppe. Daniel Pokraka.
3: Biodiesel und Biomethan günstiger machen, die heimische Produktion fördern, das Klimaschützen unabhängiger von Energieimporten werden. Diese Ziele will Reiner mit der Steuerbefreiung erreichen. Sein Argument, vor allem größere Landmaschinen seien auch künftig auf Verbrennungsmotoren angewiesen. Mit seiner Forderung stellt sich der Landwirtschaftsminister gegen seine Kabinettskollegin Wirtschaftsministerin Reiche von der CDU. Sie will die Förderung kleiner Biogasanlagen im Rahmen des Erneuerbare-Energien-Gesetzes beenden. Reiner sagt, kleine Anlagen seien ein wichtiger Pfeiler der Energieversorgung im ländlichen Raum. Sie würden Abfälle und Reststoffe sinnvoll nutzen. Dieses Potenzial dürfe man nicht schwächen.
1: Der Anteil der Schülerinnen und Schüler ohne gesicherten Abschluss hat sich in Niedersachsen in den vergangenen 10 Jahren fast verdoppelt. Im vergangenen Sommer verließen fast 10% der Absolventen und Absolventinnen die allgemeinbildenden Schulen mit weniger als einem Hauptschulabschluss. Das waren mehr als 7.400 Schülerinnen. 2016 lag die Quote noch bei 5,4%. Das geht aus einer Antwort des Kultusministeriums auf eine Anfrage der CDU im Landtag hervor. Das Ministerium betont, dass die Zahl nicht gleichbedeutend sei mit Schulabbrechern. In der Statistik erfasst wurden unter anderem auch Schülerinnen und Schüler, die auf eine Berufsschule wechselten und damit im Bildungssystem blieben. Die Reederei Meine Fähre stellt ihren Fährbetrieb zwischen Norddeich und Norderney heute ein. Die letzte Fahrt geht am Abend von der Insel zum Festland. Das Unternehmen hatte Anfang März einen Insolvenzantrag gestellt. Dem Insolvenzverwalter gelang es nach eigenen Angaben aber nicht, eine Perspektive zu schaffen. Rund 20 Beschäftigte verlieren dadurch ihren Job. Nun übernimmt die in Norddeich im Landkreis Aurich ansässige Reederei Nordenfriesia mit ihren Fähren wieder allein den Transport von Passagieren und Autos. In der Fußball-Bundesliga hat Werder Bremen das Heimspiel gegen den FC Augsburg verloren mit 1:3 und damit auch den vorzeitigen Klassenerhalt verpasst. Werders Trainer Daniel Thun zu den Gründen für die Niederlage.
4: Wir hatten uns viel vorgenommen. Es war ein Tag, der eigentlich angerichtet war, die Saison nach dem Derby-Sieg vielleicht dann noch versöhnlich zu beenden. Ja, und ich glaube, man hat in der ersten Halbzeit gesehen, dass wir nicht so scharf waren, nicht so die Energie auf den Platz gebracht haben wie in den letzten Wochen. Aber das Spiel war nicht mit so viel Qualität behaftet, um dem Gegner A gefährlich zu werden und B darüber hinaus halt auch den Ball länger zu halten. Ich glaube, viele falsche Entscheidungen getroffen, sind sehr viel hinterhergelaufen und dann fehlte uns halt auch irgendwo final die Energie, dann vielleicht auch etwas dann mehr mitzunehmen.
1: Schalke 04 hat nach 3 Jahren die Rückkehr in die Fußball-Bundesliga perfekt gemacht. Die Gelsenkirchener besiegten am Abend Fortuna Düsseldorf mit 1:0 und sind damit nicht mehr von einem Aufstiegsplatz zu verdrängen. Tim Wichmann.
5: Matchball verwandelt. Durch den 1:0-Sieg gegen Fortuna Düsseldorf steht der FC Schalke 04 2 Spieltage vor Schluss als Bundesliga-Aufsteiger fest. Das goldene Tor gelang mit Ex-Düsseldorfer Kenan Karaman, dem Mann, der Schalkes 3 Zweitliga-Jahre geprägt hat wie kein anderer. Dem 14. Saisontor des Kapitäns hätten weitere folgen können, doch sowohl Düsseldorfs Kastenmeier als auch S04-Keeper Karius präsentierten sich in Topform. Gewinnt Paderborn am Sonntag nicht in Elversberg, wird der historisch 5. Bundesliga-Aufstieg des Revierclubs vom vorzeitigen Gewinn der Zweitliga-Meisterschaft gekrönt.
1: In der Basketball-Bundesliga haben die Baskets Oldenburg am Abend auswärts in Trier gewonnen. Der Endstand aus Sicht der Oldenburger 98-95. Für die Baskets bedeutet das weiter Tabellenplatz 11. In der zweiten Basketball-Bundesliga haben die Eisbären Bremerhaven ihr Auswärtsspiel am Abend ebenfalls gewonnen. Gegen die Gastgeber in Tübingen stand es aus Sicht der Bremerhavener am Ende 85-72. Zum Ende der Hauptrunde stehen die Eisbären damit weiter auf Platz 4. Kommende Woche geht es in die Playoffs. Das waren Nachrichten mit Markus Fliegel.
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6: Und das sind die aktuellen Temperaturen. Wir haben gemessen in Bremen 12 Grad, in Bremerhaven 13 Grad, Verden 14 Grad und in Rothenburg 13 Grad. Heute gibt es gelegentlich Sonne, aber auch sehr viele Schauer und Gewitter bei Höchstwerten von 20 bis 26 Grad an der Nordsee, 15 bis 19 Grad. Morgen viele Wolken, immer wieder ziehen Schauer durch, vor allem im Binnenland, zum Teil kräftige Gewitter, 18 bis 20 Grad an der Küste auf den Inseln, morgen nur 12 bis 14 Grad.
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6: Um 9.05 Uhr A1 Osnabrück Richtung Bremen. Die Ausfahrt Bremen-Asten ist wegen Bauarbeiten gesperrt.
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6: Schönen guten Morgen. Die amerikanische Regierung will 5.000 Soldaten aus Deutschland abziehen. Das war der Stand vorgestern. Als Reaktion auf kritische Äußerungen unseres Bundeskanzlers den Iran-Krieg betreffend. Jetzt sollen noch mehr Soldaten abgezogen werden. Und wir werden gleich mal zusammenfassen hier auf Bremen 2, wie die Reaktionen aus Berlin darauf sind.

0: Brand Cash war das. Bremen 2 am Sonntag, den 3. Mai. Der amerikanische Kriegsminister, wie er sich selber nennt, Pete Hegseth, hat es vorgestern amtlich gemacht, was seinem Präsidenten Donald Trump vorschwebte, nämlich 5000 Soldaten aus Deutschland abziehen zu wollen in den nächsten 6 bis 12 Monaten als Reaktion, kritische Reaktion Deutschlands auf den Irankrieg. Und jetzt setzt Donald Trump noch einen drauf. Die Zahl soll noch deutlich stärker reduziert werden, also der Soldaten, die aus Deutschland weg sollen. Das gibt selbst Kritik aus den eigenen Reihen von Republikanern im US-Kongress. In der deutschen Politik bemüht man sich um Gelassenheit. Georg Schwarte fasst die Reaktionen zusammen.
1: Eine Sicherheitspartnerschaft ist kein Deal, die NATO kein Basar. Soweit, so deutlich sagt das der Vorsitzende des Verteidigungsausschusses Thomas Röwekamp, CDU, Richtung US-Präsident Trump. Trumps andauernde Provokationen nennt er inakzeptabel. Die jüngste Provokation, der zuvor nicht intern angekündigte Teilabzug von US-Soldaten aus Deutschland. Jürgen Hart, CDU-Außenpolitiker, versteht, warum der Kanzler zuletzt offen und öffentlich Trump kritisierte.
2: Also man kann sich natürlich als deutscher Bundeskanzler auch nicht zum Horst machen.
1: Zum Horst machen. Soll heißen, Merz wird ja wohl laut sagen dürfen, was alle Welt sieht, dass der US-Präsident keine Strategie für den Irankrieg hat.
2: Und wenn man jetzt so tut, als wäre da alles Friede, Freude, Eierkuchen, dann verliert man ja auch als Bundeskanzler die Glaubwürdigkeit im eigenen Land.
1: Jetzt also ein Teilabzug als mögliche Bestrafung. Regierungsintern lautet das Motto, keine Panik, alles halb so schlimm. Absehbar, sagt deshalb der deutsche Verteidigungsminister Pistorius dazu. Der rheinland-pfälzische Ministerpräsident Schweizer ist da schon sorgenvoller. Zahlreiche US-Einrichtungen sind in Rheinland-Pfalz. Trumps wollten hin oder her, man sollte es ernst nehmen, sagt Schweizer.
3: Ja, letztendlich werden wir das nicht abschließend beurteilen können, weil wir natürlich inzwischen gelernt haben, mit Äußerungen aus dem Oval Office umzugehen. Aber ich finde, es ist klug, es ernst zu nehmen und sich darauf vorzubereiten, dass diesen Worten auch Schritte folgen könnten.
1: In der Berliner Bundespolitik fallen die Reaktionen unterschiedlich aus. Grünen Co-Chefin Brandner sagte dem Portal T-Online, der angekündigte Teilabzug zeige, wie gefährlich es sei, sich auf den US-Präsidenten Trump zu verlassen. SPD-Verteidigungsexpertin Siemtje Möller nennt Trumps Drohungen in der Welt am Sonntag erratisch, den Teilabzug strategielos. AfD-Co-Chef Chrupalla verweist auf das Programm seiner Partei.
4: Die wissen, dass in unserem Grundsatzprogramm der Abzug der amerikanischen Truppen verankert ist. Und das ist der erste Schritt. Nochmal, wir müssen als Europäer, als Deutsche selbstverteidigungsfähig sein und uns für unsere Verteidigungsfähigkeit auch dementsprechend aufrüsten.
1: Vorausgegangen dem allem ein Fernduell Kanzler versus Trump. Merz hatte dem US-Präsidenten zuletzt mehrfach und öffentlich vorgeworfen, keinen Plan zu haben. Vor Schülern sagte er dann auch noch das.
5: Da wird eine ganze Nation gedemütigt durch die iranische Staatsführung.
1: Trump konterte im Trump-Stil verletzend. Merz habe keine Ahnung und solle sich besser um sein marodes Land kümmern. Er mache einen schlechten Job. Der US-Präsident ist jedenfalls anhaltend wütend, dass die NATO-Partner ihm nicht ausreichend in Sachen Irankrieg zur Hilfe eilten. Typisch Trump, sagt Außenpolitiker Jürgen Hart.
2: Dass man dann einen Schuldigen woanders ausmacht. Alles Böse, was Amerika widerfährt, kommt von außen. Das ist die Legende, das süße Gift, mit dem der US-Präsident dieses Volk ja auch für sich gewonnen hat. Und dieses Narrativ wird eben strapaziert, auch wenn es objektiv nicht stimmt.
1: Was aber stimmt jetzt? Der Truppenabzug soll in 6 bis 12 Monaten passieren. Und wichtiger noch, die geplante vorübergehende Stationierung von US-Mittelstreckenraketen in Deutschland fällt ganz aus, weil Trump es so will. Ulrich Toden, verteidigungspolitischer Sprecher der Linkspartei, findet das übrigens großartig. Er sagt, Merz wäre verrückt, Trump in dieser Situation auch noch die Kontrolle über US-Mittelstreckenraketen in Deutschland geben zu wollen.
0: Der angekündigte US-Teilabzug und die Reaktion der deutschen Politik darauf, zusammengefasst auf Bremen 2 von Georg Schwarte.

0: Decker war das und Familiar Beat. 9:20 Uhr.
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0: Und wir haben neue Musik und zwar von His Golden Messenger. Spielen wir öfter hier auf Bremen 2. Langjähriges Musikprojekt des Sängers und Songschreibers MC Taylor. Aus North Carolina kommt er, 2007 gegründet dieses Projekt und er kann mittlerweile auf eine beeindruckende Diskografie zurückblicken. 15 Studioalben hat er unter diesem Alias bereits veröffentlicht und seine Songs verzeichnen mehrere Millionen Streams, so wird es ja heute gemessen. Das Album Teams of Surrender aus dem Jahr 2019 wurde sogar für einen Grammy in der Kategorie Best American Album nominiert. Und jetzt Studioalbum Nummer 16, es heißt I'm People, und Eva Garte hat es gehört, lässt sie jetzt auch ein bisschen teilhaben an dem, was sie gehört hat.
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3: Es sei ein Album über die tiefschwarze Tragikomik des Lebens im heutigen Amerika. Das hat MC Taylor alias His Golden Messenger selbst über sein neues Album gesagt. Auf I'm People erkundet er die Widersprüche, die für ihn das derzeitige Leben in den USA bestimmen. 12 Songs über Hoffnung und Desillusionierung, über Liebe, Älterwerden, Einsamkeit und Glück. Der Titelsong I'm People bildet das Herzstück des Albums. Es ist ein musikgewordener Aufruf zum Miteinander, eine sanfte Mahnung zur Verbundenheit in einer zerrissenen Welt. Yeah.

In anderen Songs geht es um Familienerinnerungen, nächtliche Erkenntnisse oder die transformative Kraft eines Ortes. Ein Beispiel dafür ist der Opener In the Middle of It, der in einem Hotelzimmer in Santa Fe entstanden ist. His Golden Messenger beschwört darin die Mythen des US-amerikanischen Südwestens herauf. Der scheinbar endlose Highway 10, die Wüstenlandschaften in Arizona, New Mexico bis hin nach Texas, UFO-Sichtungen, auch Geister und Vagabunden kommen vor. 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

Eingespielt wurde das Album im Dreamland Studio, einer stillgelegten Kirche in der Nähe von Woodstock. Der Sound klingt warm und organisch, ganz wie es sich für ein Album zwischen Amerikaner, Indie Folk und Soul gehört. Titel wie Last Orders und Spirit Cat haben ein bluesiges, fast psychedelisches Feeling und eine etwas rauere Note. Für Mercy Avenue konnte His Golden Messenger den legendären Bruce Hornsby als Gastmusiker verpflichten. Seine harmonische Handschrift ist in dem Song unverkennbar. Sie verleiht dem Stück diesen speziellen Südstaaten-Charme, der sofort an Hornsbys Erfolgsalbum Harbor Lights erinnert. 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I'm People schließt mit der berührenden Piano-Ballade Depends on the River, die als Extra-Bonus mit Background-Gesang von Sam Beam von Iron and Wine aufwarten kann. Der Song ist wunderbar ungezwungen, sanftes Schlagzeugspiel und zarte Melodien entfalten sich wie selbstverständlich und steigern sich mit großartigen Gospel-Anklängen zu einem emotionalen Höhepunkt. Ein starkes Ende für ein starkes Album.

I'm People heißt das neue Album von His Golden Messenger. Und Eva Garte hat es Ihnen empfohlen. Noch ein Tipp, am 15. Mai gibt es Golden Messenger ein Konzert, und zwar ein exklusives Deutschlandkonzert im Monarch in Berlin wird das sein. Ist wohl ein recht kleiner Veranstaltungsort, also man könnte den Musiker aus nächster Nähe erleben und kommt auch nah dran an die Musik bei der Gelegenheit. Hier ist die Oyster Band, Diamonds on the Water.

0: Einen ganz schönen Abend wünsche ich Ihnen.
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5: Es gibt heute gelegentlich Sonne, aber auch sehr viele Schauer und Gewitter. Höchstwerte 20 bis 26 Grad, an der Nordsee 15 bis 19. Morgen viele Wolken, immer wieder ziehen Schauer durch, vor allem im Binnenland. Zum Teil gibt es auch kräftige Gewitter, 18 bis 20 Grad an der Küste auf den Inseln. Nur 12 bis 14 Grad.
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5: Um 9.32 Uhr gibt es eine Meldung von der A1 immer noch Osnabrück Richtung Bremen. Die Ausfahrt Bremen-Asten ist wegen Bauarbeiten gesperrt.
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5: Ja, schönen guten Morgen. Nochmal Bremerhaven. Da war Premiere und zwar einer Oper, Eine tote Stadt. Gleich verraten wir Ihnen, was da zu erwarten ist.

0: hören mit The Style Council. Come to Milton Keynes. 9.39 Uhr ist es. Im Moment werden große Fragen gestellt in Bremerhaven. Was ist Trauer? Was ist Liebe? Was noch Erinnerung? Was schon Wahn? Und wo ist der Kipppunkt? Fragen, die am Bremerhavener Stadttheater verhandelt werden, um es genau zu sagen. Dort hatte gestern Abend die Oper Die Tote Stadt von Erich Wolfgang Korngold Premiere. Und unsere Reporterin Katharina Spätmann war für uns dabei. Katharina, grüß dich. Hallo.
1: Guten Morgen.
0: Erzähl uns bitte zunächst, worum geht es genau? Nicht nur um eine Stadt, könnte ich mir vorstellen, die tote Stadt.
1: Das stimmt, aber die Stadt ist ein Sinnbild. Also es geht um Brügge. Brügge war mal eine reiche und mächtige Handelsstadt. Aber zu der Zeit, als dieses Stück spielt, Ende des 19. Jahrhunderts, Anfang des 20. Jahrhunderts, da ist sie so ein bisschen in Bedeutungslosigkeit erstarrt, in Stagnation. Sie ist prächtig, aber irgendwie auch tot. Aber genau deswegen hat der Witwer Paul sich Brügge ausgesucht. Er hat sich hierher zurückgezogen, um ja sich in der Trauer um seine Frau Marie einzuigeln. Die ist jung gestorben und an die denkt er eben auf seinen einsamen Spaziergängen durch die Stadt. Aber bei einem dieser Spaziergänge begegnet er plötzlich der Tänzerin Marietta. Und die sieht aus wie seine verstorbene Frau und die hat auch eine ähnliche Stimme wie seine verstorbene Frau. Und Paul wirbt um sie, aber eigentlich geht es keine einzige Sekunde um Marietta, sondern die ganze Zeit um die Tote.
0: Das klingt, auch wenn du jetzt so angesetzt hast, nicht so, als könnte das irgendwie gut gehen.
1: Nein, das geht auch nicht gut. Also Marietta verkörpert Lebenshunger und sie hat Temperament. Sie kommt als ein bisschen wild und schrill rüber. Und sie lässt sich auch zunächst auf Paul ein und singt ihm beim ersten Treffen ein Lied über Vergänglichkeit. Das heißt Glück, das mir verblieb. Hör mal.

0: Ja, und das ist sehr romantisch und noch sehr harmonisch, aber man hört es schon so ein bisschen im, ja, im das schwingt so ein bisschen mit. Irgendwann zerbricht sie an seinem Totenkult und Paul seinerseits kann eben nicht damit leben, dass Marietta nicht Marie ist. Er kann aber auf der anderen Seite auch nicht von ihr lassen und er lastet ihr sozusagen an, dass sie seine heilige Erinnerung beschmutzt.
1: Ja, auch wenn du es schon angedeutet hast, was ist der Hintergrund dieses Stücks?
0: Also die Vorlage für die Oper ist ein symbolistischer Roman von George Rodenbach. Das ist ein belgischer Schriftsteller und das Buch ist 1892 erschienen. Der Schluss in Korngolds Oper, muss man sagen, ist nicht ganz so düster wie in Roddenbachs Roman. Aber düster ist schon das Stichwort. Also man sieht auf der Bühne ein beklemmendes Zimmer, das Paul wie ein Schrein eingerichtet hat zum Gedenken an seine tote Frau. Er hat auf dem Fußboden lauter Porträts aufgestellt. Die sehen die Zuschauer nur von hinten und deswegen wirkt das so ein bisschen wie so Grabsteine in einer Reihe. Dann ist da ein Regal mit Sachen der Toten. Da sieht man so einen kleinen Reliquienschrein mit ihrem abgeschnittenen Zopf. Paul selber trägt ein schwarzes Jackett, das hängt ziemlich formlos an ihm herunter. Und dann kommt Marietta, die ist im Gegensatz dazu strahlend. Die trägt ein weißes Kleid, das ist figurbetont. Sie hat weiße Schuhe an und sie trägt roten Lippenstift. Und außerdem ist die ganze Zeit auch noch Marie im Hintergrund zu sehen, die tote Frau. Die hat über ihrem Kleid so ein dünnes schwarzes Tüllkleid, das wirkt ein bisschen wie ein Trauerflor. Und sie ist sozusagen das Gespenst, das Paul in seinem Wahn bestärkt. Und darum geht es hier. Und über der Bühne ist so eine Zwischenbühne eingezogen. Man hat den Eindruck, über der Handlung schwebt sozusagen ein Totenreich und überlagert die Handlung.
1: Ja, nochmal zur Musik. Wir haben ja schon Mariettas Lied gehört, eben das Romantische. Wie ist die Musik sonst und wie klingt sie insbesondere in Bremerhaven?
0: Also Korngold, muss man sagen, hat keine Angst, bei seiner Musik dick aufzutragen. Der war übrigens bei der Uraufführung gerade mal 23 Jahre alt, also sehr jung. Reichlich Pathos hört man, es ist aufgepeitscht, es ist atemlos und die Musik spiegelt eben wieder, wie die Handlung immer wahnhafter wird. Zum Beispiel hier hört man, wie Paul Marietta zum Schloss erdrosselt.

0: Mein Gott.
1: Ja. Ja, und diese Oper wurde eben 1920 uraufgeführt und ich finde, sie klingt völlig anders als klassische Opern. In vielen Passagen erinnert das eher an symphonische Filmmusik und war eben für die Zeit damals sehr modern. Und ich fand es wirklich eindrucksvoll gespielt. Das ist ja ein relativ kleines Orchester, aber es klingt echt opulent. Und Solisten und Chor fand ich auch wirklich großartig.
0: Ich habe drei Fragen, bitte drei Antworten. Funktioniert das? Hat es dir gefallen? Sollte man hingehen?
1: Ja, ja und ja. Also ich fand die Musik toll. Die Kostüme waren schön und einfallsreich. Und das Bühnenbild war wirklich sehr edel und sehr düster. Das fand ich alles sehr atmosphärisch. Und es war klug und wirklich ideenreich durchkomponiert.
0: Ja. Korngolds Die tote Stadt, das waren Eindrücke von unserer Kritikerin Katharina Spätmann in Bremerhaven. Und gehen Sie einfach auf die Homepage, dann können Sie sehen, wann es weitere Aufführungen gibt. Wenn ich das jetzt alles durchgebe, das dauert ja ewig.
1: Können die Leute auch selber lesen.
0: 16 Minuten vor 10. Danke dir.
1: Jo, schönen Tag euch. Tschüss.

0: Dieser Mann hier ist schon rumgekommen. Jeffrey Gaines heißt er. War mit Sting auf Tour, mit Tracy Chapman, mit Tom Petty and the Heartbreakers, mit Joe Jackson, Stevie Nicks, Bryan Adams und vielen mehr. Hat aber immer auch Alben für sich selber produziert, um seine Bluesmusik zum Besten zu geben, sein Bluesrock. Das hier war von 2017 aus dem Album All Right, Jeffrey Gaines und No Longer.
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1: Mit Markus Fliegel, guten Morgen. US-Präsident Trump kündigt noch stärkeren Truppenabzug aus Deutschland an. Agrarminister Reiner will Biokraftstoffe billiger machen. Zahl der Schulabgänger in Niedersachsen ohne Abschluss erhöht sich deutlich. Das Wetter etwas Sonne, aber auch Schauer und Gewitter, Werte bis 26 Grad. Knapp 40.000 US-Soldaten sind momentan in Deutschland stationiert. US-Präsident Donald Trump will nun offenbar deutlich mehr davon abziehen als bislang angekündigt. Das hat er am Abend vor Journalisten erklärt. Lisa Reister.
2: Wir werden die Truppenstärke stark reduzieren und zwar um weit mehr als 5.000. Das sagte Trump auf Nachfrage eines Reporters. Zuvor hatte das US-Verteidigungsministerium den Abzug von 5.000 Soldaten aus Deutschland angeordnet. Er soll nach 6 bis 12 Monaten abgeschlossen sein. Momentan sind rund 39.000 Soldaten in Deutschland stationiert. Trumps Ankündigung beunruhigt einige seiner Parteikollegen. Zwei führende Republikaner befürchten, durch den Schritt ein falsches Signal an Kreml-Chef Putin zu senden.
1: Bundesagrarminister Alois Reiner hat sich dafür ausgesprochen, Biokraftstoffe vollständig von der Steuer zu befreien. Der CSU-Politiker will damit auch deren Einsatz in der Landwirtschaft fördern. Insbesondere größere landwirtschaftliche Maschinen seien auch künftig auf Verbrennungsmotoren angewiesen, so der Minister. Georg Schwarte aus Berlin.
3: Die Idee, der Einsatz von Biodiesel und Biomethan aus Biogasanlagen würde attraktiver. Außerdem würde die Produktion in Deutschland angekurbelt. Versorgungssicherheit, so Reiner gegenüber der Funke Mediengruppe, entstehe nicht am Weltmarkt, sondern vor der eigenen Haustür. Die Produktion im eigenen Land helfe außerdem dem Klima und mache Deutschland unabhängiger von fossilen Importen. Zugleich stellte sich der CSU-Landwirtschaftsminister gegen die Pläne von Wirtschaftsministerin Katharina Reiche, die Förderung für kleine Biogasanlagen zu stoppen. Kleine Anlagen seien ein wichtiger Pfeiler der Energieversorgung im ländlichen Raum und verwerteten Abfälle sowie Reststoffe sinnvoll. Es wäre falsch, dieses Potenzial zu schwächen, sagte der CSU-Politiker.
1: Die Bahnhöfe in Deutschland sind etwas sicherer geworden. Im vergangenen Jahr gab es weniger Straftaten, gleichzeitig aber mehr Angriffe auf Bahnbeschäftigte, teilte der Interessenverband Allianz pro Schiene mit. Heiko Schneider.
4: In der polizeilichen Kriminalstatistik werden laut Allianz pro Schiene rund 169.000 Straftaten an Bahnhöfen aufgeführt, 6% weniger als im Jahr davor. Verbandsgeschäftsführer Pflege sagte, der Einsatz von Sicherheitspersonal und Videotechnik wirke. Ein wichtiger Schritt könne außerdem das Alkoholverbot sein. Das hat die Bahn vorgestern unter anderem am Hauptbahnhof in Frankfurt eingeführt. Die Zahl der Angriffe auf Bahnbeschäftigte ist um 11% gestiegen auf fast 2.700. Pflege sagte, diesen Trend gelte es zu stoppen.
1: Journalistinnen und Journalisten geraten weltweit immer stärker unter Druck oder in Gefahr. Zum heutigen Tag der Pressefreiheit rufen deshalb viele Organisationen zum Schutz von Reportern auf. Pascal Küpper.
5: Eine große Rolle spielen die weltweiten Kriege und Konflikte. Journalisten auch hier in Deutschland berichten zum Beispiel von Bedrohungen wegen der Nahostberichterstattung. In den Kriegen selbst werden außerdem viele Medienschaffende getötet. UN-Menschenrechtskommissar Türk würdigt deshalb die Arbeit von mutigen Reportern und Fotografen in Kriegsgebieten. Sie liefern verlässliche Informationen und müssen ständig mit der Gefahr leben, bombardiert oder entführt zu werden. Dazu kommt laut Journalistennetzwerk IPI der Aufstieg autoritärer Regierungen, in denen kritische Journalisten systematisch überwacht und schikaniert werden. Der Deutsche Journalistenverband fordert mehr Einsatz von Politik und Justiz, damit die Pressefreiheit nicht zum Schönwettergrundrecht verkommt.
1: Der Anteil der Schülerinnen und Schüler ohne gesicherten Abschluss hat sich in Niedersachsen in den vergangenen 10 Jahren fast verdoppelt. Im Sommer 2025 verließen mehr als 7.400 Absolventen und Absolventinnen die allgemeinbildenden Schulen mit weniger als einem Hauptschulabschluss. Das entspricht einer Quote von fast 10%. 2016 lag dieser Wert noch bei 5,4%. Das geht aus einer Antwort des Kultusministeriums auf eine Anfrage der CDU im Landtag hervor. Das Ministerium betont, dass die Zahl nicht gleichbedeutend sei mit Schulabbrechern. In der Statistik erfasst würden unter anderem auch Schülerinnen und Schüler, die auf eine Berufsschule wechselten und damit im Bildungssystem blieben. Das waren Nachrichten mit Markus Fliegel.
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6: Und die Temperatur im Moment in Bremen 13 Grad, Bremerhaven auch 13, in Wilhelmshaven 12 und in Verden 14 Grad. Es gibt heute gelegentlich Sonne und auch ein paar Schauer. und Gewitter, Höchstwerte 20 bis 26 Grad an der Nordsee, 15 bis 19 Grad. Morgen viele Wolken, immer wieder ziehen Schauer durch, vor allem im Binnenland. Zum Teil kräftige Gewitter, 18 bis 20 Grad an der Küste, auf den Inseln nur 12 bis 14 Grad.
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6: Um 10.06 Uhr gibt es eine Meldung. Immer noch das hier, vorsorglich A1 Osnabrück Richtung Bremen. Die Ausfahrt Bremen-Asten ist wegen Bauarbeiten gesperrt. Und hier kommt noch eine Gefahrenmeldung. Vorsicht bitte, auf der A1 Osnabrück Richtung Bremen in der Ausfahrt Bremen-Brinkum liegen Gegenstände.
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6: Schönen guten Morgen.

0: 10 Uhr und 9, hier ist Bremen 2 und bis 10.30 Uhr werden wir unterstützt von der Evangelischen Kirche heute am Sonntag mit der Morgenandacht gleich. Und jetzt erstmal eine Reportage aus der Stadtkirche in Bremen, unserer lieben Frauen. Dort gibt es eine Ausstellung zu sehen, Zusammen, frei und gleich, ein Projekt der Evangelischen Kirche in Deutschland, das zeigt, die zeigen soll, Menschenrechte gehen uns alle an. Anja Bär von der Evangelischen Kirche erklärt uns, dass das nichts Abstraktes ist oder etwas Fernes, fern vom Alltag, sondern uns konkret betrifft alle.
1: Mitte und dann drückt man nicht richtig. Man muss echt vorne mit den Zehen, sonst kommst du nicht.
2: Bitte?
3: Ja, logisch.
4: Eine Frau steht vor einer Installation, drückt einen Knopf und nichts passiert. Sie probiert es noch einmal, wieder nichts. Erst als mehrere gleichzeitig mitmachen, beginnt sich etwas zu bewegen. Ein großer Ball füllt sich mit Luft, wird sichtbar, leuchtet. Ein Moment, der ziemlich gut beschreibt, worum es in der Ausstellung Zusammen, frei und gleich geht. Hinter der Ausstellung steht ein Team der Evangelischen Kirche in Deutschland. Unter anderem Mirjam Menzel von der Initiative Frei und Gleich und Sabine Dressler, die bei der EKD den Bereich Menschenrechte verantwortet.
5: Wir sind in der Ausstellung Zusammen, frei und gleich in der Kirche unserer lieben Frauen in Bremen.
4: Die Installation mit dem Ball ist dabei mehr als nur ein Einstieg. Sie funktioniert wie eine Verdichtung der zentralen Idee.
5: Eine Kugel, die sich nur aufbläst und voll leuchtet, wenn vier Menschen sich zusammentun und einen Drücker betätigen. Und hier steht gerade Sabine und ist alleine und nichts passiert.
4: Menschenrechte entstehen nicht von selbst, sondern erst dann, wenn Menschen handeln.
5: Wir wollen eigentlich zeigen, dass es erstens wichtig ist, überhaupt etwas zu tun. Wir wollen aber auch zeigen, dass besonders viel Kraft sich entfaltet, wenn sich viele Menschen zusammentun, dass wir dann besonders viel bewirken können.
4: Den Macherinnen der Ausstellung ist klar, dass das Thema Menschenrechte schnell abschreckend wirken kann. Das klingt vielleicht ein bisschen zu groß, zu kompliziert, zu weit weg vom eigenen Alltag. Darum ist die Ausstellung eine Luftkissenausstellung, die groß und klein zum spielerischen Entdecken einlädt.
5: Wir haben nach einem Material insgesamt für die Ausstellung gesucht, was möglichst freundlich wirkt, die Leute nicht abschreckt. Bei einem Thema, wenn ich jetzt überall fett Menschenrechte draufschreiben würde, wären schon manche abgeschreckt. Klingt erstmal nach etwas Schwererem, inhaltlich Schwererem.
4: Gleichzeitig ist die Ausstellung so gedacht, dass sie nicht an einen Ort gebunden bleibt. Sie soll weiterziehen. In andere Städte, in andere Gemeinden.
5: Das soll eine Ausstellung sein, die unbedingt wandern soll und wirklich in 3 Stunden maximal aufgebaut werden kann. Menschenrechte stehen aktuell unter Druck. Das heißt, wir wollen auch so eine gewisse Fragilität zum Ausdruck bringen, die aber auch eine Beweglichkeit zeigt.
4: Der Auftakt ist ganz bewusst hier in Bremen gesetzt worden.
5: Wir haben nach Städten gesucht, die in Bezug zu Menschenrechten haben, jetzt für unsere Eröffnungsfeier. Bremen hat Institutionen, die sich mit den Menschenrechten befassen, hat eine ganz tolle Arbeit, was gerade auch Wohnungslosigkeit angeht. Und dann sind wir auf Stefan Kreuz getroffen, der ein so offener Mensch ist, und haben gemerkt, das ist ein Ort, an dem unsere Themen richtig sind, wo es auch eine sehr gute Betreuungsstruktur gibt. Einfach ein offener Raum.
4: Inhaltlich läuft vieles auf einen Satz hinaus, der als Grundlage der Menschenrechte gilt und der hier bewusst in den Mittelpunkt gestellt wird.
5: Alle Menschen sind frei und gleich an Würde und Rechten geboren. Wenn wir diesen Satz verstanden haben, der geht noch ein bisschen weiter, dann hätten wir eigentlich wirklich keine Probleme in der Welt. Wenn wir es geschafft haben, uns wirklich zu entfalten, lebenslang zu lernen, dann haben wir eigentlich so viel mitgegeben, dass wir auch verstehen, warum es ein Verbot der Diskriminierung, der Sklaverei und so weiter geben muss.
4: Und es geht auch um die Frage, welche Rolle die Kirche dabei spielt, warum sie sich einmischt und Menschenrechte als ihren Auftrag versteht. Sabine Dressler von der EKD.
6: Wir sind aktiv, weil wir durch unsere biblischen Grundlagen gehalten sind, als Christen in dieser Welt zu leben und uns einzumischen. Der Schutz für Schwache, unser Menschsein als Mitmensch sein. Wir sind immer Mitmenschen. Viele sagen ja, ach, Menschenrechte, das ist so ein Riesenthema. Jeden Tag genießen wir in Deutschland die Menschenrechte. Das ist alles scheinbar selbstverständlich, aber das ist es gar nicht. Wir gehen davon aus, wir sind Gottes Ebenbild und damit haben wir eine Würde bekommen, die uns niemand nehmen kann.
4: Vielleicht ist genau das die Stärke dieser Ausstellung, dass sie ein großes Thema herunterbricht auf Situationen, in denen jede und jeder gefragt ist. Nicht abstrakt, sondern ganz konkret und oft schon im Kleinen. Die Ausstellung Zusammen, frei und gleich ist noch 2 Wochen in der Stadtkirche unserer lieben Frauen im Herzen von Bremen zu sehen.
0: Das war ein Beitrag der Evangelischen Kirche von Anja Bär.

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1: Das Hotel Laugahol ist ein familiengeführtes Gästehaus im Bjarnafjörður, einem grünen Tal in Strandir, auf halbem Weg zwischen Ísafjörður und Reykjavík. Klingt geheimnisvoll, war für mich aber ein wunderbares Zuhause für mehrere Nächte. Ein Standort, der ein ganz fantastischer Platz ist. Einsam gelegen, inmitten eines Wandergebiets, war hier einmal eine Schule. Darum gibt es auch heute noch für die Gäste ein geothermal gespeistes Schwimmbecken, eine natürlich warme Quelle und sogar eine Turnhalle. Man wohnt im Musikzimmer oder im Zimmer des Direktors. Ein wirklich seltsamer Ort. Wie gut, dass Viktoria und ihr Mann es so liebevoll umgestaltet haben. Zum Schutz für die Familie lässt man gerne etwas Rotes auf dem Hof stehen. Einen Trecker, Anhänger oder auch eine rote Schaukel. So etwas lieben die Elfen angeblich. Und hat man den falschen Platz für seinen Hausbau gewählt, so kann man die Elfenbeauftragte im Land befragen. Besonders markante Orte, Lavafelsen oder Höhlen, werden bei Planungen sicherheitshalber umgangen. Straßen gerne verlegt, um das Huldu-Volk, das verborgene Volk, nicht zu verärgern. Gerade in den Westfjorden ist der Glaube an die Zauberei besonders ausgeprägt gewesen. Meist gab es männliche Zauberer und Hexer. Nach der Reformation wurden viele von ihnen ausgepeitscht oder sogar verbrannt. Diese unheimliche Kunst wird selbst in Museen noch ausgestellt und erklärt. Eine Tradition, die sich überall mit Egilsjalmur-Zeichen an Häusern oder am Auto wiederfinden, ist Ausdruck dieses alten Glaubens zum Schutz der Familie. Auch Jesus wurden in der Bibel oft unheimliche Kräfte nachgesagt. Immer, wenn er Kranke heilte, verbot er seinen Freunden, es an die große Glocke zu hängen. Er wollte nicht verglichen werden mit Scharlatanen, selbsternannten Magiern oder okkulten Geisterbeschwörern. Bei Jesus ging es nicht nur um Heilung, sondern auch um das Heil der Menschen, um ihre ganzheitliche Gesundung. Immer wieder war ihm wichtig, dass es ihnen nicht nur körperlich gut ging. Und genau da setzt Glaube an. Du bist ein Gott, der mich sieht, heißt es in der Bibel. Wie gut das für uns ist.
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3: So, und ich halte auch die Luft an und beim Ausatmen verlese ich einen Wetterbericht.
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3: Es gibt gelegentlich Sonne, gebietsweise Schauer und Gewitter, Höchstwerte 20 bis 26 Grad heute noch. An der Nordsee 15 bis 19 Grad. Morgen viele Wolken, immer wieder ziehen Schauer durch, vor allem im Binnenland. Gibt es zum Teil kräftige Gewitter, auch 18 bis 20 Grad an der Küste auf den Inseln, lediglich 12 bis 14 Grad morgen.
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3: Um 10.31 Uhr gibt es eine Meldung von der A1 immer noch Osnabrück Richtung Bremen. Die Ausfahrt Bremen-Arsten ist gesperrt und zwar wegen Bauarbeiten.
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3: Ja, schönen guten Morgen. Heute ist der 3. Mai, Weltlachtag. Und wir stellen die Frage, passen Kirche und Humor zusammen? Ich kann dir die Frage gleich beantworten. Ja, sagt Rainer Schmidt. Er ist Pastor und Kabarettist. Gleich hier auf diesem Sender.

0: Ihnen das ein bisschen irisch vorkam von der Melodie. Das kam auch aus Irland von Niall McNamee. Der ist ein irischer Schauspieler, sehr bekannt dort und ein Multi-Instrumentalist und ein Singer-Songwriter und ein Komponist, so eben gehört mit To Leave Me Home. Und davor das funkige Stückchen von Seven. Das ist ein Schweizer Musiker, der sich dem Soul und dem R&B verschrieben hat. 10.39 Uhr hier ist Bremen 2. Ich habe es angekündigt schon, wir wollen über Kirche und Humor sprechen. Geht so etwas zusammen, dadurch die biblischen Geschichten zum Teil sehr gräuslich sind, die brutale Kreuzigung Jesu. Auch viele gläubige Christen mussten dieses Schicksal erleiden im Laufe der Jahrhunderte. Es gibt viele Grausamkeiten in der Bibel und die Frage, ist da auch Platz für Humor? Heute am Tag des Lachens eine Frage, die wir am besten jemandem stellen können, der beide Welten kennt. Ich habe diese Frage gestellt und zwar Rainer Schmidt. Er ist evangelischer Pfarrer und Kabarettist. Und ja, wie ist es, Kirche und Humor, passt das zusammen?
1: Also das muss beides zusammengehen. Es gibt sehr viele kirchliche Menschen, die auch in Sachen Humor unterwegs sind.
0: Mhm. Darf man denn Witze über die Kirche machen oder über Jesus? Als Monty Python aufkam mit Leben des Brian, war man nicht so amused?
1: Naja, das kommt immer drauf an. Ich behaupte ja gerne, dass sozusagen die Fundamentalisten, die sozusagen unantastbar sein wollen, die verstehen keinen Spaß, weil Humor ist ja tatsächlich Humores verflüssigen, an dem statischen Rütteln alles nochmal auf links zu drehen und das alles zu relativieren. Und wer sich selber zu ernst nimmt, der hat eben keine Lust, relativiert zu werden. Aber ich sage als liberaler Theologe, selbstverständlich gibt es wunderbare Witze, jüdische Witze, christliche Witze, muslimische Witze über den Heiligen, der nach meinem Verständnis natürlich selber viel Humor hat.
0: Haben Sie gerade einen kurzen da? Einen Witz über den Heiligen?
1: Ja, es gibt einen, der könnte fast was blasphemisch werden. Jesus läuft über den Marktplatz, da soll gerade die Ehebrecherin gesteinigt werden und er ruft den Menschen so, Einhalt, wer unter euch ohne Sünde ist, der werfe den ersten Stein. Fliegt von hinten ein richtig großer Kieselstein über die Menschenmenge. Jesus dreht sich rum und sagt, Mutter, das war jetzt nicht nötig.
0: Gottesdienste waren ja früher eine sehr ernsthafte Angelegenheit. Witze erzählt schon mal gar nicht. Mhm. Aber jetzt auch mal ohne Witze zu erzählen, ist es etwas heiterer geworden? Hat sich da was geändert?
1: Ich hoffe, es ist nicht mehr so stark formal, sondern herzlich, also freundlich. Man kann eine wunderbare hochheilige Liturgie feiern. Man kann dieselbe Liturgie, also mit anderen Worten, aber auch so feiern, dass die Menschen begreifen, jetzt bin ich vor dem Angesicht Gottes, jetzt höre ich eine Verkündigung und jetzt gehe ich mit dem Segen, so die drei Elemente eines Gottesdienstes. Und das hat viel eher mit Weichsein zu tun. Da kann man auch mal ein paar Fehler machen. Das ist eben anders, als wenn man eine Liturgie, die heilig ist, die keinen Fehler erlaubt, durchführt.
0: Wie haben Sie denn gemerkt, dass das genau Ihr Ding ist, Menschen zum Lachen zu bringen?
1: Ach, mir ist immer wieder mal sowas rausgerutscht. Ich bin ja tatsächlich auf die Humorbühne gekommen, indem ich schlicht sachliche Vorträge gehalten habe. Und die wurden immer emotionaler, also mit immer mehr Erzählungen, Geschichten untermalt. Und dann wurden die immer witziger, weil ich gemerkt habe, ich bekomme einen Zugang zu den Menschen und ich darf auch mal was riskieren. Ich sage jetzt, verstehen Sie mich nicht falsch, oder eine Anspielung machen und sagen, Leute, man kann jedes Wort auf die Goldwaage legen, muss man aber nicht. Bitte versucht sozusagen den Sinn zu verstehen. Und wenn, ihr dürft mich sogar mittendrin unterbrechen, wenn ihr irgendwie denkt, hat er das jetzt wirklich gesagt, das finden wir doof.
0: Mhm. Haben Sie denn vielleicht in Gottesdiensten gemerkt, wenn Sie mal lockerer werden oder auch lustig werden, ironisch werden, dass das auch besser ankommt bei Ihren Kunden, hätte ich beinahe gesagt, bei den Schäfchen, den Gemeindemitgliedern, dass Sie besser mit ihnen kommunizieren konnten und umgekehrt?
1: Also definitiv. Jeder möchte ja, dass es ihm gut geht, dass es ihr gut geht. Und wenn Sie in eine Veranstaltung gehen, dessen Sinn Sie nicht mehr so richtig verstehen, Sie haben keine Ahnung, warum geht der Priester oder der Pfarrer immer mit der Herzseite zum Altar rum und nie auf der anderen. Und das können Sie alles gar nicht mehr nachvollziehen. Wenn Sie dann also die Form ändern und freundlicher sind und als Mensch zu erkennen sind, dann ist das wunderbar. Also ich gehe auch mit Talar in den Gottesdienst, aber ich bin immer noch als der Privatmensch zu erkennen.
0: Das war Rainer Schmidt, Pfarrer und Kabarettist, der mir mir etwas über Humor in der Kirche sagen konnte, heute am Tag des Lachens. Ich danke Ihnen sehr für das Gespräch.
1: Danke auch.

Tracy Chapman Crossroads, da geht es um eine Kreuzung und sie muss sich entscheiden, wo sie lang will, da wohin, wo die Dämonen sind, oder will sie ihre Seele retten und sich selbst und geht den anderen Weg. Sie hat sich für den anderen entschieden. Ganz kurz zusammengefasst. Dringende Verkehrsmeldung auf Bremen 2. Vorsicht bitte auf der 1 Osnabrück Richtung Bremen zwischen Lohne-Dinklage und Fechter liegen Gegenstände auf der Fahrbahn.

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2: Worpswede, die nordische Metropole für Malerei. Gefühlt war das schon immer so. Das könnte sich ändern.
3: Fast wäre es zum Streit gekommen und Magdas Gesicht nahm eine Härte an, die mich erschreckte.
2: Nora Bosson liest aus ihrem Roman Reichskanzlerplatz in Worpswede. Und es kommen etliche weitere Autorinnen und Autoren zu den ersten Worpsweder Literaturtagen. Moritz Rinke zum Beispiel.
4: Hör mal, Petro, wir könnten noch mal überlegen, was dich interessiert. Ich meine, für die Zukunft.
2: 7 Tage lang dreht sich in Worpswede scheinbar alles um die Literatur. Es gibt Lesungen, Diskussionen, einen Zeichenworkshop für Graphic Novels, einen Büchermarkt und ein Büchercafé. Wird also Worpswede künftig tatsächlich auch zur nordischen Metropole für Literatur?
3: Heute bist du der Erste, geachtet von allen, ein Minister, ein General, vielleicht sogar ein Fürst. Weißt du, was du morgen bist?
2: Finden Sie es heraus. Ab morgen 7 Tage lang in der Böttcherschen Scheune in Worpswede.
4: Bei mir wird es heute länger. Da kommen 3 riesige TUI-Gruppen mit schlimmer Verspätung. Dazu durch 2 von Neckermann. Es ist die Hölle.

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1: Mit Markus Fliegel. US-Präsident Trump kündigt noch stärkeren Truppenabzug aus Deutschland an. Agrarminister Reiner will Biokraftstoffe billiger machen. Zahl der Straftaten an Bahnhöfen geht zurück. Das Wetter etwas Sonne, aber auch Schauer und Gewitter. Höchstwerte bis 26 Grad. US-Präsident Donald Trump will deutlich mehr als die bisher angekündigten 5000 US-Soldaten aus Deutschland abziehen. Das hat er am Abend vor Journalisten in Florida gesagt. Zwei führende Republikaner haben unterdessen den angekündigten Teilabzug aus Deutschland kritisiert. Die Vorsitzenden der Verteidigungsausschüsse im Senat und Repräsentantenhaus Roger Wicker und Mike Rogers warnten vor dem Schritt. Ulrike Ufer berichtet.
2: Beide zeigten sich so wörtlich sehr beunruhigt über die Ankündigung des Pentagons, US-Soldaten möglicherweise auch aus anderen europäischen Ländern abzuziehen. Wicker und Rogers betonten zudem, dass Deutschland den Forderungen ihres Parteifreundes Trump nach höheren Verteidigungsausgaben nachgekommen sei. Zudem lasse Berlin US-Flugzeuge im Iran-Konflikt Stützpunkte und den deutschen Luftraum nutzen. Das Pentagon hatte zuvor den Abzug von 5000 US-Soldaten aus Deutschland binnen 12 Monaten angeordnet. Der Schritt erfolgte nach Kritik von Kanzler Merz am Iran-Krieg.
1: Bundesagrarminister Alois Reiner ist dafür, Biokraftstoffe komplett von der Steuer zu befreien. Er will so deren Einsatz in der Landwirtschaft fördern und bäuerliche Betriebe entlasten, sagt er den Zeitungen der Funke Mediengruppe. Daniel Prokraka.
3: Biodiesel und Biomethan günstiger machen, die heimische Produktion fördern, das Klima schützen, unabhängiger von Energieimporten werden. Diese Ziele will Reiner mit der Steuerbefreiung erreichen. Sein Argument, vor allem größere Landmaschinen seien auch künftig auf Verbrennungsmotoren angewiesen. Mit seiner Forderung stellt sich der Landwirtschaftsminister gegen seine Kabinettskollegin Wirtschaftsministerin Reiche von der CDU. Sie will die Förderung kleiner Biogasanlagen im Rahmen des Erneuerbare-Energien-Gesetzes beenden. Reiner sagt, kleine Anlagen seien ein wichtiger Pfeiler der Energieversorgung im ländlichen Raum. Sie würden Abfälle und Reststoffe sinnvoll nutzen. Dieses Potenzial dürfe man nicht schwächen.
1: Journalistinnen und Journalisten geraten weltweit immer stärker unter Druck und in Gefahr. Zum heutigen Tag der Pressefreiheit rufen deshalb viele Organisationen zum Schutz von Reportern auf. Pascal Küpper.
4: Eine große Rolle spielen die weltweiten Kriege und Konflikte. Journalisten auch hier in Deutschland berichten zum Beispiel von Bedrohungen wegen der Nahost-Berichterstattung. In den Kriegen selbst werden außerdem viele Medienschaffende getötet. UN-Menschenrechtskommissar Türk würdigt deshalb die Arbeit von mutigen Reportern und Fotografen in Kriegsgebieten. Sie liefern verlässliche Informationen und müssen ständig mit der Gefahr leben, bombardiert oder entführt zu werden. Dazu kommt laut Journalistennetzwerk IPI der Aufstieg autoritärer Regierungen, in denen kritische Journalisten systematisch überwacht und schikaniert werden. Der Deutsche Journalistenverband fordert mehr Einsatz von Politik und Justiz, damit die Pressefreiheit nicht zum Schönwettergrundrecht verkommt.
1: Die israelische Armee hat Menschen in mehr als 10 Dörfern und Städten im Süden des Libanon zur Evakuierung aufgerufen. Die betroffenen Ortschaften liegen außerhalb des bislang vom israelischen Militär kontrollierten Gebiets. Die Menschen sollten ihre Häuser unverzüglich verlassen und sich mindestens 1 Kilometer entfernt von den Dörfern und Städten in offene Gebiete begeben, heißt es in der Mitteilung. Die staatliche libanesische Nachrichtenagentur NNA meldete bereits eine Reihe israelischer Angriffe in den Gebieten. Seit dem 17. April gilt eine Feuerpause zwischen Israel und dem Libanon. Dem Waffenruheabkommen zufolge hat Israel allerdings das Recht, gegen geplante Angriffe der Hisbollah vorzugehen. Bahnhöfe in Deutschland sind etwas sicherer geworden. Laut Interessenverband Allianz pro Schiene gab es im vergangenen Jahr weniger Straftaten, gleichzeitig aber mehr Angriffe auf Bahnbeschäftigte. Heiko Schneider.
5: In der polizeilichen Kriminalstatistik werden laut Allianz pro Schiene rund 169.000 Straftaten an Bahnhöfen aufgeführt, 6% weniger als im Jahr davor. Verbandsgeschäftsführer Pflege sagte, der Einsatz von Sicherheitspersonal und Videotechnik wirke. Ein wichtiger Schritt könne außerdem das Alkoholverbot sein. Das hat die Bahn vorgestern unter anderem am Hauptbahnhof in Frankfurt eingeführt. Die Zahl der Angriffe auf Bahnbeschäftigte ist um 11% gestiegen auf fast 2700. Pflege sagte, diesen Trend gelte es zu stoppen.
1: In der Bremer Neustadt haben Aktivisten am Morgen versucht, ein leerstehendes Haus in der Kornstraße erneut zu besetzen. Sie hatten zu einem Tag der offenen Tür aufgerufen. Laut Polizei haben Einsatzkräfte vor Ort Transparente und Schlafsäcke gefunden. Aktivisten waren aber nicht mehr vor Ort. Die Beamten haben daraufhin das Haus gesichert, bis der Eigentümer da ist. Die Gruppe hatte das Haus im Oktober besetzt, um auf Leerstand und fehlenden Wohnraum hinzuweisen. Das waren Nachrichten mit Markus Fliegel.
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6: Kurzer Wetterblick nach Delmenhorst. Ich stehe auf dem Rathaus von Delmenhorst. Ich blicke durch eine Webcam, die genau auf den Wasserturm gerichtet ist. Der Wasserturm wird vom Rathaus betrachtet, von vorne von der Sonne beschienen. Da ist so brauner Putz zu sehen und dahinter ein blauer Himmel, ein strahlend blauer Himmel. Unten weiß, dann so hellblau, dann dunkelblau und es ist kein Wölkchen am Himmel, also das Gegenteil von dem, was ich hier die ganze Zeit predige, dass es nämlich bewölkt sein soll. In Delmenhorst noch nicht, da ist klare Sicht und die Temperatur, wie überall sonst auch, so 16 bis 18 Grad im Moment. Heute gibt es dann Schauer und Gewitter, gebietsweise später. Höchstwerte 20 bis 26 Grad, an der Nordsee 15 bis 19 Grad. Morgen dann wieder viele Wolken, immer wieder ziehen Schauer durch, vor allem im Binnenland. Zum Teil kräftige Gewitter auch, 18 bis 20 Grad an der Küste auf den Inseln. Etwa 12 bis 14 Grad, also etwas kühler.
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6: Um 11:06 Uhr. A1 Hamburg Richtung Bremen zwischen Dreieck Norderelbe und Maschner Kreuz, 6 Kilometer stockender Verkehr. Und A1 Osnabrück Richtung Bremen, die Ausfahrt Bremen-Arsten, ist wegen Bauarbeiten gesperrt.
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6: Ja, schönen guten Morgen. Gleich sind wir wieder zu Besuch bei unserem Book-Doc Insa Wilke. Und Sinn und Zweck ihrer Praxis, also der Buchdoktorin, ist es, ja, wenn es irgendwie schlecht geht, mit einem Buch zu helfen. Und so soll es auch gleich wieder sein, nach Julien Doré.
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0: Brad Dannen war das, You Make It Easy. Mal gucken, ob das Leben leichter wird durch Literatur. Wir haben wieder Büchersprechstunde hier bei Bremen 2 mit unserem Bookdoc Insa Wilke. Es gibt die großen Vorgänge in der Welt, es gibt die Katastrophen, die ins private Einzelleben einbrechen. Die Literatur schafft es oft, beides zu verbinden, ohne ja so eine Rangfolge herzustellen. Eine Katastrophe kann es sein, wenn man eine Diagnose erhält für sich persönlich, die die offene Zukunft des eigenen Lebens drastisch einschränkt. Wie umgehen mit einer solchen Situation? Das ist eine Frage an unseren Bookdoc Insa Wilke. Hallo Frau Wilke, grüße Sie.
1: Guten Morgen.
0: Gibt es Rat aus der Bücherwelt, Frau Wilke, wenn es um so ein persönliches Schicksal geht?
1: Ja, mir hat der Zufall ein ganz sanftes Buch dafür, glaube ich, in die Hände gespielt. Und zwar habe ich auf der Leipziger Buchmesse im März eine Lesung mit der Schriftstellerin Angelika Overath moderiert. Und Angelika Overath wurde 1957 in Karlsruhe geboren, hat also schon einiges an Lebenserfahrung gesammelt. Sie lebt schon ganz lange in der Schweiz, im Kanton Graubünden, macht dort mit ihrem Mann Schreibkurse in einem kleinen Ort, ist aber auch eine Autorin von Gedichten, von Romanen. Und ihr aktueller Roman, den ich da moderiert habe, der heißt Kalander oder Alvas Antwort. Um den Titel zu erklären, Kalander ist der Hausberg der Gegend und Alva ist eine von drei Figuren, mit denen sich Angelika Overath in den letzten Romanen immer wieder beschäftigt hat. Zwei Männer, Klar und Baran und eben Alva, die Frau. Und sie setzt sich da ganz intensiv mit den Möglichkeiten, die Liebe auf verschiedene Weise zu leben, Familienkonstellationen auseinander, mit der Frage von Geborgenheit, von Unabhängigkeit, aber eben auch den großen Themen der Identität und Anerkennung. Die Romane spielen im Engadin und in Istanbul, sind unheimlich poetisch und sehr lebensnah erzählt.
0: Gut, jetzt muss der Moderator aber sagen, Frau Doktor, zurück zum Thema. Sie sagten, der Roman sei ein gutes Buch für eine ja so existenzielle Situation, wie sie eintritt, wenn man eine sehr schlechte Diagnose bekommt.
1: Genau, also den Rahmen habe ich nur erzählt, damit man weiß, es gibt noch mehr drumherum. Aber dieser neue Roman Kalander oder Alvas Antwort beginnt so, dass Alva an einem sehr schönen Morgen in einer sehr schönen Gegend ihr Haus verlässt und hoch auf den Kalander steigen will. Das hat sie schon oft getan. Dieses Mal merkt man aber als Leserin, ist nicht klar, ob sie zurückkehrt. Und zwar absichtlich. Also man weiß nicht, ob sie am Berg bleiben will. Und nach wird klar, sie hat eben eine solche Diagnose bekommen. Sie hat ALS. Und das ist eine Krankheit, eine Folge dieser Krankheit ist, dass Lähmungserscheinungen auftreten und Menschen, die diese Diagnose bekommen, haben unglaublich Angst davor, am Ersticken zu sterben. Und dieser Roman handelt also auch von der Auseinandersetzung mit der Frage, geht sie den Weg dieser Krankheit? Was bedeutet das für die Menschen, die in ihrem Umfeld leben? Oder bricht sie diesen Weg ab? Also genau die Situation, die Sie beschrieben haben.
0: Inwiefern macht Angelika Overath Menschen Mut, die vor einer ähnlichen Frage stehen?
1: Also ich glaube, am wichtigsten ist, dass sie die Situation nicht bewertet. Sie sagt nicht, das ist richtig und das ist falsch. Also Thema Sterbehilfe natürlich auch spielt da im Hintergrund eine Rolle. Und dadurch, dass wir Alvas Gedanken folgen, also der Roman spielt quasi die ganze Zeit, während Alva diesen Berg besteigt und wir sind in ihrem Kopf und hören ihren Erinnerungen zu und welche Gedanken sie sich macht. Und da spielt eben eine Rolle, dass sie darüber nachdenkt, ob es Menschen gibt, denen sie sich in die Hände geben kann, was es eigentlich heißt und wie schön das sein kann, dass man jemandem vertraut und sich auch in einer solchen Situation eben in die Hände eines anderen Menschen begibt, auf dessen Hilfe man dann angewiesen ist. Also, dass man diesen Weg vielleicht nicht allein gehen muss, dass man sich begleiten lassen kann. Es gibt eine Ärztin, die ihr die Todesangst auch nimmt. Und der Akzent dieses Romans liegt also auf der Frage der Gemeinschaft. Und Angelika Overath hat in meinen Augen ein unheimlich warmherziges, lebenskluges und eben auch lebensbejahendes Buch geschrieben, das das Sterben aber nicht verneint, sondern eher danach fragt, was heißt es denn zu sterben? Was ist das für ein Weg, den man dann vor sich hat? Wie könnte man ihn gehen? Und was heißt es eigentlich, also die Tatsache, dass wir uns gegenseitig brauchen, gegenseitig füreinander da sein müssen?
0: Unser Bookdoc Insa Wilke war das mit der Empfehlung Angelika Overaths neuen Roman Kalender oder Alvas Antwort zu lesen. Kalander oder Alvas Antwort, wenn es um die ganz existenziellen Fragen von Leben und Sterben geht. Das Buch ist erschienen im Luchterhand Verlag und wenn Sie auch Fragen oder Sorgen haben, die wir mit Büchern lindern können, dann schreiben Sie uns einfach über den Kontaktbutton auf unserer Homepage bremen2.de. Frau Dr. Wilke, vielen Dank für die Sprechstunde.
1: Danke auch.
0: 11.18 Uhr.

Motown Legend war das. All of Me. Haben Sie gehört, was er mit seiner Stimme gemacht hat? Er hat sie verdreifacht mit technischen, aufwendigen Möglichkeiten, vielleicht mit künstlicher Intelligenz und hat dann einen kleinen Chor gebildet. Solche technischen Sachen. Ich glaube, so einen Aufwand betreibt Blair Dunlop nicht, der britische Musiker. Eine Gitarre, ein Bass, ein bisschen Schlagzeug. Es reicht bei ihm. The Station.

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5: 11.30 Uhr.
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5: Es gibt heute gelegentlich Sonne, aber auch sehr viele Schauer und Gewitter später. Die Höchstwerte 20 bis 26 Grad an der Nordsee, 15 bis 19. Morgen viele Wolken, immer wieder ziehen Schauer durch. Vor allem im Binnenland, zum Teil kräftige Gewitter auch, 18 bis 20 Grad. An der Küste, auf den Inseln nur etwa 12 bis 14.
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5: Um 11.31 Uhr A1 Hamburg Richtung Bremen zwischen Dreieck Norderelbe und Maschener Kreuz 6 Kilometer stockender Verkehr. A1 Bremen Richtung Osnabrück zwischen Uphusen, Bremen-Mahndorf und Asten 5 Kilometer stockender Verkehr wegen Bauarbeiten. A1 Osnabrück Richtung Bremen zwischen Bremen-Brinkum und Asten 4 Kilometer stockender Verkehr wegen Bauarbeiten. A1 Osnabrück Richtung Bremen, die Ausfahrt Bremen-Asten ist wegen Bauarbeiten gesperrt. Das dreht sich alles um eine Anschlussstelle, aber es waren drei verschiedene Richtungen und Perspektiven. Bitteschön.
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5: Schönen guten Tag, heute ist der 3. Mai, Tag der Pressefreiheit. Die Presse gerät nicht nur aus diktatorischen Gründen in die Defensive, sondern es kann auch passieren, dass, wie in unserer Demokratie, der Journalismus aufgrund anderer Gründe um Anerkennung ringt. Wir reden gleich über die Qualität des Journalismus.

0: Emily Barker war das. Bremen 2 hier, der Sonntagmorgen. Heute ist der 3. Mai, Tag der Pressefreiheit, die nicht selbstverständlich ist. Freie Medien und damit die Möglichkeit, sich unabhängig zu informieren, werden auf verschiedene Weise unterdrückt, auch in Demokratien. Wie in den USA bekämpft die politische Klasse die traditionellen Qualitätsmedien und verbreitet selbst Fake News, alternative Wahrheiten. Meloni in Italien bringt ganz aktiv das Mediensystem auf ihre Linie. Die altehrwürdige BBC hatte schwer ums Überleben zu kämpfen und in Ungarn wurden Medien schon umgebaut. Bei uns Pressefreiheit ja, aber die Glaubwürdigkeit in den Journalismus nimmt ab, weshalb er zunehmend attackiert wird. Klaus Schweinsberg, Professor, Journalist, Publizist, Wirtschaftswissenschaftler, früher Chefredakteur, Mitherausgeber von Kapital und Impulse, coacht inzwischen Manager und Unternehmer und hat einen kritischen Blick auf den Journalismus von heute. Ich habe ihn heute Morgen gefragt, warum schwindet das Vertrauen in den Journalismus?
1: Weil es zwei Motive gibt, dieses Vertrauen zu hinterfragen. Erstens die Gruppe derjenigen, die freien Journalismus und Pressefreiheit als störend empfinden und ihn delegitimieren wollen. Und die andere Gruppe, die deutlich größer ist, die sich zunehmend fragt, naja, bekomme ich dort wirklich objektive Berichterstattung oder ist da mehr oder minder auch immer schon etwas Meinung drin verwoben?
0: Vorwurf, der ja oft zu hören ist, der Journalismus sei Teil der politischen Klasse, ist in derselben Blase. Ist der Vorwurf nachvollziehbar?
1: Ich würde es nicht als Vorwurf begreifen, sondern eher als Tatsachenfeststellung, denn Journalismus muss nah dran sein. Ich glaube, es war Hajo Friedrichs, der sagte, überall dabei sein, aber nirgends dazugehören.
0: Sich nicht gemein machen.
1: Und der wesentliche Punkt ist nicht, ob ich dort in dieser Blase bin und Informationen bekomme, sondern wie ich sie dann verwerte, ob ich sozusagen zum uncritical lover werde oder weiterhin eine kritische Distanz wahre und die dann die Information aus dieser Nähe für eine kritische Reflexion nutze.
0: Kritische Distanz fehlt oft, meine Einschätzung, in moralisch aufgeladenen Zeiten geht es allzu oft um Gesinnung, um Identität, auf der richtigen Seite stehen. Auch Journalisten ordnen sich da ein, du schlecht und ich gut. Wo sollte die Aufgabe des Journalismus sein in diesen moralisch aufgeladenen Zeiten, in denen jeder eine Wahrheit hat?
1: Vielleicht vorab noch ein Gedanke zu dem, was Sie gerade sagten. Ich denke, auch da gibt es zwei Dimensionen. Erstens eine Kostendimension, die man sehr klar ansprechen muss. Fakten zu produzieren kostet sehr, sehr viel Geld, brauche ich Ihnen nicht erzählen. Meinung zu produzieren kostet gar nichts. Und in Zeiten des Kostendrucks ist die Neigung natürlich groß, mal schnell eine pralle Meinung rauszuhauen als einen schlaffen Fakt. Und damit haben wir natürlich eine gewisse Meinungsübersättigung in der Berichterstattung. Zweitens gibt es eine gewisse Ideologisierung auch im Journalismus. Ich sagte schon, dieses Modell des uncritical lovers trifft man doch sehr häufig, wo eigentlich die Leute, die Journalisten, die Kolleginnen und Kollegen schon so vorgespannt sind, wo man in insbesondere Radio- oder Fernsehinterviews schon merkt, wo der Berichterstatter oder Interviewnehmer steht. Und das halte ich für problematisch.
0: Wie ist es eigentlich mit positiven Botschaften? Ich hatte vorgestern eine sehr beeindruckende Professorin hier auf dem Sender in Innovations- und Technologieforscherin im Interview, die lauter positive Aufbruchssignale für unser Land parat hatte. Sehr plastisch. Haben wir zu wenig davon? Ist Journalismus zu negativ?
1: Journalismus ist ja, sagen wir, von der Selbstdefinition kritisch und damit kann man das als negativ sehen. Mir würde es schon reichen, wenn er wieder differenzierter würde und bei bestimmten Dingen nicht nur den Schatten darstellt, sondern auch das Licht. Und das fehlt mir in der Tat auch gerade, wenn man ganz aktuelle Beispiele nehmen, Trump hat jetzt die Zölle wieder angehoben auf Automobile. Ich lese in kaum einem deutschen Medium, dass die EU umgekehrt ihren Verpflichtungen nicht nachgekommen ist und er an der Stelle einen guten Grund hat. Es gibt ja also Licht und Schatten. Das hat aber, und da komme ich zurück wieder, mit einer gewissen Ausmergelung von Redaktionen zu tun, dass man häufig gar nicht mehr die Leute mit der Erfahrung oder der Zeit hat, diese Recherchen zu machen.
0: Wie kommt in bewegten Zeiten auch der Journalismus wieder auf die Beine? Das waren Anmerkungen am Tag der Pressefreiheit von Professor Klaus Schweinsberg. Ich danke Ihnen sehr fürs Gespräch.
1: Ich danke Ihnen.

0: 11 Uhr, 50, 10 vor 12 und kurz nach 12 kommt hier eine andere Sendung und die heißt einmal im Monat nach den 12 Uhr Nachrichten Mare Radio und heute geht es bis 14 Uhr um Helgoland. Katrin Krämer, meine Kollegin, war vor ein paar Tagen noch auf der Insel, ist mit Aufnahmen zurückgekehrt, in denen noch ein bisschen der Seewind steckt, glaube ich, hat sie mir gesagt. Warum Helgoland? Gibt es dafür einen speziellen Anlass oder dachtet ihr, könnten wir auch mal machen so?
1: Ja, beides, Jörn. In den 22 Jahren Mare Radio haben wir tatsächlich noch nie eine Sendung über Helgoland gemacht. Das fiel uns aber schon vor langer Zeit mal auf. Aber ich war vor 2 Jahren da und du kommst ja auf Helgoland nicht an James Christ vorbei, der dort zur Welt gekommen ist und die ersten 16 Lebensjahre auf der Insel verbracht hat und später auch immer mal wieder zurückgekehrt ist, auch wenn sein Lebensmittelpunkt dann tatsächlich eine andere Insel wurde. Welche verraten wir dann in der Sendung? Christ hat ja schon als kleiner Junge gedichtet und als Schriftsteller wurde er dann 1960 schlagartig berühmt, weil sein Buch Mein Urgroßvater und ich den Deutschen Jugendbuchpreis bekommen hat. Also, als ich vor 2 Jahren auf Helgoland war, fiel mir auf, dass Christ demnächst 100 Jahre alt wird, nämlich am 31.05.1926 wurde er geboren und das haben wir dir jetzt mal zum Anlass genommen in Mare Radio, endlich mal Helgoland in den Mittelpunkt zu stellen. Und was Christ angeht, da habe ich mit seiner Nichte Karin Simon sprechen können und sie hat uns eben einiges aus dem Leben ihres Onkels erzählt.
0: Und wie die Insel heißt, willst du mir echt nicht verraten, ne, wo er dann war. Wie hältst du es für dich?
1: Ja, das erfahren wir dann.
0: Okay, ich gebe es auf. Es geht nicht nur um James Christ. Welche Themen kommen noch vor?
1: Also es soll auch um das Alltagsleben auf Helgoland gehen. Als Tourist erlebst du ja meistens immer nur, dass alles irgendwie funktioniert. Aber zum Beispiel gibt es keinen Bäcker auf der Insel und darunter leiden die Leute. Und deswegen haben meine Gesprächspartner, die ich fragte, kann ich euch was mitbringen, nach einer kleinen Schweigesekunde gesagt, bitte frisches Brot. Und ich bin wirklich mit einem Sack frischem Brot nach Helgoland gereist. War sehr schwer, wurde immer leichter im Lauf der Zeit, die ich da verbracht habe, weil ich immer die Brote dann verteilt habe, sehr verschiedene Sorten. Aber da merkst du eben, die Leute haben ihre Probleme, darum wird es auch gehen. Und wir erzählen was aus der Geschichte der Insel. Im April 1947 sollte die ja durch den Bombenabwurf als Big Bang bekannt geworden, völlig zerstört werden von den Engländern, ist nicht gelungen. Na und wie es dem Hummer geht, erfahren wir auch. Ich habe nämlich einen der letzten Hummerfische auf Helgoland getroffen. Wow. Und Captain Cook liefert wie immer ein leckeres Menü, in dem es nicht um Hummer geht. Und ein Rätsel haben wir natürlich auch wieder vorbereitet.
0: Puh, und du meinst bis 14 Uhr, das bringst du alles unter, ja?
1: Du, ich sende durch bis morgen früh. Tätereté.
0: Ich wollte gerade sagen, jetzt brauche ich nur noch so einen Tusch. Gut, schöne Sendung wünsche ich dir. Katrin Krämer, gleich Mare Radio, heute Helgoland. Viel Spaß.
1: Danke dir, Jörn.

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2: Wissen Sie, ich finde unseren Bremen 2-Kolumnisten Rainer Moritz so sympathisch.
3: Es ist nicht so tragisch, wenn man ihn nicht kennt, obwohl er ein berühmter Autor war.
2: Nein, er redet hier nicht über sich selbst, sondern über den einst wohl weltberühmten Schriftsteller, Drehbuchautor und Oscar-nominierten Versicherungsbeamten Robert Cedric Sheriff.
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2: Rainer Moritz weiß das genau, weil er kürzlich einen Roman genau dieses englischen Autors übersetzt hat. 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
2: 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Am Dienstag um 19 Uhr in der Buchhandlung Die Schatulle in Osterholz-Scharmbeck.
1: Und es ist Sonntag, 12 Uhr, Mare Radio beginnt, gleich mit Katrin Krämer. Johann Albrecht ist raus und einen schönen Sonntag.

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1: Mit Markus Fliegel. Agrarminister Rainer will Biokraftstoffe billiger machen. Zahl der Straftaten an Bahnhöfen geht zurück. US-Präsident Trump kündigt noch stärkeren Truppenabzug aus Deutschland an. Das Wetter etwas Sonne, aber auch Schauer und Gewitter, Höchstwerte bis 26 Grad. Bundesagrarminister Alois Rainer ist dafür, Biokraftstoffe komplett von der Steuer zu befreien. Er will so deren Einsatz in der Landwirtschaft fördern und bäuerliche Betriebe entlasten, sagte er den Zeitungen der Funke Mediengruppe. Daniel Pokraka.
2: Biodiesel und Biomethan günstiger machen, die heimische Produktion fördern, das Klima schützen, unabhängiger von Energieimporten werden. Diese Ziele will Rainer mit der Steuerbefreiung erreichen. Sein Argument, vor allem größere Landmaschinen seien auch künftig auf Verbrennungsmotoren angewiesen. Mit seiner Forderung stellt sich der Landwirtschaftsminister gegen seine Kabinettskollegin Wirtschaftsministerin Reiche von der CDU. Sie will die Förderung kleiner Biogasanlagen im Rahmen des Erneuerbare-Energien-Gesetzes beenden. Rainer sagt, kleine Anlagen seien ein wichtiger Pfeiler der Energieversorgung im ländlichen Raum. Sie würden Abfälle und Reststoffe sinnvoll nutzen. Dieses Potenzial dürfe man nicht schwächen.
1: Die Bahnhöfe in Deutschland sind etwas sicherer geworden. Wie der Interessenverband Allianz pro Schiene mitteilte, gab es im vergangenen Jahr weniger Straftaten, gleichzeitig aber mehr Angriffe auf Bahnbeschäftigte. Heiko Schneider.
3: In der polizeilichen Kriminalstatistik werden laut Allianz pro Schiene rund 169.000 Straftaten an Bahnhöfen aufgeführt, 6% weniger als im Jahr davor. Verbandsgeschäftsführer Pflege sagte, der Einsatz von Sicherheitspersonal und Videotechnik wirke. Ein wichtiger Schritt könne außerdem das Alkoholverbot sein. Das hat die Bahn vorgestern unter anderem am Hauptbahnhof in Frankfurt eingeführt. Die Zahl der Angriffe auf Bahnbeschäftigte ist um 11% gestiegen auf fast 2700. Pflege sagte, diesen Trend gelte es zu stoppen.
1: US-Präsident Donald Trump will deutlich mehr als die bisher angekündigten 5000 US-Soldaten aus Deutschland abziehen. Das sagte er am Abend vor Journalisten in Florida. Zwei führende Republikaner haben unterdessen den angekündigten Teilabzug aus Deutschland kritisiert. Die Vorsitzenden der Verteidigungsausschüsse im Senat und Repräsentantenhaus, Roger Wicker und Mike Rogers, warnten vor dem Schritt. Ulrike Ufer berichtet.
4: Beide zeigten sich so wörtlich sehr beunruhigt über die Ankündigung des Pentagons, US-Soldaten möglicherweise auch aus anderen europäischen Ländern abzuziehen. Wicker und Rogers betonten zudem, dass Deutschland den Forderungen ihres Parteifreundes Trump nach höheren Verteidigungsausgaben nachgekommen sei. Zudem lasse Berlin US-Flugzeuge im Iran-Konflikt Stützpunkte und den deutschen Luftraum nutzen. Das Pentagon hatte zuvor den Abzug von 5000 US-Soldaten aus Deutschland binnen 12 Monaten angeordnet. Der Schritt erfolgte nach Kritik von Kanzler Merz am Iran-Krieg.
1: Die israelische Armee hat Menschen in mehr als 10 Dörfern und Städten im Süden des Libanon zur Evakuierung aufgerufen. Die betroffenen Ortschaften liegen außerhalb des vom israelischen Militär kontrollierten Gebietes. Die Menschen sollten ihre Häuser unverzüglich verlassen und sich mindestens 1 Kilometer entfernt von den Dörfern und Städten in offene Gebiete begeben, hieß es in der Mitteilung. Die staatliche libanesische Nachrichtenagentur NNA meldete bereits eine Reihe israelischer Angriffe im Süden des Libanon. Seit Mitte April gilt eine Feuerpause zwischen Israel und dem Libanon. Dem Waffenruheabkommen zufolge hat Israel allerdings das Recht, gegen geplante, unmittelbar bevorstehende oder andauernde Angriffe der Hisbollah vorzugehen. In Österreich hat die Staatsanwaltschaft Haftbefehl gegen einen Mann beantragt, der im Verdacht steht, mehrere Gläser mit Babynahrung vergiftet zu haben. Der Mann war gestern festgenommen worden. Aus Wien berichtet David Freches.
5: Seit dem frühen Sonntagvormittag ist bekannt, dass es die Festnahme im Bundesland Salzburg gab. Die Staatsanwaltschaft hat Untersuchungshaft für den 39-Jährigen angeordnet. Eine Entscheidung darüber soll es in den nächsten Tagen geben. Die Befragung des Verdächtigen gehe weiter, heißt es von der Polizei. Wie sie dem Mann auf die Spur gekommen ist oder woher er stammt, dazu gab es keine Auskunft. Der Festgenommene wird verdächtigt, den deutschen Babybrei-Hersteller Hip erpresst zu haben. Er soll 2 Millionen Euro in Kryptowährung gefordert haben. Ihm wird vorgeworfen, 6 manipulierte Babybreigläser in Umlauf gebracht zu haben. Im Burgenland, in Tschechien und in der Slowakei. Ein Glas ist nach wie vor im Umlauf. Über Geschädigte ist nichts bekannt.
1: Im Bremer Steintorviertel ist ein 17-Jähriger am Abend durch einen Messerstich schwer verletzt worden. Laut Polizei gerieten zuvor zwei Gruppen in Streit. Daran waren etwa 15 Personen beteiligt. Später geriet der 17-Jährige erneut mit einem 16-Jährigen aneinander. Dabei soll der Jüngere das Opfer in den Oberschenkel gestochen haben. Der Verletzte kam in ein Krankenhaus. Der Tatverdächtige wurde später am Abend festgenommen. Das waren Nachrichten mit Markus Fliegel.
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6: In Bremen aktuell 22 Grad, in Cuxhaven am Helgoland Fähranleger Alte Liebe 16 und Oldenburg meldet 21 Grad. Wir bekommen es heute mit zum Teil kräftigeren Schauern und Gewittern, auch eventuell mit Hagel- und Sturmböen zu tun. Und die Höchstwerte 15 Grad auf den Inseln, 25 im Binnenland und auch morgen kann es immer wieder regnen. Die Temperaturen dann 12 Grad an der See und 19 im Binnenland.
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6: A1 Bremen Richtung Osnabrück zwischen Opusen, Bremen, Mahndorf und Arsten. 5 Kilometer stockender Verkehr wegen Bauarbeiten. A1 Osnabrück Richtung Bremen zwischen Bremen, Brinkum und Arsten. 4 Kilometer stockender Verkehr wegen Bauarbeiten. Und A1 Osnabrück Richtung Bremen. Hier ist die Ausfahrt Bremen-Arsten wegen Bauarbeiten gesperrt.
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6: Herzlich willkommen an Bord. Wir nehmen heute Kurs auf Helgoland und daher übergebe ich das Ruder lieber gleich mal an Kapitän Fiete Sasse, der nämlich den Katamaran Halunderjet von Cuxhaven aus steuert und uns kurz nach dem Ablegen über die Strecke aufklären kann.
7: Also von Cuxhaven aus brauchen wir 1 Stunde 15 Minuten. Das sind ungefähr 35 Seemeilen und hier raus sind es nochmal knapp 15, da verlassen wir die Elbe. Und dann sind wir nochmal circa 20 Seemeilen auf dem Weg nach Helgoland. Und dann sehen wir Helgoland aber auch schon.
6: Aber bevor wir ankommen, gibt es kurz vor der Hafeneinfahrt auch noch eine ganz wichtige Durchsage im Funkverkehr.
8: Helgoland Südrede, das Passagierschiff National Geographic Explorer ist während des Tender-Service mit Rücksicht zu passieren.
6: Ja, das Expeditionsschiff National Geographic Explorer, das ankert und ist dabei, die Passagiere in Schlauchbooten an Land zu bringen. Also muss Kapitän Fiete Sasse schon mal das Tempo drosseln. Aber dann Ankunft.
9: Verehrte Fahrgäste, wir werden in circa 7 Minuten den Binnenhafen festmachen. Wir wünschen Ihnen einen angenehmen Aufenthalt und ein herzliches Willkommen.
6: Bis 14 Uhr erkunden wir Helgolands Geschichte und Gegenwart. Und weil das Licht in den knapp 2 Tagen, an denen ich dort sein durfte, die Insel in so leuchtenden Farben erstrahlen ließ, nimmt Walter Hamels diese sonnige Stimmung auf.

0: Bremen 2, 11:11 haben wir es und eine Gefahrenmeldung für die A28 Bremen Richtung Oldenburg zwischen Hatten und Kreuz Oldenburg Ost liegen Gegenstände. Helgoland ist heute unser Thema bei Mare Radio und vielleicht waren Sie ja auch schon mal da, aber auch wenn Sie die Insel noch nie besucht haben, kennen Sie wahrscheinlich die Bilder der bunten Hummerbuden. Auf die steuert man ja geradewegs zu, wenn man mit der Fähre ankommt. Es gibt Fischbrötchen und Souvenirs und echte Kunst. In Bude Nummer 36 hat die Fotografin Lilo Taddei ihre Galerie und hier traf ich ihren Lebensgefährten Klaus Furtmeier, der 2007 aus Bayern kam und 10 Jahre lang Helgolands Tourismusdirektor blieb und auch dann nicht mehr weg wollte. Er hat mir erzählt, wie es sich auf Helgoland lebt und was es mit der farbenprächtigen Gestaltung der Häuser auf Helgoland auf sich hat.
1: Also wegen der Farben, das ist natürlich etwas Spezielles für Helgoland. Im Zuge des Wiederaufbaus, der dann ab 52 begonnen hat, bis 65 ging, hat man hier eine spezielle Farbtafel entwickelt und alle Häuser und eben auch die Hummerbuden genügen dieser Farbordnung. Man kann jetzt nicht einfach sagen, ich nehme dies und jene Farbe, sondern es ist ein Farbspektrum und demnach sind auch die Hummerbuden gemalt. Ganz kurz zur Geschichte. Warum heißen die Hummerbuden Hummerbuden? Ist nicht weiter überraschend, weil diese Buden dienten bis, ich sag mal, so Mitte der 90er Jahre den Hummerfischern als Werkstatt, als Lagerräume. Dann hat sich die Gemeinde etwas überlegt, weil die Anzahl der Hummerfischer dann deutlich zurückging. Und mit diesem Aushängeschild wollte die Gemeinde etwas machen und hat dann ein Motto entworfen, nannte sich Kunst, Kultur und Knipper. Meine Frau hat sich dann auf so eine Bude beworben, hat ein Konzept eingereicht und hat den Zuschlag bekommen. Und seit Ostern 1998 besteht hier diese Fotogalerie.
0: Sie sind aus Garmisch-Partenkirchen 2007 nach Helgoland gekommen, haben sich beworben praktisch auf das, was Sie vorher gemacht haben, nur ganz anders im Tourismusdirektor. Was hat Sie hierher gelockt? Haben Sie wirklich gedacht, Mensch, das ist jetzt mal das Gegensätzlichste in meinem Leben, was ich mir vorstellen kann zu Garmisch-Partenkirchen?
1: Also das Gegensätzliche hat sich dann erst herausgestellt, als ich tatsächlich hier angefangen habe. Das hat man mir auch schon relativ bald gesagt, so nach dem Motto, die Halbwertszeit eines Tourismusdirektors auf Helgoland bemisst sich an der Zahl der Winter, die er aushält. Man sollte auf Helgoland 3 Dinge haben oder 4, einen Job, der ihn ausfüllt, einen Lebenspartner, ein Umfeld und Hobbys, die sich nicht damit ergehen, nur in eine Kneipe zu gehen. Und dann kann das was werden. Und das ist was geworden.
0: Es gibt ja trotzdem inzwischen kaum noch gebürtige Insulaner, also aber die, die es noch gibt aus den Familien. Das ist ja auch, stelle ich mir vor, eine Gemeinschaft für sich. Und in Kontakt zu kommen, als Gemeinschaft sich zu verstehen, ist vielleicht auch nicht so leicht. Haben Sie das sehr gemerkt? Sind Sie auch viel auf Widerstand gestoßen? Sie mussten ja Projekte ankurbeln. Sie mussten den Tourismus wieder in Gang bringen, denn als Sie kamen, war der Tourismus gerade ziemlich am Niedergehen und Sie haben ja einiges getan in den Jahren. Wahrscheinlich auch öfter mal gegen den Widerstand der Insulaner, oder?
1: Natürlich gab es am Anfang so nach dem Motto, ein Bayer auf Rügen Teil 2 oder wie auch immer. Ich bin dann auch in verschiedene Vereine eingetreten, gleich in den Sportverein. Und wenn man dann, was weiß ich, nach dem Sport noch ein Bierchen trinkt, da lernt man dann die Leute in einem ganz anderen Umfeld kennen, ganz entspannt. Und was habe ich gemacht? Ich habe im ersten Winter einen Helgoländisch-Kurs belegt, weil ich finde, das ist mir dieser Insel auch schuldig, dass man die Sprache auch irgendwo zumindest ein bisschen versteht. Und das hat mir auch viel geholfen. Ne?
0: Kleine Kostprobe.
1: Bitte. Also, die Kostprobe lautet, ich wünsche dir ein fröhliches Neid, ja, sind halt Glück in Sägen. Das bedeutet nichts anderes, ich wünsche dir ein frohes neues Jahr, Gesundheit, Glück und Segen. Das ist der traditionelle Neujahrsspruch auf Helgoland.
0: Auf Halunder, herzlichen Glückwunsch. Wenn wir jetzt mal nicht auf das gucken, was Sie in Ihrer Funktion als Tourismusdirektor gemacht haben, sondern wie Sie inzwischen, Sie waren ja 10 Jahre in Funktion und jetzt sind dann noch mal weitere 9 vergangen, sind also mehr oder weniger sehr integriert hier, leben einen Alltag. Was ist denn das Schwierige, um es gleich mal zu verraten? Ich bin mit einem Sack voll Brot auf die Insel gekommen für alle meine Gesprächspartner, die sich alle nach einer kleinen Höflichkeitspause geäußert haben, gesagt haben, okay, bitte frisches Brot, denn wir haben keinen Bäcker mehr. Was sind denn noch so die Schwierigkeiten, die Sie im Alltag merken?
1: Also es sind 3 Sachen, die mir wirklich fehlen. Das sind natürlich irgendwo die Berge, will ich gar nicht verhehlen, das Fahrradfahren und manchmal natürlich auch, ich sag mal, die Auswahl an Lebensmitteln. Aber ich habe dann gelernt, auf dem Festland war es so, dass man gesagt hat, was essen wir denn heute Abend und kaufen dementsprechend ein. Hier ist es so, man muss gucken, was es gibt und demnach gestaltet man seinen Speiseplan.
0: Ja, und vergiss das mit dem frischen Fisch, ne? Den gibt es dann wahrscheinlich in Bayern noch eher als auf Helgoland.
1: Ja, frischen Fisch gibt es insofern nur, wenn man jetzt also den Taschenkrebs und den Hummer nehmen würde. Aber ansonsten, der Fisch kommt tatsächlich von Cuxhaven. Um es mal ganz klipp und klar zu sagen, das, was wir hier nicht haben, Fleischer, Bäcker, noch nicht, wird sich vielleicht ändern, oder andere Geschichten auch, das wird überkompensiert durch das, was einem die Insel gibt. Und vor allem, ich sag mir auch, was wir hier nicht haben, das brauchen wir auch nicht.
0: Ja, oder der nette Besuch aus Bremen bringt es mit.
1: Oder der nette Besuch aus Bremen bringt es mit. Das war mir auch eine riesengroße Freude im Vorfeld, dass sie gesagt haben, klar bringe ich ein Brot mit, weil, wie gesagt, wir jippern, wie wir hier sagen, wir jippern alle nach frischem Brot und ich freue mich schon, das anzuschneiden.
0: Sie sind so weit integriert, dass Sie als so eine Art Schlichter auch arbeiten, ja, auf der Insel. Ja. Was tun Sie da, was schlichten Sie?
1: Also das nennt sich offiziell Schiedsmann der Gemeinde Helgoland. Hintergrund ist der, ich habe auch noch verschiedene andere ehrenamtliche Tätigkeiten, weil so eine Insel, so eine kleine Gemeinschaft kann nur funktionieren, wenn man sich auch ehrenamtlich einbringt. Also, das sind typischerweise so Nachbarstreitigkeiten. Ich hatte auch letztes Jahr so einen Fall, da ging es ein bisschen um Lärm, ein Kind, was auch nachts mal oder abends mal ein bisschen laut war. Die andere Partei war sehr ruhebedürftig, was ja auch eine berechtigte Forderung ist. Wir haben uns mit denen unterhalten, also mein Stellvertreter und ich, und haben dann eine vernünftige Einigung erzielt. Und man sieht sich ja auch jeden Tag wieder. Und dann fragt man mal, na, wie ist es jetzt so? Alles gut, alles chico, passt.
0: Man kann sich's gar nicht so leisten, in ganz großen Fäden zu gehen, mhm, weil man miteinander auskommen muss. Und Sie haben ja wirklich so diesen Außenblick immer noch, vielleicht auch, aber inzwischen ja längst den Innenblick, mhm, auf diese Insel. Was würden Sie denn sagen, so mit dieser Perspektive? Wir haben es zu tun mit viel Tagestouristen. Wenn man im Sommer hier ist, hat man das Gefühl, es ist auch schwierig. Man ist vielleicht auch froh, dass die abends alle wieder weg sind. Helgoland hängt aber nun mal auch am Tourismus und vom Tourismus ab. Wo sehen Sie die Insel da oder wie es Helgoland geht heute und wo es hingeht?
1: In den 80er, 90ern, wo hier teilweise 6, 7, 8, 9.000 Tagesgäste kamen, war das Verhältnis Tagesgast, Urlaubsgast 10:1. Als ich 2017 aufgehört habe, war das Verhältnis 3:1. Natürlich, wir dürfen nicht verschweigen, dass die Tagesgastzahl und die Gastzahlen insgesamt deutlich zurückgegangen sind. Aber ich sehe halt einfach Helgoland als Ganzjahresurlaubsdestination und nicht eben nur als Ausflugsziel, wo man 3-4 Stunden ist. Im Grunde am Ende des Tages vielleicht gar nicht weiß, wo man war. Wenn man nicht auf der Düne, auf der benachbarten Badeinsel war, dann war man auch nicht auf Helgoland. Geschichte, Kultur, Natur und eben nicht dieses vermaledeite Shopping-Erlebnis, was es in diesem Sinne ja gar nicht mehr gibt.
0: Das ist ja der Imagewandel dann auch, ja, gewesen, Gott sei Dank, muss, ja, man sagen, vom, ja, Fuselfelsen dann doch schon. Und jetzt feiert Helgoland 200 Jahre Seebad-Dasein. Das heißt, das ist ja auch wieder so eine Selbstvergewisserung. Man versucht sich eben wieder ein bisschen darzustellen, vielleicht mit den Aspekten, die Sie gerade eben genannt haben. Wir sprechen gleich nochmal weiter mit dem ehemaligen Tourismusdirektor Klaus Furtmeier. Dann geht es nämlich auch um die Pläne, Helgolands Teile, die Hauptland und die Düne, wieder zusammenzuführen. 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

0: Der bayerische Insulaner Klaus Furtmeier hat ja eben schon das Farbkonzept erwähnt, mit dem Helgolands Häuser und die Hummerbuden nach den Kriegszerstörungen ganz neu gestaltet wurden. Die Schriftstellerin Isabel Bogdan hat für die Meine Insel-Reihe im Mare Verlag den Band Helgoland geschrieben und sich auch mit dem Mann beschäftigt, der die bunten Farben entworfen hat. Es liest Ulrike Knospe.
1: Der Hamburger Künstler Johannes Ufer entwickelte eigens für Helgoland eine Farbpalette, nach der diese Häuser gestaltet wurden. Sie sind kräftig, aber nicht knallig. Blau, grün, rot, gelb, orange, alle mit einer dezent erdigen Abtönung. Im Unterland sind sie ein bisschen forscher, oben etwas zurückhaltender. Diese Farben machen sofort gute Laune. Sie haben so etwas Vergnügtes, ohne einem auf die Nerven zu gehen. Eher stillvergnügt, sie sind eindeutig präsent, machen aber keinen Lärm. Solche Farben möchte man um sich haben. Ich mag auch, dass das Blau, das drumherum ist, das Blau des Meers und das Blau des Himmels, sich in Ufers Farbpalette spiegelt. Aber ihm sind auch die anderen Farben zur Seite gestellt. Viele Häuser sind gleich gebaut, haben aber unterschiedliche Farben. Andere Häuser sind in der Form ganz anders, bedienen sich aber derselben Farbpalette. Und so entsteht ein fröhlich geordnetes Durcheinander von Verwandtschaften.
0: Johannes Ufer, 1987 ist er gestorben, war auch an der Hamburgischen Staatsoper als Bühnenbildner tätig, was einen irgendwie nicht wundert, wenn man Helgolands Häuser im Unterland und Oberland betrachtet. Das Blau, das die Meeresfarben, wie erwähnt, aufnimmt, hat Isabel Bogdan in ihrem Helgoland-Buch nochmal besonders hervorgehoben.
1: Auf Helgoland kann man immer und von überall aus das Meer sehen. Im Oberland sogar fast rundum, in alle Richtungen. Man steht hoch oben und blickt in dieses unendliche Blau. Oder vielmehr diese unendlichen Blaus. Hellblau, Dunkelblau, Mittelblau, Knallblau, Königsblau, Azurblau, Babyblau, Glitzerblau, Himmelblau, Eisblau, Grünblau, Graublau, fast schwarz, fast weiß, Marineblau, Blaublau, Türkis, Petrol. Man findet schon bald keine neuen Vokabeln mehr.
0: Ulrike Knospe las auch diese blaue Passage und der Musiker Thomas Kaczorowski, der liefert nun buchstäblich seine Blautöne und hat sich für seinen Song Drei Sekunden Island die isländische Musikerin Ósk mit ins Boot geholt. 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

0: blaue Musik heute bei Mare Radio auf Bremen 2, aber wir haben natürlich auch ganz andere Musikfarben.
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0: Da haben wir es in Bremerhaven. 22 Grad auf den Helgoländer oder an den Helgoländer Hummerbuden. 12 Grad und bedeckt. Und Wobbswede meldet auch 22 Grad. Und es kann heute noch kräftige Schauer und Gewitter geben. Zum Teil sogar mit Hagel- und Sturmböen. Höchstwerte 15 Grad auf den Inseln, 25 im Binnenland. Und der morgige Montag bringt auch Regen und Höchstwerte, die nicht mehr ganz so hoch sind, von 12 Grad an der See und 19 Grad im Binnenland.
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0: Vorsichtig bitte auf der A7 Hamburg Richtung Hannover. Zwischen Dreikwalsrode und Westenholz befindet sich eine ungesicherte Unfallstelle. A1 Bremen Richtung Osnabrück. Zwischen Opusen, Bremen, Marndorf und Arsten. 6 Kilometer stockender Verkehr vor der Baustelle. Hier werden Sie eine knappe halbe Stunde länger brauchen. Und A1 Osnabrück Richtung Bremen zwischen Bremen, Brinkum und Arsten. 4 Kilometer Stau vor der Baustelle. Auch hier eine knappe halbe Stunde mehr Zeit einplanen. Und A1 Osnabrück Richtung Bremen. Hier ist die Ausfahrt Bremen-Arsten wegen Bauarbeiten gesperrt.
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0: Und James Quist.
2: Ich bin ja von 0 bis 16 Bewohner der Insel Helgoland gewesen, sehr intensiver Bewohner. Ich habe dort das Leben erlernt auf dieser kleinen Insel und das prägt sich ja ein, das verliert man nie.
0: Der Schriftsteller James Quist, der berühmteste Sohn Helgolands. Am 31. Mai würde er 100 Jahre alt und in unserer Mare-Sendung Helgoland werden wir mit seiner Nichte Karen Simon über ihn sprechen und danach werden wir dann in unserem Mare Radio Rätsel auch ihr Helgoland Wissen abfragen.

0: Am 31. Mai feiert Helgoland den 100. Geburtstag von James Grüßach. Alle seine Fans feiern diesen Geburtstag. Autor von vielen Kinder- und Jugendromanen, Büchern für Erwachsene. Er schrieb außerdem Hörspiele und, weil er so ein begnadeter Wortspieler war, unendlich viele Gedichte. Und für unsere Mare-Radiosendung Helgoland habe ich mich übrigens mit einem Vierkornbrot im Gepäck, weil es ja keine Bäcker mehr gibt, auf Helgoland zum Helgoland-Museum aufgemacht, wo James Grüß Nichte Karen Simon das Brot aber auch netterweise mich erwartet hatte. In einer der kleinen Hummerbuden läuft gerade eine Sonderausstellung. Und zunächst wollte ich von Karen Simon wissen, wie man James Grüß denn jetzt eigentlich richtig ausspricht.
1: Also auf Helgoländisch wird der englische Name James James ausgesprochen. James Grüß. Die deutsche Aussprache ist James Grüß.
0: Ja, ich bleib mal bei James Grüß. Und Grüß blieb ja nicht lange auf Helgoland. 1941, er war 16, verließ er zusammen mit vielen anderen die Insel, weil die von den Alliierten schwer bombardiert wurde. Nach dem Krieg landete er in Lüneburg, dann ging er nach München und fand Mitte der 60er Jahre seinen neuen Lebensmittelpunkt auf Gran Canaria. Wie er hier lebte, auch das erzählt uns seine Nichte Karen Simon.
1: Sie müssen sich so ein kanarisches Haus vorstellen, das am Hang am Barranco gebaut war. Er hatte also Blick von der Terrasse über Gran Canaria Richtung Las Palmas in die Berge da rein. Und da hat er sich sein Schreibstudio eingerichtet mit einem großen Schreibtisch. Und er war ein sehr disziplinierter Arbeiter. Das war eigentlich eine tägliche Routine. Frühstück, hoch ins Studio, arbeiten. Dann gab es später so gegen 2, glaube ich, Mittagessen. Dann ist er wieder nach oben ins Studio gegangen und überall in Spanien wurde dann sehr spät zu Abend gegessen, so gegen 9 meistens erst. Und da bekam er dann häufig auch sehr viel Besuch.
0: Er hatte ein geselliges Haus, ein sehr offenes Haus.
1: Er hatte ein sehr geselliges und ein sehr offenes Haus.
0: Er war ja mit einem Mann zusammen, mit Dario, glaube ich, der Tänzer war. Das war ja eine lange Partnerschaft.
1: Dario hat James den Rücken freigehalten, damit er schreiben konnte. Und er hat sich um Haus, Hof und alles Weitere gekümmert.
0: Und wenn er mal nicht am Schreibtisch saß, sondern merkte, dass er Besuch hatte von der Nichte, hat er denn dann ihnen Geschichten erzählt?
1: Nein, eigentlich nicht. Wir haben ja jedes Jahr zum Geburtstag oder zu Weihnachten von ihm ein Buch bekommen, also jeder von uns, an alle Nichten und Neffen oder die gesamte Familie. Und da hat er dann auf das Vorsatzblatt immer so kleine Gedichte reingeschrieben. Und ich weiß noch, dass ich ihm damals mein Poesiealbum geschickt habe. Wollt ein Mädchen Falter fangen, stolperte und brach ein Bein. 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
0: Und wenn wir uns hier mal so umgucken, also das ist ja ein Paradies für Grüßliebhaber. Dieses Foto ist ja eigentlich ein sehr typisches, oder? Also das mit dieser Wollmütze, so keck auf dem Kopf, den Finger vor dem Mund, so als heißt es, pst, nix sagen. Dabei merkt man an diesen Augen, wie schelmisch er guckt. Ist das so ein klassischer Gesichtsausdruck, würden Sie sagen?
1: Ja, das stimmt schon. Die Pudelmütze nicht, die hat er wirklich nur für dieses Foto getragen. Aber so vom Gesichtsausdruck her, dass er so amüsiert und fröhlich in die Welt guckt. Ja, das war
0: er. James Grüß ist ja hier aufgewachsen. Also ich glaube, erst mit 15, 16 hat er die Insel dann verlassen.
1: Ja.
0: Er hat ja eigentlich als Kind auch schon früh angefangen, so Wortspiele zu machen. Und ich glaube auch wirklich schon früh angefangen zu schreiben.
1: Er hat sehr früh angefangen zu dichten. Vielleicht können wir gleich in die nächste Bude gehen. Da wird nämlich genau das aufgegriffen.
0: Das machen wir jetzt.
1: Ja.
0: Perfekt. Dann wechseln wir die Räumlichkeiten, verlassen diese sehr schöne Hummerbude. Hier ist ein bisschen was über das Leben. Hier sind Fischernetze an den Wänden, Hummerkörbe, ein Rettungsring.
1: Also diese Bude soll eine Nachbildung der Hummerbude sein, die James beschreibt in seinem Buch Mein Urgroßvater und ich. Da sitzt er ja mit seinem Urgroßvater, da sehen Sie es, und sie dichten zusammen.
0: Diesen Urgroßvater, den gab es ja wirklich. Und in einem Radiointerview hat er, das fand ich ganz interessant, mal gesagt, zu schreiben sei eigentlich gar nichts Besonderes, weil so viele auf der Insel geschrieben und gedichtet hätten. Was ja. mich sehr überrascht hat, weil ich dachte, naja, die Insulaner, Hummerfischerei oder das, was man hier eben tat, die waren ja auch wahrscheinlich ein sehr pragmatisches und am Überleben sozusagen orientiertes Volk, gar nicht so der Poesie zugeneigt. Aber da muss man wohl ein bisschen umdenken.
1: Ja, also James hat ja das Monatsblatt Hallunder Mords gegründet, 48 nach dem Krieg. Und da drin sind sehr viele Gedichte abgedruckt, die Helgoländer gedichtet haben und viele auch auf Helgoländisch. Also James hat auch etliches auf Helgoländisch gedichtet.
0: Das heißt, er ist damit auch mit der Sprache aufgewachsen.
1: Ja, das war die Muttersprache.
0: Er war ja wer? Er war ganz früh im Fernsehen aktiv. Ja. Also er ist ja einen Weg gegangen von dieser relativ kleinen Insel raus in die Welt, wie vielleicht fast niemand sonst. Und wurde das anerkannt oder gab es auch Neid und Leute, die vielleicht doch hinter seinem Rücken über die Homosexualität gelästert haben?
1: Denke ich, wird sicher gegeben haben, aber das habe ich persönlich nicht mitbekommen, denn ich bin in der Zeit ja auch auf dem Festland gewesen. Also nach der mittleren Reife bin ich ja auch rübergezogen. Aber der 50. und der 60. Geburtstag, der wurde hier riesengroß gefeiert. Er hat selber gelesen, es hat eine Band gespielt. Also dann wurde er Ehrenbürger der Insel Helgoland, dann wurde die Schule nach ihm benannt. Das waren riesengroße Feiern hier auf der Insel.
0: Also er wollte ja auch früh raus, also die Wege haben sich natürlich nach dem Krieg dann auch anders entwickelt, als man das selber planen konnte, aber er wollte ja dann, glaube ich, auch gar nicht mehr zurück. Er ist ja nach München, er hat Erich Kästner kennengelernt, also er hatte ja Kontakt dann schon wirklich mit der Literaturszene und trotzdem Helgoland hat er im Herzen behalten.
1: Ja, auf jeden Fall. Also Helgoland hat er immer im Herzen behalten, er hat das Meer, die Inseln im Herzen behalten, ich glaube deswegen ist er dann auch nach Gran Canaria gegangen. Und er hat ja auch verfügt in seinem Testament, dass er vor Helgoland See bestattet werden wollte.
0: Er ist mit 71 auf Gran Canaria gestorben, 1997 hier vor Helgoland See bestattet worden. Sie waren dabei?
1: Ja, die Trauerfeier hat mein jetziger Mann gemacht. Dario war natürlich auch hier auf Helgoland und Santiago, sein langjähriger Chauffeur.
0: Und er hatte keinen Führerschein.
1: Nein, er hatte keinen Führerschein. Ich glaube, das war auch besser so. Ja, es war eine sehr, sehr würdevolle Trauerfeier. Die Kirche war natürlich bis zum letzten Platz besetzt. Dann kam die Urne auf das Börteboot und alle anderen Börteboote sind dann mit rausgefahren. Und die Urne wollte nicht gleich untergehen. Und die trieb dann wieder nach oben und dann hat mein Onkel Diet den mit einem Bootshaken wieder aus dem Wasser geholt, hat mit einem Tau einen fetten, dicken Schäkel dran gehängt und dann gingen sie endlich unter.
0: Wahrscheinlich. Das war wahrscheinlich so sein letzter Gruß an alle. So leicht werdet ihr mich nicht los. In diesem Jahr würde er 100 Jahre, wenn Sie ihm noch mal einen Gruß jetzt so schicken könnten, so einen kleinen Gedanken an ihn, was wäre das?
1: James de Lovers hier Fida Iblon. James, du lebst hier weiter auf Helgoland.
0: Karen Simon, ganz herzlichen Dank dafür, dass Sie uns ein bisschen mitgenommen haben in sein Leben und in Ihr Leben. Herzlichen Dank. Danke.

0: Inselmusik ausgegebenem Anlass bei Mare Radio auf Bremen 2, The Divine Comedy Island Live. Und wir müssen mal eben ganz kurz zurück aufs Festland, weil wir eine Gefahrenmeldung haben. Vorsichtig bitte auf der A27 Bremerhaven Richtung Bremen zwischen Hagen und Utlede liegen Gegenstände. Ja, Helgoland hat so viele Besonderheiten, die bunten Häuser, der rote Felsen, die Düne. Und magisch wird es ja immer, wenn die Tagestouristen die Insel verlassen und es dann richtig ruhig wird. Wobei dann natürlich auch der Magen sehr laut knurrt von der frischen Seeluft. Der Helgoländer Hummer wird aber später in der Sendung aufgetischt. Es gibt aber auch noch eine andere kulinarische Besonderheit, die gar nicht so bekannt ist, der Klippenkohl. Aber halt, Captain Cook, Hände weg, das Pflücken mit den Pfoten ist verboten. Warum? Das erklärt Leonie John vom Vogel- und Naturschutzbund Jordsand.
1: Das ist eine extrem seltene Art in Deutschland. Der steht auch auf der roten Liste deswegen. Und der mag einfach die Klippe, wie der Name bei uns ja auch sagt. Der Klippenkohl, er steht gerne in einer Steilklippe und auch direkt am Meer. Ein maritimes Klima mag er gerne. Und deswegen kann er in Deutschland eigentlich nur auf Helgoland wachsen. Und darum ist er hier so selten und so besonders geschützt.
0: Ja, das macht jetzt doch neugierig. Wie schmeckt er denn?
1: Ja, er ist eben ein bisschen herber auch vom Geschmack her. Ne? Also es ist nicht so wie jetzt so ein ganz zarter Spitzkohl oder so. Vielleicht auch so ein bisschen bitterer. Also man muss schon diesen typischen Kohlgeschmack wirklich mögen. Aber man kann ihn schon essen, ja.
0: Man kann ihn schon essen. Begeisterung klingt anders. Also muss Captain Cook ran. Aber der Schrebergarten am Meer, wo der Klippenkohl privat angebaut wird und daraus erlaubterweise dann Samen zum Verkauf angeboten werden, wurde, als sich diese Kostbarkeit für unseren Captain Cook eigentlich erwerben wollte, leider gerade nicht bespielt. Wir müssen also ein bisschen umplanen und ich gebe den Löffel, nein, nicht ab, aber weiter an den Kombüsenchef, der sich auch noch einen Moment sortiert, wie mir scheint.
2: Damen und Herren, heute kochen wir natürlich helgoländisch. Aber die üblichen Knieper, die Krebsscheren, an die man immer gleich denkt, wenn man an helgoländische Kulinarik denkt, die hatten wir ja hier schon mal. Dieser Helgoländer Klippenkohl, der würde mich reizen. Tja, und den kriegen wir bei uns auf dem Festland nicht. Wir könnten ihn natürlich selbst anbauen, aber das dauert. Da braucht man Geduld und einen grünen Daumen. Und auf dem Balkon geht's auch nicht so einfach. Und da hörte ich von irgendwoher, dass der gute alte Bremer Scherkohl ein möglicher Ersatz für den Helgoländer Urkohl sein könnte. Ich habe mich sofort auf die Suche gemacht. Leider ist er auch sehr selten und etwas aus der Mode gekommen. Supermarkt kann man vergessen. In Gemüseläden habe ich ihn auch nicht gefunden. Bleiben Wochenmärkte. Ja, und siehe da, auf dem Bremer Findorfmarkt habe ich ihn tatsächlich gefunden. Da müssen wir uns aber beeilen, denn gerade jetzt ist eben noch die Zeit. Es gibt ihn nur ganz kurz. Das hat mir Björn Truhe erzählt, der den Scherkohl selbst anbaut und auf seinem riesigen Gemüsestand verkauft. Bis Anfang Mai, dann ist Schluss. Da gibt's nur eins, sagt er, jetzt sofort jeden Tag viel Scherkohl essen. Dann ist es vorbei für dieses Jahr. Björn Truhe gibt auch Tipps zur Zubereitung und hat sogar ein paar Rezepte zum Mitnehmen parat. Eins davon schlägt Kochwurst und Pinkel dazu vor. Aber der Kohl, den ich bekommen habe, war ganz zart, ein bisschen wie Postelein. Das kam mir nicht passend vor. Ich hab's mir leicht gemacht. Leicht und köstlich. Ich habe die zarten Triebe einfach in etwas Butter gedünstet. Eine Prise Salz, mehr braucht es nicht. Dazu passt ein ebenso zarter weißer Fisch. Kabeljau. Vielleicht sogar eine Seezunge. Oder, wenn Sie sich das gönnen wollen, sogar ein Hummer. Am besten natürlich ein Helgoländer. Ein kleiner Happen genügt. Und wenn Sie die Augen schließen, sehen Sie direkt die lange Anna vor sich. Oh, passen Sie auf, dass Ihnen die Möwen nichts am Teller klauen.
0: Passen wir natürlich auf, Captain Cook. Und wenn Sie das Rezept von ihm haben möchten, dann schreiben Sie uns doch eine E-Mail an mare-radio@radiobremen.de oder Sie gehen gleich über den Kontakte-Button auf unserer Homepage bremen2.de. Hans Helgeort kommt dann an Deck und antwortet Ihnen gewiss. Ja, an einem Sommertag auf Helgoland wird tagsüber der Ruf nach einem Kohlgericht wohl weniger laut sein als diese Forderung.
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So, Schluss mit crazy und lazy. Wir legen die Eistüte weg, wischen uns die klebrigen Finger nochmal eben mit der Papierserviette ab. Wir haben zu arbeiten. Achtung, das akustische Signal für unsere Mare Radio Rätselfrage. Aber da lösen wir zunächst doch erstmal unsere April-Sendung Vernetzt-Frage auf, die Sie übrigens wie alle unsere Sendungen auf bremen2.de auch nachhören können. Wir wollten ja von Ihnen wissen, wie das Tiefseekabel heißt, das den Inselstaat Tuvalu ans Internet anschließt. Die richtige Lösung war Waka. Ein Jahresabo der Zeitschrift Mare und ein Mare-Buchpaket geht an Dirk Wahl aus Marklohe bei Nienburg. Herzlichen Glückwunsch. Und diesen Gewinnen gibt es in 4 Wochen vielleicht dann auch für Sie, wenn Sie nämlich unsere Helgoland-Frage richtig beantworten können. Es geht heute um die berühmten Börteboote, mit denen früher die Touristen von den Seebäderschiffen ausgebootet wurden auf offener See, um sie dann auf die Insel zu bringen. Unsere Frage: In welchen Farben sind die traditionellen Börteboote gestrichen? Schreiben Sie eine Mail an mare-radio@radio.

drei Minuten vor eins haben wir es und für Sie auch noch eine wichtige Gefahrenmeldung hier auf dem Bildschirm. Vorsichtig, da ist er, vorsichtig bitte auf der A1 Osnabrück Richtung Bremen. Zwischen Bremen, Brinkum und Arsten befindet sich eine ungesicherte Unfallstelle und es sind Personen auf der Fahrbahn.

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1: Mit Markus Fliegel. Agrarminister Rainer will Biokraftstoffe billiger machen. Wirtschaftsexperten warnen vor Folgen neuer Zolldrohungen von Trump. Niedersachsen verzeichnet mehr Schulabgänger ohne ordentlichen Abschluss. Das Wetter, etwas Sonne, aber auch Schauer und Gewitter, Höchstwerte bis 26 Grad. Bundesagrarminister Alois Rainer hat sich dafür ausgesprochen, Biokraftstoffe vollständig von der Steuer zu befreien. Der CSU-Politiker will damit auch deren Einsatz in der Landwirtschaft fördern. Insbesondere größere landwirtschaftliche Maschinen seien auch künftig auf Verbrennungsmotoren angewiesen, so der Minister. Georg Schwarte aus Berlin.
2: Die Idee, der Einsatz von Biodiesel und Biomethan aus Biogasanlagen würde attraktiver. Außerdem würde die Produktion in Deutschland angekurbelt. Versorgungssicherheit, so Rainer gegenüber der Funke Mediengruppe, entstehe nicht am Weltmarkt, sondern vor der eigenen Haustür. Die Produktion im eigenen Land helfe außerdem dem Klima und mache Deutschland unabhängiger von fossilen Importen. Zugleich stellte sich der CSU-Landwirtschaftsminister gegen die Pläne von Wirtschaftsministerin Katharina Reiche, die Förderung für kleine Biogasanlagen zu stoppen. Kleine Anlagen seien ein wichtiger Pfeiler der Energieversorgung im ländlichen Raum und verwerteten Abfälle sowie Reststoffe sinnvoll. Es wäre falsch, dieses Potenzial zu schwächen, sagte der CSU-Politiker.
1: Nachdem US-Präsident Donald Trump höhere Zölle für Fahrzeuge aus der EU angekündigt hat, warnen weitere Wirtschaftsexperten vor den möglichen Folgen. Der Chef des Münchner IFO-Instituts, Clemens Fuß, hält es sogar für möglich, dass Deutschland in eine Rezession abrutscht. Aus der Nachrichtenredaktion Elke Küster.
3: Das IFO-Institut warnt vor einem möglichen Handelskrieg, sollte die EU mit Gegenmaßnahmen reagieren. Das könnte das Wirtschaftswachstum in Deutschland abschwächen. Die Zölle treffen die deutsche Autoindustrie in einer ohnehin schwierigen Lage, sagte Fuß der B-Zeitung. Zuvor hatte auch der Präsident des Kieler Instituts für Weltwirtschaft, Moritz Schularek, vor substanziellen Folgen für Deutschland gewarnt, sollten die US-Ankündigungen umgesetzt werden. Laut Trump sollen ab kommender Woche die Zölle auf Fahrzeuge aus der EU von 15% auf 25% steigen. Von der EU heißt es, man halte sich Optionen offen, um europäische Interessen zu schützen.
1: In Österreich hat die Staatsanwaltschaft Haftbefehl gegen einen Mann beantragt, der im Verdacht steht, mehrere Gläser mit Babynahrung vergiftet zu haben. Der Verdächtige war gestern festgenommen worden. Aus Wien berichtet David Freches.
4: Seit dem frühen Sonntagvormittag ist bekannt, dass es die Festnahme im Bundesland Salzburg gab. Die Staatsanwaltschaft hat Untersuchungshaft für den 39-Jährigen angeordnet. Eine Entscheidung darüber soll es in den nächsten Tagen geben. Die Befragung des Verdächtigen gehe weiter, heißt es von der Polizei. Wie sie dem Mann auf die Spur gekommen ist oder woher er stammt, dazu gab es keine Auskunft. Der Festgenommene wird verdächtigt, den deutschen Babybreihersteller Hip erpresst zu haben. Er soll 2 Millionen Euro in Kryptowährung gefordert haben. Ihm wird vorgeworfen, 6 manipulierte Babybreigläser in Umlauf gebracht zu haben. Im Burgenland, in Tschechien und in der Slowakei. Ein Glas ist nach wie vor im Umlauf. Über Geschädigte ist nichts bekannt.
1: Der Anteil der Schülerinnen und Schüler ohne gesicherten Abschluss hat sich in Niedersachsen in den vergangenen 10 Jahren fast verdoppelt. Im Sommer 2025 verließen fast 10% der Absolventen und Absolventinnen die allgemeinbildenden Schulen mit weniger als einem Hauptschulabschluss. 2016 lag die Quote noch bei 5,4%. Das geht aus einer Antwort des Kultusministeriums auf eine Anfrage der CDU im Landtag hervor. Das Ministerium betont, dass die Zahl nicht gleichbedeutend sei mit Schulabbrechern. In der Statistik erfasst würden unter anderem auch Schülerinnen und Schüler, die auf eine Berufsschule wechselten und damit im Bildungssystem blieben. Bei einem schweren Verkehrsunfall auf der A27 am späten Samstagabend auf Höhe der Ausfahrt Fahr Nord hat es mehrere Verletzte gegeben. Laut Polizei ist darunter auch ein 6 Monate altes Baby. Der Rettungs- und Bergungseinsatz zog sich über Stunden hin. Aus der Nachrichtenredaktion Sebastian Segebade.
5: Insgesamt waren an dem Unfall laut Polizei 3 Autos beteiligt. Zunächst fuhr ein 32-Jähriger mit seinem Wagen gegen die Mittelleitplanke. Warum ist noch unklar. Mit dem Auto saßen seine Frau, ein Kleinkind und der 6 Monate alte Säugling. Eine Autofahrerin erkannte den Unfall aufgrund der aufgewirbelten Staubwolke zu spät und ihr Auto prallte auf den Wagen. Ein weiteres Auto fuhr wiederum auf das Fahrzeug der 21-Jährigen. Bei dem Unfall wurde das Baby so schwer verletzt, dass es reanimiert werden musste. Anschließend kam es in eine Klinik. Der aktuelle Zustand ist unklar. Weitere Unfallbeteiligte wurden weniger schwer oder gar nicht verletzt. Die Polizei sperrte die A27 stundenlang in beide Richtungen ab.
1: Im Bremer Steintorviertel ist am frühen Morgen eine transgeschlechtliche Person beleidigt und angegriffen worden. Wie die Polizei mitteilt, wurde sie von zwei Männern angesprochen und Thema war dabei offenbar die sexuelle Orientierung. Es folgten Beleidigungen und Schubser, dabei wurde das Opfer zu Boden gestoßen und leicht verletzt. Zeugen gingen dazwischen, die Täter ergriffen die Flucht. Die Polizei sucht jetzt nach ihnen. Das waren Nachrichten mit Markus Fliegel.
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6: Am Universum in Bremen 23 Grad, am Küstenmuseum Wilhelmshaven 19 und am Pferdemuseum Pferden 24 Grad. Am Nachmittag werden wohl kräftigere Schauer und Gewitter zum Teil mit Hagel- und Sturmböen über uns hinwegziehen. Heute die Höchstwerte 15 Grad auf den Inseln, 25 im Binnenland und morgen kann es auch immer wieder Regen geben bei Werten von 12 Grad an der See und 19 Grad im Binnenland.
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6: Vorsichtig bitte auf der A1 Osnabrück Richtung Bremen. Zwischen Bremen-Brinkum und Arsten befindet sich eine ungesicherte Unfallstelle. Es sind Personen auf der Fahrbahn. Vorsichtig bitte auch auf der A7. Hamburg Richtung Hannover zwischen Dreikwalsrode und Westenholz. Hier befindet sich ebenfalls eine ungesicherte Unfallstelle. Vorsichtig bitte immer noch auf der A27 Bremerhaven Richtung Bremen. Zwischen Hagen und Utlede liegen Gegenstände. A1 Bremen Richtung Osnabrück. Zwischen Opusen, Bremen, Marndorf und Arsten 6 Kilometer stockender Verkehr vor der Baustelle. Hier werden Sie eine gute halbe Stunde länger brauchen und eine halbe Stunde mehr Fahrzeit auch einrechnen auf der A1 Osnabrück Richtung Bremen. Zwischen Bremen, Brinkum und Arsten. Hier gibt es nämlich einen Stau auf einer Länge von 4 Kilometern vor der Baustelle und A1 Osnabrück Richtung Bremen. Die Ausfahrt Bremen-Arsten, die ist wegen Bauarbeiten gesperrt.
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6: Ja, herzlich willkommen. Nur, dass ich eben kein Halunder spreche, aber Jakob Martens.
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6: Ja, wie nett von ihm. Das war Halunder Helgoländisch. Jakob Martens ist gerade mal Anfang 20, entwickelte aber gerade eine App, um die Sprache zu retten. Denn es gibt kaum noch Menschen auf der Insel, die sie beherrschen. Und darüber werden wir gleich etwas mehr erfahren. Nach Helgoland kommen ja nicht nur Tagestouristen auf der Jagd nach zollfreien Waren, sondern auch Menschen, zu denen diese Insel spricht. Und die Dichter, die hier waren, die sprachen dann von Helgoland. Heinrich Heine, der Hofdichter des Meeres, wie er sich selbst nannte, er kam hierher. Oder Hoffmann von Fallersleben, der 1841 das Lied der Deutschen schrieb. Und James Krüss, der am 31. Mai 1926 auf Helgoland geboren wurde und hier auch dann 1997 See bestattet, der hat die schönsten Zeilen über seine Insel geschrieben.
8: Irgendwo ins grüne Meer hat ein Gott mit leichtem Pinsel lächelnd wie von ungefähr einen Fleck getupft, die Insel. Und dann hat er, gut gelaunt, Menschen diesem Fels gegeben und den Menschen zugeraunt, liebt die Welt und lebt das Leben.
6: Herzlich willkommen zu Mare Radio auf Bremen 2 zum Thema Helgoland.

0: Mare Radio auf Bremen 2, heute mit dem Thema Helgoland. Die Einladung zum Abtauchen gab es gerade vom Kirsten Kablers Club Runaway. Niklas Golsch, der macht mit uns nun eine Zeitreise, denn Helgoland, wie wir Festländer die Nordseeinsel nennen, ist eigentlich nur der Fantasie von Chronisten entsprungen. Aber wie verlief denn nun die komplizierte Suche nach einem passenden Namen für das schmucke Gelände im Meer?
1: Ganz alleine taucht ein Felsen mitten aus dem Meer auf. Das kann eigentlich für die Menschen damals nur ein Gott geschaffen haben. Das musste was Besonderes, was Heiliges sein.
2: Damals besuchte man die Insel, man sah sie eher so als Südseeinsel, merkwürdigerweise. Also ein Paradies. Die Frauen galten auch immer als besonders schön und besonders gesprächig, leicht zugänglich sozusagen.
3: Der Felsen der Liebe, der Freiheit und der Götter. Jede Kultur und jede Epoche hatte ihren eigenen Namen für das rote Eiland, das wir heute Helgoland nennen. Zum ersten Mal taucht die Insel im Jahr 1076 in den Schriften auf. Der Chronist Adam von Bremen sieht in ihr schon damals ein Heiligtum.
4: Auf der Insel Helgoland stand zu Heidenzeiten das Heiligtum eines Gottes des Namens Fosite oder Fosete. Der war ein Gott der Eintracht und des Friedens. Kein unreines Tier durfte seinem Tempel nahen, und wer des Ortes Heiligkeit verletzte, der musste den Tod erleiden.
3: Adam von Bremen gibt der Insel ihren ersten Namen, Fositesland. Die Vorstellung einer Götterinsel weit draußen im Meer beflügelt die Fantasie der Menschen auf dem Festland. Die christliche Ursula-Sage erzählt gar von Jungfrauen, die auf der Insel Magisches vollbracht haben sollen.
4: Da die 11.000 Jungfrauen unter Anführung der heiligen Ursula aus England gen Köln zogen, kamen sie auf ihrer Meerfahrt auch nach dem grünen Helgoland und landeten allda. Aber die Einwohner verfolgten einige an das Land gekommene, dass sie nicht wussten, wie sich retten. Da eilten sie an den Strand und sprangen auf das Wasser. Darin gingen sie nicht unter, sondern es hob sich ein Fels unter ihren Füßen, auf dem sie ruhten, bis ihr Schiff herankam und sie einnahm. Um den Fels her wurden noch lange Jahre die Fußstapfen der Jungfrauen tief in den Boden eingedrückt ersehen.
3: So umgibt die Anfänge der Namenssuche ein märchenhaftes Leuchten. Die Rote Insel wird zur Projektionsfläche für allerlei Mythen und Legenden. Die hätten sich Menschen schließlich schon immer gern erzählt, sagt der Historiker Jörg Andries, der lange das Inselmuseum geleitet hat.
1: Alles, was so ein bisschen Geheimnis hat, alles, was so ein bisschen nicht erklärbar ist, das kann man auch auf dieser Insel ansiedeln, weil kaum jemand konnte früher hierher und konnte das nachprüfen. Und das ist einfach so diese Einfachheit, die man genutzt hat auch, zu sagen, okay, das verbinden wir und das glaubt man uns auch.
3: Den Fantasien der Chronisten entspringen die verschiedensten Namen. Die einen nennen sie Bernsteininsel, andere Hertha-Insel. Einen eindeutigen Namen gibt es bis zum 19. Jahrhundert nicht, sagt Eckart Wallmann, einst Pfarrer auf Helgoland und heute Inselchronist. Nur das göttlich Heilige sehen damals fast alle in der Insel. So bildet sich ein Namensstamm heraus.
2: Die, die dann über die Insel geschrieben haben, die haben ihnen irgendeinen Namen gegeben in der Rechtschreibung und der Form, die sie das gerade wollten. Deshalb gibt es so unendlich viele Varianten des Namens, die man in der Regel auf Heiligland zurückführen kann. Heligenland, Hildigland, Hilingeland, Helgenland, Hilgerland, Helgelund, Heiligenlund und so weiter gibt es wahrscheinlich noch mehr.
3: In den 30er Jahren wollen völkisch-nationale Kreise die Insel ihres noch jungen Namens wieder berauben. Die Nationalsozialisten sprechen von den Säulen des Herkules und siedeln auf der Insel die römischen Götter an.
1: Die Insel ist halt missbraucht worden letztendlich, dass Dinge hineininterpretiert wurden, die gar nicht hier stattgefunden haben. Aber man versuchte halt über Helgoland als nordische Insel etwas mit der nordischen Sage und Gottheiten zu verbinden und somit den Stamm der Germanen, der Deutschen, zu etwas Besonderen, Herausgehobenen zu machen, um einen Zusammenhang zu schaffen, um zu sagen, als Arier gehören wir dazu und die waren alle bei uns und wir sind abkömmlich von den nordischen Göttern.
3: Heinrich Pudor, Herausgeber zahlreicher NS-Zeitschriften, vermutet vor Helgoland gar die versunkene Stadt Atlantis. SS-Führer Heinrich Himmler gefällt das so gut, dass er mit viel Geld die Jagd nach Atlantis eröffnet. Vor Helgoland suchen Taucher den Meeresboden ab und werden tatsächlich fündig.
1: Das ist natürlich ganz einfach, wenn wir ins Wattenmeer gehen. Das war ja auch mal trockenes Land. Und man findet überall Scherben und Überreste von Menschen, die dort mal gelebt haben. Ich kann natürlich, wenn ich so etwas finde, auch einfach erstmal behaupten, das ist Atlantis.
3: Als in Europa der Krieg ausbricht, wird die Forschung eingestellt und Helgoland behält seinen Namen. Der erinnert nun weiter an die alten Sagen. Zumindest die Menschen auf dem Festland. Helgoland, Heiligland. Die Helgoländer selbst können damit wenig anfangen, sagt Jörg Andres. Für sie ist die Insel bis heute namenlos.
1: Man sieht das schon, wenn man hier ankommt auf der Insel, da heißt das Welcome Iblun. Lun heißt einfach nur Land. Und das ist eigentlich ganz natürlich, weil, wenn man sich jetzt mal vorstellt, viele Hunderte oder Tausende Jahre zurück, als der Helgoländer hier stand und seine Sicht und sein Denken, das ging nur so weit, wie der Horizont war. Dann gab es rundrum nur Wasser und ein einziges Land auf dieser Welt und auf dem stand er. Warum soll er ein einzelnes Land einen Namen geben? Das ist völlig sinnlos. Also gibt es in der helgoländischen Sprache bis heute keinen Namen für Helgoland. Es heißt einfach nur Land, Lun.
0: Und das Land ohne Namen, das wir als Helgoland kennen, beschäftigt uns gleich noch weiter. Denn die Geschichte dieser faszinierenden Insel lässt sich einfach nicht erzählen, ohne von der Zerstörung im Zweiten Weltkrieg zu reden.

0: Mare Radio auf Bremen 2, 9 Minuten vor 2 wird es. Und es gibt eben nicht mehr so viele Helgoländer, die sich auf Halunder, also im helgoländischen Friesisch, unterhalten können. Jakob Martens, mit Anfang 20 als Digital Business Student schon ziemlich viel in der Welt unterwegs gewesen, der kümmert sich gerade auf Helgoland um die Entwicklung einer App, um das Helgoländische zu erhalten. Und warum er da so viel Energie reinsteckt, das hat er mir erzählt.
1: In der Schule früher als Kind, hier in der James-Krüss-Schule, hatte ich noch Helgoländisch-Unterricht und den habe ich auch sehr gerne besucht. Bin dann aber wegen Abitur und so weiter aufs Festland gegangen, um da die Schule fertig zu machen. Und spätestens bei meiner Auswahl der Bachelorarbeit, also ich musste ein Thema mir aussuchen, da bin ich auf die Idee gekommen, dass man ja einen Übersetzer für Helgoländisch erschaffen könnte. Eigentlich das, was ich mir als Kind immer gewünscht habe. Die Sprache ist gefühlt, was jetzt Technologie zum Beispiel betrifft, in den 80ern und 90ern stecken geblieben. Und es gibt für viele moderne Begriffe keine Wörter. Aber Sprachen entwickeln sich ja ständig weiter. Also man muss eigentlich dann auch neue Begriffe erfinden, zusammen mit den Helgoländern.
0: Ja, und das macht er gerade. Sie können die Seite halunder.ai schon anklicken, aber die ist eben noch im Aufbau begriffen. Eine Unterhaltung auf Helgoländisch klang vor 74 Jahren so.
2: An einem Kuh in dem Hebron?
3: Nee, hier ist ja alles in umgekehrt, mit dem Tampel hier.
2: Na, wenn er mir telefoniert, er wollte wissen, mehr, hat er mir Jan König in Kron zeigen. Er ist in Kron, alles klar. Und er kann kein Lohn und er ist nicht mehr kommen.
3: Ja, aber Max auch hier, Max Planck, der kann doch alle mal. Max ist auch doch hier, ne?
0: Eine Archivaufnahme aus dem Jahr 1952, als ein Wiederaufbautrupp die völlig zerstörte Insel zum ersten Mal wieder betreten konnte. Helgoland war ja zunächst im Ersten, dann wieder von den Nationalsozialisten im Zweiten Weltkrieg zur Militärfestung gemacht worden und wurde daher auch ein Top-Angriffsziel für die Alliierten. 2 Jahre nach Kriegsende, am 18. April 1947, detonierten dort dann nochmal 6.700 Tonnen Sprengstoff. Es war die bis dahin größte nicht atomare, von Menschen gewollt erzeugte Explosion. Und mit diesem Big Bang genannten Militärschlag der Engländer sollte Helgoland endgültig zerstört werden. Aber die Felseninsel blieb standhaft. Nur ein Riesenkrater ist heute davon noch zu sehen. Alle Helgoländer hatten in den Kriegsjahren ihr Zuhause verlassen müssen. Und Reporter Hermann Rockmann, der hat die Männer begleitet, die aus Schutt und Asche dann wieder eine bewohnbare Insel machen wollten, ausgestattet mit viel Optimismus und entsprechender Ausrüstung.
4: Also etwa 15 Mann sind zunächst mal hier. Mhm. Und da haben wir also eine Baracke mitgebracht. Das ist Werkzeug, Gerät, alles Mögliche ist dabei.
5: Ja.
4: Und nun soll es unsere Aufgabe sein, zunächst mal Unterkunft für diese Leute zu schaffen.
5: Und ja, dann für wie viele Leute zunächst mal?
4: Zunächst mal für 15 bis 20 Mann.
5: Ja, nun fehlt aber eine ganze Menge. Sie haben eine Baracke, dazu müssen Fundamente erforderlich sein.
4: Ja, da sind Fundamente, sind erhalten.
3: Ja, wir sind auf einen hängen gewesen, haben schon einen Wassertank haben wir schon über Bord gehoben und Ölfässer und Benzin für das Aggregat. Und nun wollen wir die Gleise legen, damit wir so allmählich in Gang kommen. Und nun müssen wir unsere Betten ja haben, wenn er da nicht anliegen kann. Dann müssen wir unsere Betten eben von Südhafen nach Nordhafen übers Geröll rübertragen.
5: Ja. Ich habe heute Morgen gerade gehört, dass Sie sagten, also wenn die Matratzen im Nassen liegen müssen, lassen wir sie lieber auf dem Schiff liegen und schlafen noch ein oder zwei Tage auf dem Schiff.
3: Ja, das ist auch richtig. Das wissen wir noch nicht, wie das wird. Müssen wir sehen. Vielleicht wird das Wetter auch ja besser, dann fahren wir heute Abend noch rum.
5: Ja, nun auf jeden Fall wird es zunächst mal eine harte Arbeit hier werden, glaube ich. Denn Sie werden Wochen oder Monate wahrscheinlich ohne jeden Komfort, wie es so schön heißt, leben müssen. Sie haben kein Badezimmer, Sie müssen sich für wahrscheinlich die Toiletten sehr notdürftig bauen. Sie haben keinen Friseur hier, der wird aber auch wahrscheinlich in den nächsten Tagen. Können Sie überhaupt eine Flasche Bier kaufen?
3: Doch, das können wir. Bier ist genügend an Bord, also da mangelt es nicht dran. Auch Schnaps, wie ich gesehen habe, hoffentlich können wir da was von abkriegen. Ein bisschen zum Durchwärmen, nicht wahr?
5: Wo lebt Ihre Familie heute?
3: Meine Familie lebt in Barmstedt, in Holstein.
2: In Relling.
5: In Relling.
3: Meine ist in Hamburg.
6: Meine ist in Pinneberg.
5: Pinneberg?
6: Meine ist in Hörnum.
5: Also 5 Männer, deren Familien tatsächlich völlig verstreut heute leben. Wann rechnen Sie überhaupt damit, dass Sie mit Ihren Familien wieder nach Helgoland kommen können?
6: Ich denke, dass in 2 bis 3 Jahren unsere Familien wieder eintreffen können.
5: Ja, also das ist vielleicht sehr optimistisch, denn wenn man das Gelände hier in Helgoland sieht, dann kann man fast nicht daran glauben. Aber wir möchten es Ihnen natürlich wünschen.
3: Ja, das wird werden.
5: Auf jeden Fall macht eine Baracke in diesen Tagen den Anfang. Eine Baracke, die auf einem noch vorhandenen Fundament errichtet wird. Dann wird ein Ofen mit dem Schiff herangeschleppt, dann wird Trinkwasser rübergebracht, es werden Lebensmittel rübergebracht. Und die ersten Arbeiten auf der Insel Helgoland werden in Angriff genommen.

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6: Halb zwei haben wir es.
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6: Am Fischereihafen Bremerhaven 21 Grad, an der Burg in Hagen im Bremischen 23 und am Rathaus Sieke 24 Grad. Es sind kräftigere Schauer und Gewitter, zum Teil mit Hagel- und Sturmböen angekündigt für den Nachmittag. Die Höchstwerte 15 Grad auf den Inseln, 25 nochmal im Binnenland. Und morgen wird es dann auch ein bisschen frischer. Es kann immer wieder ein bisschen regnen bei Werten von 12 Grad an der See und 19 im Binnenland.
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6: A1 Bremen Richtung Osnabrück zwischen Opusen, Bremen, Mahndorf und Arsten. 6 Kilometer stockender Verkehr vor der Baustelle. Hier werden Sie eine gute halbe Stunde mehr Zeit brauchen. Und A1 Osnabrück Richtung Bremen zwischen Bremen-Brinkum und Arsten. 4 Kilometer Stau vor der Baustelle. Auch hier dauert es eine halbe Stunde länger. Und die A1 Osnabrück Richtung Bremen. Hier ist die Ausfahrt Bremen-Arsten wegen Bauarbeiten gesperrt.
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6: Ja, herzlich willkommen bei uns. Heute ist er ja kaum bezahlbar, aber Hummer galt früher mal als arme Leute-Essen. An den Küsten Neuenglands, da gab es so viel davon, dass sie nach Stürmen meterhoch an Land gespült wurden und als Kakerlaken der Meere bezeichnet wurden. Und Häftlinge bekamen so viel Hummer als Verpflegung, dass die dann sogar rebelliert haben sollen. Also die Häftlinge. Von den Hummern weiß man es nicht. Der Helgoländer Hummer, der war zwischenzeitlich auch schon vom Aussterben bedroht, aber die Bestände, die haben sich wieder gut erholt. Hummerfischer Detlef Nitze, einer der letzten seiner Art auf der Insel, der weiß, dass es hier auch schon mal viel, viel mehr gegeben hat.
7: Klassisch abkochen, Cocktailsoße oder eben mit Knoblauchdip oder wie auch immer.
6: Ja, das waren nun seine Lieblingsrezepte, die er gesagt hat, wie er ihn am liebsten mag. Aber das hier weiß er eben auch über die Geschichte der Hummerfischerei.
7: Nach dem Krieg hat man bis zu 80.000 Stück hier gefangen. Wir hatten aber auch 50, 60 Fischer. Die waren nicht nur Fischer, die waren auch teilweise Lotsen hauptsächlich. Und dann wurde jeden Tag gelost, wer jetzt heute einen Lotsenjob kriegt. Und die, die keinen Job gekriegt haben, sind rausgefahren zum Fischen.
6: Ja, und beim Hummerfischer Detlef Nitze habe ich für unsere Mare Radio Helgoland-Ausgabe natürlich auch vorbeigeschaut. Das Gespräch mit ihm hören Sie gleich.

0: Musik von dir, Anna, war das gemeint. Ist aber nicht die lange Anna, sondern die Hamburger Musikerin gleichen Namens, dir, Anna. Und wir haben eine Gefahrenmeldung für Sie, für die A29 Oldenburg Richtung Wilhelmshaven. Zwischen Oldenburg-Hafen und Oldenburg-Obenstede befindet sich eine ungesicherte Unfallstelle im Baustellenbereich. Zurück jetzt nach Helgoland, unser Thema heute bei Mare Radio. Und die Idee war natürlich, na, wenn ich schon auf Helgoland bin, dann fahre ich doch mit raus zum Hummerfischen. Aber daraus wurde dann nichts, denn Hummerfischer Detlef Nitze, der war am Tag zuvor auch schon ohne Fang wiedergekommen. An Land hat er mir dann aber alles erzählt und gezeigt, was ich wissen und sehen wollte. Zum Beispiel auch die Hummerkörbe.
1: In der Mitte ist ein Futtersack, den ich dann von oben bestücken kann. Und dann wird der Korb wieder verschlossen und wieder ausgedrückt.
0: Dann kommen Sie hier an mit diesem Wagen wahrscheinlich, da verladen Sie das vom Boot rauf. Und dann, was ist der nächste Schritt?
1: Okay. Ja, dann werden die Türräder sortiert, das, was ich an Bestellung habe.
0: Das machen Sie da drin dann wahrscheinlich, hoppala. Gehen wir mal rein in die Hummerwerkstatt.
1: Und dann wird das sortiert nach Größe, was bestellt worden ist. Die gehen dann teilweise gleich wieder raus.
0: Apropos. Und was, also hier ist eine Waage. Was ist das da vorne für ein Gerät?
1: Das ist ein Vakuumiergerät. Manche wollen nur die Scheren haben, manche wollen nur die Schwerter haben und manche wollen nur ganze Tiere haben. Ne? Die werden vernünftig eingetütet.
0: Und die Saison hat ja man gerade erst so begonnen. Sie hatten mir gesagt im Vorgespräch, der Winter war lang und kalt. Das heißt, Sie sind auch gestern wiedergekommen ohne Fang, weil es den Tieren dann doch noch zu kalt ist und die sich noch weiter verkriechen in ihren Höhlen?
1: Ja, wir sind ja nun verwöhnt. Von den letzten 8 Jahren hatten wir hier gar keinen Winter. Und die 2-3 Jahre zuvor hätten wir eigentlich das ganze Jahr durchfischen können, weil die Wassertemperatur nicht unter 7 Grad gefallen ist. Und das ist genau richtig für einen Hummer. Und danach stellt er so langsam den Stoffwechsel ein und die Motorik lässt nach. Ne? Die werden langsam und träge. Und jetzt ist das im Moment auch so, wenn man eine Stelle hat, dann fischt man die auf, die gerade da sitzen. Und wenn man nächsten Tag wieder hinfährt, ist nichts drin, weil die kommen noch nicht nach, weil die in der Motorik zu langsam sind. Das dauert.
0: Wie viel haben Sie schon gefangen dieses Jahr?
1: 50 Stück bei 3 Ausfahrten.
0: Wenn gestern ein guter Fang gewesen wäre, hier ist jetzt kein Hummer zu sehen, aber ein großer leerer Korb in so einer Art Zinkwanne, wären hier jetzt Hummer drin?
1: Genau, die werden dann verarbeitet je nach Bestellung und ich nehme auch nur das mit, was ich tatsächlich an Bestellung habe.
0: Also keine Vorratshaltung, sondern Sie kriegen direkt Bestellung von Restaurants und ja nicht nur von Helgoland, sondern auch weit ins Binnenland hinein haben Sie Ihre Abnehmer. Ich habe eben ein Telefonat verfolgt, also da war jemand, der hat dann schon sehr genaue Vorstellungen, was er so haben will. Ne?
1: Ich habe einen Freund, das ist ein ehemaliger Helgoländer, ist gelernter Koch und der wohnt in Hannover und der vertreibt auch für mich die Hummer und das sogar runter bis zur Schweiz hin.
0: Das ist weit und zahlt der Schweizer auch ein bisschen mehr für den Hummer als wir jetzt hier, wenn wir ihn essen. Er ist ja teuer, das muss man schon sagen, das ist einfach eine Delikatesse. Was kostet denn das Kilo gerade?
1: 30 Euro für lebenden Hummer. Ne? Und das, was ich rüberschicke, wird nicht lebend verschickt. Die werden einfach nur angekocht, sofort runtergekühlt und dann können die Köche dann den Hummer praktisch auf den Punkt servieren.
0: Machen Sie das gleich noch auf dem Boot dann?
1: Nein, mache ich alles hier oben.
0: Wenn Sie die Körbe rausziehen, die Scheren, das sieht man ja oft, werden erstmal zugeklebt, weil die Burschen ja gut zugreifen können. Hat sie mal einer erwischt?
1: Ja, mehrfach. Auch schon einen leichten Knochenbruch erlitten. Weil so eine Zange, gerade von so einem 3-Kilo-Hummer, das ist wie eine Hydraulikschere. Und wenn, gerade im Sommer, wenn die richtig krall sind, das heißt richtig lebendig sind, dann schnappen die schnell mal zu. Da muss man schon aufpassen, was man macht.
0: Man kann es ihnen nicht verübeln, weil das ist ja auch verdammt doof, wenn die da rausgeholt werden. Was sagen Sie denn? Ich weiß schon, einige Hörer werden jetzt aufschreien und sagen Tierquälerei. Weil diese ganze Prozedur ist ja auch nicht schön, wenn man das weiß. Die werden dann eben lebendig gekocht und so. Können Sie irgendwie die sensiblen Hörerseelen beruhigen?
1: Wir haben gewisse Schlachtverordnungen. Da sind wir dran gebunden. Und nach meiner Meinung haben sie das pauschaliert. Das heißt, Schalentiere müssen durch Kochen getötet werden. Jetzt stellen Sie sich vor, Sie müssen 20, 30 Hummer abkochen. Das müsste ich eigentlich immer zu zweit oder zu dritt machen. Weil wenn ich jetzt 20 Hummer auf einmal da reinpacke, fällt die Temperatur dermaßen runter, dass es ein Martyrium ist, sie dann gemeinsam kochen zu können, weil die Temperatur einfach zu kalt ist. Deswegen koche ich sie nur kurz an. Somit ist das Wasser immer am Brodeln und innerhalb von Sekunden sind die tot Und nach 3-4 Minuten nehme ich sie raus und komme ins Eiswasser, damit der Garprozess sofort wieder unterbrochen wird. Damit der Koch in der Lage ist, sie auf den Punkt zu servieren.
0: Apropos Schweiz, ich weiß, dass es da sogar eine Verordnung gibt inzwischen, dass Hummer, wenn sie lebendig kommen, betäubt werden müssen, bevor sie dann getötet werden.
1: Einige machen das mit Alkohol. Das ist denn, die fallen sofort in Koma, hätte ich bald gesagt. Das ist tatsächlich so. Aber ich halte von solchen Sachen nichts. Ich halte mich an meine Schlachtverordnung, die mir so vorschreibt, wie ich das zu machen habe und fertig ist.
0: Sie haben wahrscheinlich auch viel Beifang immer dabei. Wie ist das? Knieper, geht der dann mit in die Hummerkörbe oder ist das nochmal ein Extrafang?
1: Vor 5 Jahren haben wir noch 200 Kilo Knieper am Tag gefangen. Das wären praktisch 200 Kilo Scheren von dem Taschenkrebs. Die Tierkörper nutzen wir dann wiederum für Fischkörbe, weil der Fisch da hinterher ist. Den Fisch, den wir da damit fangen, wird verarbeitet und die Überreste gehen wieder als Köder in den Hummerkorb. Das ist ein gewisser Kreislauf, wo alles verarbeitet wird.
0: Ist ja auch eine Delikatesse hier auf Helgoland. Und wie ist es denn da? Stimmt es, dass denen die Scheren bei lebendigem Leibe abgekniffen werden, abgekniept sozusagen?
1: Das setzen wir uns immer vor, aber auch da haben wir eine Schlachtverordnung, die eigentlich laut Schlachtverordnung durch Abkochen getötet werden müssen. Jetzt müssen Sie sich vorstellen, vor 5 Jahren haben wir da 200-300 Tiere am Tag, die wir verarbeiten müssen. Und die dann abzukochen, wäre unmöglich gewesen. Und hinterher müssen wir dann die Tierkörper entsorgen. Das können wir hier nicht auf Helgoland. Und somit haben wir in Zusammenarbeit mit der Meeresbiologischen Anstalt Messungen vorgenommen, wie das Schmerzverhalten ist eines Taschenkrebs, wenn wir sie abkochen. Und wieder erwartend ist, dauerte das viel länger als wie angenommen. Wenn sie denn aber so getötet werden, wie wir es machen, ein leichter Schlag auf den Bauch und dann ist sofort das zentrale Nervensystem zerstört und der Taschenkrebs ist tot. Und somit kam diese Tötungsmethode für den Taschenkrebs auch in die Schlachtverordnung.
0: Weil Sie eben betont haben, früher 200 Kilo am Tag, das heißt, der Bestand hat sich auch dezimiert vom Taschenkrebs?
1: Um fast 200%. Wir haben einen Zuwachs an der Population der Hummer jetzt hier erleben dürfen. Das heißt, wenn ich so am Tag mal 5 Hummer hatte, dann war ich happy und glücklich. Jetzt waren im letzten Jahr 165 Hummer am Tag, aber nur 2 Taschenkrebse. Weil der Hummer ist so stark in der Population, in den Klippen, dass der auch als erstes im Korb ist und will ans Futter ran. Dann geht aber kein Taschenkrebs mehr rein. Somit haben sich die Sachen wieder geteilt und getrennt. Zumal kommt noch, dass viele Kotter jetzt außerhalb von Helgolands Klippengebiet auch fischen auf Hummer und Taschenkrebse. Und somit wurde das in den letzten Jahren immer weiter dezimiert, der Bestand der Taschenkrebse, dass die hier gar nicht mehr auf die Klippe kamen.
0: Und mit beteiligt kann man ja auch sagen, dass sich der Bestand wieder so erholt hat an Hummern, ist ja auch die Hummeraufzuchtstation gewesen, die eben dann die Jungtiere auch ausgesetzt haben. Früher Arvi, heute eine, ich glaube, niederländische Firma, Refauna, die das macht. Arbeiten Sie mit denen denn auch weiterhin zusammen?
1: Wir haben seit ca. 30, 35 Jahren, machen wir das schon. Jedes Hummerweibchen, die Eier tragen, das haben wir da hingebracht. Und die haben dann jedes Jahr ein paar tausend Tiere wieder ausgesetzt.
0: Und das passiert weiterhin?
1: Ja, in diesem Jahr eher weniger, weil die wollten jetzt eine Studie erstellen und abwarten, um dann nach 1-2 Jahren nochmal wieder eine Monitoring-Fischerei zu machen. Das heißt, sie wollen dann Testfischen machen in verschiedenen Gebieten, um zu gucken, ob die Tiere ansässig bleiben oder wie sie weiterwandern oder bleiben sie hier, der Großteil. Oder, ne? Das sind viele Aspekte, die man daraus filtern will.
0: Herr Nitze, was sagt man? Ich wünsche Ihnen immer genug Hummerscheren im Korb.
1: Werden wir schon hinkriegen, ja.

0: Der Berliner Singer-Songwriter Moritz Krämer war mal unterwegs mit der höchsten Eisenbahn, ist 2021 aber bei den traurigen Hummern gelandet. Zu Beginn der Sendung haben wir schon den ehemaligen Tourismusdirektor Klaus Furtmeier in seiner Hummerbude besucht, um mit ihm über das Alltagsleben auf der Insel zu sprechen. Auch dass Helgoland keinen Bäcker mehr hat und ich auf Bitten meiner Gesprächspartner frisches Brot aus Bremen mitbringen sollte und das auch gemacht hatte. Das spricht ja dafür, dass es schon einige Probleme im Kleinen zu lösen gibt. Nun wird aber wieder ganz groß gedacht. Hauptland und Düne Helgolands sollen nämlich zusammengefügt werden, um Bauland zu generieren und damit mehr Platz für alle zu schaffen. Dazu hat der parteilose Bürgermeister Thorsten Pollmann Pläne aus der Schublade geholt, die es auch schon einmal gegeben hatte. Und bevor morgen im Rathaus informiert wird, hat uns Klaus Furtmeier dann doch nochmal seine Sicht auf das Vorhaben dargestellt.
1: Also kurzer Rückblick auf 2011, also vor exakt 15 Jahren, hatten ja die Bürger als Bürgerentscheid zu entscheiden. Und ja, das hat die Insel gespalten. Das ging schon so weit, dass man auch in den Fenstern seine Meinung kundgetan hat. Oder dass man sagt, dem kaufe ich nicht mehr ein, weil der ist dafür oder der ist dagegen, wie auch immer. Das war wirklich sehr polarisierend und das hat der Inselgemeinschaft nicht gut getan. Und wenn ich jetzt einen kurzen Ausblick geben soll auf das, was im Moment im Gespräch ist, wenn es denn wieder zu einem Bürgerentscheid kommt, dann glaube ich, ist es ganz wichtig, dass vor dieser Bürgerbefragung alle Bürger auch wirklich in der Lage sind, eine fundierte Antwort zu geben. Weil auf die damalige Frage konnte man im Grunde gar nicht richtig antworten, weil viel zu viele Informationen fehlten.
2: Also dahinter steckt ja, wir vergrößern das Land, wir fügen es zusammen, wir haben auch wieder im Prinzip mehr Platz zu bauen, neue Hotels, Erlebniswelten, all das, den Tourismus zu steigern. Klingt danach, dass dann eben viele neue Einnahmequellen sind, aber es ist ja auch die Besonderheit der Insel.
1: Wenn es denn so kommen sollte, sprechen wir von einer Verdoppelung der Inselfläche. Im Moment 1 Quadratkilometer, dann 2. Und was wirklich der entscheidende Punkt dabei sein wird, dass diese Besonderheit, dieses Naturschutzgebiet Düne, das verliert dann ein Stück weit den Charakter. Ich bin jetzt fast 20 Jahre auf der Insel, aber es ist nach wie vor so, und bei meiner Frau, die seit 50 Jahren auf der Insel ist, wenn wir die Dünfähre besteigen, um zur Düne zu fahren, dann ist es wie ein Schalter. Man fährt 7 Minuten in eine andere Welt. Und wenn das verbunden sein wird, also wir sagen Insel und Düne, dann ist dieser Charakter der Düne vermutlich komplett verloren. Das ist dann eine ganz andere Anmutung.
2: Ja, für die, die es noch nie erlebt haben, das ist ja eine, ja, wie soll man sagen, eine naturbelassene Welt. Man kann da baden, den Tag im Sommer wunderbar verbringen und ja, man ist ab von allem nochmal upper. Sie sind, soweit ich weiß, ja auch bei den Grünen.
1: Richtig.
2: Was sagt denn der ökologische Klaus Furtmeier zu diesen Plänen?
1: Ich sehe es durchaus problematisch. Im Winter kommen die Kegelrobben auf der Düne, ihre Jungen. Da haben wir teilweise 1300, 1400 Tiere, die dort ihren Ruhepunkt haben, um ihre Jungen aufzuziehen. Dann ist die Düne auch Brutgebiet für verschiedene Vogelarten. Und das kann natürlich dann auch zu Verdriftungen von Arten kommen. Das kann natürlich sein.
2: Die Kosten müssen ja immens sein, weil ich weiß nicht, über wie viele Tausende von Kubikmetern Sand wir sprechen, die da aufgeschüttet werden müssen dann.
1: Zu den Kosten kann vermutlich überhaupt noch niemand etwas sagen. Ein Hamburger Bauunternehmer hat im Zuge 2011 mal gesagt, diese Aufspülung würde 80 Millionen Euro kosten. Dieser Hamburger Bauunternehmer hat sich jetzt auch wieder vor kurzem über die Presse gemeldet und sagte, er könnte sich das vorstellen, würde aber dann 200 Millionen jetzt aufzeigen, sage ich mal. Aber das ist ja nur ein kleiner Teil. In dem Maße, wie auch die Insel verdoppelt ist, muss ja auch die gesamte Infrastruktur mitwachsen. Wasser, Strom, Abwasser, alles, was damit zusammenhängt. Und das ist natürlich etwas, was man vielleicht auch gerne mal übersieht. Dann solche Fragen wie, was soll dort wirklich geschehen? Sollen wirklich Hotels, Wohnhäuser? Wer finanziert das alles? Inwiefern ist das Land Schleswig-Holstein zu involvieren? Das sind alles Fragen, die müssen erst geklärt werden.
2: Nehmen Sie das denn wahr, wenn Sie in Kneipen unterwegs sind am Abend, dass das gerade diskutiert wird?
1: Natürlich wird hitzig diskutiert, aber ich glaube auch zu registrieren, dass so eine Meinung vorherrscht, das wird sowieso nichts. Wer soll das bezahlen? Wir haben so viele Baustellen hier. Und so eine große Geschichte kann man sich für Helgoland oder können sich viele überhaupt nicht vorstellen.
2: Wenn Sie sagen Baustellen, vielleicht können Sie noch mal umreißen, was sind die größten Baustellen auf Helgoland gerade?
1: Es fehlt Wohnraum, um qualifiziertes Personal hier an die Insel zu binden. Wir werden alle älter, das bringt mich zum nächsten. Seniorenwohnen mit Pflegeeinrichtungen. Schule ist ein Brennpunkt, Kindergarten ist ein Brennpunkt, die maroden Hafeninfrastruktureinrichtungen, das sind alles so Sachen. Die Erreichbarkeit mit den Schiffen ist immer auch so ein Thema. Die gilt es meines Erachtens nach vordringlich zu behandeln.
2: Lieber Herr Furtmeier, das brotlose Leben auf Helgoland hat vorübergehend für Sie ein Ende jetzt.
1: Ich freue mich wirklich, wirklich sehr.
2: Und ich bedanke mich ganz herzlich über Perspektiven und den Ist-Zustand der Insel. Habe ich mit Klaus Furtmeier gesprochen, ehemaliger Tourismusdirektor auf Helgoland. Vielen Dank.
1: Ich habe zu danken.

James Bay war das mit Move Together. Und wir hatten unseren Helgoland-Rundgang bei den Hummerbuden begonnen. Vielleicht haben Sie es mitbekommen, die Sendung von Anfang an und da auch wieder beendet. Zwischendurch war ich natürlich auch noch an den Lummenfelsen, wo sich so viele Vögel tummeln. Die Trottellummen und die Bastölpel und die Dreizehnmöwe und der Tordalk und der Eissturmvögel, das war schon dann auch noch mal ein sehr besonderer Moment. Ja, und weil in diesem Jahr eben nicht nur 200 Jahre Seebad Helgoland, sondern Ende Mai auch der 100. Geburtstag von James Chris gefeiert wird. Die Insel ist einfach eine Reise oder einen Tagesausflug wert. Aber über Nacht zu bleiben, das bringt's schon, weil man diese magischen Momente bei dem Rundgang abends sonst einfach verpasst, wenn die Insel dann wieder ruhiger geblieben ist. Und wenn das nicht geht, ein Buch von James Chris lesen geht ja auch, zum Beispiel der Leuchtturm auf den Hummerklippen. Er sagte mal, auf kleinen Inseln mit wenig Auslauf, da muss man sich die Zeit vertreiben, da kommt man von selber dann ins Geschichten erzählen. So, die Fähre legt aber schon wieder ab. Kurs Bremen 2 Nachrichten in Begleitung der Bordkapelle mit einer La Paloma Akkordeon-Version heute von Tony Capaldi. Verabschieden wir uns und wünschen noch einen schönen Sonntag. Katrin Krämer sagt Tschüss im Namen der gesamten Mare Radio Crew.

Tony Capaldi und unsere La Paloma-Version war das zum Abschluss der Mare-Radiosendung zum Thema Helgoland. Auch nachzuhören nochmal auf bremen2.de und nach den Nachrichten über

0: übernimmt die Kollegin Christine Hohnfeld. In der Sportkolumne spricht sie dann unter anderem auch über das Thema Hobby-Horsing.
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2: Mit Elke Küster. IFO-Präsident warnt vor Rezession wegen US-Zöllen. Ukraine greift russischen Ostseehafen Primorsk an. Kleinkind wird bei Unfall auf A27 schwer verletzt. Das Wetter meist bewölkt, zum Teil kräftige Schauer und Gewitter bis 26 Grad. Nachdem US-Präsident Donald Trump höhere Zölle auf Fahrzeuge aus der EU angekündigt hat, warnen weitere Wirtschaftsexperten vor den möglichen Folgen. Der Chef des Münchner IFO-Instituts Clemens Fuß hält es sogar für möglich, dass Deutschland in eine Rezession abrutscht. Aus der Nachrichtenredaktion Markus Fliegel.
3: Das IFO-Institut warnt vor einem möglichen Handelskrieg, sollte die EU mit Gegenmaßnahmen reagieren. Das könnte das Wirtschaftswachstum in Deutschland abschwächen. Die Zölle treffen die deutsche Autoindustrie in einer ohnehin schwierigen Lage, sagte Fuß der Bild-Zeitung. Zuvor hatte auch der Präsident des Kieler Instituts für Weltwirtschaft, Moritz Schularek, vor substanziellen Folgen für Deutschland gewarnt, sollten die US-Ankündigungen umgesetzt werden. Laut Trump sollen ab der kommenden Woche die Zölle auf Fahrzeuge aus der EU von 15% auf 25% steigen. Von der EU heißt es, man halte sich Optionen offen, um europäische Interessen zu schützen.
2: Die Ukraine greift offenbar weiter die Ölinfrastruktur Russlands an. Nach russischen Angaben wurde der Verladehafen Primorsk an der Ostseeküste mit Drohnen attackiert. Es sei ein Feuer ausgebrochen, aber kein Öl ausgelaufen. Im südrussischen Noworossijsk sollen zwei Öltanker der sogenannten russischen Schattenflotte getroffen worden sein. Bundesagrarminister Alois Rainer will Landwirte entlasten und Biokraftstoffe billiger machen. Der CSU-Politiker sagte den Zeitungen der Funke Mediengruppe, es wäre sinnvoll, auf Biokraftstoffe keine Steuern mehr zu erheben. Wie Rainer argumentiert, dazu aus Berlin Georg Schwarte.
4: Der Einsatz von Biodiesel und Biomethan aus Biogasanlagen würde attraktiver. Außerdem würde die Produktion in Deutschland angekurbelt. Die Produktion im eigenen Land helfe außerdem dem Klima und mache Deutschland unabhängiger von fossilen Importen. Die Bundesregierung hatte bereits zu Jahresbeginn die Subventionen für Agrardiesel wieder eingeführt. Zugleich stellte sich der CSU-Landwirtschaftsminister gegen die Pläne von Wirtschaftsministerin Katharina Reiche, CDU, die Förderung für kleine Biogasanlagen zu stoppen.
2: Bei einem schweren Unfall gestern Abend auf der A27 auf Höhe der Ausfahrt Fahr Nord hat es mehrere Verletzte gegeben. Wie die Bremer Polizei abschließend mitteilte, ist darunter auch ein 6 Monate altes Baby. Der Rettungs- und Bergungseinsatz zog sich über Stunden. Aus der Nachrichtenredaktion Sebastian Segebade.
5: Insgesamt waren an dem Unfall laut Polizei 3 Autos beteiligt. Zunächst fuhr ein 32-Jähriger mit seinem Wagen gegen die Mittelleitplanke. Warum ist noch unklar. Mit dem Auto saßen seine Frau, ein Kleinkind und der 6 Monate alte Säugling. Eine Autofahrerin erkannte den Unfall aufgrund der aufgewirbelten Staubwolke zu spät und ihr Auto prallte auf den Wagen. Ein weiteres Auto fuhr wiederum auf das Fahrzeug der 21-Jährigen. Bei dem Unfall wurde das Baby so schwer verletzt, dass es reanimiert werden musste. Anschließend kam es in eine Klinik. Der aktuelle Zustand ist unklar.
2: Im Bremer Steintorviertel ist gestern Abend ein 17-Jähriger durch einen Messerstich schwer verletzt worden. Laut Polizei gerieten zuerst 2 Gruppen mit insgesamt etwa 15 Personen in einen Streit. Später gab es dann eine Auseinandersetzung zwischen dem 17- und einem 16-Jährigen. Der Jüngere soll das Opfer in den Oberschenkel gestochen haben. Der Verletzte kam in ein Krankenhaus. Der Tatverdächtige wurde noch am Abend festgenommen. Das waren Nachrichten mit Elke Küster.
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6: Das Wetter ist ein bisschen erfreulicher als die Nachrichten. 22 Grad zum Beispiel in Bremerhaven und es zeigen sich ein paar Schleierwölkchen am ansonsten blauen Himmel über dem Kapitänsviertel am Gestebogen. In Bremerhaven fast windstill soll es dort sein. Heute Nachmittag und Abend verdichten sich allerdings die Wolken von der Ems her zunehmend. Schauer und Gewitter können sich entwickeln. Starkregen, Hagel und Sturmböen sind möglich und und am späten Abend dann auch östlich und südlich von Bremen die ersten Schauer oder Gewitter. Die Höchstwerte, bevor das Regen- und Gewittergeschehen losgeht, 17 Grad in Holtgast, 25 Grad in Bremen bis 26 Grad in Walsrode. In der Nacht 13 bis 11 Grad, die Tiefstwerte, schauerartiger Regen ist unter Umständen möglich und morgen ziehen vereinzelt Schauer durch und später am Nachmittag dann kommen öfter Schauer, zum Teil auch kräftige Gewitter. An der Küste wird es dann langsam wieder freundlicher. 15 bis 20 Grad die Höchstwerte im Binnenland morgen.
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6: Vorsicht bitte auf der A1 Osnabrück Richtung Bremen. In der Ausfahrt Bremen-Brinkum steht ein defektes Fahrzeug. A1 Bremen Richtung Osnabrück zwischen Opposen Bremen-Mahndorf und Arsten. 6 Kilometer stockender Verkehr vor der Baustelle. Es dauert eine knappe halbe Stunde länger. A1 Osnabrück Richtung Bremen zwischen Bremen-Brinkum und Arsten. 4 Kilometer Stau vor der Baustelle. Eine halbe Stunde müssten Sie dort länger einplanen, wenn das möglich ist. Aber es wird Ihnen auch nichts anderes übrig bleiben, steht zu befürchten. Und zum Schluss nochmal A1 Osnabrück Richtung Bremen. Die Ausfahrt Bremen-Arsten ist wegen Bauarbeiten gesperrt.
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6: Einen schönen guten Tag.

Duffy war das auf Bremen 2, 12 Minuten nach 2. Ein Zufallsfund beim was recherchieren kürzlich im Internet. Luster Handkäs Fest ist an diesem Wochenende, fühlte ich mich sofort in meine Zeit als Wahlpfälzerin versetzt. Das Handkäs Fest in Luhstadt auf dem Handkäsplatz. Was gibt es Schöneres als an einem sonnigen, warmen Maitag? Ein frisch zubereitetes Handkäsbrot, einen kühlen Stein, Bellemer Bier oder eine gute Weinscholle mit Familien und Freunden im Maiblumenwald zu genießen, fragt bzw. sagt der Internetauftritt des Fests wenig, wobei der Steinbier oder die Weinscholle vielleicht um diese Uhrzeit noch nicht unbedingt sein muss. Sowieso ist das Ganze leider ein bisschen weit weg aus Bremer Sicht. Also habe ich mal Google gefragt nach Veranstaltungen in Bremen und Niedersachsen. Niedersachsen hat die Google KI, Sie wissen schon, die Antworten, die neuerdings ja immer ganz oben ungefragt auftauchen. Also Niedersachsen hat sie immer gepflegt ignoriert, hat mir dafür einen Stadtteilrundgang in Lesum angeboten. Da können Sie auch noch hin, 15 Uhr am Heimatmuseum Schloss Schönebeck oder den Fegesacker Kindertag. Zufällig jetzt auch Bremen Nord, gab noch ein bisschen mehr, aber alles Bremen und Bremerhaven. Neue Suche. Veranstaltungen Niedersachsen heute ergibt. Maimarkt in Emden, Kunst- und Bauernmarkt in Jever, Familienflohmarkt in Lumö. Immerhin habe ich gedacht, noch etwas, leider aber auch ein bisschen weit weg, ist die deutsche Meisterschaft im Hobbyhorsing, die heute in Frankfurt zu Ende geht. Das ist unser Thema gleich in der Sportkolumne mit der Kollegin Martina Knief. Und KI ist übrigens auch nochmal später Thema in der Sendung. Jetzt aber Musik von Haim. 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

14 Uhr und gleich 17 Minuten, Bremen 2 mit einer Warnmeldung für die A1 Osnabrück Richtung Bremen. In der Ausfahrt Bremen-Brinkum steht ein defektes Fahrzeug und neu dazugekommen. Vorsicht bitte auf der A261 Richtung A1 zwischen Tötensen und Buchholzer Dreieck befindet sich eine ungesicherte Unfallstelle.

0: In Frankfurt am Main findet an diesem Wochenende die zweite deutsche Meisterschaft im Hobbyhorsing statt. Und falls Sie davon noch nie gehört haben, dann googeln Sie einfach mal. Es gibt sehr interessante Bilder dazu. Ein Hobbyhorse, das ist ein Steckenpferd und da reiten und springen Menschen auf dem Steckenpferd. Aber sieht ganz ernsthaft nach Sport aus. Und wer kann uns das besser erklären als unsere Kolumnistin Martina Knief, mit der ich vor der Sendung sprechen konnte. Hallo Martina.
1: Hallo Christine.
0: Also das ist wirklich ernst gemeint. Ich meine, man muss das mal beschreiben. Diese Steckenpferde, das sind ja diese Kinderspielzeuge, wenn ich mich recht erinnere.
1: Genau. Also wir erinnern uns noch so, dass wir alle sowas irgendwie in unserem Zimmer stehen hatten. Ne? Ein Besenstiel, wo oben ein Pferdekopf drauf ist. Und das Schöne ist, du hast es gesagt, wenn man sich so durchs Netz klickt, wenn man sich da Filme anguckt, mit wie viel Glanz im Auge vor allen Dingen junge Mädchen dir erzählen, dass sie sich das auch alles selber gebastelt haben. Ja. Und dann gehen sie damit in die Halle. Man muss sich das so vorstellen wie eine Mischung aus Gymnastik und Leichtathletik. Also das Steckenpferd zwischen die Beine, eine schöne gerade Haltung, als würde ich auf einem Pferd sitzen, allererster Güte, und dann entweder im Trab oder in Dressurschritten oder eben auch springend durch die Halle und danach alle schön erschöpft diesem Hobbyhorsing.
0: Die springen tatsächlich über Hindernisse.
1: Genau. Ja, man muss sich das richtig
0: Springreiten.
1: Genau.
0: Und diese Hindernisse, die können auch ganz schön hoch sein.
1: Die können auch ganz schön hoch sein. Also es hat schon was von Hochsprung, deswegen sage ich so ein bisschen Leichtathletik, ja. Also schön gerade anreiten und dann über das Hindernis drüber. Manchmal kommt auch eine Stange zu Fall. Aber das ist dieser Sport, den längst nicht nur junge Mädchen betreiben.
0: Ich wollte gerade sagen, wer sitzt auf den, sitzen kann man es eigentlich nicht nennen, wer sitzt auf den Steckenpferden?
1: Ja, viele Mädchen natürlich. Also Reiten ist ein Mädchensport und das ist auch beim Hobbyhorsing, also diesem Steckenpferdreiten so. Gibt aber auch Jungs, gibt auch junge Männer, Frauen. Oft ist es auch so, dass Mutter und Tochter diesen Sport auch gemeinsam machen, weil sie beide eine Affinität zum Pferd haben, weil sie sich gerne bewegen und weil sie etwas gemeinsam machen möchten. Und da ist Hobbyhorsing eine wunderbare Alternative.
0: Und es ist nicht nur für Mädchen, die enttäuscht sind, dass sie kein eigenes Pony kriegen und wenigstens können sie diesen Sport dann betreiben. Nee, da steckt doch mehr dahinter, ne?
1: Ja, also ich sag mal so, viele sagen, Hobbyhorsing ist auch eine Hinführung zum Pferd und zum Pferdesport. Aber Pferdesport ist teuer. Das kann sich natürlich auch nicht jeder leisten. Und dann ist das eine wunderbare Alternative. Es ist Teil der Wettbewerbsordnung der Deutschen Reiterlichen Vereinigung. Das sorgt für sehr viel Gesprächsstoff, weil viele eben sagen, das ist ja schön und gut, aber mit dem Reiten auf dem Pferd hat das nichts zu tun. Kritiker, und da muss ich mal sagen, das ist ein sehr schöner Vergleich, sagen, Tischfußball ist ja auch keine Sache des Deutschen Fußballbundes und Steckenpferdreiten keine der Reiterlichen Vereinigung. Und ich glaube, dass die, die diesen Sport mit so viel Freude und Leidenschaft machen, wie andere Springreiten und Dressurreiten, eben auch in dieser sogenannten Hobbyhorsing-Vereinigung in Deutschland, die es ja gibt, sehr gut aufgehoben sind. Etwa 10.000 machen das in Deutschland.
0: Ja, kommt aus Finnland, ja?
1: Ja, kommt aus Finnland, genau, ja. Mhm. Und wird sehr professionell betrieben. Wir sehen es ja an der Deutschen Meisterschaft in Frankfurt.
0: Ja, ja, und es gab auch kürzlich eine ganze Messe zum Thema in Thüringen, habe ich gesehen. Man könnte ja auch sagen, dass ist auch ein Beitrag zum Tierschutz. Also da muss keiner eine Gerte in die Hand nehmen und das Pferd übers Hindernis treiben.
1: Wenn man es so ausdrücken will, dann ist das sicherlich auch so, ja. Aber ich glaube, man sollte mit diesen, sagen wir mal, etwas abwegigeren Sportarten auch so umgehen und zu sagen, ey, da gibt es Leute, 460 Teilnehmerinnen und Teilnehmer sind in Frankfurt dabei. Über 3000 Zuschauer werden in der Sporthalle in Karlbach, das ist sonst eine Leichtathletikhalle, erwartet. Und die Pressesprecherin des Deutschen Hobbyhorsingverbandes, sowas gibt es, sagt, die Deutsche Meisterschaft zeigt eindrucksvoll, welchen Aufschwung der Sport in den letzten Jahren bekommen hat. Wir erleben hier nicht nur ein sportliches Großevent, sondern auch eine wachsende Gemeinschaft. Thema Tierschutz, wir haben es angesprochen, ist eines. Aber ich glaube, wer Hobbyhorsing macht, macht Hobbyhorsing und denkt nicht daran, wie wäre es mit einem Pferd und schütze ich das jetzt.
0: Und die Deutsche Meisterschaft findet bereits zum zweiten Mal statt an diesem Wochenende in Frankfurt. Nächster Termin dann die Hobbyhorse-Europameisterschaft im Juni in Prag. Martina Knief hat uns informiert auf Bremen 2. Vielen Dank.
1: Danke auch.

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3: Bremervörde meldet stark bewölkten Himmel bei 23 Grad, Kloppenburg wolkig 23, Verden wolkenlos 25. Bis zu 26 können es heute sein oder werden, zum Beispiel in Walsrode. Und die Schauer und Gewitter, die sich von der Ems her zunehmend bilden, die ziehen am späteren Abend dann auch in die Regionen östlich und südlich von Bremen. Starkregen kann mal dabei sein, Hagel, zum Teil sogar die eine oder andere Sturmböe. In der Nacht kommt es dann verbreitet zu schauerartigem Regen. Am frühen Morgen lässt er langsam nach. Und morgen vereinzelt Schauer, die durchziehen. Am Nachmittag wieder öfter Schauer. Schwerpunkt südliches Binnenland. Kräftige Gewitter sind auch möglich an der Küste. Soll es eher trocken bleiben und auch ein bisschen freundlicher. Temperaturen 15 Grad in Wittmund, 19 in Bremen, 20 Grad in Dinklage, an der Küste 12 bis 14 Grad.
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3: Vorsicht bitte auf der A1 Osnabrück Richtung Bremen. In der Ausfahrt Bremen-Brinkum steht ein defektes Fahrzeug. Dann Vorsicht auf der A261 Richtung A1 zwischen Tötensen und Buchholzer Dreieck befindet sich eine ungesicherte Unfallstelle. A1 Bremen Richtung Osnabrück zwischen Opposen Bremen-Mahndorf und Arsten. 5 Kilometer stockender Verkehr vor der Baustelle. Die Verzögerung eine knappe halbe Stunde. Und A1 Osnabrück Richtung Bremen zwischen Bremen-Brinkum und Arsten. 4 Kilometer Stau vor der Baustelle. Da dauert es ebenfalls eine knappe halbe Stunde länger.
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3: Das stumme Rauschen der Wellen bei Nacht, das ist Titel des Hörbuchs, das wir Ihnen vorstellen wollen in dieser halben Stunde.

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1: Das stumme Rauschen der Wellen bei Nacht, das ist der Titel des Debütromans der Historikerin Juliane Heinemann. Schauplatz ist die nordfriesische Küste und zwar in den Jahren 1978 und 1362. Eine Naturgewalt verbindet diese beiden Jahreszahlen, 1978 der Jahrhundertwinter und 1362 die zweite Marcellusflut. Und anhand zweier Frauenfiguren aus diesen unterschiedlichen Jahrhunderten spürt die Autorin den Menschen nach und auch der Landschaft. Der Kollege Florian Bentsch empfiehlt dieses Hörbuch, gelesen von den Schauspielerinnen Leonie Landra und Julia Nachtmann.
2: Die Pest hat Lefke die Stimme genommen. Stumm, wie das Rauschen der Wellen bei Nacht, nimmt sie hin, was kommt. Lefke ist die Erste, die den Sturm spürt. Die zweite Marcellusflut, 1362.
3: Es war nicht schwer, die Tiere, deren Durst gestillt war, vom Fething zurück zum Priel zu treiben. Die Kühe verfielen in einen Trott, die Ziegen trabten voraus. Lefkes Vater blickte immer wieder zum Himmel.
4: »Was kommt da auf uns zu?«, hörte sie ihn murmeln.
2: Mieke wiederum kann niemand die Stimme nehmen. Sie will Ornithologie studieren in Oldenburg und sich auf Norderoog um die Brandseeschwalben kümmern, allein. Sie rechnet nicht mit dem Jahrhundertwinter 1978.
5: So oft saß sie irgendwo draußen auf dem Deich, am Rand einer Salzwiese, rupfte Queller oder Strandquecke, aß das eine, drehte das andere in den Fingern, wie gebannt vom Blau, Grün, Grau der einzelnen Halme. Und immer suchte ihr Blick nach etwas, woran er sich festhalten konnte.
2: Leonie Lander und Julia Nachtmann geben diesen Frauen ihre Stimmen. Zwischen ihnen liegen 700 Jahre Geschichte. Juliane Heinemann beschreibt eine zeitlose, jahrhundertüberspannende Beziehung zwischen Mensch und Küste, die beide in einen unbarmherzigen, ewigen Tanz zwingt.
5: Das Meer hatte den Menschen das Land nicht freiwillig überlassen. Der Mensch hatte es sich geholt und er war in früheren Jahrhunderten erst gierig und dann nachlässig geworden.
2: Vor der Kulisse zweier Stürme, hinter brechenden Deichen und ratternden Kuhstalltüren, findet Juliane Heinemann eine überraschende Ruhe, einen Naturraum, der unverändert und unveränderlich ist. Ihre beiden Erzählerinnen spüren diesen Raum auch, fühlen sich darin aber auch allein. Es sind Geschichten weiblicher Resilienz zwischen Vertrauen fassen und Überleben sichern. Das Meer und die Küste bleiben konstant, wandelbar sind die Menschen, unter ihnen vor allem die Männer, deren Kurzsichtigkeit sowohl Lefke als auch Mieke immer wieder vor den Kopf stößt.
3: Dass die Männer sich etwas herausnahmen, dass die Frauen eben gehorchen mussten, das war der Lauf der Dinge und überall gleich. Und doch konnte es nicht ein besseres Leben für sie geben? Die Worte der Muhme gingen nicht aus dem Kopf. Das Wasser steigt, weil der Herrgott es schickt.
2: Umgeben von Wasser und Salz packen Mieke und Lefke gleichermaßen an. Sie finden Frieden in harter körperlicher Arbeit und in einer kühlen Einsamkeit vor und hinter dem Deich. Sprachlos, aber unbeirrt ergeben sie sich nicht der Familie, nicht Freunden oder Partnern, sondern der Küste.
5: Auf dem Weg zum Anleger warf sie keinen Blick zurück.
2: Zwei hochkomplexe und eindringliche Figuren. Juliane Heinemanns Debütroman »Das stumme Rauschen der Wellen bei Nacht« taucht durch tiefe und kalte Wasser, schläft auf dem Heuboden, während der Wind an den Wänden zerrt, führt durch zwei Jahrhunderte und ihre Stürme. Ein Hörbuch, für das man sich warm anziehen muss.
1: Das stumme Rauschen der Wellen bei Nacht, so ist der Titel dieses Debütromans und eben Hörbuchs von Juliane Heinemann. Vorgestellt von unserem Kollegen Florian Bentsch und Marcellusflut heißt es. Selbstverständlich. 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

14:50 Uhr, Bremen 2 mit einer Warnmeldung für die A1 Osnabrück Richtung Bremen zwischen Ahlhorner-Heide und Wildeshausen-West liegt eine Plane. Und A29 Ahlhorner-Heide Richtung Oldenburg zwischen Großenkneten und Wadenburg liegen Gegenstände. Und Vorsicht nach wie vor auf der A261 Richtung A1 zwischen Tötensinn und Buchholzer Dreieck befindet sich eine ungesicherte Unfallstelle.

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1: Mit Elke Küster. IFO-Präsident warnt vor Rezession wegen US-Zöllen. Dachau erinnert an KZ-Befreiung

0: vor 81 Jahren. Kleinkind wird bei Unfall auf A27 schwer verletzt. Das Wetter meist bewölkt, zum Teil kräftige Schauer und Gewitter bis 26 Grad. Nachdem US-Präsident Donald Trump höhere Zölle auf Fahrzeuge aus der EU angekündigt hat, warnen weitere Wirtschaftsexperten vor den möglichen Folgen. Der Chef des Münchner IFO-Instituts, Clemens Fuß, hält es sogar für möglich, dass Deutschland in eine Rezession abrutscht. Aus der Nachrichtenredaktion Markus Fliegel.
1: Das IFO-Institut warnt vor einem möglichen Handelskrieg, sollte die EU mit Gegenmaßnahmen reagieren. Das könnte das Wirtschaftswachstum in Deutschland abschwächen. Die Zölle treffen die deutsche Autoindustrie in einer ohnehin schwierigen Lage, sagte Fuß der Bild-Zeitung. Zuvor hatte auch der Präsident des Kieler Instituts für Weltwirtschaft, Moritz Schularek, vor substanziellen Folgen für Deutschland gewarnt, sollten die US-Ankündigungen umgesetzt werden. Laut Trump sollen ab der kommenden Woche die Zölle auf Fahrzeuge aus der EU von 15% auf 25% steigen. Von der EU heißt es, man halte sich Optionen offen, um europäische Interessen zu schützen.
0: Aus der CDU kommen besorgte Stimmen über den Zustand der schwarz-roten Koalition. Der parlamentarische Geschäftsführer der Union im Bundestag, Steffen Bilger, warf der SPD Blockade und Schuldzuweisungen vor. Die kosteten immer mehr Vertrauen in die Handlungsfähigkeit der Politik, sagte Bilger dem Handelsblatt. Sein SPD-Kollege Dirk Wiese warnte davor, eine Staatskrise herbeizureden. Mit Gottesdiensten und einer Gedenkfeier ist in der KZ-Gedenkstätte Dachau an die Befreiung des Lagers vor 81 Jahren erinnert worden. Auch einige Überlebende des Konzentrationslagers nahmen teil. Aus Dachau berichtet Thies Maaßen.
2: Über 200.000 Menschen wurden von den Nazis in Dachau inhaftiert, rund 41.000 ermordet. Der Ungeist, der dieses Menschheitsverbrechen möglich gemacht hat, sei nicht besiegt, sondern werde wieder stärker. Daran erinnerten bei den Gedenkfeierlichkeiten Redner wie der Präsident des Zentralrats der Juden in Deutschland, Josef Schuster. Dachau war eines der ersten KZs der Nazis. Es wurde zum Prototyp für das Lagersystem, eine Schule der Mörder. Später wurde Dachau zum Tatort des Holocaust. In den Außenlagerkomplexen Kaufering und Mühldorf wurden über 6.000 Jüdinnen und Juden ermordet.
0: Bei einem schweren Unfall gestern Abend auf der A27 auf Höhe der Ausfahrt Fahr Nord hat es mehrere Verletzte gegeben. Wie die Bremer Polizei abschließend mitteilte, ist darunter auch ein 6 Monate altes Baby. Der Rettungs- und Bergungseinsatz zog sich über Stunden. Aus der Nachrichtenredaktion Sebastian Segebade.
3: Insgesamt waren an dem Unfall laut Polizei 3 Autos beteiligt. Zunächst fuhr ein 32-Jähriger mit seinem Wagen gegen die Mittelleitplanke, warum ist noch unklar. Mit dem Auto saßen seine Frau, ein Kleinkind und der 6 Monate alte Säugling. Eine Autofahrerin erkannte den Unfall aufgrund der aufgewirbelten Staubwolke zu spät und ihr Auto prallte auf den Wagen. Ein weiteres Auto fuhr wiederum auf das Fahrzeug der 21-Jährigen. Bei dem Unfall wurde das Baby so schwer verletzt, dass es reanimiert werden musste. Anschließend kam es in eine Klinik. Der aktuelle Zustand ist unklar.
0: Im Bremer Steintorviertel ist am frühen Morgen eine transgeschlechtliche Person beleidigt und angegriffen worden. Wie die Polizei mitteilt, wurde sie von 2 Männern angesprochen. Es folgten Beleidigungen und Schubser. Dabei wurde das Opfer zu Boden gestoßen und leicht verletzt. Zeugen gingen dazwischen, die Täter ergriffen die Flucht. Die Polizei sucht jetzt nach ihnen. Das waren Nachrichten mit Elke Küster.
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5: Bisschen verhaltene Sonnenstrahlen auf dem Rathausmarkt in Oldenburg. Die Gastronomen haben zwar zusätzliche Tische rausgestellt bis runter auf den Platz, aber der Zuspruch ist auch ein bisschen verhalten. 23 Grad müssten es dort sein in Oldenburg. Vielleicht nach diesen Höchsttemperaturen der letzten 1,5 bis 2 Tage nicht mehr warm genug, um sich da hinzusetzen zum Kaffee trinken. Aber es gibt ja auch Decken. Also das Wetter wird ein bisschen kühler wieder. Relativ normal allerdings für Mai. Da haben wir ja auch noch keinen Hochsommer. Bis es kühler wird, kriegen wir Temperaturen von bis zu 26 Grad. Heute noch, und von der Ems her kommen zunehmend dichtere Wolken, Schauer, Gewitter, Starkregen, Hagel, Sturmböen, alles möglich. In der Nacht verbreitet schauerartiger Regen, der zum Morgen nachlässt. Tiefstwerte 13 bis 11 Grad. Und morgen ziehen vereinzelt Schauer durch. Am Nachmittag kommen auch öfter Schauer, vor allen Dingen im südlichen Binnenland. Zum Teil kräftige Gewitter an der Küste, soll es meist trocken bleiben und langsam freundlicher werden. Temperaturen 15 bis 20 Grad, an der Küste 12 bis 14.
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5: Vorsicht bitte auf der A1 Osnabrück Richtung Bremen. Zwischen Ahlhorner Heide und Wildeshausen West liegt eine Plane. Und Vorsicht auf der A29 Ahlhorner Heide Richtung Oldenburg. Zwischen Großenkneten und Wadenburg liegen Gegenstände. A1 Bremen Richtung Osnabrück zwischen Uphusen, Bremen, Mahndorf und Arsten. 5 Kilometer stockender Verkehr vor der Baustelle. Es dauert eine knappe halbe Stunde länger und ebenfalls eine knappe halbe Stunde kommt drauf auf der A1 Osnabrück Richtung Bremen zwischen Bremen-Brinkum und Arsten. Da gibt es 4 Kilometer Stau vor der Baustelle.
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5: Schönen guten Tag. Das Frühlingsfest der Krim-Tataren war gestern. Unsere Kollegin durfte in Kiew dabei sein. Darüber hören wir in ein paar Minuten.

0: Over the Rhine waren das auf Bremen 2. Vor 10 Jahren, im Mai 2016, gewann eine junge Frau aus der Ukraine den Eurovision Song Contest mit einem Lied, das sich auf die Geschichte der Krim-Tataren bezog. Eine Volksgruppe, deren Kultur selbst Ukrainern bis 2014 vielfach unbekannt war. Und dann hat bekanntlich Russland die Krim besetzt und annektiert. Gestern wurde in Kiew das traditionelle krim-tatarische Frühlingsfest gefeiert und unsere Kollegin Gesine Dornblüt war dabei.
1: Ein Hinterhof im Zentrum von Kiew. Auf einer Bühne sind Musiker beim Soundcheck. Stände sind aufgebaut mit krim-tatarischem Gebäck, Stickereien und bunten Kissenbezügen, Schmuck, Keramik. Auf Tafeln stehen Ortsnamen auf Ukrainisch und auf Krim-Tatarisch: Bachtschisaraj, Kertsch, Dschankoi, Städte auf der Krim. Die Menschen hier feiern das krim-tatarische Frühlingsfest Idrles. Auf der Krim, in ihrer historischen Heimat, sei das Fest viel größer gewesen, erzählt Dilaver Osman, einer der Musiker. Aber er ist trotzdem froh. Mir ist aufgefallen, dass hier nur sehr wenige Krim-Tataren sind. Das heißt, die anderen Leute interessieren sich für uns. Sie wollen unsere traditionelle Musik hören und krim-tatarische Köstlichkeiten probieren. Das Interesse an der Halbinsel Krim und an der krim-tatarischen Kultur sei in der Ukraine in den vergangenen Jahren gestiegen, sagt die ukrainische Schriftstellerin Anastasia Levkova. Der Maidan, die Revolution der Würde 2014, sei ein Wendepunkt gewesen.
2: Before, for Ukrainians, Krim-Tatar world was terra incognita.
1: Davor war die krim-tatarische Welt für uns Ukrainer terra incognita. Jetzt wissen die meisten zumindest, dass die Krim-Tataren unter Stalin deportiert wurden, und sie wissen, unter welch schwierigen Bedingungen sie jetzt unter russischer Besatzung leben. Wir haben bemerkt, dass es Vielfalt in unserem Land gibt. Und sehr wichtig ist auch, dass die Krim-Tataren und wir einen gemeinsamen Feind haben. Der Feind heißt Russland. Die Krim-Tataren waren diejenigen, die sich den russischen Besatzern am stärksten widersetzten. Viele sind seit 2014 auf das ukrainische Festland geflohen. Die Ukrainer tun einiges, um die krim-tatarische Kultur zu fördern. Die Schriftstellerin Levkova sitzt in der Jury eines Literaturwettbewerbs für ukrainischsprachige Werke über die Krim und Werke in krim-tatarischer Sprache. Levkova hat selbst eine Novelle über die Besetzung der Krim geschrieben. Das Buch »Hinter Pjedekop liegt Land« von 2023 ist in der Ukraine ein Bestseller und enthält auch Zitate in krim-tatarischer Sprache. Ich hatte eine Mission. Ich wollte aufklären. Ich wollte, dass Ukrainer sehen, wie die krim-tatarische Schrift aussieht und hören, wie die Sprache klingt. Es gibt nämlich auch ein Hörbuch. Levkova war seit Jahren nicht mehr auf der Krim, steht aber weiter in Kontakt mit Freunden, die dort geblieben sind. Traditionelle ethnografische Kultur, wie zum Beispiel Folkloremusik oder traditionelle Kleidung, ist erlaubt. Moderne Dinge aber, alles, was womöglich den Staat kritisieren könnte, ist verboten. Ich weiß, dass viele Schriftsteller auf der Krim jetzt für die Schublade schreiben. Und viele tun nicht mal mehr das, weil sie Geld verdienen müssen.
2: Don't write, because you must make money, you must leave.
1: Zwischen den Ständen in dem Kiewer Hinterhof eilt Jefen Bondarenko hin und her. Er hat das Frühlingsfest Idrles organisiert und betrachtet das auch als politische Aufgabe. Wir sind dabei, in der Ukraine eine neue, demokratische, europäische Gesellschaft zu formen, die Vielfalt zu schätzen weiß. Es gibt einen wichtigen Grundsatz. Anders bedeutet nicht fremd. Andersartigkeit ist Teil unseres kulturellen Erbes. Deshalb ist so ein krim-tatarisches Fest auch in Kiew wichtig. Bondarenko kommt von der Krim aus Jalta. Er selbst ist Ukrainer, die krim-tatarische Kultur sei aber schon immer Teil seiner Identität gewesen. Der gegenwärtige Krieg ist ein Krieg um Identität. Deshalb muss der Erhalt der krim-tatarischen Sprache und Kultur Ziel eines jeden Ukrainers sein.
0: Das krim-tatarische Frühlingsfest gefeiert in Kiew. Der Beitrag von Gesine Dornblüt für Bremen 2.

0: Die Wings waren das.
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0: 3. Mai 1096, heute vor 930 Jahren, kam es zum ersten Pogrom gegen Juden auf deutschem Boden. Damals griff der sogenannte Volkskreuzzug die jüdische Gemeinde in Speyer an.
2: Die Mörder kommen am helllichten Tag. Jüdische Augenzeugen haben hinterlassen, was passiert ist.
3: Über uns, über unsere Söhne und Töchter, unsere Alten und unsere Jünglinge, unsere Knechte und unsere Mägde kam unsere Not.
2: Ein gewaltiges Heer landloser Bauern, Tagelöhner, Krimineller wälzt sich von Frankreich aus den Rhein hinauf. Tausende religiöse Fanatiker, Prediger und Einpeitscher vorneweg. Das ist der Volkskreuzzug. Sie jagen Juden. Zuerst in Speyer. Ihr Schlachtruf, Tod oder Taufe.
3: Am Sabbat, am 8. Tag des Monats Iyar, überfielen die Feinde die Gemeinde Speyer und erschlugen 11 heilige Personen. Diese waren die ersten, die an dem heiligen Sabbattage ihren Schöpfer heiligten, da sie sich nicht taufen lassen wollten.
2: Im November des Vorjahres tagt im französischen Clermont das Konzil der mächtigen katholischen Kirche. Papst Urban II. Verkündet die Befreiung des heiligen Landes von der muslimischen Herrschaft. Und wer mitmacht, dem ist das Paradies garantiert.
4: Wenn diejenigen, die dort hinunterziehen, ihr Leben verlieren, auf der Fahrt, zu Lande oder zu Wasser oder in der Schlacht gegen die Heiden, so werden ihnen ihre Sünden vergeben werden. Das gewähre ich nach der Macht Gottes, die mir verliehen wurde.
2: Doch noch ehe ein reguläres Ritterheer überhaupt aufgestellt ist, sorgen Wanderprediger für Propaganda und die zündet. Nichts bewegt den Menschen im Mittelalter so wie die Hoffnung auf das ewige Leben. Und nebenbei gibt's noch was zu holen. Ein christlicher Chronist schreibt:
5: Gott hat die Juden reich werden lassen, damit die Armen sich ihren Reichtum aneignen können.
2: Es entsteht eine hysterische Massenbewegung. Mehr als 10.000 Menschen ziehen nicht ostwärts Richtung Jerusalem, sie ziehen nordwärts.
3: Als sie nun auf ihrem Zuge durch die Städte kamen, sprachen sie untereinander: Sehe, hier wohnen unter uns die Juden. So lasse zuerst an ihnen uns Rache nehmen, dass der Name Israel nicht mehr erwähnt werde.
2: Die ersten Übergriffe gibt es schon in Frankreich. Die Juden am Rhein sind also gewarnt. Sie ahnen aber nicht, welche Wucht Fanatismus, Wut und Gier mittlerweile haben. Diese Wucht entlädt sich zuerst in Speyer. 10 Juden tot. Eine Jüdin entzieht sich der Zwangstaufe mit Selbstmord. Dann schreitet der Bischof ein und schützt die Gemeinde. Aber Speyer ist nur der Anfang. Wormser Bürger öffnen die Stadttore selbst, fast die gesamte Gemeinde tot. Und so geht es weiter.
3: Es webt mein Herz über die Erschlagenen von Mainz. Gibt es eine Linderung für meinen Schmerz? Die ausgezeichneten, einsichtsvollen Schriftgelehrten, sie sind dahin.
2: Mainz, Köln, Trier, Gemeinden am Niederrhein. Wie viele Männer, Frauen und Kinder erschlagen werden, genau sagen kann das keiner. 5.000 mindestens, vielleicht sogar 12.000. Als es nichts mehr zu plündern gab, zerfiel der Volkskreuzzug. Die letzten Haufen wurden jenseits der ungarischen Grenze vernichtend geschlagen. Nach dem ersten Pogrom gegen Juden auf deutschem Boden, das sich tief ins jüdische Gedächtnis eingegraben hat. Seit diesen Massakern gibt es keine Sicherheit mehr. Das Pogrom begann in Speyer, heute vor 930 Jahren.
0: Und erinnert daran hat Jochen Grabler.

0: Einen ganz schönen Abend wünsche ich Ihnen.
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5: Ja, das Wetter war teilweise schon ordentlich kühl wieder. Das Wangerland meldet nur noch 14 Grad, Cuxhaven 16. Feuchter Dunst soll da herrschen. Das bestätigt der Blick durch die Webcam auf den Strand von Dunen eigentlich eher nicht. Aber die Leute haben durchaus Jäckchen an, also niemand mehr in kurzärmlich. Wo waren wir noch nicht? Butjadingen, leicht bewölkt, 18 Grad, Wilhelmshaven 17. Ich habe jetzt mal die niedrigeren Werte genannt, denn insgesamt ist es ja heute doch noch wenigstens frühsommerlich. 23 Grad hatten wir vorhin noch in Oldenburg. 25 in Bremen heute der Höchstwert, 26 in Walsrode. Aber die Schauer und Gewitter, die kommen von der Ems her. Stark Regen, Hagel und zum Teil Sturmböen sind möglich. Östlich und südlich von Bremen soll es erst noch trocken bleiben. Am späten Abend kommt da aber auch das Schauergeschehen an. In der Nacht schauerartiger Regen verbreitet. In den frühen Morgenstunden soll es trockener werden und morgen ziehen Schauer durch. Am Nachmittag kommen wieder mehr Schauer dazu. Zum Teil auch kräftige Gewitter an der Küste, eher trocken. Und die Höchstwerte morgen 15 bis 20 Grad an der Küste, 12 bis 14.
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5: Vorsicht bitte auf der A1 Bremen Richtung Hamburg. Zwischen Sittensen und Heidenau liegen Gegenstände. A1 Bremen Richtung Osnabrück zwischen Opposen-Bremen-Mahndorf und Arsten. 5 Kilometer stockender Verkehr vor der Baustelle. Es dauert 20 Minuten länger. A1 Osnabrück Richtung Bremen zwischen Bremen-Brinkum und Arsten. 3 Kilometer Stau ebenfalls vor der Baustelle. Und das war's. Gutes Ankommen.
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5: Schönen guten Tag. Was ist los in Venedig? Kurz vor der Eröffnung der Kunstbiennale gibt es einen veritablen Eklat. Den lassen wir uns gleich mal erklären von unserer Kollegin Silke Hennig in so circa 7 Minuten.

0: La Biennale di Venezia, das hat doch Klang, und die Kunstbiennale in Venedig blickt ja auf eine lange Geschichte zurück. Seit 1895 findet sie statt, alle 2 Jahre, ist die älteste Ausstellung zeitgenössischer Kunst weltweit, und kommende Woche ist es wieder soweit, allerdings unter wenig glamourösen Vorzeichen. Es herrscht Krisenstimmung, kann man sagen, passend vielleicht zum Motto der zentralen Biennale-Ausstellung In Minor Keys, was so viel heißt wie in Moll. Und damit begrüße ich Silke Hennig, unsere kunstkritische Kollegin. Hallo Silke.
1: Hallo Christine.
0: Die Töne waren zuletzt mehr als Moll, kann man sagen, geradezu schrill und auf jeden Fall aufgeregt. Vielleicht kannst du mal kurz nachzeichnen, was diese Biennale jetzt so erschüttert.
1: Ja, also wenn wir in der Chronologie bleiben wollen, es begann damit, dass Biennale-Präsident Pietrangelo Buttafuoco, also einer, der mit Feuer schmeißt, wenn man den Namen richtig übersetzen will, dass der Russland eingeladen hat, sich wieder mit eigenem Beitrag an der Biennale zu beteiligen, erstmals seit Beginn der russischen Großoffensive in der Ukraine. Dazu muss man noch mal erklären, dass die Biennale auf einer sehr speziellen Grundlage steht, die auf die Zeit des italienischen Faschismus zurückgeht. Es gibt eben nicht nur eine zentrale Ausstellung, sondern es gibt auch die Nationenpavillons auf dem Biennale-Gelände, über die die jeweiligen Länder bestimmen, denen sie auch gehören. Alle Staaten, die von der Republik Italien anerkannt sind, dürfen teilnehmen, heißt es in den Biennale-Statuten. Für das Mussolini-Regime war das eben ein Angebot, ein diplomatisches Pfund, mit dem man wuchern konnte. Staaten im Kunstwettstreit vor der Kulisse der Lagune, da wollten alle dabei sein, da wollen immer noch alle dabei sein, heute mehr denn je. Es kommen immer mehr Länder dazu, die dann irgendwo in der Stadt Palazzi anmieten für ihre Ausstellungen, weil eben in den Giardini, dem eigentlichen Gelände, gar kein Platz mehr ist. Das bringt enormes Geld und es ist seit Jahren ein großes Thema, wie viel da eigentlich käuflich ist bei der Venedig Biennale. Und wie gesagt, Politik ist praktisch von Anfang an ein Kern dieser Biennale. Und es ist ein bisschen albern, wenn Künstler meinen, sie könnten dort ausstellen und nicht das Land repräsentieren, in dessen Pavillon das stattfindet.
0: Ja, und jetzt ist das große Problem Russland. Russland will wieder dabei sein und seinen Pavillon wieder in Anspruch nehmen. Das im fünften Kriegsjahr.
1: Ja, das ist ein großes Problem. Und offensichtlich tut Russland das auch mit tatkräftiger Unterstützung der Biennale, die, wie veröffentlichte Mails nahelegen, die russische Kuratorin Anastasia Karnejeva und ihre Künstler bei der Visabeschaffung und Umgehung von Sanktionen unterstützt hat. Biennale-Präsident Buttafuoco deklariert Russlands Teilnahme als friedensstiftenden Akt sozusagen. Die rechte italienische Regierung, die ihn ins Amt gehoben hat, ist damit aber überhaupt nicht einverstanden. Auch die EU will der Biennale deswegen jetzt Zuschüsse in Millionenhöhe streichen. Das ist sozusagen der Russland-Komplex. Und dann wollte die internationale Jury die diversen Preise, unter anderem eben für besten Pavillon zur Biennale-Eröffnung vergeben sollte, die wollte dann eine neue Regel einführen und diejenigen Länderpavillons von der Preisentscheidung ausschließen, deren Regierungschefs vom Internationalen Gerichtshof wegen Verbrechen gegen die Menschlichkeit angeklagt sind. Aktuell also Russland und Israel. Daraufhin schlugen die Empörungswellen noch höher und am Donnerstag erklärte die Jury geschlossen ihren Rücktritt.
0: Was bedeutet dieser Rücktritt jetzt für die Biennale?
1: Ja, das ist eine kräftige Teilamputation. Also die Eröffnungsfeierlichkeiten wurden abgesagt. Statt der traditionellen Löwenpreise soll das Publikum abstimmen. Das klingt jetzt so ein bisschen nach Eurovision Song Contest und retten, was noch zu retten ist. Die Jury hat für ihren Rücktritt keine Gründe angegeben. Italienische Zeitung La Repubblica schreibt, sie wurde dazu gedrängt, auch mit der Drohung, es könnten Schadensersatzforderungen gegen die 5 Mitglieder erhoben werden. Vor dem Juryrücktritt hatte Italiens Kulturminister Giuli auch schon Inspektoren geschickt, um Unterlagen der Biennale-Stiftung zu prüfen. Also sieht so aus, als suche er nach Wegen, Biennale-Präsident Buttafuoco, mit dem er mal sehr eng befreundet war, jetzt schnellstmöglich aus dem Amt zu entfernen.
0: Wir vergessen fast, dass es eigentlich um Kunst gehen soll, ne? Spricht da noch jemand von?
1: Nee, eigentlich nicht. Also aktuell ist die Biennale ein reines Vehikel für die Durchsetzung unterschiedlicher politischer Agenden. Wenn Israels Außenminister sagt, in der Kulturwelt sei kein Platz für Politik, Boykotte oder Antisemitismus, dann ist es einfach nur Wunschdenken. Ja? Und je mehr Politiker versuchen, die Kunstwelt in dieser Hinsicht zu sterilisieren, umso heftiger reagiert sie. Also vielleicht sprechen wir noch mal über die Kunst, wenn ab Mittwoch das Fachpublikum Zugang hat zu den Ausstellungen. Aber es ist schon bitter, auch weil ja die Ausstellung In Minor Keys, also in Moll, das Vermächtnis der Kuratorin Koyo Kuo ist, der ersten Afrikanerin in dieser Rolle, die aber überraschend vor einem Jahr verstorben ist. Aber es wird die nächsten Tage sicher noch viel Ärger geben. Für Freitag und Samstag sind schon Protestaktionen angekündigt. Und ich gehe davon aus, das werden auch nicht die letzten sein. Vor dem russischen Pavillon, vor dem israelischen, vielleicht auch vor dem amerikanischen, für den in diesem Jahr ja eine Kommissarin verantwortlich ist. Jenny Parrido, die hat zuletzt ein Luxus-Tierfuttergeschäft in Florida geleitet.
0: Jede Menge los, kurz vor der Eröffnung der Kunstbiennale in Venedig. Silke Hennig hat uns den Eklat und die ganzen Vorgänge drumherum näher gebracht und erklärt. Vielen Dank dafür.
1: Gerne.

Another Day, Buckshot LeFunk war das. Dahinter steckt Branford Marsalis. Um 15 Uhr und gleich 53 Bremen 2 mit einer eiligen Verkehrsmeldung für die B215 Nienburg Richtung Verden zwischen Eistrup und Hassel befindet sich eine ungesicherte Unfallstelle.

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1: Mit Elke Küster. Union kritisiert SPD und Erscheinungsbild der Koalition. Wadephul telefoniert mit iranischem Außenminister. Dachau erinnert an KZ-Befreiung vor 81 Jahren. Das Wetter am Abend teils kräftige Schauer und Gewitter, noch bis 20 Grad. Aus der CDU kommen besorgte Stimmen über den Zustand der schwarz-roten Koalition. Der parlamentarische Geschäftsführer der Union im Bundestag, Steffen Bilger, warf der SPD Blockade und Schuldzuweisungen vor. Die kosteten immer mehr Vertrauen in die Handlungsfähigkeit der Politik, sagte Bilger.

0: Handelsblatt. Aus Berlin Georg Schwarte.
1: Die Koalition müsse sofort wieder in einen konstruktiven Reformmodus kommen und liefern. Zuvor hatte der ehemalige Wirtschaftsminister und Kanzleramtschef Altmaier, CDU, vor einer so wörtlich Staatskrise gewarnt. Der parlamentarische Geschäftsführer der SPD im Bundestag, Dirk Wiese, nannte diese Bemerkung fahrlässig und sprach von unpassenden Ratschlägen von der Seitenlinie. Die 25. Bundesregierung wird am kommenden Mittwoch ein Jahr im Amt sein.
0: Bundesaußenminister Johann Wadephul hat mit seinem iranischen Amtskollegen Abbas Araghchi telefoniert. Er forderte, die Straße von Hormuz sofort für den Schiffsverkehr freizugeben. Außerdem müsse der Iran auf Atomwaffen verzichten. Im Online-Dienst X schrieb Wadephul wörtlich: Als enger US-Verbündeter teilen wir das gleiche Ziel. Nachdem US-Präsident Donald Trump höhere Zölle auf Fahrzeuge aus der EU angekündigt hat, warnen weitere Wirtschaftsexperten vor den möglichen Folgen. Der Chef des Münchner IFO-Instituts, Clemens Fuß, hält es sogar für möglich, dass Deutschland in eine Rezession abrutscht. Aus der Nachrichtenredaktion Markus Fliegel.
2: Das IFO-Institut warnt vor einem möglichen Handelskrieg, sollte die EU mit Gegenmaßnahmen reagieren. Das könnte das Wirtschaftswachstum in Deutschland abschwächen. Die Zölle treffen die deutsche Autoindustrie in einer ohnehin schwierigen Lage, sagte Fuß der Bild-Zeitung. Zuvor hatte auch der Präsident des Kieler Instituts für Weltwirtschaft, Moritz Schularek, vor substanziellen Folgen für Deutschland gewarnt, sollten die US-Ankündigungen umgesetzt werden. Laut Trump sollen ab der kommenden Woche die Zölle auf Fahrzeuge aus der EU von 15% auf 25% steigen. Von der EU heißt es, man halte sich Optionen offen, um europäische Interessen zu schützen.
0: In der KZ-Gedenkstätte Dachau ist an die Befreiung des Konzentrationslagers vor 81 Jahren erinnert worden. Auch einige Überlebende nahmen teil, unter anderem ein Franzose, der heute 102 Jahre alt ist. Aus Dachau berichtet Thies Maaßen.
3: Über 200.000 Menschen wurden von den Nazis in Dachau inhaftiert, rund 41.000 ermordet. Der Ungeist, der dieses Menschheitsverbrechen möglich gemacht hat, sei nicht besiegt, sondern werde wieder stärker. Daran erinnerten bei den Gedenkfeierlichkeiten heute auch andere Redner, wie der Präsident des Zentralrats der Juden in Deutschland, Josef Schuster. Dachau war eines der ersten KZs der Nazis. Es wurde zum Prototyp für das Lagersystem, eine Schule der Mörder. Später wurde Dachau zum Tatort des Holocaust. In den Außenlagerkomplexen Kaufering und Mühldorf wurden über 6.000 Jüdinnen und Juden ermordet.
0: Im Bremer Steintorviertel ist am frühen Morgen eine transgeschlechtliche Person beleidigt und angegriffen worden. Wie die Polizei mitteilt, wurde sie von zwei Männern angesprochen. Es folgten Beleidigungen und Schubser. Dabei wurde das Opfer zu Boden gestoßen und leicht verletzt. Zeugen gingen dazwischen, die Täter ergriffen die Flucht. Die Polizei sucht jetzt nach ihnen. Das waren Nachrichten mit Elke Küster.
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5: Immer noch halbwegs sommerlich, aber an manchen Orten, das haben wir schon erwähnt, ist es schon reichlich kühl geworden. Bis zu 14 Grad sind die Temperaturen stellenweise schon runtergegangen, vorzugsweise direkt an der Küste. Andernorts sind es immer noch 25, 26 Grad. Auf den Inseln sowieso wieder ein paar Grad kühler heute und in der Nacht. Da geht es runter auf immer noch 13 Grad in Nienburg, 12 in Bremen und Lamstedt bis 11 Grad in Bassens oder auch auf den Inseln. Schauerartiger Regen verbreitet in der Nacht. Am Morgen lässt der Regen langsam nach und morgen sehen wir insgesamt mehr Wolken als Sonne. Vereinzelt ziehen Schauer durch. Am Nachmittag werden die wohl auch öfter unterwegs sein. Schwerpunkt im südlichen Binnenland. An der Küste eher noch trocken und freundlicher. Temperaturen 15 Grad in Wittmund, 19 Grad in Bremen bis 20 Grad in Dinklage. Direkt an der Küste 12 bis 14 Grad.
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5: Vorsicht bitte in Bremen auf der B6 Oldenburger Straße stadtauswärts. Zwischen Woltmershausen, Hohentorshafen und Bremen-Neustadt liegen Gegenstände. Und Vorsicht auf der B215 Nienburg Richtung Verden. Zwischen Eistrup und Hassel befindet sich eine ungesicherte Unfallstelle. A1 Bremen Richtung Osnabrück zwischen Oppusen-Bremen-Mahndorf und Arsten. 5 Kilometer stockender Verkehr vor der Baustelle. Es dauert eine knappe halbe Stunde länger. A1 Osnabrück Richtung Bremen zwischen Bremen-Brinkum und Arsten. 3 Kilometer Stau vor der Baustelle.
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5: Schönen guten Tag. Das geht nicht mehr weg. Das ist der Titel eines neuen Sachbuchs. Es geht um KI und auch um KI in der Welt von morgen. Der Autor ist Andreas O. Loff und mit dem sind wir verbunden in ein paar Minuten.

0: Das geht nicht mehr weg, ist Titel des Buchs, über das wir jetzt sprechen wollen. Die Rede ist von KI und der Autor ist Andreas O. Loff. Den können Sie kennen als Podcast-Gastgeber. Er war auch schon Agentur-Kreativdirektor, Poker-Event-Produzent, ganz früher mal Flugbegleiter nach der Ausbildung zum Fluggerätemechaniker. Das Ziel ist im Weg, heißt der Podcast, aber jetzt erstmal zum Buch. Andreas O. Loff, guten Tag.
1: Vielen, vielen Dank für die Einladung. Also das Ziel ist im Weg, mache ich schon gar nicht mehr. Das ist ganz spannend.
0: Oh, das war der Ältere. Gut, dann
1: ja, das macht nichts, aber wir machen ja, Richard, wo erreiche ich dich? Jede Woche.
0: Dann bin ich veraltet, muss mich entschuldigen. Genauso wie beim Thema KI bin ich auch ein bisschen von vorgestern. KI jedenfalls ist ein Sammelbegriff, betonen Sie, kann man nicht in einen Topf werfen, oder?
1: Das ist richtig. Also KI ist im Moment so ein Label, was man überall draufklebt. Das Lustige ist, ich habe letzte Woche gesehen, es gibt jetzt sogar Hersteller, die verkaufen eine KI-Maus für den Computer. Und das Einzige, was da dran KI ist, ist ein Knopf, womit man ChatGPT öffnen kann. Also der Amazon-Technikchef hat mal gesagt, das Schöne an KI ist, dass ich nicht mehr nach der Blockchain gefragt werde. Und dementsprechend finde ich, dass wir alle sollten versuchen, die Tools und Werkzeuge zu benennen, die wir benutzen.
0: Ja, und die sind auch unterschiedlich. Und wer sich schon ein bisschen auskennt, der weiß auch schon, welches Tool und Werkzeug an welcher Stelle das Richtige ist. Aber wenn wir Angst davor haben, dann reden wir immer so von dieser oder denken an diese große böse KI, die wie so ein Geist irgendwo hovert, damit ich jetzt auch mal Denglisch sprechen darf, also so über uns hängt und lauert. Ist denn die Angst vollkommen unberechtigt?
1: Nein, also das ist halt eine Infrastrukturtechnologie, KI. Also künstliche Intelligenz ist sowas wie Strom. Und wir sind gerade in dem Zeitalter der Elektrifizierung. Und mit Strom kann man ganz böse Sachen machen. Man kann elektrische Stühle bauen. Wir haben uns in Deutschland dagegen entschieden. Man kann aber auch dunkle Stadtteile einfach illuminieren. Und mit KI ist das ungefähr ähnlich. Die Problematik ist eher diese Doomsday-Propaganda, die wir haben, wenn der Spiegel titelt, dass KI uns 2027 oder 2030 als Killer-Intelligenz umbringen will, dann ist das ein Szenario, wo es um die Singularität geht, dass es eine Intelligenz gibt, die sich selbstständig weiterentwickelt und irgendwann die Menschheit ausrottet. Das ist ein Modell, das ist hochgradig unwahrscheinlich. Und natürlich, wenn man das liest und sich nicht damit beschäftigen will, dann denkt man vielleicht, wie mein Vater, der sagt, wo ist denn diese KI? Ist das dieses kleine Fenster von Meta bei WhatsApp? Und das will die Menschheit ausrotten. Das ist natürlich Quatsch. Mhm. Also es gibt so viele Tools oder so viele Werkzeuge, wie ich sie nenne, die man auch benennen muss. Weil man sagt ja auch nicht, ich habe mit Strom ein Loch in die Wand gebohrt, sondern mit einer Bohrmaschine.
0: Ja, ich muss aber sagen, diese Angst, die wird vielleicht auch ein bisschen unterstellt. Also was ist denn, wenn man sagt, ich möchte das einfach nicht?
1: Ja klar, das kann man natürlich auch machen. Man kann sagen, man möchte das nicht. Das ist ähnlich wie Menschen, die sich entscheiden, ein Smartphone nicht zu benutzen. Die müssen allerdings, und ich heiße das nicht gut, müssen zum Bahnhof laufen, um sich ein Bahnticket zu kaufen.
0: Da gibt es kein Bahnticket mehr am Bahnhof. Sorry, ja, vielleicht noch im Buchladen.
1: Ja, am Hamburger Bahnhof gibt es das, glaube ich, noch einmal so. Aber das ist halt, natürlich, man kann auch entscheiden, sich ohne Strom zu leben. So, das geht. Das wird nur auf Dauer sehr kompliziert. Und in der Arbeitswelt erleichtern die Tools, die mit künstlicher Intelligenz arbeiten, erleichtern das Arbeiten teilweise so sehr, dass man eben auch ein ins Hintertreffen gerät, wenn man diese Werkzeuge nicht benutzt.
0: Ja, gerät aber, wenn man nur noch die Werkzeuge benutzt, dann nicht irgendwann das Gehirn ein bisschen ins Hintertreffen? Gewöhnen wir uns nicht zu sehr dran, dass uns so eine KI, welches Werkzeug auch immer gerade, so viel abnimmt?
1: Das fängt aber noch schon viel früher an und da haben wir auch in der Bildung ganz lange was verpasst. Alleine, dass wir im Zeitalter von Google immer eine sofortige Antwort haben. Das ist für unser Gehirn gar nicht gut, denn dieses Ganze nach einer Antwort suchen oder zu überlegen, wen frage ich eigentlich? Frage ich meine Mutter? Frage ich meinen Vater? Das, was ich als Kind gehabt habe. Wie stelle ich diese Frage? Wie komme ich an diese Information? Gehört alles zum Lernen dazu. Und dementsprechend beschreibe ich das auch in dem Buch, wie das andere Länder machen und wie wir auch lernen müssen, ohne KI-Tools und Computer das Lernen und das Gehirn weiter zu trainieren.
0: Interessant finde ich in Ihrem Buch den Rückblick auf die Anfänge, also Ihre Anfänge jetzt mit irgendwelchen KI-ähnlichen Methoden, wenn ich das richtig verstanden habe, Algorithmen, die Unternehmen helfen, Kunden-E-Mails zu strukturieren, automatisch zu sortieren nach Inhalt, Adresse und so weiter. Was hat Ihnen damals gefehlt, um das noch zu perfektionieren?
1: Vor allen Dingen Daten und Rechenpower. Also man muss sich vorstellen, ich habe das 2004, haben wir so ein KI-System gebaut. Man würde es heute ein Large Language Model in klein nennen. Also nicht Large Language, sondern Mini Language Model. Und unser Rechner, der halt ein großer Server war, der war so langsam, dass heute mein iPhone wahrscheinlich 60 mal so schnell ist. Und die Daten, die wir als Datenbasis hatten, war so ein bisschen mehr als das Wikipedia von 2004 und das ist nicht viel Sprache, um Daten zu lernen. Wir haben das damals mit der Universität Potsdam gemacht, mit dem Fachbereich Linguistik und dem Deutschen Forschungsinstitut für Künstliche Intelligenz. Das gibt's in Saarbrücken. Und das war ein sogenannter KI-Winter, in der die Rechenpower nicht gereicht hat, diese Modelle wirklich zu bearbeiten.
0: Und der Datenklau, wenn man es mal so nennen will, also dass die KI, ich nehme jetzt doch mal den Sammelbegriff KI, also überall abgreift, auch bei Menschen, die vielleicht noch ihre echte Gedankenleistung in ihre Arbeit gesteckt haben und die gar nicht gefragt werden, fehlt es nicht wirklich deutlich noch an Regulierung, an Regeln?
1: Ja, das ist natürlich ein Riesenproblem. Also wenn eine Maschine schneller lernen kann als ein Mensch, ich vergleiche das in dem Buch unterschiedlich. Also es gibt Gesetze dafür, was man veröffentlichen darf und was nicht. Also es geht ja immer um Copyright und darf ich etwas mir angucken. Ich darf ja als Mensch auch in ein Museum gehen und mir Bilder angucken und dann mich inspirieren lassen. Viele dieser KI-Systeme haben diese Bilder nicht geklaut, sondern sich einfach nur angeschaut. Das ist ein technischer Prozess, wo man sich etwas anschaut und das kategorisiert. Und ich glaube, wir müssen insgesamt auch Urheberrecht und den Wert von Werken neu überdenken in diesen Zeiten. Denn einer Maschine ist es zum Beispiel total egal, ob es ein Bild von Pablo Picasso ist oder von einem Künstler auf einem Flohmarkt.
0: Ja, aber wenn ich meinen Lebensunterhalt damit verdiene, Künstlerin zu sein, meinetwegen, oder Hörfunkbeiträge zu verfassen, die nachher online stehen, und dann werden sie mir, aber das führt jetzt wirklich zu weit. Ich habe gerade O gesagt, weil ich dachte, unsere Leitung ist kurzzeitig unterbrochen. Es gibt immer wieder Fachleute, die uns die schönsten Dinge ausmalen, wofür wir dann Zeit haben, wenn die KI uns die lästige Arbeit abnimmt. Mit der lästigen Arbeit verdienen aber auch Menschen Geld, auch wenn das vielleicht manchmal gar nicht viel ist. Aber woher sollen die Einkommen kommen, die Steuern, die auf Einkommen gezahlt werden? Also wäre es nicht möglich, dass ein gigantisches Proletariat entsteht, das an der schönen bunten KI-Welt gar nicht teilhat, sondern stattdessen seiner Verdienstmöglichkeiten beraubt wird?
1: Da gibt es unterschiedliche Modelle und da gibt es natürlich auch die Dystopie und ich stelle dem Ganzen eine Utopie entgegen, dass wenn Konzerne gewinngetrieben mit dem Wissen der Menschheit Gewinne erwirtschaften, dann müssen sie der Menschheit auch was zurückgeben. Ich komme da mit Modellen wie dem bedingungslosen Grundeinkommen und der Maschinensteuer, aber andererseits entstehen auch ganz viele neue Jobs. Das heißt, auch wie bei der Elektrifizierung der Gaslaternenanzünder, hatte plötzlich da nichts mehr zu tun, aber konnte Elektriker werden. Und genau das sehen wir auch im KI-Markt, dass es gewisse Jobs geben wird, die es jetzt noch gar nicht gibt. Gibt es in Pflegeeinrichtungen zum Beispiel das Problem, dass Doktoren oder Ärzte keine Zeit mehr haben, weil sie so schlecht bezahlt werden und es einfach Diagnostik zu lange dauert. Und da gibt es jetzt KI-Diagnostik, die von Menschen aber operiert wird. Das heißt, Menschen gehen in Pflegeheime und Pflegeeinrichtungen und Altersheime und helfen anderen Menschen dann mit KI ihre Diagnose zu stellen, die ein Arzt dann absegnet.
0: Viele interessante Ideen also in diesem Buch. Das geht nicht mehr weg, so heißt es, KI in der Welt von morgen, erschienen bei Rowohlt Polaris, 240 Seiten für 18 Euro. Und das war der Autor Andreas Olof, live auf Bremen 2. Vielen Dank.
1: Dankeschön.

0: Queller war das Falling.
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0: Nordholz meldet 21 Grad, Stade 25, Verden immer noch 26 Grad. Direkt an der Küste scheint es schon deutlich kühler geworden zu sein. Insgesamt Höchstwerte von bis zu 26 Grad heute und in der Nacht, da geht's runter auf 13 bis 11 Grad. Hier und da ein paar Auflockerungen. Nachdem der Regen nachgelassen hat, der schauerartig durchziehen kann in der Nacht. Und es kann sich auch Nebel bilden. Morgen dann mehr Wolken als Sonne, vereinzelt Schauer, die durchziehen. Am Nachmittag öfter Schauer, hauptsächlich im südlichen Binnenland. Auch kräftige Gewitter sind möglich. An der Küste soll es eher trocken bleiben und auch freundlicher sein. Temperaturen 15 Grad in Wittmund, 19 in Bremen, 20 Grad in Dinklage. An der Küste 12 bis 14. Am Dienstag dann nochmal wieder ein bisschen kühler, 11 bis 14 Grad maximal.
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0: Vorsicht bitte in Bremen auf der B6 Oldenburger Straße stadtauswärts. Zwischen Woltmershausen, Hohentorfshafen und Bremen-Neustadt liegen Gegenstände. Dann die A1 Bremen Richtung Osnabrück zwischen Opusen, Bremen-Mahndorf und Arsten. 5 Kilometer stockender Verkehr vor der Baustelle. Es dauert eine knappe halbe Stunde länger. A1 Osnabrück Richtung Bremen zwischen Bremen-Brinkum und Arsten. 3 Kilometer Stau vor der Baustelle. Die B215 Nienburg-Verden ist zwischen Eistrup und Hassel nach einem Unfall in beiden Richtungen gesperrt. Und die B6 in Bremen. B6 in Richtung A27, die ist in Höhe Nordwestknoten gesperrt.
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0: Einen schönen guten Tag.

0: Bruno Mars war das auf Bremen 2. Und wir gucken in den Sudan. Die Hauptstadt Khartoum liegt in weiten Teilen in Trümmern. Hier hat der Krieg zwischen der Armee und den paramilitärischen RSF-Milizen vor gut 3 Jahren begonnen, mit Häuserkämpfen, von denen kaum ein Stadtviertel verschont geblieben ist. Seit rund einem Jahr ist es in der Region um die Hauptstadt vergleichsweise friedlich und ein Stück Alltag ist zurückgekehrt. Kulturschaffende versuchen sogar, die Stadt wieder zum Leben zu erwecken. Allerdings bleiben die Wunden des Krieges unübersehbar. Moritz Behrendt war dort.
1: Im Schatten eines großen Nimbaumes sitzt Khalid al-Habut und übt auf seiner Flöte. Im Jugend- und Kulturzentrum in Omdurman, der Zwillingsstadt der sudanesischen Hauptstadt Khartoum, auf der anderen Seite des Nils. Für den 65-Jährigen ist das Zentrum sein Leben. Von morgens bis abends verbringt er hier seine Zeit.
2: Ich bin hier wie ein Vater für alle. Man könnte sagen, ich bin der Scheich des Zentrums.
1: Das Zentrum war für ihn aber auch der Ort des größten Leids. Als die Milizionäre der Rapid Support Forces Omdurman kontrollierten, wurde er hier gefoltert.
2: Sie packten mich und peitschten mich aus. Danach fesselten sie mir die Beine und meine Hände hinter den Rücken. Sie banden mich an ein Motorrad und schleiften mich über das Feld. Danach verlor ich das Bewusstsein. Ich bin erst wieder auf der Intensivstation im Krankenhaus aufgewacht.
1: Khalid al-Habut zeigt seine noch immer verformten Rippen. Warum ihm die RSF das angetan haben, weiß er nicht. Aber als er wieder auf den Beinen war, stand für ihn fest, das Zentrum muss wieder aufgebaut werden. Vor rund einem Jahr war das. Die Soldaten der Armee hatten gerade wieder die Kontrolle über Omdurman gewonnen. So erklingt heute aus allen Ecken des Zentrums wieder Musik. Auf der großen Bühne wird ein Theaterstück geprobt. Regisseur Awad Hussein zeigt auf die Einschusslöcher an den Wänden. Der 30-Jährige sagt, warum er sich nicht der Armee oder den Milizen angeschlossen hat, wie so viele andere im Land.
3: Ich bin ein Künstler. Ich rufe nicht zum Krieg auf. Ich rufe zum Frieden und zur Liebe auf. Wir sollten weder auf der Seite einer Miliz noch auf der Seite der Armee stehen.
1: In einem Gang probt eine Band. 8 Männer an Balafon, Trommeln und E-Gitarre und mittendrin die Sängerin Ikhlas Bashir.
4: Mein Ziel ist es, das sudanesische Erbe weltweit bekannt zu machen. Wir sind so reich an Kultur. Ich hoffe, dass der Krieg bald vorbei ist und dass der Sudan frei sein wird.
1: Musik und Kultur seien stärker als Krieg und Feindschaft, behaupten sie hier. Und wenn am Abend beim Konzert unter dem Nienbaum die Menschen tanzen und lachen, scheint der Krieg tatsächlich weit weg zu sein. Darfur und Kordofan, die Regionen, in denen sich die Kriegsparteien weiterhin unerbittlich bekämpfen, liegen mehrere hundert Kilometer entfernt. Doch auch unweit des Kulturzentrums sind die Wunden des Krieges nicht zu übersehen. Lamab war mal eines der besseren Wohnviertel von Khartoum. Dann wurde es zum Ort heftiger Häuserkämpfe zwischen der Armee und den RSF-Milizen. Fast alle Gebäude sind durchsiebt von Einschusslöchern.
5: 32 Jahre lang habe ich hier gelebt, seitdem ich 18 war,
1: erzählt Ibtissam Ahmad.
5: Ich kenne hier jede Straßenecke. Die Zerstörung ist fürchterlich.
1: Als der Krieg begann, ist Ibtissam Ahmad geflohen, zusammen mit 8 ihrer Kinder. Nur ihr ältester Sohn Mohammed, ein Student, blieb zurück, schloss sich als Freiwilliger der Armee an. 2 Jahre lang war die Familie auf der Flucht. Von einem Ort zum nächsten, möglichst weit weg von den Kämpfen. Immer begleitet von der Sorge, wie es Mohammed geht. Von Bekannten erfuhr die Mutter, dass er von RSF-Kämpfern festgenommen wurde. Sie versuchte, ihn im Gefängnis zu besuchen, ohne Erfolg. Nachdem die Armee die Hauptstadt wieder zurückerobert hat, kehrte Ibtissam Ahmad mit ihrer Familie wieder zurück. Weiterhin ohne Nachrichten von ihrem Sohn. Als erstes erkundigte sie sich im Gefängnis nach ihm.
5: Es stellte sich heraus, dass er vor 5 Monaten gestorben war. Wir haben davon nichts erfahren.
1: Ibtissam Ahmad ist sichtlich aufgewühlt. Die Rückkehr in ihr altes Zuhause hatte sie sich hoffnungsvoller vorgestellt. Im Viertel Lamab werden einige der zerstörten Häuser abgerissen, andere werden wieder instand gesetzt. Dass es wieder wird wie früher, kann sich Ibtissams Tochter Nihal nicht vorstellen.
4: Hier gab es eine Universität. Da hinten war ein Freizeitpark mit Karussellen, wo wir gespielt haben. Nun ist das alles weg. Und so viele Menschen haben das Land verlassen. Ohne sie fühlt sich der Ort so leer und verlassen an.
1: Mit einer Mischung aus Bitterkeit und Hoffnung fügt ihre Mutter hinzu:
5: Menschenleben kehren nicht zurück. Aber alles andere kann wiederhergestellt werden. Schritt für Schritt wird sich das Land erholen. Hoffentlich.
1: Von der Regierung gibt es beim Wiederaufbau nur wenig Unterstützung. Dafür ist die Zahl der Sudanesen, die selbst anpacken, groß. Hier in Lamab und auch im Kulturzentrum in Omdurman.
0: Aus dem Sudan die Reportage von Moritz Behrendt für Bremen 2. Musik jetzt von Thea Gilmer.

0: Mal die Künstlerkolonie Worpswede besucht. 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Geburtstag der Jahrhundertkünstlerin mit einer Ausstellungsreihe, die sich über 4 Museen erstreckt.
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2: Ein Tipp von Florian Bentsch.

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1: Mit Elke Küster. Wadefohl telefoniert mit iranischem Außenminister. Union kritisiert SPD und Erscheinungsbild der Koalition. Staatsanwaltschaft beantragt U-Haft für mutmaßlichen HIP-Erpresser. Das Wetter am Abend, teils kräftige Schauer und Gewitter. Für Ostfriesland gilt aktuell eine Unwetterwarnung bis 20 Grad. Bundesaußenminister Johann Wadefohl hat mit seinem iranischen Amtskollegen Abbas Araghchi telefoniert. Er forderte dabei, dass der Iran die Straße von Hormuz sofort wieder öffnet. Wadefohl teilte das auf der Plattform X mit und betonte dabei die gemeinsame Haltung mit den USA in der Sache. Aus der Nachrichtenredaktion Sebastian Segebade.
2: Als enger US-Verbündeter teilen wir das gleiche Ziel, so Wadefohl. Und weiter, der Iran müsse auch vollständig und nachprüfbar auf Kernwaffen verzichten. Eine Antwort Araghchis auf die Forderungen aus Deutschland ist nicht bekannt. Die Verhandlungen über ein Ende des Iran-Konflikts treten seit Wochen auf der Stelle. Die Straße von Hormuz bleibt blockiert. Und damit stecken weiter hunderte Öl- und Gastanker vor der Meer.

0: fest. US-Präsident Donald Trump sagte zuletzt, es liege ein Verhandlungsvorschlag des Iran auf dem Tisch. Er könne sich aber nicht vorstellen, dass dieser annehmbar wäre. Eine Wiederaufnahme der Attacken auf den Iran ist laut Trump weiter eine Option.
1: Der Bundesverband der deutschen Industrie hat die angekündigten neuen Zölle der USA kritisiert. Der Verband spricht von einer massiven Herausforderung für die transatlantischen Wirtschaftsbeziehungen. Die amerikanische Seite beschädige mit immer neuen Provokationen das gegenseitige Vertrauen. US-Präsident Donald Trump hatte angekündigt, die Zölle auf Autos und Lkw aus der EU auf 25% zu erhöhen. Aus der CDU kommen besorgte Stimmen über den Zustand der schwarz-roten Koalition. Der parlamentarische Geschäftsführer der Union im Bundestag, Steffen Bilger, warf der SPD Blockade und Schuldzuweisungen vor. Die kosteten immer mehr Vertrauen in die Handlungsfähigkeit der Politik, sagte Bilger dem Handelsblatt. Aus Berlin Georg Schwarte.
2: Die Koalition müsse sofort wieder in einen konstruktiven Reformmodus kommen und liefern. Zuvor hatte der ehemalige Wirtschaftsminister und Kanzleramtschef Altmaier, CDU, vor einer so wörtlich Staatskrise gewarnt. Der parlamentarische Geschäftsführer der SPD im Bundestag, Dirk Wiese, nannte diese Bemerkung fahrlässig und sprach von unpassenden Ratschlägen von der Seitenlinie. Die 25. Bundesregierung wird am kommenden Mittwoch ein Jahr im Amt sein.
1: Im Erpressungsfall um den Babykosthersteller Hip gehen in Österreich die Ermittlungen weiter. Die Polizei hat inzwischen bestätigt, dass gestern im Bundesland Salzburg ein Verdächtiger festgenommen wurde. Die Staatsanwaltschaft hat Untersuchungshaft für den 39-Jährigen beantragt. Aus Wien berichtet David Freches.
3: Die Befragung des Verdächtigen gehe weiter, heißt es von der Polizei. Wie sie dem Mann auf die Spur gekommen ist oder woher er stammt, dazu gab es keine Auskunft. Der Festgenommene wird verdächtigt, den deutschen Babybrei-Hersteller Hip erpresst zu haben. Er soll 2 Millionen Euro in Kryptowährung gefordert haben. Ihm wird vorgeworfen, 6 manipulierte Babybreigläser in Umlauf gebracht zu haben. Im Burgenland, in Tschechien und in der Slowakei. 5 der Gläschen wurden gefunden. In einem wurde Rattengift nachgewiesen. Über Geschädigte ist nichts bekannt.
1: In Bremen können die Straßenbahnlinien 1 und 4 ab dem Abend nicht mehr komplett durchfahren. Im Bereich der Metzerstraße im Stadtteil Schwachhausen führt die BSAG in der Nacht kurzfristig Gleisbauarbeiten durch. Ersatzweise werden Busse eingesetzt. Das waren Nachrichten mit Elke Küster.
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5: Da wollen wir mal anfangen mit der Unwetterwarnung für Norddeutschland in Ostfriesland. Treten örtlich schwere Gewitter mit Sturmböen, Hagel und heftigem Starkregen auf, so lautet die Meldung, die vom Deutschen Wetterdienst kommt. Ansonsten auch nicht sonderlich hübsch, Schauergewitter, Starkregen, Hagel und zum Teil Sturmböen können heute Abend auftreten. Östlich und südlich von Bremen bleibt es erst noch trocken. Am späteren Abend kommen auch dort Schauer und Gewitter. Die Temperaturen gegen 20 Uhr, 13 Grad auf Wangerooge, 15 Grad im Bremerhaven, 18 Grad immer noch in Bremen, 20 Grad in Hodenhagen. In der Nacht geht es runter auf 13 bis 11 Grad. Verbreitet ist schauerartiger Regen unterwegs. Der zieht im Verlauf der Nacht ab und morgen viele Wolken, vereinzelt Schauer, am Nachmittag öfter Schauer mit Schwerpunkt im südlichen Binnenland. Zum Teil können auch kräftige Gewitter wieder auftreten. An der Küste soll es erst noch meist trocken bleiben und langsam freundlicher werden. 16 Grad im Bremerhaven morgen, 19 Grad in Bremen bis 21 Grad in Bramsche, direkt an der Küste 13 bis 15 Grad.
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5: Vorsicht bitte auf der A29 Oldenburg Richtung Wilhelmshaven. Zwischen Oldenburghafen und Ohmstede befindet sich eine ungesicherte Unfallstelle. Dann die A1 Bremen Richtung Osnabrück zwischen Uphusen, Bremen-Mahndorf und Arsten. 5 Kilometer stockender Verkehr vor der Baustelle. 20 Minuten dauert's länger. A1 Osnabrück Richtung Bremen zwischen Bremen-Brinkum und Arsten. 3 Kilometer Stau vor der Baustelle. A7 Hamburg Richtung Hannover zwischen Rastplatz Wolfsgrund West und Schwarmstedt. 7 Kilometer stockender Verkehr. Es dauert eine knappe halbe Stunde länger und Bremen, die B6 in Richtung A27, ist in Höhe Nordwestknoten gesperrt.
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5: Und wir gucken gleich in den Libanon auf eine Waffenruhe, die keine ist. In circa 7-8 Minuten. Musik jetzt von Hugh Coleman.

0: Eigentlich gilt im Libanon eine Waffenruhe seit Mitte April, aber es sieht nicht danach aus, dass die hält. Auch an diesem Wochenende gab es wieder viele Angriffe aus Israel auf den Südlibanon und auch die Hisbollah schoss erneut Raketen in Richtung Nordisrael. Es gab viele Tote und weitere Zerstörung.
1: Sie graben mit Baggern in den Trümmern, tragen den Schutt eines völlig zerbombten Hauses ab. Nichts ist mehr übrig geblieben von dem Ort im Süden des Libanon, der mal ein Zuhause war, erzählt Anwohner Haytham der Nachrichtenagentur Reuters. Es gab 3 Tote hier, es war das Geschäft meines Bruders. Hier ist kein militärisches Gebiet, die Hisbollah ist hier nicht. Aussage steht gegen Aussage im Süden des Libanon. Israel sagt, die Hisbollah breche die Waffenruhe und man verteidige sich entsprechend. Die Miliz behauptet das Gegenteil. Und der Krieg geht weiter. Israel hat seine Angriffe gegen die Hisbollah im Süden des Libanon deutlich verstärkt. Dabei sterben immer wieder auch Zivilisten. Mehr als 40 Tote binnen 24 Stunden meldete das libanesische Gesundheitsministerium am Wochenende. Auch die Hisbollah schießt erneut Richtung Nordisrael. Die eigentlich geltende Waffenruhe im Libanon existiert nur noch auf dem Papier. Immer wieder kommen israelische Warnungen an die Bevölkerung, ihre Dörfer sofort zu räumen. Die israelischen Warnungen erfolgen fast täglich, so der politische Journalist im Libanon Nicolas Nassif bei Al Jazeera. Jeden Tag wird Bewohnern einer Reihe von Dörfern befohlen, diese zu verlassen. Das ist mittlerweile Teil des Alltags geworden. Israel bleibt im Süden des Landes stationiert, will eine sogenannte Pufferzone einrichten. Der Libanon sieht das als Landbesetzung und völkerrechtswidrige Vertreibung. Und je stärker die israelischen Luftangriffe, desto größer wirkt der Rückhalt der Hisbollah in der Bevölkerung. Die libanesische Regierung ist zu schwach, um Israel zu stoppen oder die Hisbollah zu entwaffnen. Journalist Nassif: Der Libanon kann keinen direkten Druck auf Israel ausüben, damit die Angriffe eingestellt werden, und auch nicht auf die Hisbollah, damit sie die Kämpfe beendet. Das Argument der Hisbollah, sie verteidige ihr Land. Die USA sind die einzige Instanz, die Israel zu einem Waffenstillstand verpflichten kann. So haben die USA Israel dazu bewegt, Beirut und die südlichen Vororte nicht mehr zu beschießen, woran sich Israel bislang hält. Aber im Süden des Landes ist die Lage völlig anders. Besonders problematisch bei den israelischen Luftangriffen im Südlibanon sterben immer wieder auch Helfer, wie Sanitäter oder Ärzte. UN-Sprecher Stefan Dujarric: Laut Weltgesundheitsorganisation WHO ist die Zahl der Angriffe auf Gesundheitseinrichtungen seit Beginn des Konflikts auf 149 gestiegen, mit 100 Toten und 233 Verletzten. Angriffe auf Zivilisten, zivile Infrastruktur und Gesundheitspersonal sind nicht nur inakzeptabel, sondern verstoßen auch gegen das humanitäre Völkerrecht. Ein Helfer hat uns erzählt, dass er sich immer mit seinen Teamkollegen umarmt, bevor sie losfahren, berichtet Xavier Castellanos Mosquera vom Roten Kreuz. Weil sie nicht wissen, ob sie heil zurückkommen. Das ist doch herzzerreißend. Ich finde es im heutigen Jahrhundert mit der heutigen Technologie unvorstellbar, dass man sagen muss, ich werde Leben retten, ohne zu wissen, ob man dabei selbst getötet wird. Das darf nicht passieren. Doch der Krieg im Libanon, er geht im Süden trotz Waffenruhe weiter.
0: Über die Lage im Südlibanon der Beitrag von Anna Osius.

0: Bremen 2 um 19 Minuten nach 5 mit einer Warnmeldung für die A7 Hannover Richtung Hamburg. Zwischen Mellendorf und Berghof liegen Gegenstände und Vorsicht nach wie vor auf der A29 Oldenburg Richtung Wilhelmshaven. Zwischen Oldenburghafen und Ohmstede befindet sich eine ungesicherte Unfallstelle.
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0: Angriffe auf jüdische Menschen sind leider immer wieder Thema in Deutschland. Angriffe nur, weil sie Juden sind. In Deutschland, aber auch in anderen Ländern. Gewaltsame Vorfälle gab es zuletzt in Großbritannien, in den USA, auch in Australien. Jetzt aber ist etwas geschehen, das auch fassungslos macht. Ein Angriff auf eine französische Nonne in Jerusalem. Bettina Meyer berichtet.
1: Die Bilder der Überwachungskamera sind schwer zu ertragen. Eine Nonne durchquert eine Gasse in der Jerusalemer Altstadt. Ein Mann im schwarzen Shirt schubst die Frau mit Wucht zu Boden, bespuckt sie. Ihr Kopf schlägt auf den Steinboden auf. Der Mann tritt auf sie ein. Zu sehen unter seinem T-Shirt die rituellen Fäden des jüdischen Gebetsgewands. Der Vorfall ereignete sich in der vergangenen Woche. Abt Nikodemus Schnabel von der deutschsprachigen Dormitio-Abtei in Jerusalem erinnert sich an den Vorfall und dass die französische Schwester, die er kennt, gerade seine Abtei besucht hatte.
2: Auf dem Weg zurück von ihrem Besuch ist sie die Gasse entlang gegangen. Eine Gasse, in der ich leider schon selbst sehr häufig bespuckt, angerempelt, angepöbelt wurde. Und in dieser Gasse wurde sie von einem jüdischen Radikalen von hinten zu Boden geworfen und während sie lag, auf sie getreten. Sehr schnell haben zwei unserer Mitarbeiter Krankenwagen geholt.
1: Mitarbeiter der Dormitio waren Ersthelfer. Darauf sei er stolz, sagt Schnabel. Geschockt sei er über die neue Qualität der antichristlichen Gewalt von jüdisch-nationalen Rechtsextremen. Angriffe auf Christen in Jerusalem seien nicht neu. Auch er selbst wird immer wieder attackiert.
2: Das fast tägliche vor einem ausgespuckt werden, das angerempelt werden, das angepöbelt werden, die Hassgraffitis. Und eben, was mich tatsächlich nochmal auf einer anderen Ebene wirklich schockt, dass ein Mann sich so an einer Frau vergreift. Ich finde, es ist nochmal eine absolute Verrohung, wenn man nicht mal sozusagen ja Respekt hat vor einer Ordensfrau.
1: Er habe die Nonne nach dem Angriff besucht. Sie habe eine Schürfwunde am Kopf, eine Gehirnerschütterung erlitten, sei stark mitgenommen, sagt Schnabel der ARD. Die israelische Polizei teilte mit, sie habe einen 36-jährigen Mann in der Jerusalemer Altstadt verhaftet. Ein Polizeivideo zeigt die Festnahme. Der Mann werde eines rassistischen Angriffs verdächtigt, so die Polizei. Auch das israelische Außenministerium verurteilte den Angriff als verabscheuungswürdig. Für Wadi Abu Nassar, Koordinator des christlichen Forums im Heiligen Land, sind das Lippenbekenntnisse. Oft blieben Übergriffe auf Christen ohne ernste Konsequenzen. Verdächtige würden nach wenigen Tagen freigelassen, so Abu Nassar.
3: Great anger and great sadness.
1: Ich bin sehr wütend und sehr traurig, weil die Übergriffe in absehbarer Zeit nicht aufhören werden. Mir fehlt eine klare Haltung der israelischen Behörden, dass gegen die Angreifer oft nicht genug unternommen wird und dass es keine wirksame Abschreckung gegen solche Taten gibt.
3: And the lack of sufficient deterrence.
1: Die öffentliche Reaktion von Polizei und Ministerium in diesem Fall führt er darauf zurück, dass der Angriff auf einer Überwachungskamera aufgezeichnet wurde. Abt Nikodemus Schnabel von der Dormitio sagt, Politiker könnten sich symbolisch an die Seite der christlichen Minderheit stellen. Nichts von dem sei in Jerusalem passiert, so Schnabel.
2: Das ist 5:05, dass Israel entschieden gegen diese Form des jüdischen Terrorismus vorgeht und das nicht weiterlaufen lässt und den Minister, der für die nationale Sicherheit zuständig ist, weiter seinen Menschenhass verbreiten lässt. Vor allem die israelische Politik ist hier in der Verantwortung.
1: Erst im vergangenen Monat wurden zwei israelische Soldaten suspendiert, nachdem ein Foto im Internet kursierte, das einen israelischen Soldaten zeigt, der in der Nähe des christlichen Dorfes Debel im Südlibanon mit einem Hammer auf eine Jesusstatue einschlägt.
0: Der Beitrag von Bettina Meyer.

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1: Die Unwetterwarnung für Ostfriesland hatte keine sehr lange Lebensdauer. Sie ist mittlerweile schon wieder aufgehoben. Aber das ändert nichts an der Tatsache, dass die Wolken erstens dichter werden heute Abend von der Ems her und dass sich Schauer und Gewitter entwickeln, die Starkregen, Hagel und zum Teil Sturmböen bringen können, mit Betonung auf können, muss also wohl nicht sein. Östlich und südlich von Bremen bleibt es erst noch trocken. Am späteren Abend kommen auch dort Schauer und Gewitter durchaus an. Abendwerte, also gegen 20 Uhr, 13 Grad auf den Inseln, 15 Grad in Bremerhaven, 18 in Bremen bis 20 Grad in Hodenhagen. In der Nacht geht's runter auf 13 bis 11 Grad. Es gibt verbreitet schauerartigen Regen, anfangs auch vielleicht noch Gewitter. Der Regen lässt dann irgendwann nach, zieht über die Deutsche Bucht ab. Morgen viele Wolken, vereinzelt Schauer, die durchziehen. Am Nachmittag öfter Schauer, vor allen Dingen im südlichen Binnenland. Zum Teil wiederum mit kräftigen Gewittern versehen an der Küste, meist trocken. Und da wird es dann langsam auch wieder freundlicher. Temperaturen maximal 16 Grad in Bremerhaven, 19 Grad in Bremen bis 21 Grad in Bramsche. Direkt an der Küste 13 bis 15 Grad.
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1: Vorsicht bitte auf der A7 Hannover Richtung Hamburg zwischen Mellendorf und Berghof liegen Gegenstände. Und Vorsicht auf der A29 Oldenburg Richtung Wilhelmshaven zwischen Oldenburghafen und Ohmstede befindet sich eine ungesicherte Unfallstelle. Dann die A1 Bremen Richtung Osnabrück zwischen Uphusen, Bremen, Mahndorf und Arsten. 5 Kilometer stockender Verkehr vor der Baustelle. Verzögerung 20 Minuten. A1 Osnabrück Richtung Bremen, zwischen Bremen-Brinkum und Arsten, 3 Kilometer Stau vor der Baustelle. A7 Hamburg Richtung Hannover, zwischen Rastplatz Wolfsgrund West, und Schwarmstedt, 7 Kilometer stockender Verkehr. Es dauert eine knappe halbe Stunde länger. Und Bremen, die B6 in Richtung A27, ist in Höhe Nordwestknoten gesperrt.
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1: Und zum Tag der Pressefreiheit werfen wir einen Blick über den großen Teich in die USA in ein paar Minuten.

0: Ami war das auf Bremen 2 mit Perfect. Heute ist der Tag der Pressefreiheit und da gibt es größtenteils ja eher schlechte Nachrichten. Deutschland ist 3 Plätze abgefallen, was die Pressefreiheit angeht, und das hat vor allen Dingen auch damit zu tun, dass Journalisten von verschiedenen Seiten bei der Ausübung ihrer Arbeit wahlweise behindert oder auch bedroht werden. Und wir gucken jetzt aber in die USA, wie ist es dort um die Pressefreiheit bestellt, in einer zweiten Amtszeit des Präsidenten Donald Trump. Anne Schneider berichtet.
1: US-Präsident Donald Trump verbindet eine Art Hassliebe mit den Medien. True Social Posts mitten in der Nacht, spontane Statements und Anrufe bei seinem Lieblingsfernsehsender Fox News. Trump tut fast alles, damit jeden Tag über ihn berichtet wird. Doch sein Lieblingsschimpfwort für die Medien ist Fake News, also Lügenpresse.
2: Fake News. Look at all the fake news back there.
3: It turned out it was done by fake news.
1: Besonders heftig wird es, wenn dem Präsidenten eine Frage nicht passt.
4: That's a nasty question.
5: Are you stupid?
6: Das ist eine gemeine Frage. Sind Sie dumm? Ein furchtbarer Reporter.
1: Auffallend häufig im Fokus Journalistinnen. Sie verunglimpft er oft mit Begriffen wie ekelhaft, hässlich, Schweinchen oder Versager, sogar vor laufender Kamera.
7: You're a terrible person.
6: Sie sind ein furchtbarer Mensch und eine schlechte Journalistin. Ruhe, Schweinchen. Sie sind die schlimmste Journalistin.
1: Eine seiner Zielscheiben, Star-Reporterin Caitlin Collins von CNN. Sie beleidigt er nicht nur bei Pressekonferenzen, er nennt sie auch in Posts auf seinem Netzwerk True Social dumm und gemein. Die Pressefreiheit ist in den USA eigentlich durch den ersten Verfassungszusatz geschützt, auch und gerade, wenn es für die Mächtigen unbequem wird. Doch Trumps Angriffe haben Folgen.
8: Well, it certainly has an impact.
9: Das hat Auswirkungen, wie Journalisten arbeiten können, wie sie öffentlich wahrgenommen werden.
8: How they are viewed by the public.
1: Erklärt Kevin Goldberg vom Freedom Forum, einer Stiftung für Pressefreiheit. Jeder Präsident habe das Recht, seine Meinung zu äußern, so Goldberg, auch Donald Trump. Er dürfe nur nicht zu weit gehen.
8: When he uses his power as president to punish someone,
9: wenn der Präsident seine Macht nutzt, um Menschen wegen ihrer Meinung zu bestrafen, leidet die Pressefreiheit.
8: That is where we have a First Amendment problem.
1: Journalisten leben in den USA gefährlich. Bei einer Demonstration in Los Angeles wird diese Reporterin aus Australien vor laufender Kamera mit Gummimunition von Ordnungskräften angeschossen. Obwohl gut zu sehen ist, dass sie nicht selbst demonstriert, sondern auf dem Sender ist. Auch sonst gibt es immer mehr Übergriffe.
8: You know, the Washington Post-Reporter Hannah Nathanson had her house searched.
9: Das Haus der Reporterin Hannah Nathanson wurde durchsucht, ihr Laptop und ihr Handy beschlagnahmt. In 30 Jahren Presserecht habe ich so etwas noch nie erlebt.
1: Gleichzeitig rollt eine Klagewelle gegen große Medienhäuser. Die lassen sich teilweise auf Vergleiche ein, obwohl die Rechtslage eher schwach ist.
9: Er nutzte Klagen angeblich zur Klarstellung. Kritiker sehen darin Einschüchterung.
1: Wo er kann, dreht Trump unliebsamen Medien den Geldhahn zu. Dem öffentlich-rechtlichen Sender NPR werden die Mittel gestrichen. Dass es NPR überhaupt noch gibt, ist Spenden zu verdanken. Die Medienaufsicht FCC erhöht den Druck. Sie wird geleitet von einem Trump-Vertrauten, der droht unliebsamen Sendern mit Lizenzentzug. Rechtlich kaum haltbar, aber einschüchternd. Noch halten die großen US-Medien stand, doch die Pressefreiheit in den USA steht unter so starkem Druck wie seit Jahren nicht mehr.
0: Das war der Beitrag von Anne Schneider.

0: 17 Uhr und gleich 48 Bremen 2 mit einer Warnmeldung. Für die A1 Hamburg Richtung Bremen in Höhe Stuckenborstel liegt ein Reifen. Dort bitte ganz besondere Vorsicht.
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Charlie Winston war das. Turning Circles von seinem Album Love Isn't Easy, das im letzten Jahr erschienen ist. Bremen 2 um 17 Uhr und gleich 52. Hier ist Megan Henwood.

0: Megan Henwood war das und wir haben um 17.55 Uhr noch eine eilige Verkehrsmeldung. Für die A1 Hamburg Richtung Bremen in Höhe Stuckenborstel liegt ein Reifen.
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2: Cornflake Girl. Na, erinnern Sie sich noch an den Song Cornflake Girl aus den 1990er Jahren? Ich arbeitete damals noch bei Bremen 4 und spielte den Song rauf und runter. Ich lernte, dass er von Tori Amos war, einer Pfarrerstochter aus den USA. Und ich fand, dass diese wilde, rothaarige Pianistin wie eine moderne Version von Kate Bush klang. On my way up north. Aber Tori Amos ist noch so viel mehr. Sie, die nie etwas anderes werden wollte als Musikerin, lernte mit 2 Jahren Klavier zu spielen. Mit 5 erhielt sie ein Stipendium und lernte klassischen Gesang und Klavier. Mit 11 brach sie die Ausbildung ab und wollte fortan Popmusikerin werden.

7 und 8, ab 19 Uhr dann die Klassikwelt mit dem Kollegen Wilfried Schäper, ab 22 Uhr Klassikwelt in Konzert. Tschüss für heute, sagt Christine Hohnfeld, und bis zu den Nachrichten die Imagine Dragons.

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1: Mit Nico Wodrich, guten Abend. Experten warnen vor Rezession in Deutschland. Außenminister Wadephul appelliert an Iran. St. Pauli verliert 1:2 gegen Mainz. Das Wetter am Abend kräftige Schauer und Gewitter möglich um 20 Grad. Nach den Zolldrohungen aus den USA warnen Wirtschaftsexperten vor den möglichen Folgen. Der Chef des Münchner IFO-Instituts, Clemens Füst, hält es sogar für möglich, dass Deutschland in eine Rezession abrutscht. Aus der Nachrichtenredaktion Elke Küster.
2: Das IFO-Institut warnt vor einem möglichen Handelskrieg, sollte die EU mit Gegenmaßnahmen reagieren. Das könnte das Wirtschaftswachstum in Deutschland abschwächen. Die Zölle treffen die deutsche Autoindustrie in einer ohnehin schwierigen Lage, sagte Fuß der B-Zeitung. Zuvor hatte auch der Präsident des Kieler Instituts für Weltwirtschaft, Moritz Schularek, vor substanziellen Folgen für Deutschland gewarnt, sollten die US-Ankündigungen umgesetzt werden. Laut Trump sollen ab kommender Woche die Zölle auf Fahrzeuge aus der EU von 15% auf 25% steigen. Von der EU heißt es, man halte sich Optionen offen, um europäische Interessen zu schützen.
1: Außenminister Johann Wadephul hat den Iran aufgefordert, die Straße von Hormus zu öffnen. Das teilte der CDU-Politiker nach einem Telefonat mit seinem iranischen Kollegen mit. Aus Berlin berichtet Georg Schwarte.
3: Via Online-Dienst X teilte der CDU-Politiker Wadephul mit, als enger Verbündeter der Amerikaner teile Deutschland das gleiche Ziel. Der Iran müsse vollständig und nachprüfbar auf Kernwaffen verzichten und die blockierte Schifffahrtsroute sofort freigeben. Irans Außenminister

0: Minister ließ zu dem Telefonat mit dem CDU-Politiker lediglich mitteilen, es seien Gespräche über regionale und internationale Entwicklungen geführt worden.
1: In der Bremer Neustadt haben Aktivisten wieder versucht, ein leerstehendes Haus in der Kornstraße zu besetzen. Laut Polizei haben Einsatzkräfte Transparente und Schlafsäcke gefunden. Aktivisten waren aber nicht mehr da. Die Beamten haben daraufhin das Haus gesichert, bis der Eigentümer da war. Die Gruppe hatte das Haus schon einmal im Oktober besetzt. Im Bremer Viertel ist ein Jugendlicher mit einem Messer angegriffen und schwer verletzt worden. Die Polizei nahm den mutmaßlichen Täter fest. Zuvor waren zwei Gruppen in einen Streik geraten. Daran waren etwa 15 Personen beteiligt. In der Fußball-Bundesliga hat St. Pauli gegen Mainz verloren mit 1:2. Moritz Kassalet berichtet.
2: Während die Mainzer den sicheren Klassenerhalt feiern, geht auf St. Pauli die Angst um. Bei der Hamburger Ehrenrunde gab es von den Tribünen eine Mischung aus Pfiffen und Anfeuerungsrufen. Zu schwach war das Spiel des FC St. Pauli mal wieder. Schon nach 6 Minuten nutzte der Mainzer Philipp Tietz die erste Chance für die Gäste. Kurz vor der Pause traf Philipp Wehne zum 0:2. St. Pauli blieb in der Offensive alarmierend harmlos. Erst der eingewechselte Cissé brachte in der Schlussphase Gefahr. Erst vergab der Stürmer eine dicke Chance, dann kam sein 1:2 kurz vor Schluss zu spät. St. Pauli taumelt Richtung Abstieg. Mainz bleibt sicher drin.
1: Das waren die Nachrichten mit Nico Wodrich.
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1: Am Abend sind kräftige Schauer und Gewitter möglich. Zum Teil muss auch mit Sturmböen, Starkregen und Hagel gerechnet werden. Die Abendwerte liegen zwischen 13 und 20 Grad. In der Nacht regnet es ordentlich weiter um 13 Grad. Morgen gibt es dann Wolken und einzelne Schauer bei Werten zwischen 16 und 21 Grad.
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7: Warnung vor Extremwetterlage im Alpenhauptkamm. Starker Schneefall erwartet. Binnen Stunden drohen große Neuschneemengen und Sturm mit gefährlichen Böen. Auch Gewitter und extreme Sichtbehinderungen sind möglich. Behörden warnen vor regionalen Störungen im Funknetz. Personen im Alpenraum werden dringend gebeten, Schutz im Gebäude zu suchen. Laut Experten soll die Lage vorerst abgewartet werden, bis das Unwetter abzieht.
8: Ludwig, hast du eine Taschenlampe?
9: Bin ich die 3 Fragezeichen? Natürlich habe ich keine Taschenlampe. Ich habe ein Handy. Und das hast du in der Hand.
8: Stimmt.
9: Ja.
8: Licht. Okay. Geh mir.
9: Ja.
10: Conny? Ludwig? Seid ihr das?
8: Ja.
11: Was ist passiert?
8: Der Generator ist ausgefallen.
12: Ich pack das nicht mehr.
11: Schatz.
10: Und? Was hat dir Ludwig erzählt?
8: Sag ich nicht.
10: Noch nicht?
8: Charlotte, glaubst du, du kannst mittlerweile laufen?
13: Langsam? Ja, aber ist das eine gute Idee? Du bist die Medizinstudentin.
8: Das wird schon. Okay, wir machen Folgendes. Ihr geht in den Keller und guckt nach dem Generator. Habt ihr noch Handytaschenlampen?
12: Ihr? Wer ihr?
8: Minna, Charlotte, Paul, Ludwig, Sascha, alle.
10: Außer dir.
8: Außer mir.
12: Was hast du vor? Die Verhöre sind vorbei.
8: Noch nicht ganz.
12: Doch, das war der Plan. Du redest mit uns allen, dann erzählst du, was du rausgefunden hast. Bonnie, bitte.
8: Eine Person ist noch nicht zu Wort gekommen.
10: Wie meinst du?
8: Marco.
12: Hä?
10: Marco ist tot.
8: Trotzdem.
13: Bonnie, du machst mir Angst.
10: Machst du jetzt eine Geisterbeschwörung oder was?
8: Nein, aber ich muss noch mal in euer Schlafzimmer, Charlotte. Zu Marco.
10: Wozu? Er wird dir nichts mehr erzählen können.
8: Das sehe ich dann. Ihr macht den Generator, ich mach das letzte Verhör.
10: Und was ist mit Ludwig?
8: Passt gut auf ihn auf.
11: Ich wusste es.
8: Ich sage nicht, dass er es war. Ich weiß nur, dass es einer von uns war.
10: Was meinst du?
8: Es gab nie einen Einbrecher. Es gab die ganze Zeit nur uns. Bis nachher.
13: Jetzt ist sie verrückt geworden.

Okay. Aufnahme läuft. Sektionstisch wird vorbereitet. Kerzen, Instrumente. Es ist kalt. Ich kann meinen Atem sehen. Immerhin bin ich in der Uni schon fast durch mit dem zweiten Prep-Kurs. Das Präparat kann sich nicht beschweren, hat Professor Neumann gesagt. Gerade deshalb verdient es Respekt. Schöne Worte vor der Obduktion. Okay, Marco, ich werde ab jetzt mit dir sprechen und ich bin mir sicher, du wirst mir auf deine Art antworten. Handschuhe. Pinzette. Schminkspiegel. Und jetzt? Sorry, dass ich deine Hose runterziehen muss, Marco.

Der Schmetterling. Das Symbol auf den Messern. Und von der Nachricht an Minna. Da ist er. Tätowiert auf deinem Oberschenkel. Ich habe es mir schon gedacht. Vielleicht hatte ich die ganze Zeit die Lösung in meiner Tasche. Als ich dein Handy gefunden habe. Ich hatte nur nach dem Anruf geguckt, aber jetzt... Gib mir nochmal dein Gesicht. Sag mir mal, wo du warst. Am 4. Dezember 2024. Als Minna eine Nachricht von ihrem Stalker bekommen hat.

0: Es war Marco. Marco, du warst ihr Stalker. Du warst nachts bei ihr im Schlafzimmer. Jesus Christ. Wie kommt ein ultrareicher Sohn, der bald die Liebe seines Lebens heiratet, auf so eine Idee? Ich guck mir nochmal die Wunde an. Einzelne Stichverletzung im Bereich des vierten Interkostalraums. Das heißt, jemand hat dich zwischen der vierten und fünften Rippe erwischt. Blöde Gegend. Da etwas seitlich ist, nämlich das Herz. Eintrittswinkel nach oben, nicht horizontal. Das bedeutet, der Angreifer war kleiner als du. Oder du standest und der Angreifer saß? Bei Charlotte sah das ganz anders aus. Wie das gleiche Messer, aber andere Hände. Ich muss leider wissen, wie tief die Wunde ist. Die Klinge ist nach dem Einstich gedreht worden. Siehst du das? Erweiterter Stichkanal. Keine Schnittwunden an Händen und Armen. Keine Abwehrverletzungen. Jeder ist verdächtig. Paul? Er war in der Nähe dieses Zimmers, als es passiert ist. Und er war finanziell von dir abhängig. Charlotte, sie war dir am nächsten und sie hat dich als Letzte lebend gesehen. Sascha hat noch heute mit dir gestritten. Und er war immer schon neidisch auf dich. Minna, du bist nachts bei ihr eingebrochen und hast sie terrorisiert. Und Ludwig hat das Chalet sabotiert und würde am meisten von deinem Tod profitieren. Oh, komm schon, Bonnie. Komm schon. Okay, gib mir noch mal kurz dein Gesicht. Ich suche jetzt einfach mal ein paar Wörter. Mord. Ja, wäre auch zu einfach gewesen. Sie kommen. Auch nichts. Ah, Schmetterling. Was ist das?
1: Was ist die Realität? Eine einfache Frage. Vielleicht zu einfach. Die chinesische Philosophie des Daoismus brachte viele tiefgründige Gedanken hervor. Einer ihrer wichtigsten Denker war im 4. Jahrhundert vor Christus Zhuangzi. Seine bekannteste Geschichte erzählt, einst träumte Zhuangzi, er sei ein lebhaft flatternder Schmetterling. Er wusste nicht, dass er Zhuangzi war. Plötzlich erwachte er und da war er wieder unverkennbar Zhuangzi. Aber nun wusste er nicht, war er Zhuangzi, der geträumt hatte, ein Schmetterling zu sein, oder war er ein Schmetterling, der träumte, Zhuangzi zu sein?
0: Ein Schmetterling, der träumte. Was hat Sascha nochmal gesagt? Marco und Sascha haben nachts telefoniert und über chinesische Philosophie geredet. Was ist hier noch? Was ist das alles?
2: Meine Tochter weiß es noch. Sie erinnert sich an die echte Welt.
0: Okay. Aufnahme läuft. Ich weiß jetzt, was Marco gemacht hat, als er sich weggedreht hat von seiner Verlobten und seinem besten Freund. Wo er war, wenn sein Kopf im Abgrund war. Er war in einem Rabbit Hole. Marco war paranoid. Aber es hatte nichts mit der Firma zu tun. Marco dachte, er entdeckt die Wahrheit über die Welt. Die Frage ist, wer hat ihn darauf gebracht? Aber ich glaube, das Beste habe ich gerade erst gefunden. Denn diese Aufnahme ist nicht aus dem Internet, sondern von ihm. Ich höre da mal rein.
3: Hi, mein Name ist Marco. Und wenn du diesen Podcast hörst, dann bin ich tot. Aber das ist nicht das Ende meiner Geschichte. Vor einiger Zeit hat mich ein Schmetterling besucht. Und er hat mir etwas gezeigt, das ich euch auch zeigen möchte. Ich möchte dein Schmetterling sein. Damit du mir folgen kannst. Dorthin, wo ich jetzt bin.
0: Was?
3: Das hier ist die Simulation mit Marco Mancini. Was du als erstes über mich wissen musst, mein Leben ist perfekt. Ich habe eine wunderschöne Ehefrau. Mehr Geld, als ich je ausgeben könnte. Freunde, Anerkennung, Liebe, egal was es ist, dem du hinterherläufst im Leben. Ich habe genug davon. Das sage ich nicht, um anzugeben, sondern weil es wichtig ist, das zu verstehen. Was ich getan habe, habe ich nicht getan, weil ich am Boden bin, sondern weil ich ganz oben bin. Aus genau diesem Grund habe ich Selbstmord begangen.
0: Oh mein Gott. Oh mein Gott, oh mein Gott. Hallo?
3: Die Welt, die ihr kennt, ist nicht echt. Sie ist simuliert, wie ein Videospiel. Es gibt technische Beweise dafür in der Quantenphysik. Fühlt sich die Welt nicht anders an? Wie ein Fiebertraum? Pandemie, Krieg, künstliche Intelligenz. Gleichzeitig rennt die Zeit. Sie rennt. Ein Monat fühlt sich an wie ein paar Tage. Du gehst ins Bett und denkst dir, schon wieder? Deine Fotos von vor 3 Jahren fühlen sich an wie gestern, aber die von vor 7 wie aus einem anderen Leben. Das ist kein Zufall, das ist ein Symptom. Und dann bist du einkaufen im Supermarkt. Und wo sind all die schönen Menschen, die du auf Instagram siehst? Siehst du die jemals an der Käsetheke? Nein, weil sie nicht echt sind. Die Wahrheit ist, wir können heute schon Computerspiele bauen, die immer komplexer werden. Und in der Zukunft werden die nur noch komplexer werden. Irgendwann so komplex, dass sie von der Realität überhaupt nicht mehr zu unterscheiden sind. Ich habe versucht, ein Schmetterling zu sein. Ein Weg für andere zur Wahrheit. Letztes Jahr stand ich nachts in einer Wohnung über dem Bett einer Frau. Es war Stille. Kein Atem. Nichts. Sie war einfach weg. Pausiert. Ich nehme mein Handy und starte die Aufnahme und plötzlich beginnt sie zu atmen. Mein Beobachten, meine Anwesenheit zwingt sie ins Dasein. Die Aufnahme ist der Beweis. Ich habe sie nicht beim Schlafen aufgenommen, ich habe sie durch die Aufnahme erst schlafen lassen. Ich habe ihr die Botschaft geschickt. Ich wollte ihr zeigen, du bist nur real, wenn jemand hinsieht. Dein Leben ist nicht deins. Du bist ein Schmetterling, der träumt. Der träumt, er sei ein Mensch. Jemand hat das Gleiche für mich getan. Jemand hat mir die Beweise gezeigt, dass die Welt erst entsteht, wenn man genau hinschaut. Diese Person war mein Schmetterling und ich will der Schmetterling für euch sein. Der Weg des Schmetterlings ist der Tod. Das beendet die Simulation. Aber nicht alle schaffen es raus. Wir wären zu viele. Wer überlebt? Es ist wie ein Videospiel, es gibt einen Highscore. Die Simulation sucht die Besten. Das ist, was mich antreibt. Sie kommen. Mit dem Tod.
0: Fuck. Er hat Minna gestalkt. Aber Charlotte, wer hat dann... Ja, sie kommen mit dem Tod. Das ist es. Jetzt bloß kein Fehler machen, ja, Bonnie?

0: Fokus. Ich weiß, wir haben alle viel durchgemacht heute Nacht. Vielen Dank, dass ihr mir alle geholfen habt. Ich weiß jetzt, wer für Markus Tod und Charlottes... für den Angriff auf Charlotte... Oder soll ich es einfach direkt sagen? Oh Gott.
1: Hey, Bonnie.
0: Sascha. Warst du die ganze Zeit vor der Tür?
1: Hi, ja. Ich wollte sicherstellen, dass es dir gut geht.
0: Ja, läuft gut.
1: Hast du das Messer noch dabei?
0: Nein. Sollte ich?
1: Nein, passt schon. Wir haben vielleicht was rausgefunden.
0: Das trifft sich gut. Ich auch.
1: Nach dir. Wir sind wieder im Salon.
0: Was?
2: So, Bonnie. Auf den Stuhl! Das Klebeband! Halt schnell!
0: Bitte! Leute!
3: Halt die Klappe, Bonnie!
0: Das muss doch nicht so... Leute. Leute, meint ihr echt, dass das notwendig ist?
3: Ich glaub, ja. Liest du weiter, Ludwig?
2: Ja. Okay, also, sagen wir, du musst eine Leiche loswerden, ganz hypothetisch. Die ist einfach da, in deinem Wohnzimmer, sie lehnt gegen dein Kallax-Regal, Blut quillt in deinen gefleckten Hochflorteppich. Es geht weiter. Wen von deinen Freunden rufst du an? Wer hält dich auf jeden Fall für unschuldig oder nein? Die Frage ist eigentlich, wer hält dich nicht für unschuldig und hilft dir trotzdem, wenn dir sowas passiert? Wenn du vor der Leiche sitzt, dann will ich nicht, dass du nachdenkst. Ich will, dass du an mich denkst. Ich will, dass du mich anrufst, egal was ist. Ich geh ran.
4: Das hat sie die ganze Zeit mit sich rumgeschleppt?
3: Ja. Seite 1 von Bonnies persönlichen Notizbuch, in das sie die ganze Nacht lang Verdächtigungen über uns reinschreibt. Ein ausführlicher Text über eine Leiche.
2: Und es geht noch weiter, weil sie hat hier tatsächlich auch einen Plan drin, wie sie die Leiche verschwinden lassen würde. Und, boah, da wäre ich nie drauf gekommen.
3: Sie hat dich angegriffen, Charlotte. Sie ist eine fucking Psychopathin. Sie wollte uns alle in den Wahnsinn treiben, bis wir uns gegenseitig abstechen. Sorry, Bonnie, ich bin ein Girls Girl, aber alles hat Grenzen.
1: Wir haben uns alle von ihr blenden lassen.
2: Du sagst wir, mein Lieber. Ich glaube, du meinst aber vor allem dich, weil ich war von Anfang an dagegen, ihr zu vertrauen.
1: Tut mir leid.
2: Also, jetzt, wo wir durch sind damit, ich möchte eine Sache sagen. Respekt, Bonnie. Ehrlich, mad Respekt für das, was du hier durchgezogen hast. No cap. Mega. Ich meine, wir hätten die Wahrheit auch früher erfahren können.
3: Wen meinst du?
2: Ich bewege nur meine Lippen.
5: Ja, okay. Okay, ich hätte euch diesen Podcast von Marco schon vorher zeigen sollen. Ich wusste, dass er sich da an was reingesteigert hat. Er hat das ja nie veröffentlicht, aber offenbar hat er es doch ernst gemeint. Er hat das wirklich aufgenommen, damit es jemand nach seinem Tod rausgibt, als Werbung für seine Ideen. Ich hätte nie gedacht, dass er das wirklich durchzieht.
3: Maus, der Mann hat mich gestalkt. Er stand nachts über meinem Bett und hat mich aufgenommen. Alles in dem Glauben, er könnte mich für seinen komischen Kultglauben rekrutieren.
5: Ich schwöre dir, wäre das nochmal passiert, ich hätte die Hochzeit abgesagt.
3: Alter, was das Internet mit den Leuten anstellt, diese Verschwörungsmythen überall. Ich kann nicht mehr.
2: Er ist tot, Minna. Also er wird's nicht nochmal tun. Und wenn, dann wird's erst richtig gruselig.
3: Hör auf, Ludwig.
2: Aber seht ihr das nicht? Wir können uns wieder normal unterhalten. Ich hab das vermisst, hey. Und alles, was es dafür brauchte, war das Bonnie.
5: Dass Bonnie endlich aus dem Weg ist. Ja. Na gut.
1: Ich verstehe schon, wie sie uns getäuscht hat. Sie hatte ein Alibi für Markus' Mord. Das war ja einfach. Weil das gar kein Mord war, sondern ein Selbstmord. Aber für den Angriff auf dich, Charlotte, dafür hatte sie kein Alibi. Dabei wussten wir doch, dass es vielleicht zwei Täter gibt. Zwei Messer aus dem Set aus dem Keller.
3: Und der Messerangriff auf Charlotte war mit links. Mann, keiner hier ist Linkshänder, bis auf Bonnie. Mhm. Und die hat es uns auch noch die ganze Nacht unter die Nase gerieben mit ihren Strebernotizen. Ich pack's einfach nicht. Bonnie war die einzige Linkshänderin und wir haben sie komplett ignoriert. Du warst so dreist, echt. Oh, shut up.
2: Es sind schon noch ein paar andere Sachen auch schief gegangen.
3: Hey, Guck Paul nicht so an.
2: Doch, ich guck Paul so an, weil er hätte auch mal sein Maul aufmachen können, dass Bonnie ihn einfach alleine gelassen hat für das Ende von seinem Verhör, ja? Sie haut ab, plötzlich hat Charlotte eine Wunde im Bauch und was denkt sich Paul? Krass, mega random, ne, Zufall. Ne? Wirklich, komm schon.
1: Es passt echt alles zusammen auf einmal. Diese Reisetaschen, mit denen sie kam.
2: Prepper-Shit. Und kein Wunder, dass wir darin die fucking Sardinen aus dem Keller gefunden haben.
1: Ich schätze, ich verstehe immer noch nicht ganz, warum.
6: Ja, warum?
1: Warum hat sie das alles gemacht?
3: Ist das nicht offensichtlich? Sie will die Retterin sein. Sie ist ein Parasit. Deswegen passt sie sich auch an uns an. Als sie mit mir geredet hat, war sie auf einmal mega verständnisvoll und spirituell. Mit Sascha hat sie geflirtet, bei Charlotte war sie unterwürfig. Das ist, was sie macht. Einschleimen und zubeißen. Sie ist wie Saltburn.
1: Also ihr meint, sie hat Charlotte nur angegriffen, damit sie verarzten kann und die Heldin spielen?
3: Ist das nicht obvious?
2: Total. Charlotte wird angegriffen, aber genau da, wo es nicht tödlich ist. Und dann weiß Bonnie zufällig ganz genau, wie man sie wieder zusammenpflegt. Das ist mega sus.
3: Extrem sus.
2: Ja, und genau das lernt sie doch bei ihrem Medizinkram. Wie man Leute auseinandernimmt und so. Wieder pflegt.
3: Leute, ich weiß, das war jetzt alles richtig schlimm und richtig furchtbar. Und ich friere immer mehr. Aber guckt mal raus. Die Sonne geht bald auf. Dann wird das Wetter auch wieder. Und dann kommen wir hier runter und dann wird alles gut. Ich glaube, man kann auch wachsen an solchen Extremsituationen.
1: Ja.
5: Bonnie, du bist hiermit nicht mehr meine Trauzeugin.
3: Also dann, was jetzt?
6: Warten, bis wir Hilfe rufen können?
3: Ja.
2: Hat jemand Lust auf eine Runde Karten? Der Blender zum Beispiel? Also ich sag direkt, wir haben für dieses Spiel ein paar krasse Wahrheiten gesammelt heute Nacht.
1: Leute, seid ihr sicher, dass wir nicht zumindest kurz hören wollen, was sie zu sagen hat?
5: Na, auf gar keinen Fall.
3: Bist du geisteskrank?
2: Niemals.
6: Also komm.
1: Vielleicht entgeht uns ja was Wichtiges. Sie ist ja immer noch an den Stuhl getaped. Was will sie uns schon anhaben? Nur mit Worten.
3: Worte? Sascha, Worte sind... Worte hätten diese Gruppe hier heute fast zerstört. Worte sind Violence, okay?
1: Ein Messer ist Violence. Und das wird sie nicht benutzen.
3: Es ist einfach ein Risiko.
6: Ja.
1: Wenn dir nicht gefällt, was sie zu sagen hat, dann klebt sie halt wieder drauf.
2: Also ich habe da wirklich kein gutes Gefühl. Ich habe das Gefühl, wenn du dieses Tape jetzt abmachst, dann bricht nochmal alles zusammen und dann bricht die Hölle los.
3: Denk dran, sie ist ein Pisces. Die manipulieren dich, ohne dass du es merkst.
1: Ich halte euch auch an der Hand, okay? Okay, Bonnie, was willst du sagen?
5: Widder.
6: Hä? Huh?
5: Was? Ich habe am 25. März Geburtstag. Deswegen bin ich kein Pisces, sondern ein Aries. Widder.
3: Oh Gott, das ist ja noch viel schlimmer.
5: Und ansonsten ist das auch völlig kackegal. Es zeigt nur, ihr kennt mich nicht. Ihr habt keine Ahnung, wer ich bin. Habe ich eine Erdnussallergie? Wann habe ich eigentlich Geburtstag? Habe ich Charlotte Seebeck mit einem Messer angegriffen? 3 Fragen, 3 falsche Antworten. Aber ich weiß, wer ihr seid. Und ich weiß, wer von euch der Mörder ist.
7: Sagen wir, du musst eine Wahrheit loswerden. Du kennst den Mörder in deiner Runde. Du zeigst mit der Taschenlampe auf das Monster unter deinem Bett. Und dann streckt es die Hand aus, um dich nach unten zu ziehen. Was muss es dir zuflüstern, damit du einschlägst?
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9: Warnung vor Extremwetterlage im Alpenhauptkamm. Starker Schneefall erwartet. Binnen Stunden drohen große Neuschneemengen und Sturm mit gefährlichen Böen. Auch Gewitter und extreme Sichtbehinderungen sind möglich. Behörden warnen vor regionalen Störungen im Funknetz. Personen im Alpenraum werden dringend gebeten, Schutz im Gebäude. Laut Experten soll die Lage vorerst abgewartet werden, bis das Unwetter abzieht.
3: Und? Wer war es? Was ist deine Theorie?
1: Bonnie?
10: Es tut mir leid, Minna.
3: Was tut dir leid, Bonnie?
10: Dass dein Freund Paul der Täter ist.
1: Was?
2: Moment. Paul? Wie? Was Besseres ist dir nicht eingefallen? Du beschuldigst den einzig Neuen in der Runde.
4: Ja.
2: Bonnie, schwach. Schwach.
3: Und Paul hat auch deine Fantasie übers Leiche loswerden geschrieben, oder wie?
10: Nein. Nein, das war schon ich.
3: Und warum? Wer schreibt sowas?
10: Das ist ein Tagebuch. Man denkt nach über Sachen. Das bedeutet nichts.
3: Ach so, ja, ganz normale Sachen.
10: Der Punkt ist nicht das mit der Leiche. Der Punkt ist, dass ich jemand sein will, dem man vertrauen kann. Das ist, worüber ich da schreibe. Mir war das vielleicht selber nicht so klar, bis Sascha mich heute psychoanalysiert hat. Ich will nicht die sein, die weggesperrt und vergessen wird.
3: Real Talk? Das klingt für mich noch gruseliger als der Text selber.
2: Mhm.
10: Klar, ich könnte ja auch normale Hobbys haben.
3: Leute, wirklich, ich gehe jetzt.
10: Klavier spielen zum Beispiel. Oder, Paul?
4: Was?
10: Du bist doch Klavierspieler, Paul.
4: Ja.
10: Deswegen hast du heute Nachmittag ja auch gefragt, wo das Musikzimmer ist.
4: Mhm.
10: Und du hast es ihm gesagt, Minna.
3: Ja.
10: Nur so aus Interesse. Hast du ihn eigentlich spielen hören?
4: Nein, ich hab dir gesagt, ich hab nicht gespielt. Ich hatte dann zu viel Respekt vor dem Klavier.
10: Richtig, hast du gesagt. Von welcher Marke ist das nochmal?
4: Von welcher Marke? So genau habe ich mir das nicht angeguckt.
10: Mhm. Ist okay. Aber du spielst gerne Stücke von Metzenbaum, hast du gesagt, richtig?
4: Ja, Metzenbaum.
10: Und was ist dein Lieblingsstück von ihm?
3: Paul?
10: Es gibt keinen Komponisten, der so heißt.
4: Ja, okay. Ich kann nicht Klavier spielen. Na und?
10: Alle lügen, oder? Wenn du nicht Klavier gespielt hast, was hast du dann im Musikzimmer gemacht?
4: Ich hab gar nichts da gemacht.
2: Sass.
10: Ich glaube, es ging nie um das Zimmer selbst. Es ging um deinen Rückweg über den Flur.
4: Was soll das?
10: 14 Uhr. Paul und Minna kommen zusammen an. Sie sind aber die meiste Zeit getrennt voneinander unterwegs. 16.15 Uhr. Paul fragt Minna beiläufig, wo das Musikzimmer ist, verlässt den Raum und verschwindet ins Musikzimmer. Da sitzt er und dreht Däumchen bis 16.55 Uhr. Dann verlässt er das Musikzimmer und geht auf den Flur an Marco und Charlottes Zimmer vorbei. Tür geschlossen.
4: So war's halt.
10: 17 Uhr. Paul kommt nach unten und begrüßt mich. 17.15 Uhr, Paul will Minnas Bürste holen und stellt fest, dass die Tür zu Markus und Charlottes Zimmer offen steht. Und dabei entdeckt er Markus' Leiche. Soweit alles richtig, Paul?
4: Ja.
10: Und es stellt sich mir noch eine andere Frage. Sascha?
1: Wenn Marco Selbstmord begangen hat, wer hat die Tür geöffnet?
10: Ja.
1: Leute, sorry, aber das macht wirklich überhaupt keinen Sinn.
10: Ich glaube nicht, dass Paul wirklich 40 Minuten in diesem Zimmer saß. Ich glaube, er war schon viel früher wieder im Flur.
4: Was?
10: Vielleicht um kurz nach halb fünf?
4: Was?
10: Er kommt aus dem Musikzimmer, geht den Flur entlang und betritt das Schlafzimmer von Marco und Charlotte, in dem Marco schon tot auf dem Bett liegt.
1: Warum soll er da reingegangen sein?
10: Zwei mögliche Gründe. Entweder jemand hat ihn hineingezogen oder er war verabredet.
1: Jemand war bei Marco.
10: Das Desinfektionsmittel. Es hat im ganzen Zimmer danach gerochen. Jemand hat Spuren hinterlassen. Eine ziemliche Sauerei wahrscheinlich. Die musste entfernt werden. Die Person, die sauber macht, ist die Person, mit der Paul spricht. Und gemeinsam schmieden sie einen Plan.
1: Nämlich?
10: Der angebliche Einbrecher. Der Schlafsack im Keller wurde nie benutzt. Nur dort platziert.
4: Ja, und du warst das. Wir haben die Heringsdosen in deinen Taschen gefunden.
10: Okay. Wer hat meine Taschen durchsucht und sie darin gefunden? Hm? Ich war nicht dabei. Ich rate jetzt einfach mal. War es Paul?
4: Leute, ich habe da nichts reingesteckt.
2: Halt die Klappe.
4: Was?
10: Aber du hast den Fisch gefunden, richtig? Keine Einwände. Danke.
3: Aber das ist doch verrückt. Du willst sagen, dass Paul auf Marco und Charlotte eingestochen hat?
10: Nein, tatsächlich auf keinen von beiden. Er hat nur geholfen, das Ganze zu vertuschen. Ihr alle habt Marco umgebracht.
2: Das ist geil.
4: Ja.
10: Also,
2: das ist Wahnsinn.
10: Nicht literally, aber quasi.
3: Ich glaub dir gar nichts mehr, Bonnie.
10: Das ist das richtige Wort. Glaube. Ihr alle glaubt an etwas, oder? An Geld, an Macht und Kontrolle, an Manifestation. Jeder von euch hat sich eine Ersatzreligion gebaut. Ich habe ein bisschen gebraucht, bis es Klick gemacht hat, bis ich Marco gehört habe und woran er geglaubt hat.
1: Wir haben es auch gehört, an die Simulationstheorie.
5: Ja.
10: Ja. Diese Welt ist nur eine Simulation. Richtig. Marco hat geglaubt, wenn er als Gewinner stirbt, dann wird er außerhalb der Simulation belohnt. Und dann, wenn er stirbt, liegt alles da zum Aufsammeln. Loot im Videospiel. Also, wer hat ihn da reingeritten?
5: Ja, das Internet.
10: Das hier war nicht irgendeine Verschwörungsseite. Ich habe sein Telefon gesehen. Diese Sachen waren auf ihn zugeschnitten. Und zwar nicht von irgendwem, sondern von seinem Schmetterling. Es gibt jemanden, der ihn in den Wahnsinn getrieben hat. Der bis zum Schluss bei ihm war, der den Weg aus der Simulation mit ihm gehen wollte. Und der ihn dann alleine gelassen hat.
1: Und diese Person hat dann Charlotte angegriffen?
10: Nicht ganz. Der Angriff auf Charlotte war eine andere Person.
4: Ja, ein Linkshänder, das hast du ja selbst gesagt.
5: Genau.
10: Ja, es sah erst so aus. Charlotte hat gesagt, sie wäre von hinten angegriffen worden. Von hinten so zustechen könnte nur ein Linkshänder. Deswegen dachte ich, der Täter ist einer. Aber wenn er von vorne zugestochen hat, dann ist das ein ganz normaler Rechtshänderstich.
1: Von vorne? Willst du sagen, es war doch einer von uns?
10: Sascha, siehst du die Jacke, die da vorne hängt? Magst du mir den Gefallen tun und einmal in die Taschen greifen?
1: Das ist deine Jacke, Charlotte, oder?
5: Ja.
1: Da ist ein Zettel drin. Ist das?
10: Ja. Das ist Charlottes Handschrift. Ich habe ihre Hochzeitseinladungen verschickt. Ich kenne die gut genug.
5: Woher wusstest du, dass der Zettel da drin ist?
10: Ich hatte mir die Jacke vorhin kurz ausgeliehen, als Sascha und ich vor die Tür gegangen sind. Und dabei habe ich diesen Zettel gefunden.
1: Da steht mit dem Tod.
10: Ich bin erst nicht drauf gekommen, was er bedeutet. Es macht nur Sinn, wenn man beide Zettel zusammennimmt. Also Markus und Charlottes.
1: Sie kommen?
10: Mit dem Tod.
1: Das hat Marco gesagt. In seinem Podcast.
5: Charlotte, warum hast du diesen Zettel geschrieben? Und warum war der in deiner Tasche?
1: Charlotte?
5: Charlotte.
11: Ich hätte mit ihm gehen sollen. Er und ich, wir beide.
1: Du warst der Schmetterling.
11: Wir waren das beide. Er für mich, ich für ihn.
5: Gott. Was machst du da?
11: Ich zeig euch was.
5: Auf deinem Bein.
4: Der Schmetterling? Oh, du hast das Tattoo auch?
11: Bin ich ein Mensch, der geträumt hat, ein Schmetterling zu sein? Oder ein Schmetterling, der träumt, ein Mensch zu sein?
5: Du glaubst da auch dran.
11: Ihr tut das doch auch.
4: Nee.
11: Jede fucking Minute meines Lebens denke ich daran, wie ich besser werden kann. Immer weiter, immer schneller, immer heißer. Es ist nie genug. Ja, klar habe ich Therapie gemacht. Frau Seebeck, worum geht es Ihnen eigentlich? Packen wir das mal aus. Und okay, dann packst du aus. Eigentlich geht es nicht um Geld, sondern um Macht. Aber das war's nicht, weil eigentlich geht es auch nicht um Macht, sondern um Anerkennung. Und eigentlich geht es auch nicht um Anerkennung, sondern um Vernachlässigung in ihrer Kindheit. Und nicht um Vernachlässigung in ihrer Kindheit, sondern um fehlende Liebe. Bla, bla, bla, bla, bla. Du packst aus und packst aus und du erstickst in Geschenkpapier und nichts ändert sich.
5: Ja, weil da nichts mehr kommt, Charlotte. Es geht nicht darum, irgendein Geschenk am Ende zu finden und dann ist alles gut. Es geht darum, irgendwie mit dem klarzukommen, was du hast. Das heißt doch nicht, dass es besser wäre, tot zu sein.
11: Doch, genau das heißt es. Genau das heißt es, weil du erkennen musst, dass die Verpackung selbst fake ist.
5: Ach, Maus.
11: Dass dieses ganze Hinterherlaufen hinter Geld, Macht, Anerkennung, Liebe, das ist programmiert. Doch, wir sind alle nur Sims. Wir laufen unseren Zielen hinterher, bis jemand den Computer ausschaltet. Guess what, Marco und ich, wir wollten nicht warten, bis jemand das für uns macht. Wir wollten den Button selber drücken. Im schönsten Haus. Umringt von euch, okay? Unseren besten Freunden. Es wäre nie wieder eine bessere Gelegenheit für den Button gekommen.
1: Zwei Messer, zwei Täter.
11: Ich habe Marco erstochen. Und Marco hat mich gestochen. Und ja, von vorne. Ich habe ihm in die Augen geschaut, als er gegangen ist. Als er zum Schmetterling wurde.
1: Aber du...
11: Ich habe die Augen zugemacht. Ich habe gewartet, dass sie kommen. Dass der Sturm draußen sich legt. Und ich endlich aufwache. Aber nichts ist passiert. Ich war immer noch da.
1: Und dann hast du entschieden, dass du improvisierst.
11: Die Simulation lässt mich nicht raus, okay?
4: Mein Gott.
11: Aber Leute, hätte mir irgendwer das geglaubt?
3: Nee.
11: Was wäre passiert, wenn die Polizei das alles rausgefunden hätte, dass ich meinen Ehemann erstochen habe? Hm. Ich wäre im Gefängnis gelandet. Ich habe einen neuen Plan gebraucht.
1: Und der Plan war Paul?
11: Ich habe gehört, dass jemand draußen den Flur lang gegangen ist. Ich habe nicht lang nachgedacht. Ich habe einfach die Tür aufgerissen und ihn reingezerrt.
3: Oh Gott. Paul, stimmt das? Paul.
4: Ja. Ich meine, sie war völlig aufgelöst. Hat mir kurz erklärt, was passiert war und dass sie Hilfe braucht. Also habe ich ihr geholfen. Wir haben kurz überlegt, dann sind wir zu dem Plan mit dem Schlafsack gekommen. Mhm. Wenn es noch jemanden gäbe, ja, einen Eindringling, dann würde das jeden hier entlasten. Also bin ich los in den Keller und habe den Schlafsack da platziert. Charlotte hat mir gesagt, dass noch einer rumliegt. Und Fischkonserven im Keller, die gab es auch noch. Dann ein paar Minuten später hat es an der Tür geklingelt. Das warst du, Bonnie. Also bin ich dazu und hab getan, als wäre nichts.
1: Und du, Charlotte?
11: Ich habe mich grob um meine Wunde gekümmert. Nicht zu sehr, einfach nur, dass es nicht mehr blutet. Dann habe ich den riesigsten Hoodie angezogen, den ich gefunden habe, und bin runter. Du hast noch gesagt, dass ich blass aussehe, Ludwig.
12: Tot.
11: Als Bonnie dann mit Paul verschwunden ist, habe ich einen Streit angefangen. Wir haben uns aufgeteilt. Ich bin in den Wintergarten, habe den Verband abgerissen und in einem der Blumentöpfe vergraben.
3: Deswegen auch die Erde auf dem Boden im Wintergarten.
11: Und ja, dann bin ich halt zu Bonnie und habe gewartet, dass ihr alle angerannt kommt. Ich habe von dem Fischgeruch erzählt und natürlich auch, dass der Angreifer von hinten kam. Ich wollte ja nicht erzählen, wie er aussieht, wenn es ihn gar nicht gab.
1: Ihr habt ein Phantom geschaffen.
2: Gott, Charlotte. Also, aber wisst ihr, das ist so perfide, dass ich fast schon wieder Respekt davor habe.
1: Und was ist mit Bonnie? Wieso sitzt sie jetzt hier an den Stuhl gefesselt?
11: Ja, da hat sich die Gruppe wohl ein bisschen verrannt. Sorry, Bonnie, das war wirklich so nicht geplant.
1: Moment mal, nicht die Gruppe. Charlotte, du hast uns Markus' Podcast vorgespielt.
12: Ja.
1: Und Paul, du hast erzählt, Bonnie wäre in Richtung des Wintergartens verschwunden, was ja nicht stimmt, schätze ich.
4: Ja, nein.
1: Scheiße, du hast sogar den Hering in ihren Rucksack gepackt.
4: Ja, das tut mir leid.
11: Leute, es war improvisiert. Mhm. Wie alles heute Nacht.
4: Ja.
11: Ich wünschte wirklich, es wäre anders gekommen. Ja. Ich habe Paul zugeflüstert, dass er bei Bonnie an der Tür lauschen soll. Sorry, Bonnie, du bist ziemlich clever. Und Paul sollte zuhören, ob er irgendwas mitbekommt, dass du nah an die Lösung kommst. Ja, und dann hast du Markus dämlichen Podcast gefunden. Ab da gab es keinen Weg mehr raus. Wir mussten den Plan ändern.
1: Und die Planänderung war es, Bonnie in den Knast zu schmeißen?
11: Ach, komm schon. Nein, nicht in den Knast. Wir hätten uns schon geeinigt. Alles okay. Wir sind doch alle Freunde hier.
1: Freunde, die einander an Stühle tapen.
11: Gut, ja, also... Ja, das war ein bisschen...
1: Ich mach dich jetzt los, Bonnie.
11: Warte. Warte einen Moment. Bonnie? Du bist ziemlich still gerade. Was geht dir gerade durch den Kopf?
3: Meine Hände sind eingeschlafen.
11: Bonnie, ich hab dich nicht einfach so zu meiner Trauzeugin gemacht, das weißt du. Das ändert sich nicht durch heute Abend. Das hier war ein temporärer Aussetzer meines Urteilsvermögens. Nobody's perfect, oder? Bonnie?
3: Klar,
10: No hard feelings.
11: Schön. Du bist perfekt, Bonnie. Du kannst sie losmachen.
10: Danke dir.
2: Also, Freunde, ich bräuchte jetzt einen Drink. Lust?
10: Aber wisst ihr, was ich komisch finde?
12: Oh, fuck.
10: Charlotte, du hast vorhin was gesagt, es geht mir nicht aus dem Kopf.
11: Bonnie, es ist vorbei, wir können jetzt aufhören.
10: Du hast gerade über Marco gesagt, er wäre dein Ehemann. Aber ihr seid doch noch gar nicht verheiratet.
11: Ja und? Das hat sich halt schon so angefühlt, Bonnie. Oh, komm, was soll das denn jetzt?
10: Vorhin meintest du schon einmal, du seist Witwe. Um Marco ging es ganz ähnlich. Er hat in seinem Podcast auch gesagt, er hätte eine wunderschöne Ehefrau.
11: Bonnie, stimmt.
10: Dieser Termin, den ihr hattet vor einer Woche, bei dem niemand dabei sein durfte, euer Überraschungstermin. Ich habe in Markus Kalender nachgeschaut, was da eingetragen war. Es stand eine Adresse drin. Es ist ein Standesamt.
12: Oh.
10: Marco und Charlotte waren keine Verlobten mehr. Sie waren längst verheiratet. Sie ist längst Charlotte Mancini.
2: Was?
10: Ich gehe davon aus, Charlotte ist seit heute, seit dem Moment von Markus Tod, seine Alleinerbin. Und damit die reichste Person in der ganzen Seebeck-Familie.
11: Bonnie, komm, lass es bitte.
10: Ist es nicht ein bisschen strange, dass Charlotte innerhalb von Minuten diesen Plan ready hatte?
12: Hm.
10: Sascha hat um kurz nach 4:30 das Fenster zugehen hören. Vorher kann der geplante Selbstmord also nicht passiert sein.
11: Ach komm.
10: Also frage ich nochmal. Paul, warum warst du im Musikzimmer?
4: Komm schon.
2: Oh, fuck.
10: Wirklich, Leute, bitte vergesst nicht dieses blöde, nervige, kleine Detail.
2: Ja.
10: Warum war Paul im Musikzimmer?
4: Na.
10: Charlotte hatte ihn dorthin bestellt. Sie hat ihm genau gesagt, sei um 4:45 im Musikzimmer, sitz da ein bisschen rum und dann um 35 oder so kommst du in unser Schlafzimmer. Und da stand sie schon. Ready for action. Nichts daran war improvisiert. Paul hatte keine Ahnung, warum er da war. Wahrscheinlich. Aber Charlotte wusste, dass sie ihn manipulieren konnte, weil er finanziell von Marco abhängig war. Und damit jetzt von ihr. Und weil er ja alleine im Musikzimmer saß, hatte er kein Alibi. Vielleicht hat sie ihm auch direkt das Messer in die Hand gedrückt und gedroht, allen zu erzählen, er sei der Täter gewesen. Es sei denn, er hilft ihr, alles zu vertuschen.
1: Aber die Wunde in Charlottes Bauch.
10: Die ist echt. Und wahrscheinlich wirklich von Marco. Aber schon auch seltsam, so krass zu verfehlen, oder? Aber wenn sie nie sterben wollte, dann hätte sie auch ausweichen können. So dass das Messer sie zwar trifft, aber nicht da, wo es tödlich ist.
7: Charlotte, wie passt das alles zu dieser Simulationssache?
10: Minna, Schatz, bitte, wach auf. Charlotte hat nie selbst an die Sache geglaubt. Sie hat das Marco nur vorgespielt. Und jetzt uns. Sie hat ihn da hineingeritten, bis er den Verstand verloren hat. Da sie jetzt erzählt, sie wäre Teil davon gewesen, ich schätze, der Teil war wirklich improvisiert. Es ist alles ein Spiel. Es ist alles der Blender. Und du hast gewonnen, Charlotte. Die schwarze Karte. Herzlichen Glückwunsch.
1: Scheiße.
7: Also wenn das stimmt, Charlotte.
2: Hast du dazu was zu sagen, oder?
1: Charlotte, bitte sag was.
10: Sie sucht nach einem neuen Plan. Oder, Minna? Am Ende gewinnt immer Charlotte. Sie weiß nur noch nicht wie.
11: Minna, du willst endlich was tun? Ohne was zu tun? Mach doch eine NGO auf. Oder? Rechtskosten, Kontakte. Du kennst die Mancini-Familie. Gehören alle dir.
1: Das kann doch nicht.
2: Warte, lass sie reden.
11: Okay. Ludwig?
2: Ja.
11: Wenn ich raus bin aus dem Familiengeschäft, bist du drin. Okay?
2: Mhm.
11: Immobilien, Private Equity, alles, was du willst. Deins, uneingeschränkt.
2: Was ist mit deinen Anteilen?
11: Kannst du entscheiden.
2: Oh, okay. Du kannst weitermachen.
11: Paul,
2: hm?
11: Wenn das hier rauskommt, bist du genauso fucked wie ich. Deswegen brauche ich dir eigentlich überhaupt nichts anzubieten. Aber
2: ja.
11: Wir finden schon irgendeine Summe.
4: Ja,
11: okay?
4: Und wie
11: Sascha, Es tut mir sehr leid für deinen Freund, wirklich. Ich wünschte, es wäre alles anders gekommen. Ich wünschte, man hätte mich nicht in diese Situation gezwungen.
1: Niemand hat dich gezwungen.
11: Wenn das hier durchgeht, bist du rich, okay? Nicht New Money, Startup, VC, Bullshit, rich, nein. Nein, ich meine Old Money, rich, okay? Dein Papa. Dein Papa ist ein fantastischer Mann. Kauf ihm die Villa, die er verdient hat. Und dir selber, was immer du willst. Was meinst du?
1: Ich glaube, ich warte auf Bonnie.
11: Ah ja. Bonnie. Dein Tagebuch. Ich will die Person sein, die man anruft, wenn man eine Leiche vergräbt. Ich verstehe, wie du das meinst. Und ich finde, du kannst dir da mehr Credit geben. Du bist diese Person. Bonnie, du bist die verlässlichste, gewissenhafteste, bestvorbereitete Person, die ich je erlebt habe. Du bist mit einem verdammten Kuchenrezept hier hochmarschiert. Mit einem Erste-Hilfe-Set und so weiter. Du willst einfach nur akzeptiert werden. Was nicht leicht ist, ich verstehe das. Dein Leben ist einfach fucking hart. Es ist unter Wasser laufen mit Gewichten an den Füßen. Stell dir vor, wie das wäre, die Gewichte loszuwerden, Bonnie. Frei schwimmen zu können. Wem du alles helfen könntest. Was du alles tun könntest. Keine Anxiety mehr, kein Verbiegen für andere Leute mehr. Die Welt bekommt endlich die Bonnie, die sie verdient hat.
10: Und ihr seid da alle an Bord mit.
1: Ich warte ab, was du sagst.
10: Aber du weißt schon auch, dass das falsch ist, oder? Sascha? Dass wir das nicht machen sollten?
1: Klar ist es falsch. Ich denke mir nur, die Welt ist falsch, weißt du? Überall, die ganze Zeit. Diese Welt ist so fucking unfair. Es gewinnen immer die Falschen. Und jetzt können vielleicht einmal die Richtigen gewinnen. Oder sagen wir die Richtige. Wenn du so stark bist abzulehnen, dann Respekt.
11: Bonnie, ab morgen musst du nie mehr allein sein.
10: Ich glaube, ich bin bei dir, Sascha. So stark bin ich nicht.
11: Na bitte, Bonnie, das ist absolut die richtige Entscheidung. Glaub mir.
10: Schätze, ich bin doch eine von euch.
1: Und du bist dir sicher?
2: Jetzt jepp sie nicht wieder in die falsche Richtung, Sascha. Das passt jetzt. Das ist der Best-Case-Outcome für uns alle.
1: Außer Marco.
11: Ja, das schon. Das tut mir leid. Das tut mir wirklich leid. Bonnie, danke. Du hast absolut recht. Man kann sich auf dich verlassen.
10: Jein.
2: Was?
10: Naja, also, andere Leute können sich auf mich verlassen, aber ich selber nicht immer auf mich. Wisst ihr, als ich vorhin in eurem Zimmer 1 und 1 zusammengezählt habe und rausgefunden habe, was passiert ist, da hatte ich schon Angst, dass sowas passieren würde.
11: Was? Sowas wie?
10: Das, was gerade passiert ist. Dass du mich rauskaufst. Und ich dachte mir schon, wenn sie mir das so anbietet, dann kann ich unmöglich Nein sagen. Also habe ich die Entscheidung nicht abgewartet, sondern sie schon in Markus Zimmer getroffen, vor einer Stunde.
11: What on God's green earth are you talking about?
10: Bevor ich vorhin aus der Tür raus bin, habe ich Markus Podcast per Nachricht rausgeschickt.
11: Was?
10: Das und Fotos von all meinen Notizen heute.
1: Oh.
10: Sämtliche Seiten mit allen Details und ein paar Audios waren auch dabei.
11: Warte, an wen? An wen hast du das geschickt?
10: An die einzigen Leute, die euch was anhaben können.
11: Die Polizei?
10: Besser. Familie Mancini und Familie Seebeck. Alle Kontakte mit den zwei Nachnamen.
11: Das hast du nicht.
2: Ja, Leute, keine Panik. Die Nachrichten gehen ja erst raus, wenn wieder Netz da ist.
11: Stimmt.
2: Und wir können sie wieder zurückholen. Also, wo ist Markus' Handy?
10: Da vorne. Wartet mal kurz. Hört ihr das?
2: Nein, wovon redest du?
11: Was? Ich höre gar nichts.
10: Eben, gar nichts. Der Sturm hat aufgehört. Wir haben schon seit 20 Minuten wieder Netz. Markus' Phone hat schon zweimal vibriert seitdem. Ihr wart nur zu busy, um es zu bemerken.
11: Nein.
10: Warte. Sie hat recht. Wir haben Netz. Tut mir leid, Charlotte. Ich wäre schon gerne reich geworden. Aber die Karotten sind gekocht.
11: Stopp, man muss das doch irgendwie zurückholen können.
13: Charlotte, die Nachricht hat blaue Haken, sie wurde schon gelesen.
11: Okay, okay, warte. Wir kriegen das schon irgendwie gedreht. Wir könnten einfach behaupten...
10: So wie ich das sehe, finden die Mancinis gerade heraus, dass ihr Sohn ums Leben gekommen ist. Wenn sie als nächstes lernen, dass er heimlich schon geheiratet hat, was glaubst du, wie sie mit diesem Material umgehen werden? Ich glaube, die einzige Person, für deren Meinung sie sich interessieren werden, ist die, die diese Notizen klar sichtbar unterschrieben hat. Bonnie Hartmann.
11: Bonnie, meinst du, wir können mal unter vier Augen...
2: Ja, Charlotte, du bist durch.
4: Ja.
2: Bonnie, lass uns mal miteinander reden, weil Charlotte ist verbrannt. Und wir beide, wir haben noch was zu besprechen. Let's talk strategy,
3: Ich hatte mit dem ganzen Scheiß von Anfang an nichts zu tun, das weißt du. Wir kriegen das hin, Bonnie, wir schaffen das.
4: Bonnie, sie hat mich gezwungen. Ich wollte nie dabei sein.
10: Wisst ihr was? Ihr seid mir alle ans Herz gewachsen. Wirklich. Ich will nicht, dass das hier vorbeigeht. Dass wir uns nie wiedersehen. Ich will nicht, dass einer von euch in den Knast geht oder so. Also, hört auf zu verhandeln. Ich werde sehen, was ich tun kann.
2: Das klingt vernünftig.
4: Ja, danke dir.
13: Danke, Bonnie. Sehr gut.
1: Hört ihr das?
2: Oh, Papa Mancini verschwendet keine Zeit.
1: Sie kommen.
2: Ja. Also... Machen wir eine letzte Runde? Ha! Und der Strom ist wieder da. Timing.
13: Ja. Wisst ihr, ich bin mir nicht sicher, ob das hier nicht doch eine Simulation ist.

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1: Mit Nico Wotrich, guten Abend. Experten warnen vor Rezession in Deutschland. Außenminister Wadefuhl appelliert an Iran. Eisbären Berlin gewinnen deutsche Eishockeyliga. Das Wetter am Abend, kräftige Schauer und Gewitter möglich. Um 20 Grad. Nach den neuen Zolldrohungen aus den USA warnen Wirtschaftsexperten vor den möglichen Folgen. Der Chef des Münchner IFO-Instituts, Clemens Fuest, hält es sogar für möglich, dass Deutschland in eine Rezession abrutscht. Aus der Nachrichtenredaktion berichtet Elke Küster.
2: Das IFO-Institut warnt vor einem möglichen Handelskrieg, sollte die EU mit Gegenmaßnahmen reagieren. Das könnte das Wirtschaftswachstum in Deutschland abschwächen. Die Zölle treffen die deutsche Autoindustrie in einer ohnehin schwierigen Lage, sagte Fuß der Bild-Zeitung. Zuvor hatte auch der Präsident des Kieler Instituts für Weltwirtschaft, Moritz Schularek, vor substanziellen Folgen für Deutschland gewarnt, sollten die US-Ankündigungen umgesetzt werden. Laut Trump sollen ab kommender Woche die Zölle auf Fahrzeuge aus der EU von 15% auf 25% steigen. Von der EU heißt es, man halte sich Optionen offen, um europäische Interessen zu schützen.
1: Außenminister Johann Wadefuhl hat den Iran aufgefordert, die Straße von Hormus zu öffnen. Das teilte der CDU-Politiker nach einem Telefonat mit seinem iranischen Kollegen mit. Aus Berlin berichtet Georg Schwarte.
3: Via Online-Dienst X teilte der CDU-Politiker Wadefuhl mit, als enger Verbündeter der Amerikaner teile Deutschland das gleiche Ziel. Der Iran müsse vollständig und nachprüfbar auf Kernwaffen verzichten und die blockierte Schifffahrtsroute sofort freigeben. Irans Außenminister ließ zu dem Telefonat mit dem CDU-Politiker lediglich mitteilen, es seien Gespräche über regionale und internationale Entwicklungen geführt worden.
1: In der Bremer Neustadt haben Aktivisten wieder versucht, ein leerstehendes Haus zu besetzen. Laut Polizei fanden Einsatzkräfte Transparente und Schlafsäcke. Aktivisten waren aber nicht mehr da. Die Beamten sicherten das Haus, bis der Eigentümer da war. Die Gruppe hatte das Haus in der Kornstraße schon einmal im Oktober besetzt.

0: Im Bremer Viertel ist ein Jugendlicher mit einem Messer angegriffen und schwer verletzt worden. Die Polizei nahm den mutmaßlichen Täter fest. Zuvor waren zwei Gruppen in einen Streik geraten. Daran waren etwa 15 Personen beteiligt. Die Eisbären Berlin haben in der deutschen Eishockeyliga ihren Titel verteidigt und sind zum 12. Mal deutscher Meister. Im 5. Finalspiel gegen die Adler Mannheim stand es am Ende 4:1. In der Fußball-Bundesliga hat St. Pauli gegen Mainz verloren mit 1:2. Moritz Kasselepp berichtet.
1: Während die Mainzer den sicheren Klassenerhalt feiern, geht auf St. Pauli die Angst um. Bei der Hamburger Ehrenrunde gab es von den Tribünen eine Mischung aus Pfiffen und Anfeuerungsrufen. Zu schwach war das Spiel des FC St. Pauli mal wieder. Schon nach 6 Minuten nutzte der Mainzer Philipp Tietz die erste Chance für die Gäste. Kurz vor der Pause traf Philipp Wehne zum 0:2. St. Pauli blieb in der Offensive alarmierend harmlos. Erst der eingewechselte Cissé brachte in der Schlussphase Gefahr. Erst vergab der Stürmer eine dicke Chance, dann kam sein 1:2 kurz vor Schluss zu spät. St. Pauli taumelt Richtung Abstieg. Mainz bleibt sicher drin.
0: Das waren die Nachrichten mit Nico Wodrich.
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0: Am Abend sind kräftige Schauer und Gewitter möglich. Zum Teil muss auch mit Sturmböen, Starkregen und Hagel gerechnet werden. Die Abendwerte liegen zwischen 13 und 20 Grad. In der Nacht regnet es ordentlich weiter um 13 Grad. Morgen gibt es dann Wolken und einzelne Schauer bei Werten zwischen 16 und 21 Grad.
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3: Einen schönen guten Abend und herzlich willkommen. Das Spektrum der Sendung reicht heute von Musik der italienischen Barockkomponistin Barbara Strozzi bis hin zu Klaviermusik von Claude Debussy. Außerdem können Sie hier später ein ganz besonderes Instrument kennenlernen, das Salterio. Was das genau ist, erfahren Sie in der zweiten Stunde. Außerdem gibt's einen CD-Tipp meiner Kollegin Sophia Fischer und vieles mehr in den nächsten 3 Stunden. Wir starten mit einer ganz berühmten Opernouvertüre, die bei mir immer Gänsehaut auslöst. Mozarts Don Giovanni ist eine der meistgespielten Opern überhaupt und die Ouvertüre daraus funktioniert auch als eigenständiges Stück. Hier kommt eine neue Aufnahme mit dem Capitol Symphonieorchester unter Leitung von Douglas Bostock.

Tolle Musik. Die Ouvertüre aus Mozarts Oper Don Giovanni in einer neuen Aufnahme mit dem Capitol-Symphonieorchester unter Leitung von Douglas Bostock. Eine hochinteressante CD, denn auf diesem Album sind auch noch Stücke des Mozart-Zeitgenossen Giovanni Battista Viotti und des Offenbacher Komponisten und Mozart-Verlegers Johann Anton André zu hören. Darüber später mehr hier in der Klassikwelt auf Bremen 2. Im vorletzten Jahr, da habe ich hier eine CD des amerikanischen Pianisten Eric Lou vorgestellt. Darauf hat er Klaviersonaten von Schubert gespielt und ich fand die Aufnahme sehr gelungen. Im letzten Jahr hat Eric Lou dann einen der wichtigsten Klavierwettbewerbe der Welt gewonnen, den berühmten Chopin-Wettbewerb in Warschau. Nun wird der 27-Jährige natürlich überall herumgereicht und eine Weltkarriere scheint sicher. Schon vor seinem Erfolg in Warschau hat Eric Lou aber noch ein zweites Schubert-Album aufgenommen, das gerade erschienen ist. Hier spielt der Amerikaner die berühmten Impromptus von Franz Schubert. Diese Stücke können zwar auch von Amateurpianisten bewältigt werden, doch so eine erschütternde Tiefe wie Eric Lou werden sie wohl nicht erreichen. Schubert ist für Eric Lou eine Herzensangelegenheit und das spürt man auch auf seiner neuen Schubert-Platte. Hier kommt Eric Lou mit den beiden Impromptus C-Moll und S-Dur aus dem Deutschverzeichnis 899.

Eine Musik zwischen Licht und Schatten, zwischen Euphorie und Depression. Franz Schuberts Impromptus, Deutschverzeichnis 899. Das waren die beiden ersten Stücke daraus in einer neuen Aufnahme mit dem amerikanischen Pianisten Eric Liu. Der hat im vergangenen Jahr den Warschauer Chopin-Wettbewerb gewonnen und wird bestimmt eine große Karriere machen. Dass Eric Liu nicht nur bei Chopin, sondern auch bei Schubert zu Hause ist, zeigt sein neues Album eindrucksvoll. 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Die Sopranistin Dorothee Mielz ist eine der besten Barocksängerinnen im Lande und hier in Bremen eine gute Bekannte. Sie hat hier studiert und immer wieder auch Konzerte in Bremen gegeben. Immer wenn ich die Stimme von Dorothee Mielz höre, treibt mir das fast die Tränen in die Augen. Sie singt einfach so natürlich und mit einer vollkommen reinen Schönheit. Auf dem gleichen hohen Niveau bewegt sich aber auch ihre Kollegin Hanna Blaschikowa. Wenn diese beiden wunderbaren Sängerinnen dann auch noch zusammen Musik machen, dann ergibt das sozusagen Gesangskunst im Quadrat. Hören kann man das jetzt auf einer neuen CD mit Musik der italienischen Barockkomponistin Barbara Strozzi. Die 1619 geborene Frau war eine ganz erstaunliche Künstlerin und hat tatsächlich schon im 17. Jahrhundert als Frau eine Karriere als Komponistin gemacht. Wirklich extrem ungewöhnlich für diese Zeit. Das neue Album ist ein Porträt von Barbara Strozzi in 5 Abschnitten. Hier kommen 3 Duette von ihr zum Thema Liebe und Erotik mit den Titeln Belli Occhi, L'Eraclito Amoroso und Godere e Tacere. Es singen Dorothee Mielz und Hanna Blaschikowa zusammen mit dem Hartor-Konsort unter Leitung von Romina Lischka.

Musik der italienischen Barockkomponistin Barbara Strozzi. Das waren die beiden Sopranistinnen Dorothy Mielz und Hanna Blaschikowa zusammen mit dem Hartor-Konsort unter Leitung von Romina Lischka. Diese wunderbare Barockplatte ist im Sendesaal Bremen als Koproduktion mit Radio Bremen entstanden. Mielz und Blaschikowa, das ist die Crème de la Crème des Barockgesangs. Ganz tolle Aufnahme, finde ich. 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Zum Schluss der ersten Stunde kommt jetzt noch ein bisschen Gitarrenmusik. Der Schweizer Gitarrist Alexander Gill hat gerade sein Debütalbum veröffentlicht mit dem Titel Paseo. Eine musikalische Reise durch Spanien, Kuba und Venezuela. In diesen Ländern hat die Gitarre einen besonders hohen Stellenwert. Das oft unterschätzte und wunderbar intime Instrument vermittelt eine ganz besondere klangliche Atmosphäre. Erst recht, wenn es von einem Könner gespielt wird, wie dem 1997 in Zürich geborenen Alexander Gill. Hier kommt er mit Gitarrenmusik aus Spanien und Kuba, Rumores de la Caleta von Isaac Albeniz, Lagrima von Francisco Tárrega und Danza Caracteristica von Leo Brauer.

0: Der junge Schweizer Gitarrist Alexander Gill mit 3 Stücken aus seinem Debütalbum mit dem Titel Paseo. Zuletzt dem fetzigen Danza-Charakteristika des Kubaners Leo Brauer. Eine wunderbare Gitarrenplatte und eine musikalische Reise nach Spanien, Kuba und Venezuela. Damit geht die erste Stunde der Klassikwelt auf Bremen 2 zu Ende. Nach den Nachrichten kommt hier dann ein CD-Tipp meiner Kollegin Sophia Fischer über das gemeinsame Album des Belcher Quartetts und des Quatuor Eben. Dazu auch noch Musik von Felix Mendelssohn, Florido Ubaldi und Johann Anton André. Bis gleich also, wenn Sie mögen. Mein Name ist Wilfried Schäper.
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1: Mit Nico Wotrich, guten Abend. Kanzler Merz sieht keine Krise zwischen Deutschland und den USA. Innenminister Dobrindt verlängert Grenzkontrollen. Eisbären Berlin holen Titel in Eishockeyliga. Das Wetter, am Abend kräftige Schauer und Gewitter um 20 Grad. Kanzler Friedrich Merz sieht das deutsch-amerikanische Verhältnis noch nicht in einer Krise. Es werde vielleicht ein bisschen zugespitzt, sagt er in der ARD. Merz ging unter anderem auf den geplanten Abzug von rund 5000 US-Soldaten aus Deutschland ein. Einen Zusammenhang zu seinem Streit mit US-Präsident Donald Trump über den Irankrieg sehe er nicht.
2: Wir versuchen mit den unterschiedlichen Möglichkeiten, die wir haben, gemeinsam ein Problem zu lösen. Und ich habe ihm immer wieder gesagt, dass dieser Krieg mittlerweile erhebliche Auswirkungen auf uns hat, dass wir ihn gerne beendet sehen würden und dass wir auch Hilfe anbieten. Ich habe ihm gesagt, wenn du willst, dass wir dir bei einem solchen Konflikt helfen, dann ruf uns vorher an und frag uns. Insofern ist das eine schwierige Lage. Ich hoffe, dass wir aus dieser Situation herauskommen. Ich halte jedenfalls an meiner Grundüberzeugung fest, dass das transatlantische Verhältnis für uns alle viel wert ist.
1: Innenminister Alexander Dobrindt will die deutschen Außengrenzen weiter kontrollieren lassen. Das gelte bis auf Weiteres, sagte der CDU-Politiker in der ARD.
3: Die Zurückweisungen, sie finden nach wie vor statt an der Grenze. Wir haben 8000 Haftbefehle an der Grenze jetzt durchführen können. Und wenn wir über eine mittelfristige Planung reden, dann haben wir auch vor, dass wir das Migrationssystem in Europa so funktionsfähig gestalten, dass wir aus Grenzkontrollen uns wieder rausentwickeln können. Aber heute wäre zu früh zu sagen, wann dieser Zeitpunkt kommt.
1: Nach den neuen Zolldrohungen aus den USA warnen Wirtschaftsexperten vor den möglichen Folgen. Der Chef des Münchner IFO-Instituts, Clemens Fuß, hält es sogar für möglich, dass Deutschland in eine Rezession abrutscht. Der Bundesverband der deutschen Industrie sprach von einer massiven Herausforderung für die transatlantischen Wirtschaftsbeziehungen. US-Präsident Trump hatte angekündigt, die Zölle auf Autos und Lastwagen aus der Europäischen Union auf 25% anzuheben. Die Eisbären Berlin haben in der deutschen Eishockeyliga ihren Titel verteidigt und sind zum 12. Mal deutscher Meister. Im 5. Finalspiel gegen die Adler Mannheim stand es am Ende 4:1. In der Fußball-Bundesliga hat Gladbach gegen Dortmund gewonnen mit 1:0 und im 2. Sonntagsspiel verlor St. Pauli gegen Mainz mit 1:2. Das waren die Nachrichten mit Nico Wotrich.
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1: Am Abend sind kräftige Schauer und Gewitter möglich. Zum Teil muss auch mit Sturmböen, Starkregen und Hagel gerechnet werden. Die Abendwerte liegen zwischen 13 und 20 Grad. In der Nacht regnet es ordentlich weiter um 13 Grad. Morgen gibt es Wolken und einzelne Schauer bis 21 Grad.
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2: Einen schönen guten Abend und herzlich willkommen. In diese Stunde starten wir mit einem CD-Tipp meiner Kollegin Sophia Fischer. Die hat sich das gemeinsame Album von zwei der besten Streichquartette angehört, das französische Quatuor Eben und das britische Belcher Quartett spielen hier zusammen Streichoktette von Mendelssohn und Enescu. Ein echtes Gipfeltreffen der Streicherelite und ein schönes Zeichen musikalischer Freundschaft zwischen zwei Weltklasse-Quartetten. Sophia Fischer über das neue Album Octets.
3: Als Felix Mendelssohn diese Musik komponiert, ist er 16 Jahre alt und ein Teenager voller Tatendrang. Er möchte seinem Freund und Geigenlehrer Eduard Rietz ein Geburtstagsgeschenk machen und entscheidet sich nicht etwa dazu, ein Quartett zu schreiben, sondern gleich 8 Streichinstrumente einzubeziehen. Sein Streichoktett von 1825 strahlt genau die richtige Spur von jugendlichem Übermut aus. Stürmisch und hochmotiviert geht es in den ersten Satz. Der soll laut Tempo Angabe zwar mäßig schnell gespielt werden, aber con fuoco, mit Feuer. Das Albumcover zeigt 8 Personen auf einer riesigen Holzbank und im Freien sitzend. Vor ihnen prangt ein Gebirge und darüber in der Luft, als sei dies der Gipfel, den es zu erklimmen gilt, schwebt in großer Schrift der Albumtitel Octets. Dieses Bild bringt eine Doppeldeutigkeit mit sich. Zum einen werden gleich 2 Streichoktette mit diesem Album bezwungen. Zum anderen gelten das französische Quatuor Eben und das Londoner Belcher Quartett als 2 der besten Streichquartette weltweit. Die gemeinsame Aufnahme, ein Gipfeltreffen. Dass hier 2 Formationen auf höchstem Niveau zusammen Musik machen, ist spürbar. Das Quatuor Eben und das Belcher Quartett spielen dicht, kraftvoll und dabei sehr präzise. Gemeinsam formen die Musikerinnen und Musiker eine französisch-britische Supergroup der Kammermusik und begegnen sich dabei immer auf Augenhöhe und mit fair verteilten Aufgaben. Während beim Mendelssohn-Oktett das französische Quatuor die Führung übernimmt, wechselt diese Verantwortung mit dem folgenden Werk. Im Streichoktett des rumänischen Komponisten George Enescu sitzt nun die Geigerin Corinna Belcher mit ihrem Quartett an den ersten Pulten. Die nötige Ernsthaftigkeit und Spielfreude gehen hier Hand in Hand.

Wieder haben wir es mit dem Werk eines sehr jungen Komponisten zu tun. George Enescu war 19, als er sein Oktett 1900 fertiggestellt hat. Im Vergleich zu Mendelssohn ist der Ton etwas gesetzter, weniger fröhlich, aber nicht weniger komplex und mitreißend. Das Quartett Eben und das Belcher Quartett schaffen es, für beide Werke zu begeistern. Durchhaltevermögen braucht es für dieses Album sicher. Aber wer es auf den Gipfel der Oktette schaffen will und sich darauf einlässt, genießt mit diesen Aufnahmen schlussendlich die schönste Aussicht.

Sophia Fischer über das neue Album Octets, auf dem zwei der besten Streichquartette der Welt zusammenspielen. Wirklich eine fantastische Kammermusikplatte mit toller Musik. Hier kommt jetzt ein längerer Ausschnitt daraus. Der erste Satz aus Felix Mendelssohns Streichoktett in S-Dur, das er sage und schreibe schon mit 16 Jahren geschrieben hat. Unglaublich. Es spielen das Quatuor Eban und das Belcher Quartett.

Ja, besser kann man das nicht spielen. Den ersten Satz aus Mendelssohns Streichoktett Opus 20. Kein Wunder, denn auf dieser neuen Aufnahme treffen zwei der besten Streichquartette der Welt aufeinander. Das französische Quatuor Eben und das britische Belcher Quartett. Octets heißt dieses neue Album, buchstäblich ein Gipfeltreffen auf schwindelerregendem Niveau. 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Wissen Sie, was ein Salterio ist? Ich wusste das nicht. Bis zum Erscheinen einer sehr besonderen CD mit dem Titel Solo un Salterio. Das Salterio ist ein italienisches Zupfinstrument und war im 18. Jahrhundert besonders bei Adligen in Mode. Es ist trapezförmig und sieht aus wie ein etwas zu heiß gewaschenes Hackbrett. Wie dieses kann das Instrument mit Klöppeln oder auch kleinen Hämmerchen gespielt werden. Die Töne können aber auch mit den Fingerkuppen oder einem Plektrum erzeugt werden. Der Klang dieses wunderbaren Instruments changiert irgendwo zwischen Harfe, Zither, Cembalo und Klavichord. Die Österreicherin Franziska Fleischhandl ist nicht nur eine der weltweit wenigen Virtuosinnen auf dem Salterio. Sie ist auch Musikwissenschaftlerin und Erforscherin dieses sehr besonderen Instruments. Sie hat übrigens auch ihre Doktorarbeit darüber geschrieben. Auf ihrer neuen CD spielt sie Solostücke für das barocke Hackbrett. Hier kommt sie zuerst mit einem ganz berühmten Stück aus Spanien, den Folías de España. Und Achtung, es fängt ganz, ganz leise an.

eine der berühmtesten Melodien aus der Musik des 18. Jahrhunderts, die Folias de España, hier gespielt von Franziska Fleischandal auf dem Salterio. Das Salterio, ein italienisches Zupfinstrument, das besonders im späten 18. Jahrhundert in Mode war. Es sieht aus wie ein kleines Hackbrett und wird mit Hämmerchen oder auch den Fingerkuppen gespielt. Franziska Fleischandal ist eine der wenigen Musikerinnen weltweit, die dieses wunderbare Instrument virtuos beherrschen. Ein ganz spezieller Klang, mal wie eine alpenländische Zither, mal aber auch wie ein silbriges Cembalo. Hier noch ein Beispiel aus dieser neuen und wirklich herrlichen Platte von Franziska Fleischandal. Sie spielt eine Sonate des 1708 geborenen Italieners Florido Ubaldi. Der war zu seiner Zeit der berühmteste Salterio-Virtuose und Franziska Fleischandal wandelt nun gekonnt auf seinen Spuren.

Ein magischer Klang in der Sonate für Salterio des Italieners Florido Ubaldi. Zu hören ist diese wunderbare Musik auf dem neuen Album von Franziska Fleischanderl mit dem Titel Solo un Salterio. Franziska Fleischanderl ist die weltweit führende Virtuosin auf diesem barocken Hackbrett. Eine wirklich ganz besondere CD mit einem Instrument, das eine Renaissance verdient hat, das Salterio. 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Der 1775 in Offenbach geborene Johann Anton André war Musikverleger und Komponist. Nach Mozarts Tod hat er dessen musikalischen Nachlass gekauft und nach in exemplarischen Ausgaben veröffentlicht. André war aber nicht nur Verleger und Geschäftsmann, er war auch Künstler und Musiker. Hört man seine große Sinfonie in Esto von 1810, dann klingt diese Musik schon ein bisschen nach Mozart. André hat dessen Stücke einfach so gut gekannt, dass er bestimmt die ein oder andere Idee von ihm übernommen hat. Johann Anton André, ein Musiker zwischen Mozart und Beethoven und doch ein eigenständiger Komponist, der sehr hörenswerte Musik geschrieben hat. Hier kommt der erste Satz aus seiner Es-Dur-Symphonie in einer neuen Aufnahme mit dem Capitol-Symphonieorchester unter Leitung von Douglas Bostock.

0: Eine klassische Musik irgendwo zwischen Mozart und Beethoven, die große Sinfonie Esto Opus 25 des Offenbacher Komponisten und Musikverlegers Johann Anton André. Das war eine neue Aufnahme mit dem Capitol-Symphonieorchester unter Leitung von Douglas Bostock. Offenbacher Sinfonie ist der Titel dieser ausgefallenen Orchesterplatte mit Stücken von Mozart, Viotti und eben Johann Anton André. Damit geht die zweite Stunde der Klassikwelt auf Bremen 2 zu Ende. Nach den Nachrichten geht sie dann weiter mit Musik von Claude Debussy, Johannes Brahms und Anton Dvorak. Bis gleich also, wenn Sie mögen. Mein Name ist Wilfried Schäper.
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2: Lady Gaga ist eine Kunstfigur der Sängerin Stefanie Germanotta. David Bowie, eine Art Pseudonym, das sich David Robert Jones auf der Bühne wie ein Mantel umlegte. Selbst Picasso machte sich selbst zur Marke und fast zur Karikatur. Die Selbstdarstellung der Künstlerin ist eins der Themen in der Ausstellung Becoming Paula im Paula-Modersohn-Becker-Museum in Bremen.
3: Für viele ist Paula ja so eine bestimmte Vorstellung, ein Bild, eine Projektionsfläche,
2: sagt Museumsdirektor Frank Schmidt. Die Ausstellung folgt der Künstlerin nach Worpswede, wo die Selbstdarstellung im Akt zum zentralen Bildthema wird, das sie bis zu ihrem frühen Tod beschäftigt.
3: Wir wollen zeigen, wie diese Projektionsfläche Paula wird. Wie wurde aus Paula Becker, aus der Schülerin, die in London studiert hat, die in Berlin studiert hat, Worpswede und häufig in Paris war, wie wurde daraus die bedeutendste Künstlerin des 20. Jahrhunderts, Paula Modersohn-Becker?
2: Die Ausstellung Becoming Paula, London, Berlin, Worpswede, Paris. Noch bis zum 13. September im Paula Modersohn-Becker-Museum in Bremen.

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1: Mit Nico Wodrich, guten Abend. Kanzler Merz sieht keine Krise zwischen Deutschland und den USA. Innenminister Dobrindt verlängert Grenzkontrollen. Eisbären Berlin holen Titel in Eishockeyliga. Das Wetter am Abend: kräftige Schauer und Gewitter möglich um 20 Grad. Kanzler Friedrich Merz sieht das deutsch-amerikanische Verhältnis noch nicht in einer Krise. Es werde vielleicht ein bisschen zugespitzt, sagt er in der ARD. Merz ging unter anderem auf den geplanten Abzug von 5000 US-Soldaten aus Deutschland ein. Einen Zusammenhang zu seinem Streit mit US-Präsident Donald Trump über den Irankrieg sehe er nicht.
2: Wir versuchen

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1: Einen schönen guten Abend und willkommen zurück. Das Klavierduo Genova Dimitrov ist hier in Bremen gut bekannt. Schon zweimal haben die beiden gebürtigen Bulgaren beim renommierten Festival auf schwarzen und weißen Tasten im Sendesaal Bremen gespielt. Die beiden Virtuosen haben schon Dutzende hochkarätiger und preisgekrönter CDs aufgenommen. Ihr aktuelles Projekt ist die Gesamtaufnahme aller Duo-Werke von Claude Debussy. Die dritte und letzte Folge ist gerade erschienen und auch darauf finden sich wieder etliche Debussy-Raritäten. So hatte ich dessen sogenannte Diane-Ouvertüre für Klavier zu vier Händen noch nie gehört. Ein farbenprächtiges und früh impressionistisches Stück des erst 21-jährigen Claude Debussy vom Duo Genova Dimitrov, gespielt mit orchestraler Klangfülle.

Eine ganz selten gespielte Rarität von Claude Debussy, seine Diane-Ouvertüre für Klavier zu vier Händen. Eine brandneue Aufnahme mit dem fabelhaften Duo Aglika Genova und Luben Dimitrov. Die beiden haben gerade sämtliche Klavier-Duo-Werke des Franzosen auf drei CDs aufgenommen. Die dritte und letzte Folge dieser großartigen Edition ist jetzt erschienen. Auch für Debussy-Kenner gibt es hier so einiges Neues zu entdecken. Gegen Ende der Klassikwelt auf Bremen 2 noch ein bisschen mehr daraus. Und jetzt kommt hier eine neue CD mit einer sehr ungewöhnlichen Besetzung. Der Organist Andreas Liebig und die Sopranistin Gudrun Sidonie Otto kombinieren auf ihrem Album Nostalgia Choralvorspiele von Brahms mit den biblischen Liedern von Anton Dvorak. Beide Zyklen sind nicht unbedingt typisch für die Komponisten. Brahms und Dvorak sind für mich eigentlich eher Sinfoniker oder Kammermusiker. Umso spannender, diese beiden sehr populären Musiker mal von einer ganz anderen Seite kennenzulernen. Johannes Brahms hat sich nur selten mit der Orgel beschäftigt. Seine 11 Choralvorspiele sind aber eine ganz authentische Musik am Ende seines Lebens. Stücke über Tod und Ewigkeit. Brahms war Agnostiker, doch diese Musik klingt tief religiös in der Tradition von Johann Sebastian Bach. Für Anton Dvorak waren seine biblischen Lieder ein Trost in schwerer Zeit. Er hat sie in seinen New Yorker Jahren fern der Heimat geschrieben, ein ganz persönlicher Spiegel seines Heimwehs und auch der Trauer über den Tod seines Vaters. Die Sopranistin Gudrun Sidonie Otto und der Organist Andreas Liebig sind ein bestens eingespieltes Team. Die heikle Balance zwischen einer mächtigen Kirchenorgel und der menschlichen Stimme ist hier perfekt gelungen. Diese Aufnahme geht unter die Haut und ist ein Trost in dieser Zeit, ganz unabhängig von Konfession oder Religion. Hier kommen Andreas Liebig an der Mattis-Orgel des Basler Münsters und die Sopranistin Gudrun Sidonie Otto abwechselnd mit einigen der Choralvorspiele Opus 122 von Johannes Brahms und den biblischen Liedern Opus 99 von Anton Dvorak.

Eine ganz besondere Klangwelt. Die biblischen Lieder von Anton Dvorak im Wechsel mit den Choralvorspielen Opus 122 von Johannes Brahms. Das war zuletzt das Dvorak-Lied »Der Herr ist mein Hirte«. Interpreten dieser ungewöhnlich besetzten CD sind die Sopranistin Gudrun Sidonie Otto und der Organist Andreas Liebig an der Mattis-Orgel des Basler Münsters. »Nostalgia« ist der Titel des neuen Albums mit Musik, die etwas Licht und Trost in diese dunklen Zeiten bringen kann. Erschienen ist die Platte übrigens bei einem kleinen, aber sehr profilierten Label hier in Bremen. Zum Schluss der Klassikwelt auf Bremen 2 spielt jetzt noch einmal das Klavierduo Genova Dimitrov. Die beiden gebürtigen Bulgaren sind echte Klangzauberer an den schwarzen und weißen Tasten. Gerade Claude Debussys Klaviermusik spielen die beiden mit einer extrem breiten Farbpalette. In Debussys komplexem Klanguniversum sind Aglika Genova und Luben Dimitrov zu Hause wie nur wenige andere. Zu hören auf der gerade erschienenen dritten Folge ihrer fabelhaften Debussy-Gesamteinspielung. Hier kommen daraus Debussys Six épigraphes antiques für Klavier zu vier Händen.

0: ziemlich abgedrehte Stücke, die Six Epigraphes Antiques von Claude Debussy. Das war das wunderbare Genova-Dimitrov-Piano-Duo auf der dritten und letzten Folge seiner Debussy-Gesamteinspielung. Eine exemplarische Edition, die neue Maßstäbe setzt in Sachen Debussy. Glückwunsch an Agnica Genova und Luben Dimitrov. Das war's für heute hier in der Klassikwelt auf Bremen 2. Aber nach den Nachrichten geht's hier gleich weiter mit einem wirklich besonderen Konzertmitschnitt aus Bremerhaven. Am 8. April 2024 hat das Philharmonische Orchester Bremerhaven unter Leitung seines Chefdirigenten Marc Niemann ein Konzert gespielt mit dem Titel »Kräfte der Dunkelheit«. Auf dem Programmstücke von Richard Strauss, Peter Tschaikowski und die sehr selten gespielte erste Sinfonie des in München geborenen Komponisten Paul Ben-Chaim aus dem Jahr 1940. Das alles hier nach den Nachrichten in der Klassikwelt in Konzert. Bis dahin, wenn Sie mögen, und noch einen schönen Abend. Mein Name ist Wilfried Schäper und nach unserem Kulturtipp kommt dann noch ein Ausschnitt aus dem wunderbaren Streichoktett von Felix Mendelssohn.
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1: Mit Nico Wodrich, guten Abend. Kanzler Merz sieht keine Krise zwischen Deutschland und den USA. Innenminister Dobrindt verlängert Grenzkontrollen. Eisbären Berlin holen Titel in Eishockeyliga. Das Wetter Schauer und Gewitter möglich, um 16 Grad. Kanzler Friedrich Merz sieht das deutsch-amerikanische Verhältnis noch nicht in einer Krise. Es werde vielleicht ein bisschen zugespitzt, sagte er in der ARD. Merz ging unter anderem auf den geplanten Abzug von rund 5000 US-Soldaten aus Deutschland ein. Einen Zusammenhang zu seinem Streit mit US-Präsident Donald Trump über den Iran-Krieg sehe er aber nicht.
2: Wir versuchen mit den unterschiedlichen Möglichkeiten, die wir haben, gemeinsam ein Problem zu lösen. Und ich habe ihm immer wieder gesagt, dass dieser Krieg mittlerweile erhebliche Auswirkungen auf uns hat, dass wir ihn gerne beendet sehen würden und dass wir auch Hilfe anbieten. Ich habe ihm gesagt, wenn du willst, dass wir dir bei einem solchen Konflikt helfen, dann ruf uns vorher an und frag uns. Insofern ist das eine schwierige Lage. Ich hoffe, dass wir aus dieser Situation herauskommen. Ich halte jedenfalls an meiner Grundüberzeugung fest, dass das transatlantische Verhältnis für uns alle viel wert ist.
1: Innenminister Alexander Dobrindt will die deutschen Außengrenzen weiter kontrollieren lassen. Das gelte bis auf Weiteres, sagte der CDU-Politiker in der ARD.
3: Die Zurückweisungen, sie finden nach wie vor statt an der Grenze. Wir haben 8000 Haftbefehle an der Grenze jetzt durchführen können. Und wenn wir über eine mittelfristige Planung reden, dann haben wir auch vor, dass wir das Migrationssystem in Europa so funktionsfähig gestalten, dass wir aus Grenzkontrollen uns wieder rausentwickeln können. Aber heute wäre zu früh zu sagen, wann dieser Zeitpunkt kommt.
1: Nach den neuen Zolldrohungen aus den USA warnen Wirtschaftsexperten vor den möglichen Folgen. Der Chef des Münchner IFO-Instituts, Clemens Fuß, hält es sogar für möglich, dass Deutschland in eine Rezession abrutscht. Der Bundesverband der deutschen Industrie sprach von einer massiven Herausforderung für die transatlantischen Wirtschaftsbeziehungen. US-Präsident Trump hatte angekündigt, die Zölle auf Autos und Lastwagen aus der Europäischen Union auf 25% anzuheben. Für Werder Bremen gibt es gute Nachrichten. Das Team kann in der Bundesliga nicht mehr direkt absteigen. Grund ist das 1:1 zwischen Freiburg und Wolfsburg. Wenn es schlecht läuft, kann Werder aber noch auf den Relegationsplatz abrutschen. Außerdem gewann Gladbach 1:0 gegen Dortmund, St. Pauli verlor 1:2 gegen Mainz. Die Eisbären Berlin haben in der deutschen Eishockeyliga ihren Titel verteidigt und sind zum 12. Mal deutscher Meister. Im 5. Finalspiel gegen die Adler Mannheim stand es am Ende 4:1. Das waren die Nachrichten mit Nico Wodrich.
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1: In der Nacht regnet es ordentlich um 13 Grad. Morgen gibt es dann Wolken und einzelne Schauer bei Werten bis 21 Grad.
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4: Einen schönen guten Abend und willkommen zu einem Konzert des Philharmonischen Orchesters Bremerhaven. Am 8. April hat das Orchester im Stadttheater Bremerhaven sein 6. Saisonkonzert gespielt mit dem Titel »Kräfte der Dunkelheit«. Der Bremerhavener Generalmusikdirektor Marc Niemann hatte dafür Stücke ausgewählt von Richard Strauss, Peter Tschaikowski und Paul Ben-Chaim. Ein spannendes Programm und eine tolle Mischung zwischen bekannt und weniger bekannt. Marc Niemann hat vor dem Konzert zu jedem der drei Stücke eine sehr fundierte und unterhaltsame Einführung gegeben. Ich kann mir heute Abend

0: deshalb ein bisschen Arbeit sparen und übergebe gleich das Mikrofon an Marc Niemann. Hier kommt er live auf der Bühne des Bremerhavener Stadttheaters mit seiner Einführung zur Tondichtung Don Juan von Richard Strauss.
1: Im ersten Teil hören Sie zunächst Richard Strauss, großartige Tondichtung Don Juan. Don Juan werden Sie alle kennen. Es ist das Leben des Don Giovanni, was danach gezeichnet wird. Nein, nicht wirklich. Es ist eine relativ freie musikalische Assoziation auf ein Gedicht von Nikolaus Lenau oder einige Verse aus einem Versdrama von Nikolaus Lenau, der sich mit dem Don Juan und seinem Wesen beschäftigt. Und Strauss geht es eben nicht darum, eine Handlung zu erzählen, dass Sie wissen, aha, das ist jetzt die Frau und dann verlässt er die und dann kommt die Frau und dann kommt die Frau und dann passiert das. Sondern er versucht eher uns Räume zu eröffnen, in denen wir frei assoziieren können. Natürlich ist es relativ klar, die Langsampassagen, das schöne Oboen-Solo, das schöne Solo des Konzertmeisters, das sind wohl die Angebeteten. Aber man hat auch am Beginn den Don Giovanni charakterisiert. Das ist so ein aufschwunghaftes Thema, unglaublich virtuos. Das Stück ist ja sehr schwer und verlangt unseren Musikerinnen und Musikern auch einiges ab. Das zeigt das Dahinstürmen des Don Giovanni, das Ruhelose. Und ich finde immer, wenn ich das Werk höre, schon in den ersten Takten, wenn diese Musik diesen Sog entwickelt, weiß man, dass dieser Sog in den Abgrund führt. Das ist nicht nur der fröhliche Charmeur, der bei allen Frauen Chancen hat, sondern das ist auch jemand, das ist wie eine Fliege, die um eine Lampe kreist, ja, und man weiß, irgendwann wird sie verbrennen, ja, und diesem Schicksal kann er auch nicht entgehen. Strauss selber hat das Werk mit 22 Jahren komponiert. Er war gerade ein junger Dirigent, musste seinen Weg durch die Provinz antreten und hatte gerade eine große ästhetische Änderung in seiner Haltung vorgenommen. Er war ja eigentlich sehr nahe den Traditionalisten um Brahms. Er hat auch eine Symphonie verfasst und hat dann das Lager gewechselt. Sie wissen, der größte ästhetische Diskurs im 19. Jahrhundert war der zwischen den Traditionalisten und den Neudeutschen, also den Brahmsianern und den Anhängern von Franz Liszt, der ja die symphonische Dichtung gewissermaßen erfunden hat. Und Strauss selber sagte, mit der Symphonie sei quasi alles gesagt, nach der 9. Beethoven sei eigentlich nichts substanziell Neues mehr geschaffen worden. Man muss jetzt zur Tondichtung übergehen. Und das tut er genau mit diesem Don Giovanni. Die Musik folgt nicht so sehr einem Formprinzip, einem Formgesetz, sondern eher eben einer freien poetischen Idee. Ganz am Ende kann man sogar hören, wie der Don Giovanni den Tod sucht, wie der tödliche Degenstich ihn trifft und ganz danach kommt ein ganz leiser Akkord nach einer Generalpause, da hört man regelrecht, wie das Leben aus ihm entweicht und ganz am Ende sind noch ein paar Pizzicati. Das ist sozusagen das Stoppen seines Herzschlags, was wir da hören. Das finde ich immer sehr, sehr eindrucksvoll.
0: Bremerhavens Generalmusikdirektor Marc Niemann mit seiner Einführung zum Don Juan von Richard Strauss. Und hier kommt das Stück jetzt live gespielt am 8. April vom Philharmonischen Orchester Bremerhaven unter Leitung von Marc Niemann.

0: Die Tondichtung Don Juan, Opus 20 von Richard Strauss, live gespielt vom Philharmonischen Orchester Bremerhaven unter Leitung von Marc Niemann. Die Klassikwelt auf Bremen 2 heute mit einem Live-Mitschnitt vom 8. April dieses Jahres aus dem Stadttheater Bremerhaven. Marc Niemann macht dort seit Jahren tolle Programme. Immer wieder mischt er geschickt bekannte und unbekannte Stücke und das war auch am 8. April so. Marc Niemann ist nicht nur ein sehr profilierter Dirigent und Musiker, er ist auch ein wunderbarer Musikvermittler. Zu jedem Stück des Konzertes am 8. April hat er eine lebendige und sehr fundierte Einführung gegeben. Das macht er jetzt wieder über das berühmte erste Klavierkonzert von Peter Tschaikowski.
1: Im Zentrum des Programms steht ein Werk, das nicht direkt mit den Kräften der Dunkelheit korrespondiert, aber auch hier ist es, finde ich, doch hervorhebenswert. Wir haben heute eins der Kernwerke des russischen Repertoires, das erste Klavierkonzert B-Moll von Piotr Ilyich Tschaikowski, gespielt von einer ukrainischen Pianistin, Regina Tschernitschko. Sie lebt schon lange in Hannover, kommt aber aus Kharkiv. Das Werk selber ist 1874 entstanden. Tschaikowski war also schon kein ganz junger Komponist mehr und wahrscheinlich kennen Sie die Anekdote, die berühmte. Er hat das seinem Freund und Mentor Nikolai Rubinstein zunächst vorgestellt und der ist, nachdem er das einmal sich angehört hatte, schier ausgerastet. Hat gesagt, es sei vulgär, trivial, unspielbar, voller Passagen, die Tschaikowski woanders entwendet habe und. Tschaikowski war am Boden zerstört und hätte das Werk beinahe vernichtet. Gott sei Dank hat er das nicht getan. Er hat es dann auch noch Hans von Bülow, dem berühmten deutschen Dirigenten und Pianisten, geschickt. Und der hat das dann in Boston 1875 uraufgeführt. Mit einem riesigen Erfolg. Interessanterweise hat Nikolai Rubinstein dann 2 Jahre später das Werk auch gespielt. Er fand es dann wohl doch nicht mehr so vulgär und trivial in Paris. Und das war sozusagen der Durchbruch in Europa. Das Stück ist einfach wunderschön, Sie kennen es alle, es ist voller unglaublicher Virtuosität, es hat herrliche Themen. Ganz interessant, ich habe gelesen, das erste Thema, aber das könnte auch eine Anekdote sein, die frei erfunden ist, hat Tschaikowski einem Obdachlosen abgelauscht. Der hat ein Lied vor sich hingesungen, was Tschaikowski gehört hat, dann ist er nach Hause, hat das notiert und das ist das Thema des ersten Satzes, des Beginns. Sie ist ja da, da, di, di, da, da. Angeblich von einem Obdachlosen ein sozusagen Trinklied. Ja? Interessant. Unsere Pianistin ist Ihnen vielleicht noch allen bekannt. Sie hat vor 3 Jahren, ja ich glaube 3 Jahre sind es mittlerweile, hat sie uns gerettet, als unsere Pianistin ausfiel, die wir engagiert hatten für das Rach 2, das zweite Klavierkonzert von Sergei Rachmaninow. Die schrieb mir plötzlich 2 Tage vor dem Konzert, schickte sie mir per E-Mail ein Attest von einem Zahnarzt aus Miami, sie würde dann doch nicht kommen. Und dann habe ich Tag und Nacht telefoniert und Regina Tschernitschko hat gesagt, oh, ich komme mal bei euch vorbei, ich versuche das jetzt mal. Und das hat sie so unglaublich toll gemacht, dass wir beschlossen haben, sie muss unbedingt wieder herkommen, weil dieses russische Repertoire, das liegt ihr einfach. Sie hat sozusagen, sie kann die Seele dieser Musik, kann sie unglaublich gut herausmeißeln. Sie ist wahnsinnig virtuos, sie hat ein enormes Feuer und ich darf Ihnen sagen, Sie können sich heute wirklich auf ein sehr, sehr besonderes Konzert freuen mit ihr.
0: Marc Niemann, der Generalmusikdirektor in Bremerhaven, über Peter Tschaikowskis Klavierkonzert in B-Moll und die Solistin Regina Tschernitschko. Und die spielt jetzt das berühmte und mitreißende Stück zusammen mit dem Philharmonischen Orchester Bremerhaven unter Leitung von Marc Niemann. Live mitgeschnitten haben wir das am 8. April im Stadttheater Bremerhaven.

Das wahrscheinlich berühmteste und auch beliebteste Klavierkonzert der Romantik, das Konzert in B-Moll Opus 23 von Peter Tschaikowski. Die in der Ukraine geborene Pianistin Regina Tschernitschko war die Solistin in diesem Live-Mitschnitt vom 8. April aus dem Stadttheater in Bremerhaven. Das Philharmonische Orchester Bremerhaven hat Marc Niemann geleitet. Regina Tschernitschko wurde vom Publikum ordentlich gefeiert und natürlich gab's noch eine Zugabe. Hier kommt eine echte Rarität, die Romanze H-Moll Opus 69 Nummer 4 des großen komponierenden Pianisten Anton Rubinstein.

0: Anton Rubinsteins Romanze H-Moll, Opus 69, Nummer 4. Die Zugabe der Pianistin Regina Czernitschko in ihrem Konzert mit dem Philharmonischen Orchester Bremerhaven am 8. April. Die Klassikwelt auf Bremen 2 heute mit einem Konzert des Bremerhavener Orchesters unter dem Motto »Kräfte der Dunkelheit«. Dieser Titel trifft die Atmosphäre des dritten und letzten Stücks ziemlich gut. Es ist die 1940 entstandene erste Sinfonie von Paul Ben Chaim. Bremerhavens Generalmusikdirektor Marc Niemann hatte an diesem Abend, wie fast immer, eine hochkarätige und selten gespielte Rarität aufs Programm gesetzt. Ich überlasse das Mikrofon jetzt wieder Marc Niemann, der eine ausführliche Einführung zu Paul Ben Chaims eindringlicher und sehr bewegender erster Sinfonie gibt.
1: Zu unserem Symphoniekonzert, heute unter einem etwas düsteren Titel »Kräfte der Dunkelheit«. Das nimmt in mehrfacher Weise Bezug auf unser Programm und hat auch einen ganz aktuellen Bezug, denn auch wir leben in Zeiten, in denen Kräfte der Dunkelheit leider omnipräsent sind. Umso mehr omnipräsent waren sie zur Zeit der Komposition der ersten Sinfonie von Paul Ben Chaim im Jahre 1940. Und daher stammt auch der Begriff Kräfte der Dunkelheit. Er hat selber in einem beschreibenden Text gesagt, die Kräfte der Dunkelheit hätten einen Einfluss auf den Charakter des Werkes gehabt. 1939 hat er begonnen, das Werk zu komponieren. 1940 hat er es vollendet, genau zu der Zeit, als gerade der Frankreich-Feldzug beendet war und Frankreich zusammengebrochen war. Das hatte ja niemand erwartet und das hat natürlich auch die Menschen in Palästina sehr stark beschäftigt. Die erste Sinfonie von Paul Ben Chaim ist die erste Sinfonie überhaupt, die in Palästina, in Israel komponiert ist. Und Paul Ben Chaim gilt auch in Israel als Vater der Musik Israels. Wer war Paul Ben Chaim? Er ist 1897 als Paul Frankenburger in München geboren. Und sein Vater Heinrich war ein sehr erfolgreicher Anwalt. Und damit löst sich auch schon damit beantwortet sich die Frage nach seinem Nachnamen. Ben Chaim, Ben heißt Sohn und Chaim ist die hebräische Form von Heinrich, also Sohn von Heinrich, der er tatsächlich war. Er hat im Ersten Weltkrieg an der Front gedient und danach Musik studiert in München, war dann Assistent von Bruno Walter und Hans Knappersbusch, zwei sehr berühmten Dirigenten, und hat die Kapellmeisterlaufbahn eingeschlagen, die ihn nach Augsburg führen sollte. Am Beginn der 30er Jahre verdüsterte sich dann das politische Klima in Deutschland immer mehr. Der Antisemitismus erstarkt und er beschloss, wie viele seiner jüdischen Mitbürger auch, Deutschland zu verlassen und sein Glück in Palästina, was damals ja noch britisches Mandatsgebiet war, zu suchen. Er emigrierte also nach Tel Aviv. Er begann dann sofort mit dem Aufbau eines musikalischen Bildungssystems. Er musste natürlich auch von irgendetwas leben. Er gab Unterricht. Interessanterweise traf er in Tel Aviv Leo Kestenberg, den Erfinder des Musikunterrichts in Deutschland, der auch emigrieren musste. Und beide entwarfen ein Ausbildungssystem, was der Musik in Israel sozusagen aus den Kinderschuhen heraushalf. Er begann auch große Werke zu komponieren. Die Immigranten waren natürlich, nachdem sie ihre Heimat verloren haben, alle hungrig nach Kultur. Sie wollten ein bisschen was von ihrer Heimat mittransportieren und das war im Wesentlichen die Kultur. Also wurde 1936 in Tel Aviv das Eretz Israel Orchester gegründet. Heute ist es das Israel Philharmonic Orchestra, das erste Orchester des Landes. Und für dieses Orchester komponierte er auch diese Symphonie, die Sie heute im zweiten Teil hören. Sein Leben endete 1984. Tragischerweise musste er die letzten Jahre seines Lebens im Rollstuhl verbringen. Und das hat tatsächlich eine wirklich sehr merkwürdige Ursache. Er war nämlich nach München eingeladen worden und er sollte geehrt werden für sein Lebenswerk. München wollte so eine Art Versöhnung herstellen zu den vertriebenen jüdischen Mitbürgern. Und nach dieser Preisverleihung ist er von einem Auto angefahren worden auf dem Gehweg. Das war ein ganz schwerer Unfall mit einer anschließenden Langrea. Er hat sich nie richtig davon erholt und war, wie gesagt, im Rollstuhl. Seine Musik ist in gewisser Weise traditionell. Man hört die Bezüge zur europäischen Musik. Sie ist tonal, aber nicht tonal, wie es Brahms wäre. Es ist vielleicht eher tonal, wie es auch manchmal Schostakowitsch ist. Also wir haben noch Tonarten, Moll und Dur. Manchmal stehen die Tonarten aber unvermittelt nebeneinander, ohne Überleitung. Also es ist Astur und plötzlich gibt es einen Rutsch und er ist in Adur, einen Schlag später. Oder es gibt zwei Tonarten, die gleichzeitig erklingen. Das gibt dann so eine gewisse Dissonanz, die man aber kaum zuordnen kann, weil für sich ist jede Tonartenebene ja ganz klassisch. Der Beginn des Werkes ist sehr heftig und man hört sofort, in welcher Zeit dieses Werk geschrieben ist. Es ist so ein prägnantes Motiv, ein absteigendes Motiv. Da könnte man sagen, da steckt vielleicht ein bisschen Lamento drin. Sie wissen, absteigende Linien stehen immer für das Lamento, für die Trauer. Die Musik ist aber ungemein motorisch und Bläser spielen dazu immer sehr rhythmische Einwürfe. Ganz klassisch ist das zweite Thema dann ein langsames gesangliches Thema, was sehr fahl daherkommt, sage ich mal. Es ist eine eher Wintersonne, wenn ich das mal in ein Bild übersetzen müsste. Das beginnt bei den Celli und Kontrabässen und baut sich dann immer weiter auf. Es gibt sogar eine Durchführung, in der beide Themen verarbeitet, variiert werden. Allerdings gibt es keine wirkliche Reprise, wo die Themen vom Anfang nochmal wiederkommen. Es gibt aber einen ganz, ganz tollen, großen Klanghöhepunkt, kann man sagen. Da erklingen beide Themen, das Schnelle vom Anfang in etwas langsamerer Manier und das langsame Thema gleichzeitig. Das ist eine wunderbare Stelle. Und Paul Ben-Chaims Musik ist, wie es Kritiker sagen, nicht frei von Pathos. Böse Zungen haben ihm auch Kitsch vorgeworfen. Der zweite Satz ist ein langsamer Satz und der beginnt mit einem ganz zarten Unisono der Streicher. Und das kam mir immer so vor wie eine liturgische Musik. Und tatsächlich ist es das auch. Es ist eine Vertonung eines alten Psalmtextes. Und zwar eine Vertonung, die uralt ist aus der persisch-jüdischen Tradition. Und es handelt sich um den Vers aus dem Psalm 121. Ich will meine Augen aufheben zu den Hügeln. Woher soll mir Hilfe kommen? Also ein sehr, sehr naheliegender Bezug auch für dieses Werk. Zu diesem Thema kombiniert Ben-Chaim dann auch verschiedene Melodien. Es gibt ein wunderbares Solo der Oboe, es gibt wunderschöne Soli der Trompeten und natürlich auch der Solohorns, ein traumschöner Satz, muss ich sagen. Der dritte und letzte Satz, es ist eine dreisätzige Symphonie, wird von Paukenschlägen eröffnet. Die unterbrechen das Idyll des zweiten Satzes, kann man sagen. Und nach diesen Paukenschlägen beginnen die Streicher mit ganz, ganz schnellen Triolenlinien. Man kann sagen, es ist vielleicht eine moderne Form der Tarantella, wenn man so will, des italienischen Tanzes. Das beginnt bei den Bratschen, ganz, ganz leise. Und das ist so eine Unruhe, die unter diesem Satz liegt. Die ganze Zeit spielen die diese schnellen Triolen. Das ist tatsächlich auch technisch sehr, sehr schwer. Es gibt dann einen langsamen Mittelteil, aber auch der ist nicht frei von diesen motorischen Passagen. Irgendwer hat immer diese kleinen Triolen unter den schönen, ausschwingenden Themen zu spielen. Dann am Ende schließt sich der Bogen. Es ist eine A-B-A-Form, sagt man. Es kommt also die schnelle Musik vom Beginn des Satzes wieder. Und hier ist es ganz interessant, hier kombiniert er nach und nach immer heftiger ein sehr folkloristisches, rhythmisches Motiv. Das geht so, ta ta ta ta ta ta ta ta ta ta ta ta ta ta ta ta. Und das wird immer mehr. Erst gibt es das nur so als Einwurf, mal von einer einsamen Trompete, dann 5 Takte später vom Horn. Und irgendwann ist dann das ganze Orchester mit diesem Rhythmus beschäftigt. Das ist dann sozusagen die hebräische Folklore, die, wenn man so will, über die Negativen, über die Kräfte der Dunkelheit siegt. Insofern ist das ein optimistischer Abschluss für dieses Werk. Das finde ich auch gerade in unseren heutigen Zeiten sehr schön. Und er hat mal gesagt, dieses Werk soll unsere Nation auch illustrieren, wie hoffnungsfroh diese Nation Israel in die Zukunft startet.
0: Bremerhavens Generalmusikdirektor Marc Niemann über die erste Sinfonie von Paul Ben-Chaim. Und jetzt kommt hier die erste in Palästina entstandene Sinfonie, live gespielt am 8. April vom Philharmonischen Orchester Bremerhaven unter Leitung von Marc Niemann.

Das Philharmonische Orchester Bremerhaven unter Leitung von Marc Niemann mit der ersten Sinfonie von Paul Ben Chaim. Ein Live-Mitschnitt vom 8. April dieses Jahres aus dem Stadttheater Bremerhaven. Kräfte der Dunkelheit war dieser Konzertabend überschrieben mit Stücken von Richard Strauss, Peter Tschaikowski und der etwas düsteren, aber ungeheuer intensiven Sinfonie von Paul Ben Chaim. Ein wirklich tolles Programm, das Marc Niemann hier zusammengestellt hat. Manchmal passieren in der sogenannten Provinz die spannenderen Dinge als in den Metropolen des musikalischen Mainstreams. Bremerhaven ist das beste Beispiel dafür. Das war die Klassikwelt auf Bremen 2 für heute. Ich wünsche eine gute Nacht und sage Tschüss, bis bald. Mein Name ist Wilfried Schäper.

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1: Um 0 Uhr mit Ronald Lessig. Kurz vor dem ersten Jahrestag der schwarz-roten Koalition hat Bundeskanzler Merz von der SPD mehr Entgegenkommen gefordert. Kompromisse seien keine Einbahnstraße, sagte Merz in der ARD-Sendung Karin Mioska. Aus Berlin Norbert Kunze.
2: Er sei bis jetzt sehr geduldig im Umgang mit der SPD gewesen. Angesprochen auf das aktuelle Klima innerhalb der Regierungskoalition betont Merz, dass er weiterhin ein Vertrauensverhältnis zu Lars Klingbeil habe, bei der CDU-CSU der Unmut jedoch größer werde. In dieser Koalition, so der Kanzler, muss die Union vorkommen, was bislang nicht gut genug gelungen sei. Andere Mehrheiten, so Merz, suche er jedoch nicht. Zu Kommunikationspannen oder eigenen unglücklichen Formulierungen befragt, bezeichnet der Bundeskanzler sich als selbstkritisch. Zitat: Ich sage es dann beim nächsten Mal besser, aber ich sage es nicht anders.
1: Unterdessen hat SPD-Fraktionschef Miersch Nachbesserungen bei den geplanten Reformen im Gesundheitsbereich gefordert. Als Beispiel nannte er im ZDF das Vorhaben, die beitragsfreie Mitversicherung von Ehepartnern bei der gesetzlichen Krankenversicherung einzuschränken. Das Kabinett hat das Sparpaket bereits beschlossen. Als nächstes ist der Bundestag am Zug. Und dort, so Miersch, gehe es nicht darum, Kabinettsbeschlüsse einfach abzunicken. Die angekündigten neuen US-Zölle haben in der deutschen Wirtschaft Besorgnis ausgelöst. Der Bundesverband der deutschen Industrie sprach von einer massiven Herausforderung für die transatlantischen Wirtschaftsbeziehungen. Er forderte sowohl die USA als auch die EU auf, das vereinbarte Handelsabkommen einzuhalten. Dazu gehöre auch, dass die EU ihren Teil zügig und entschlossen umsetze. Der SC Freiburg und der VfL Wolfsburg haben am Abend in der Fußball-Bundesliga 1:1 gespielt. Mehrere Vereine können dank dieses Ergebnisses nicht mehr absteigen. Aus der Sportredaktion Marcel Stober.
3: Ohne am Sonntag auf dem Platz zu stehen, haben sich Union Berlin und der Hamburger SV den Klassenerhalt gesichert. Auch Mainz und Mönchengladbach sind gerettet. Beide haben gespielt und gewonnen. Mönchengladbach durch ein spätes Tabakovic-Tor mit 1:0 gegen Dortmund und Mainz mit 2:1 beim FC St. Pauli. St. Pauli rutscht durch die Niederlage auf den direkten Abstiegsplatz 17. Wolfsburg ist punktgleich, die Tordifferenz der Niedersachsen ist aber etwas besser. Das 1:1 beim Europa-League-Halbfinalisten Freiburg ist leistungsgerecht. Im Rennen um einen erneuten Europapokalplatz überholt Freiburg mit dem Punkt die Frankfurter Eintracht und ist Siebter.
1: Das waren die Nachrichten. Das Wetter in Deutschland. Im Norden und Nordwesten Schauer oder Gewitter, sonst trocken bei 14 bis 7 Grad. Tagsüber gebietsweise Schauer oder Gewitter im Südosten und zwischen Nord- und Ostsee trocken bei 13 Grad auf den Nordseeinseln und bis 28 Grad in Niederbayern. Die Zeit, es ist 0:03 Uhr.
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0: Missbereitschaft, wie wir sie zeigen. Ich bin bis jetzt sehr geduldig gewesen, auch im Umgang mit der SPD. Die SPD muss allerdings auch wissen, Kompromisse sind keine Einbahnstraße. Die müssen wir beide machen.
1: Bundeskanzler Merz. In den vergangenen Wochen hatte es in der Koalition immer wieder Streit über anstehende Reformen gegeben. Unterdessen hat SPD-Fraktionschef Miersch Nachbesserungen bei den geplanten Änderungen im Gesundheitsbereich gefordert. Als Beispiel nannte er im ZDF das Vorhaben, die beitragsfreie Mitversicherung von Ehepartnern bei der gesetzlichen Krankenversicherung einzuschränken. Das Kabinett hat das Sparpaket bereits beschlossen. Als nächstes ist der Bundestag am Zug. Und dort, so Miersch, gehe es nicht darum, Kabinettsbeschlüsse einfach abzunicken. An den Reformplänen im Gesundheitsbereich gibt es breite Kritik. Die USA wollen nach Angaben von Präsident Trump ab heute damit beginnen, Schiffe aus der Straße von Hormuz zu eskortieren. In den sozialen Medien schrieb er, mehrere Länder, die nicht in den Iran-Krieg verwickelt seien, hätten die USA darum gebeten. Zum genauen Vorgehen machte Trump keine Angaben. Seit Beginn des Iran-Krieges hält der Iran die für den weltweiten Ölhandel wichtige Meerenge de facto geschlossen. Der SC Freiburg und der VfL Wolfsburg haben am Abend in der Fußball-Bundesliga 1:1 gespielt. Mehrere Vereine können dank dieses Ergebnisses nicht mehr absteigen. Aus der Sportredaktion Marcel Stober.
2: Ohne am Sonntag auf dem Platz zu stehen, haben sich Union Berlin und der Hamburger SV den Klassenerhalt gesichert. Auch Mainz und Mönchengladbach sind gerettet. Beide haben gespielt und gewonnen. Mönchengladbach durch ein spätes Tabakovic-Tor mit 1:0 gegen Dortmund und Mainz mit 2:1 beim FC St. Pauli. St. Pauli rutscht durch die Niederlage auf den direkten Abstiegsplatz 17. Wolfsburg ist punktgleich, die Tordifferenz der Niedersachsen ist aber etwas besser. Das 1:1 beim Europa-League-Halbfinalisten Freiburg ist leistungsgerecht. Im Rennen um einen erneuten Europapokalplatz überholt Freiburg mit dem Punkt die Frankfurter Eintracht und ist...
1: Das waren die Nachrichten. Das Wetter in Deutschland. Im Norden und Nordwesten Schauer oder Gewitter, sonst trocken bei 14 bis 7 Grad. Tagsüber gebietsweise Schauer, teilweise Gewitter im Südosten und zwischen Nord- und Ostsee trocken bei bis zu 13 Grad auf den Nordseeinseln und 28 Grad an Niederbayern. Am Dienstag Schauer und Gewitter im Norden freundlich. Es ist 1:03 Uhr.
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2: Um 2 Uhr mit Ronald Lessig. Knapp ein Jahr nach seinem Amtsantritt fordert Bundeskanzler Merz vom Koalitionspartner SPD mehr Entgegenkommen. Er erwarte von den Sozialdemokraten die gleiche Kompromissbereitschaft, wie die Union sie zeige, sagte Merz in der ARD-Sendung Karin Mioska. Aus der Nachrichtenredaktion Marei Beermann.
3: Er sei geduldig gewesen im Umgang mit der SPD.